0: Warte.
1: Die geopolitische Lage, laut Kanzler Merz, weiter der Stresstest für die Weltwirtschaft. Mit am Tisch heute sitzen dann auch die geladenen Gastländer Kenia, Südkorea, Indien und Brasilien. Verlässliche Handelsbeziehungen und fairer Wettbewerb. Nur zwei Stichworte, über die die G7 im erweiterten Kreis sprechen wollen. Heute Mittag dann dreht sich hier alles um das Thema künstliche Intelligenz. Darüber werden Kanzler Merz, US-Präsident Trump und die übrigen Gipfelteilnehmer am Nachmittag auch mit den Gründern und Vorstandschefs von KI-Unternehmen diskutieren, bevor der G7-Gipfel vom Gastgeber Frankreich zu Ende geht.
0: Der Vorsitzende der Innenministerkonferenz, Hamburgs Innensenator Grote, hat sich für erleichterte Abschiebungen straffälliger Flüchtlinge ausgesprochen. Dies sollte auch für Straftäter oder Extremisten unter ukrainischen Geflüchteten gelten, sagte er dem Redaktionsnetzwerk Deutschland. Heute treffen sich die Innenminister aus Bund und Ländern zu ihrer Frühjahrskonferenz in Hamburg. In Berlin und Brandenburg wird heute an den Volksaufstand in der DDR vor 73 Jahren erinnert. Bei den Protesten kamen tausende Menschen in Haft, mehr als 30 starben. Ricardo Westphal, RBB 24.
2: Zum Gedenken an die Opfer kommen um 11 Uhr Vertreter der Bundesregierung und des Landes Berlin auf dem Friedhof Seestraße im Wedding zusammen. Dort halten der regierende Bürgermeister Wegner und Kanzleramtschef Frei Ansprachen und es werden Kränze niedergelegt. In der Stasi-Gedenkstätte Hohenschönhausen beginnt um 15 Uhr eine Gedenkfeier und auch etliche Bezirksämter haben Veranstaltungen angekündigt. Am 17. Juni 1953 wurde in der gesamten DDR und vor allem in Ost-Berlin gegen die SED-Diktatur protestiert. Der Aufstand wurde durch die Volkspolizei und sowjetische Panzer niedergeschlagen.
0: Gut drei Monate vor den Berlin-Wahlen entscheidet sich heute, welche Parteien teilnehmen dürfen. Dazu trifft sich der Landeswahlausschuss am Vormittag im Roten Rathaus. Insgesamt wollen 30 Parteien an der Abgeordnetenhauswahl und den parallel stattfindenden Wahlen der Bezirksparlamente antreten. Der Ausschuss muss unter anderem entscheiden, ob alle politischen Vereinigungen als Parteien im Sinne des Parteiengesetzes gelten. Mitfavorit Frankreich ist mit einem Sieg in die Fußball-WM gestartet. Die Franzosen haben Senegal mit 3:1 besiegt. Aktuell spielt der Irak gegen Norwegen und Argentinien trifft ab 3 Uhr auf Algerien. Soweit die Nachrichten. 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Das Wetter nachts gering bewölkt, mitunter klar und trocken. Die Tiefstwerte liegen bei 13 bis 7 Grad. Am Tage erst viel Sonne und lockere Wolken. Zum Abend hin im Westen Brandenburgs einzelne Schauer bei Maximalwerten von 21 bis 25 Grad.
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4: Mit Sven Knapper am Mikrofon. Freut mich, dass Sie mir Gesellschaft leisten. Bis zu den 4 Uhr Nachrichten bieten wir ein Klarinettenkonzert von Louis Spohr, eine Klaviersonate von Muzio Clementi, eine Ballettsuite von Ottorino Respighi, ein Streichquartett von Franz Schubert und zu Beginn eine Streicherserenade von Josef Suk. Das Symphonieorchester des Bayerischen Rundfunks spielt unter der Leitung von Maris Jansons.

Das war die Streicherserenade in S-Dur Opus 6 von Josef Suk mit dem Symphonieorchester des Bayerischen Rundfunks unter Maris Jansons. Kammermusik von Franz Schubert steht jetzt im ARD-Nachtkonzert auf dem Programm. Das Streichquartett Nummer 3 in B-Dur, an dem der erst 16-jährige Schubert 3 Monate lang schrieb. Es musiziert das Aurin-Quartett.

Das 1981 gegründete Aurin-Quartett interpretierte das Streichquartett Nummer 3 in B-Dur von Franz Schubert. Der Italiener Ottorino Respighi lädt uns in einen Zauberladen ein, wo es allerlei Kurioses zu bestaunen gibt. La Boutique Fantasque mit dem Philharmonischen Orchester Würzburg unter Enrico Calesso.

La Boutique Fantasque, der Zauberladen von Ottorino Respighi, zum Klingen gebracht vom Philharmonischen Orchester Würzburg unter der Stabführung von Enrico Calesso. Hier ist das ARD-Nachtkonzert, präsentiert von BR Klassik mit Tastenspielen von Muzio Clementi, einem Pianisten, Dirigenten, Klavierbauer und Musikverleger, 1752 in Rom geboren. Clementis Sonate in D-Moll aus dem Opus 40 bietet Lilia Silberstein.

Die 1965 in Moskau geborene Pianistin Lilja Silberstein interpretierte die Klaviersonate Opus 40 Nummer 3 von Muzio Clementi im ARD-Nachtkonzert. Die knappe halbe Stunde bis zu den 4 Uhr Nachrichten füllt Louis Spohr aus Braunschweig mit seinem Klarinettenkonzert Nummer 1 in C-Moll. Karl Leister wird vom Radio-Sinfonieorchester Stuttgart begleitet.

Karl Leister und das Radio Sinfonieorchester Stuttgart spielten das Klarinettenkonzert Nummer 1 in C-Moll von Louis Spohr. Die Leitung hatte Raphael Frühbeck de Burgos. Nach den 4 Uhr Nachrichten sind wir vom ARD-Nachtkonzert wieder für Sie da. Mit einer Sinfonie von Antonio Rossetti, einer Messe von Thomas Luis de Victoria und einer Sinfonie von Wolfgang Amadeus Mozart.

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1: Um 4 Uhr mit Wolfgang Berger. Im Bemühen um ein Ende des Ukraine-Krieges wollen die G7-Staaten den Druck auf Russland erhöhen. Beim Gipfel in Evian wurden demnach schärfere Sanktionen bei Öl und Gas und neue Waffenlieferungen an die Ukraine vereinbart. Aus Evian, Katrin Schmid.
2: Das Ganze eben vor dem Hintergrund, das wurde nochmal explizit gesagt in Evian, dass man die Ukraine jetzt wirklich in einer deutlich besseren Position sieht mit ihren militärischen Fähigkeiten und damit, dass sie Gebiete zurückerobert hat. Die Dynamik des Krieges habe sich geändert, heißt es hier von vielen G7-Oberhäuptern. Sprich, man sieht ein Momentum gekommen, will Russland in Verhandlungen drängen, auch US-Präsident Trump, das ist natürlich entscheidend, will das, hat er gesagt. Und die Europäer, die dürften, so scheint es, in einem solchen Fall eine zumindest stärkere Rolle spielen, als das bisher der Fall war.
1: Deutschland will in den nächsten Jahren rund 16 Milliarden Euro

0: Technologie wert. Drohnen sind längst Standard im Truppenalltag und das muss auch so sein.
1: Verteidigungsminister Pistorius. Die Innenminister von Bund und Ländern wollen bei ihrer heute Abend in Hamburg beginnenden Frühjahrskonferenz unter anderem über Maßnahmen gegen Sozialbetrug beraten. Einem Bericht der Bild-Zeitung zufolge wollen sie prüfen, ob EU-Bürgern der Anspruch auf Grundsicherung erschwert werden kann. Damit solle verhindert werden, dass insbesondere Südosteuropäer nach nur wenigen Monaten Arbeit in Deutschland bereits Anspruch haben. Bei der Fußball-WM hat Norwegen mit 4:1 gegen den Irak gewonnen. Top-Stürmer Erling Haaland traf doppelt. Auch Mitfavorit Frankreich ist mit einem Sieg ins Turnier gestartet. Beim 3:1 gegen den Senegal war Kapitän Kylian Mbappé mit 2 Toren der entscheidende Mann. Zwischen Titelverteidiger Argentinien und Algerien steht es zur Halbzeit 1:0. Das Tor für den Weltmeister erzielte Superstar Lionel Messi. Er ist jetzt der erste Spieler, der bei 6 Weltmeisterschaften auf dem Platz stand. Das waren die Nachrichten. Das Wetter in Deutschland. Tagsüber gebietsweise freundlich, auch dichtere Wolkenschauer und selten Gewitter. Höchstwerte 18 Grad auf den Ostseeinseln bis 32 Grad am Kaiserstuhl. Am Donnerstag heiter im Nordosten und den Bergen Schauer oder Gewitter 20 bis 36 Grad. Am Freitag anfangs freundlich, später Schauer und teils starke Gewitter 24 bis 38 Grad. Es ist 4:03 Uhr.
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3: Herzlich willkommen, am Mikrofon ist für Sie Sven Knappe. Antonio Rossetti alias Anton Rösler aus dem böhmischen Leitmeritz macht den Anfang mit einer Sinfonie in G-Moll, zum Besten gegeben vom Pratum Integrum Orchestra.

Wir hörten die Sinfonie in G-Moll von Antonio Rossetti in einer Aufnahme mit dem Pratum Integrum Orchestra unter Sergei Filchenko. Oh, wie herrlich ist das Reich, in dem sich alle Heiligen mit Christus freuen, lauten die ersten Worte der Messe O Quam Gloriosum von Tomás Luis de Victoria, einem Komponisten aus Spanien, Jahrgang 1548. Stephen Cleberry dirigiert den King's College Choir, Cambridge.

Geistliche Musik aus der spanischen Renaissance im ARD-Nachtkonzert. Die Messe O Quam Gloriosum von Tomás Luis de Victoria, gesungen vom King's College Choir unter Stephen Cleberry. Und jetzt geht es noch an die Seine mit der Pariser Sinfonie von Wolfgang Amadeus Mozart, gespielt von der Bayerischen Kammerphilharmonie unter Reinhard Göbel.

Das war die Pariser Sinfonie von Wolfgang Amadeus Mozart. Köchelverzeichnis 297. Reinhard Göbel dirigierte die Bayerische Kammerphilharmonie. Bis zu den 5 Uhr Nachrichten bleibt uns noch ein bisschen Zeit für einen Satz aus der Tanzsuite für kleines Orchester von Richard Strauss, gespielt von der Academy of St. Martin in the Fields.

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1: Um 5 Uhr mit Thomas Haag. Guten Morgen. Am heutigen letzten Tag des Gipfels der G7-Staaten in Frankreich steht bei den Beratungen die Weltwirtschaft im Mittelpunkt. Gleich am Morgen geht es um nachhaltiges Wachstum in Zeiten von Krieg und Krisen. Aus EWA Georg Schwarte.
2: Die geopolitische Lage, laut Kanzler Merz, weiter der Stresstest für die Weltwirtschaft. Mit am Tisch heute sitzen dann auch die geladenen Gastländer Kenia, Südkorea, Indien und Brasilien. Verlässliche Handelsbeziehungen und fairer Wettbewerb. Nur zwei Stichworte, über die die G7 im erweiterten Kreis sprechen wollen. Heute Mittag dann dreht sich hier alles um das Thema künstliche Intelligenz. Darüber werden Kanzler Merz, US-Präsident Trump und die übrigen Gipfelteilnehmer am Nachmittag auch mit den Gründern und Vorstandschefs von KI-Unternehmen diskutieren, bevor der G7-Gipfel vom Gastgeber Frankreich zu Ende geht.
1: Der Vorsitzende der Innenministerkonferenz, Hamburgs Innensenator Grote, hat sich für erleichterte Abschiebungen straffälliger Flüchtlinge ausgesprochen. Dies sollte auch für Straftäter oder Extremisten unter ukrainischen Geflüchteten gelten, sagte er dem Redaktionsnetzwerk Deutschland. Ab heute treffen sich die Innenminister aus Bund und Ländern zu ihrer Frühjahrskonferenz in Hamburg. In Berlin und Brandenburg wird heute an den Volksaufstand in der DDR vor 73 Jahren erinnert. Bei den Protesten kamen tausende Menschen in Haft, mehr als 30 starben. Ricardo Westphal, RBB.

0: dürfen. Dazu trifft sich der Landeswahlausschuss am Vormittag im Roten Rathaus. Insgesamt wollen 30 Parteien an der Abgeordnetenhauswahl und den parallel stattfindenden Wahlen der Bezirksparlamente antreten. Der Ausschuss muss unter anderem entscheiden, ob alle politischen Vereinigungen als Parteien im Sinne des Parteiengesetzes gelten. Mit Favorit Frankreich ist mit einem Sieg in die FIFA-Fußball-WM gestartet. Die Franzosen haben Senegal am Abend mit 3:1 besiegt. Auch die Mannschaft aus Norwegen hat ihren WM-Auftakt mit einem Sieg gefeiert. In der Nacht haben sie Irak mit 4:1 geschlagen. Soweit die Nachrichten. 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Das Wetter. Heute haben wir erstmal noch viel Sonne und nur lockere Wolken. Zum Abend hin kann es im Westen Brandenburgs einzelne Schauer geben und das bei maximal 21 bis 25 Grad.
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2: Mit Sven Knappe am Mikrofon. Herzlich willkommen und einen guten Mittwochmorgen. Kleine Kammermusik, bestehend aus 6 Partien, stand auf dem Deckblatt der Noten, die Georg Philipp Telemann 1716 in Frankfurt veröffentlichte. Und mit einer dieser Partien eröffnen wir die letzte Runde Nachtkonzert. Es spielt La Stagione Frankfurt.

Das Orchester La Stagione Frankfurt unter Michael Schneider hörten wir mit der Ouvertüre aus der Suite für zwei Oboen, Fagott und Streicher in S-Dur von Georg Philipp Telemann. Vom Barock gehen wir einen Schritt weiter in die Wiener Vorklassik und treffen auf Leopold Mozart, den Vater des Wunderkindes Amadeus. Aber auch der Herr Papa komponierte auf hohem Niveau. Das belegt seine Sinfonia da Caccia, vorgestellt von der Academy of St. Martin in the Fields.

Sinfonia da Caccia, die Jagd-Sinfonie von Leopold Mozart, zum Besten gegeben von der Academy of St. Martin in the Fields unter Iona Brown. Der Tastenspezialist Domenico Scarlatti besucht uns mal wieder im ARD-Nachtkonzert. Heute hat er eine Klaviersonate in E-Moll im Gepäck, gespielt von Christian Zacharias.

Der 1950 in Ostindien geborene Pianist Christian Zacharias interpretierte die Klaviersonate in E-Moll von Domenico Scarlatti, Kirkpatrick-Verzeichnis 402. Hier ist das ARD-Nachtkonzert, präsentiert von BR Klassik, mit festlichen Klängen von Felix Mendelssohn Bartholdy. Die Trompetenouvertüre bietet das City of Birmingham Symphony Orchestra.

Das City of Birmingham Symphony Orchestra zelebrierte die Trompetenouvertüre von Felix Mendelssohn Bartholdy. Am Dirigentenpult stand Edward Gardner. Und es geht wieder nach Italien mit Musik von Alessandro Marcello, einem Barockkomponisten aus Venedig. Sein bekanntestes Werk ist das Konzert für Oboe und Orchester in D-Moll, das Johann Sebastian Bach später für Cembalo Solo arrangierte. Hier das Original mit Alfredo Bernardini und dem Ensemble Zefiro.

Der Venezianer Alessandro Marcello steckt hinter diesem Oboen-Konzert in D-Moll, vorgestellt von Alfredo Bernardini und dem Ensemble Zefiro. Und das 1989 gegründete Barockensemble begleitet uns auch Richtung Feierabend mit einem Rondo von Georg Droschetzky aus dem Jahr 1809.

Rondo Allegro, der siebte Satz der Serenade in S-Dur von Georg Droschetzky, zum Besten gegeben vom Ensemble Zephyro. Sie hörten das ARD-Nachtkonzert, präsentiert von BR Classic, dem Klassikprogramm des Bayerischen Rundfunks. Sven Knappe war für Sie am Mikrofon. Vielen Dank fürs Einschalten. Alles Gute und auf Wiederhören.

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1: Die G7-Staaten wollen den Druck auf Russland erhöhen, damit der Krieg in der Ukraine bald zu Ende geht. In einer gemeinsamen Erklärung vom Gipfel in Frankreich wird angekündigt, die Sanktionen gegen Moskau zu verschärfen, auch für Öl und Gas. Die Ukraine soll weiter unterstützt werden, unter anderem mit Waffen zur Luftverteidigung. Bundeskanzler Merz äußerte sich am vorletzten Tag des Treffens zufrieden. Er sagte, Europa und die Amerikaner würden wieder stärker als bisher an einem Strang ziehen. Aus Evian, Dagmar Pepping.
2: Die Gespräche mit US-Präsident Trump geben ihm einen gewissen Optimismus um März. Die G7-Partner hätten gezeigt, dass sie in den großen Fragen handlungsfähig sind. Präsident Trump habe er in den Gesprächen als sehr kooperativ und sehr aufmerksam zuhörend gesehen, so Merz. Am Abschlusstag befassen sich die G7-Gipfelteilnehmer mit Strategien, wie das Wirtschaftswachstum gestärkt werden kann. An dieser Sitzung nehmen auch die eingeladenen Partnerstaaten teil, darunter Indien, Brasilien und Südkorea. Weiteres Thema am letzten Tag in Evian: künstliche Intelligenz.
1: Ein russisches Kriegsschiff hat im Ärmelkanal Warnschüsse in der Nähe einer britischen Segeljacht abgegeben. Sowohl das russische als auch das britische Verteidigungsministerium bestätigten den Vorfall. Demnach sollte offenbar eine Kollision beider Schiffe verhindert werden. Die Besatzung der Yacht habe nicht auf Kontaktversuche per Funk reagiert. Die Schüsse sollen abgefeuert worden sein, als die Schiffe nur noch 150 Meter voneinander entfernt waren. Der Vorsitzende der Innenministerkonferenz Grote will erreichen, dass straffällige Flüchtlinge leichter abgeschoben werden können. Der Hamburger Innensenator hat dem Redaktionsnetzwerk Deutschland gesagt, man müsse bei der Rückführung von Straftätern die hohen rechtlichen Hürden bei Menschen mit Schutzstatus senken, unabhängig vom Herkunftsland. Sonst leide die Akzeptanz für den Schutz von Flüchtlingen insgesamt, so der SPD-Politiker. Heute beginnt in Hamburg die Innenministerkonferenz von Bund und Ländern. Ein Thema ist dabei das neue Asylsystem.

0: Parteien im Sinne des Parteiengesetzes gelten. Die Berliner Bezirke bleiben vorerst dafür zuständig, den Eichen-Prozessionsspinner zu bekämpfen. Das ist das Ergebnis eines Krisentreffens der Umwelt- und Gesundheitsverwaltung mit Vertretern aller 12 Bezirke. Für das nächste Jahr wurde eine bessere Prävention vereinbart. Außerdem will der Senat mit den besonders stark betroffenen Bezirken Reinickendorf und Charlottenburg-Wilmersdorf gemeinsame Lösungsansätze entwickeln. Pauline Pieper, RBB 24, Landespolitik.
1: Es gehe weiter darum, die Raupe abzusaugen, zu verkleben oder ein Bakterium einzusetzen, sagte Umweltstaatssekretär Andreas Kraus. Gift soll nicht eingesetzt werden. Laut Kraus war nicht vorhersehbar, dass der Befall durch den Eichenprozessionsspinner dieses Jahr ein solches Ausmaß erreichen würde. Vergangene Woche hatten die Bezirke in einem gemeinsamen Brief an den Senat Alarm geschlagen, weil sie sich mit der Bekämpfung der allergieauslösenden Raupe überfordert sahen.
0: Das EU-Parlament stimmt heute in Straßburg darüber ab, ob die Gentechnikregeln für Lebensmittel gelockert werden. Dabei geht es um ein bestimmtes gentechnisches Verfahren, das laut EU-Kommission die herkömmliche Züchtung beschleunigt. Produkte aus diesen Pflanzen müssten nach den neuen Regeln nicht mehr gekennzeichnet werden. Außerdem sollen aufwendige Umweltprüfungen vor der Zulassung wegfallen. Befürworter hoffen, dass dadurch neue Sorten entstehen, die besser mit Dürren und weniger Dünger auskommen. Bei der Fußballweltmeisterschaft hat Mitfavorit Frankreich sein erstes Spiel gewonnen. Die Franzosen haben den Senegal am Abend mit 3:1 besiegt. Norwegen hat in der Nacht den Irak mit 4:1 geschlagen. Am frühen Morgen hat Argentinien gegen Algerien 3:0 gewonnen. Soweit die Nachrichten. 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Das Wetter. Heute erst viel Sonne, dann von Westen her zunehmend bewölkt. Am Abend im Nordwesten Brandenburgs leichte Schauer, sonst trocken. 21 bis 25 Grad. Aktuell in Berlin-Pankow 9 Grad, in Steglitz 13, in Perleberg 8, in Cottbus 11 Grad. Morgen teils sonnig, teils wolkig, mit einzelnen Schauern bei maximal 26 bis 30 Grad. Die Zeit 6.05 Uhr.
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3: Ich wünsche Ihnen einen schönen guten Morgen. Ian Shaw zumindest klingt schon knallwach. Hier ist er mit I Don't Know Enough About You.

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1: 6:09 haben wir die perfekte Zeit für ein Gedicht namens Aufgewacht. Es stammt von Dirk von Petersdorf.
2: Aufgewacht. Unterm Stockdunkel oben stütze ich mich auf die Seite. Ihre Schulterrundung bronzefarben und auf dem Fußboden hell eine Vogelfeder, wohl reingeweht durch die geöffnete Fenstertür. Die Tür bleibt weit geöffnet, die Leichtigkeit fällt mir zu, als heller Fleck auf der Erde. Und eine Schulterinsel sagt Sommer, so zurücksinken und das Stockdunkel oben.
1: Dirk von Petersdorf mit Aufgewacht. 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

0: 9 Köpfe zählt die Berlin-Brandenburger Band Doc Horn and the Horn Babes. Und diese Köpfe, die versammeln sich um einen Gitarre spielenden Arzt, der früher in Sachen Punkrock unterwegs war und dessen beide singenden Töchter. Hier also gehört Doc Horn and the Horn Babes, Dying in a Game, so hieß der Song. Kommende Woche, am 23. Juni, werden 10 Jahre seit dem Brexit-Referendum vergangen sein. Inzwischen findet nur noch ein Drittel der Briten, dieser Brexit, der war eine gute Entscheidung. Bei der Haltung zum Brexit spielt auf jeden Fall das Alter eine Rolle, denn mehr als 80% der Menschen, die unter 25 Jahre alt sind, mehr als 80% dieser jungen Menschen also wollen den Wiedereintritt in die EU. Das zeigen Umfragen. Und für eine aktuelle Weltspiegel-Doku hat Mareike Aden junge Briten und Britinnen getroffen, die damals nicht abstimmen durften, weil sie zu jung waren. Sie trifft einen Londoner, der sich für die proeuropäische Green Party einsetzt und Lokalpolitik macht. Sie trifft einen jungen Aktivisten von Reform UK und eine Punkband.
1: Soundcheck in einem Club in Manchester. An diesem Abend will die junge Band Witch Fever das Finale ihrer Großbritannien-Tour feiern. Danach geht es für die 4 Bandmitglieder weiter durch mehrere EU-Länder. Das erste Mal als Headliner, sonst waren sie immer Vorband. Seit einigen Jahren stehen sie bei einem großen Label unter Vertrag, aber brauchen alle noch Nebenjobs, um sich über Wasser zu halten. Die EU-Tour soll sie bekannter machen, aber sie ist ein großes finanzielles Risiko, sagt Bassistin Alex Thompson, vor allem wegen des Brexit.
2: Vor dem Brexit konntest du einfach so in den Van springen und auf Tour gehen. Man musste sich eigentlich um nichts kümmern. Du hast einfach Merch wie T-Shirts mitgenommen und los. Damit verdienen Bands ja das meiste Geld. Du bist gefühlt eine glorifizierte T-Shirt-Firma. Aber seit dem Brexit kannst du keine Ware mitnehmen, ohne Abgaben zu bezahlen. Auf dem Hinweg und zurück.
1: Die Bassistin Alex und 2 weitere Bandmitglieder waren 2016 beim Referendum gerade alt genug, um wählen zu dürfen und stimmten für den EU-Verbleib. Gitarristin Alicia Yarwood war erst 17 und durfte nicht wählen. Ihre Stimme, scherzt sie, hätte vielleicht den Unterschied gemacht.
3: I was 17, but if I could have voted, I know what I was voting for. Maybe I would have made the difference.
1: Zahlen der größten britischen Musikgewerkschaft zeigen, für 59% der britischen Bands lohnen sich EU-Touren seit dem Brexit finanziell nicht mehr. Auch Witch Fever hat sich damit abgefunden, dass sie in Europa draufzahlen werden. Eine weitere Hürde für Bands, seit dem EU-Austritt ist ein sogenanntes Carnet erforderlich. Das seitenlange Zolldokument führt alle Instrumente und technischen Gegenstände auf, die sie ein- und ausführen. Ihr Tourmanager James Simpson, der früher selbst in einer Band war, unterstützt Witch Fever bei der Bürokratie.
4: You could just play shows in Europe, same as you're playing shows in the UK, and vice versa, I think. As far as I'm aware, it's the same the other way.
5: Wir konnten früher einfach Konzerte in Europa spielen und umgekehrt. Man musste nicht diesen ganzen Verwaltungskram erledigen und noch dazu viel Geld für diese Bürokratie bezahlen. Außerdem dauert das Überqueren der Grenze länger, was bedeutet, dass man genügend Zeit für die Grenzübertritte einplanen muss und all sowas. Ich würde nicht sagen, dass das gut für den kulturellen Austausch ist. Überhaupt nicht gut.
4: Moving people around and sharing things.
1: Die Bürokratie und die Zollvorschriften, die der EU-Austritt mit sich gebracht hat, schaden auch der britischen Wirtschaft insgesamt. Wegen des Brexit ist die britische Wirtschaftsleistung massiv kleiner ausgefallen, um bis zu 8%, so eine Studie der US-Universität Stanford. Und das trifft besonders Menschen mit geringem Einkommen und auch viele junge Briten. Der Londoner Dylan Law war 10 beim Referendum. Der heute 20-Jährige wuchs in eher armen Verhältnissen im Londoner Stadtteil Hackney auf.
6: Durch den Brexit hat unser Land so viel Geld verloren. Das Geld hätte in unsere Gemeinden gehen können. Und dann heißt es oft, wir können das nicht ändern. Aber das war damals einfach eine schlechte Entscheidung. Jetzt reden viele über ein zweites Referendum. Ja, ich möchte ein zweites Referendum.
1: Umfragen zeigen, mehr als 80% der unter 25-Jährigen wollen zurück in die EU. Und dass der Brexit die richtige Entscheidung war, findet nur noch knapp ein Drittel aller Briten. Auch in der sozialdemokratischen Labour-Partei, die die Regierung führt, sprechen sich prominente Stimmen offen für einen Wiedereintritt aus. Zum Beispiel Londons Bürgermeister Sadiq Khan oder der bisherige Gesundheitsminister Wes Streeting. Der Exit vom Brexit, er ist raus aus der Tabuzone. Auch wenn der Weg zu einem Wiedereintritt sicher voller offener Fragen, Hindernisse und auch wieder Streit wäre.
0: Mareike Arden haben wir gehört über die Erben des Brexit. So heißt ihre dreiviertelstündige Weltspiegel-Doku zum Thema. Die läuft heute Abend um 23.35 Uhr im Ersten. Das ist Musik von Olivia Dean, Baby Steps.

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1: Angenommen, Sie würden eine Inselgruppe entdecken, voller spitzer Berge. Wie würden Sie die nennen? Genau, heute vor 430 Jahren, also am 17. Juni 1596, hatte der Seefahrer Wilhelm Barents im Polarmeer exakt dieselbe Idee. Oliver Rustemeyer nimmt uns mit auf diese Expedition.
2: Es muss doch einen Weg geben, direkt von Europa in den fernen Osten. Nicht auf den weiten und gefährlichen Seewegen im Süden, ums Kap Horn an der Südspitze Südamerikas oder um das Kap der guten Hoffnung Afrikas. Auf der Suche nach einer Nordostpassage schicken Kaufleute Ende des 16. Jahrhunderts Schiffe ins Eis. Der Kartograf Wilhelm Barents aus der niederländischen Provinz Friesland muss zweimal umkehren. 1596 versucht er es ein drittes Mal. Am 10. Mai verlassen zwei Expeditionsschiffe den Hafen von Amsterdam. Matrose Gerrit de Veer schreibt Tagebuch.
3: Am 5. Juni sahen wir zum ersten Mal das Eis. Wir waren sehr erstaunt. Einer der Unsrigen, der am Ruder stand, begann plötzlich laut zu rufen, dort schwimmen weiße Schwäne. Wir sahen, dass es Eis war, welches sich von einem großen Stück getrennt und die Form eines Schwanes hatte.
2: Am 17. Juni 1596 heißt es plötzlich Land in Sicht. Bereits Ende des 12. Jahrhunderts war in norwegischen Schriften eine so wörtlich kalte Küste erwähnt worden. Oder könnte das hier etwa zu Grönland gehören? Kartograf Barents hat so seine Zweifel.
3: Wir gaben dem Land den Namen Spitzbergen, wegen der vielen und hohen darauf befindlichen Spitzen.
2: Über den weiteren Kurs gibt es Unstimmigkeiten und so trennen sich die Schiffe. Das von Wilhelm Barents bleibt im Packeis stecken. Die Crew rettet sich auf die nahezu unbewohnte russische Insel Novaya Semlja.
3: Nun nahte der Herbst und der Winter. Wir haben es deshalb für gut erachtet, um besser vor der Kälte und den wilden Tieren geschützt zu sein, eine Hütte oder ein Haus zu erbauen, um darin so gut als möglich auszuhalten und dann unser Schicksal der Hand Gottes anzuvertrauen.
2: Die 17 Mann kämpfen monatelang gegen Eisbären, gegen arktische Kälte und Skorbut an. Fünf davon allerdings vergeblich.
3: Den 20. Juni war das Wetter sehr schön. Wir hatten gar nicht angenommen, dass Wilhelm Barents so krank sei. Nachdem er getrunken hatte, kam ihm eine solche Schwäche an, dass er die Augen verdrehte und plötzlich starb. Er war unser Hauptführer und einziger Lotse, in den wir alle unser Vertrauen setzten und an ihm unseren Halt hatten.
2: Die 12 Überlebenden werden schließlich vom zweiten Expeditionsschiff gerettet. Nach dem verstorbenen Spitzbergenentdecker wird später ein Teil des Nordpolarmeers benannt, die Barentssee. Auf Spitzbergen selbst leben heute etwa 2500 Menschen, dem nördlichsten Ort auf der Welt, der dauerhaft besiedelt ist. Die Inselgruppe wird von Norwegen verwaltet. Aber über 40 Unterzeichnerstaaten des sogenannten Spitzbergen-Vertrags dürfen Bodenschätze ausbeuten. Russland unterhält hier einen offiziellen Außenposten. Für Moskau ist Spitzbergen von großer geopolitischer Bedeutung, so der Osloer Friedensforscher Pavel Bayev.
4: Die Schifffahrtsrouten rund um den Nordpol werden absehbar besser und einfacher zu befahren sein. Russland will diese Wege kontrollieren können und die russische Politik will dokumentieren, dass Russland die arktische Supermacht ist.
2: Einer der entlegensten, aber auch strategisch wichtigsten Orte der Welt. Am 17. Juni 1596 wurde Spitzbergen entdeckt. Heute vor 430 Jahren.
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1: Kommt an diesem Mittwochmorgen von Sophie Wannmacher. Guten Morgen.
2: Guten Morgen.
1: Ups, ich mache dir mal das richtige Mikro auf. Wenn wir denn eins haben. So, finde ich das viel besser. Willkommen. Wir sprechen über eine Meldung anlässlich des russischen Drohnenangriffes auf das Kiewer Höhlenkloster. Jetzt wird so langsam das Ausmaß der Schäden sichtbar.
3: In der Nacht zum Sonntag war ja eine russische Drohne eingeschlagen, worauf das Dach der Hauptkathedrale in Brand geraten ist. Das Kloster gilt als Wiege des ostslawischen orthodoxen Christentums und als Wahrzeichen von Kiew. Es ist im 11. Jahrhundert gegründet worden und gehört seit 1990 zum UNESCO-Weltkulturerbe. Nach Angaben der ukrainischen Behörden wurde das Dach der Maria-Entschlafens-Kathedrale von dem Feuer zu mehr als 80% zerstört. Insgesamt seien 19 Gebäude auf dem Gelände des Klosters beschädigt worden. Der ukrainische Präsident Volodymyr Zelensky hat auch darauf reagiert.
4: Das ist zweifellos ein Angriff auf unsere Geschichte. So etwas gibt es in Russland nicht. Russland tut alles, damit wir so etwas auch nicht haben. Ja, für uns ist das eine Herausforderung. Wir werden zweifellos alles wiederherstellen. Wir werden zweifellos alles verteidigen.
3: Ja, er gibt sich hier sehr stark optimistisch. Trotzdem wird es wohl sehr aufwendig werden, die Kathedrale vollständig zu restaurieren. Mindestens 2 Jahre wird das laut Fachleuten dauern und umgerechnet mehr als 9 Millionen Euro kosten.
1: Und genauer besprechen wir das später in der Sendung, und zwar mit unserem Architekturexperten, mit Nikolaus Bernau. Um kurz nach 9 wird das der Fall sein. Wir sprechen jetzt über eine Diskussion, die stattfindet in Italien auf einer der wichtigsten italienischen Buchmessen, gilt nämlich jetzt eine neue Teilnahmebedingung. Verlage sollen sich künftig ausdrücklich zu den antifaschistischen Werten der italienischen Verfassung bekennen.
3: Ja, die Regel gilt für die Buchmesse Pio Libri Pio Liberi, die jedes Jahr im Dezember in Rom stattfindet. Eingeführt wurde dieses Antifaschismus-Zertifikat quasi vom italienischen Verlegerverband, der die Messe organisiert. Hintergrund sind Diskussionen um einen Verlag, der zuletzt mit Büchern aufgefallen war, die faschistische und antisemitische Ideologien verbreitet haben oder verherrlichen sollen. Zum Beispiel des italienischen Diktators Benito Mussolini und des österreichischen Rechtsextremisten Martin Sellner. Die italienische Ministerpräsidentin Giorgia Meloni hat die Vorgabe scharf kritisiert und sogar von Zensur gesprochen. Der Verlegerverband, der weist diesen Vorwurf aber zurück. Es gehe nicht darum, Meinungen auszuschließen, sondern um eine gemeinsame Wertebasis und die klare Orientierung an der demokratischen Verfassung.
1: Dein Konzerttipp für heute Abend führt uns in neue Welten. Wie kann ich mir das vorstellen, Sophie?
3: Ja, um 20 Uhr, da findet in der Philharmonie Berlin das Konzert New World statt. Es ist aus der langjährigen Freundschaft zwischen dem US-Schauspieler Bill Murray und dem renommierten deutschen Cellisten Jan Vogler entstanden. Auf Radio 3 hat er davon erzählt.
5: Das ganze Projekt beschäftigt sich natürlich mit Werten, für die Menschheit wichtigen Werten, aber gleichzeitig ist es auch sehr, sehr überraschend, vielseitig, lustig, ernst, tiefsinnig, unterhaltsam, verrückt, absurd. Also man kann sagen, es ist ein typisches Bill Murray-Projekt, obwohl es wirklich im Dialog entstanden ist. Also wir haben es gemeinsam sozusagen komponiert, diese Show, und wir verlassen uns natürlich auf die großartige Kunst von Komponisten wie Astor Piazzolla, Leonard Bernstein oder Johann Sebastian Bach oder große Texte von Hemingway, Fenimore Cooper oder Billy Collins.
3: Ja, auf der Bühne wird Jan Vogler begleitet von der Geigerin Mira Wang und der Pianistin Vanessa Perez. Das Konzert ist dann sowas wie ein transatlantischer Dialog zwischen US-amerikanischer Literatur und klassischer Musik. New Worlds findet heute um 20 Uhr im Kammermusiksaal der Berliner Philharmonie statt. Die Karten kosten zwischen 78 Euro und knapp 100 Euro.
1: Besten Dank dir.
3: Gerne.
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0: So hat das Debüt von Arlo Parks geklungen, 2018 rausgekommen. Cola, so heißt der Song. Und das ist ein Song über eine Liebe, die zu Ende geht. Angesungen werden die Coca-Cola-Eyes des Gegenübers, die aber jetzt bitte mal out of my face geraten sollten. Im Folgenden geht's hier um Arbeiten der Fotografin Barbara Wolf. Die ist 1951 zur Welt gekommen in der Prignitz, in Küritz, um genau zu sein. Für ihr Fotografiestudium ist sie dann nach Leipzig gezogen, aber Anfang der 80er Jahre kommt sie als Künstlerin zurück in die Prignitz, also in den nordöstlichsten Zipfel Brandenburgs, und sie bezieht dort ein altes Bauernhaus im Dorf 16 Eichen. Dort fotografiert Barbara Wolf den Dorfalltag in der DDR in Schwarz-Weiß, und der Bildband 16 Eichen, der zeigt uns jetzt eine Auswahl dieser Bilder. Juliane Bergmann stellt uns diesen Band vor.
1: Gelassen sitzt sie da, auf ihrem Korbsessel vor der Scheune, putzt Gemüse. Lange Haare, Kittelschürze, natürlich schön. Offen und herausfordernd schaut sie in die Kamera. Etwas Freches umspielt ihre Mundwinkel. Ein dösendes Schaf zu ihren Füßen. Die Schwarz-Weiß-Aufnahme zeigt die Fotografin und Künstlerin Barbara Wolf Anfang der 1980er Jahre zu DDR-Zeiten. Angekommen wirkt sie, unbekümmert. Gerade ist sie mit ihrem Partner aufs Land gezogen, in ein altes Bauernhaus im brandenburgischen Dorf 16 Eichen. Der kleine Fotoband dokumentiert die Jahre in dem Ort chronologisch, wie eine Erzählung, die sich allmählich verdichtet. Die Bildunterschriften sind leider mal mehr, mal weniger verständlich. Weizenfelder, menschenleere Alleen, Kopfsteinpflaster. Die Aufnahmen von Wolfs neuem Zuhause vermitteln zunächst eine anziehende Einfachheit. Auf einem Bild das Atelier, das sich die Künstlerin unterm Dach eingerichtet hat. In den Fenstern hängen Fotos zum Entwickeln an einer Leine. Nur erahnen kann man das ausdrucksstarke Gesicht von Barbara Wolf im wenigen Tageslicht, das ins Zimmer hineinscheint. Liebevoll porträtiert die Fotografin ihre Nachbarschaft. Die Männer, die mit der Sense über der Schulter vom Feld zurückkehren. Die Frauen, die in der Küche auf der gewachsten Blumentischdecke Teig für Brot kneten. Vorm Konsum trifft man sich zum Quatschen. Zwei pausbackige, nackte Kinder warten im Handwagen darauf, abgeholt zu werden. Es sind Bilder vom echten Leben. Ungezwungen, zeitlos und ebenso archaisch, voller Licht und Staub. Doch die Idylle bekommt Risse. Das Paar will eine Studienreise in den Westen machen.
2: Darauf kriegten wir dann eine Antwort. Dafür gibt es keine Grundlagen. Ihr Antrag wird abgelehnt.
1: Erinnert sich Barbara Wolf in einer Arte-Doku über DDR-Fotografie.
2: Und wenn man den Gedanken einmal zugelassen hat in seinem Inneren, dann erst sieht man, dass es eigentlich so nicht geht. Das kann doch keiner mit einem machen. Das ist doch unmöglich. Wer hier rüber will, wird abgeschossen.
1: Das Paar will weg und stellt einen Antrag auf ständige Ausreise. Von da an werden die Wolfs beobachtet. Im Buch Ausschnitte der Stasi-Akten.
3: Sonntag, 18.30 Uhr. Grünes Moped vor dem Tor. Besucher unbekannt. Dienstag, 13.30 Uhr. Nur Zettel an der Werkstatt. Wäsche auf dem Hof.
1: Erschreckend intim und gleichzeitig banal sind die handgeschriebenen Beobachtungen über das Paar. Die Fotos, die folgen, haben etwas Beklemmendes. Eine Gießkanne hängt umgekehrt auf einem Zaunpfahl. Die Rinde eines Baums bröckelt. Auf Gruppenfotos wirken die Gesichter der Wolfs abwesend. Einige Nachbarn wenden sich ab. Schlicht ist das braun eingeschlagene Büchlein nur auf den ersten Blick. Es zeichnet eine bewegende Biografie in der späten DDR nach. Es macht die Schönheit des Dorfs sichtbar, aber auch die Enge, die manche DDR-Bürger empfanden. Gerade das Zurückhaltende macht die Fotos umso eindringlicher. 1985 wird die Ausreise bewilligt. Das letzte Foto in 16 Eichen ist stark. Barbara Wolf und ihr Mann. Nackt im leeren Atelier. Sie stehen kerzengerade, Seite an Seite, fast biblisch. Entschlossen, aber wehmütig lassen die zwei einiges zurück. Die Künstlerin notiert:
4: Der Hund blieb bei Freunden im Dorf. Er trauerte. Den Kater fütterte die Nachbarin. Er verwilderte.
1: Ein Aufbruch, der auch wehtut.
0: Juliane Bergmann hat uns den Band 16 Eichen vorgestellt mit Fotografien von Barbara Wolf. Im Untertitel eine autobiografische Bilderzählung aus der Prignitz. Erschienen ist der Band im Verlag Lunik Berlin. In diesem Jahr, er hat 84 Seiten, bietet 81 Abbildungen und dafür zahlen Sie 24 Euro.

0: Jazz aus London. Das Ezra-Kollektiv bringt alles Mögliche zusammen. Traditionellen Jazz, wie gehört, mit Afrobeat, mit Hip-Hop und karibischen Einflüssen. Das war das Ezra-Kollektiv mit The Herald. Hier folgen jetzt die Worte für den Tag. Die kommen in dieser Woche von Pfarrerin Claudia Miet von der Evangelischen Kirche.
1: Immer wieder vibriert Lenas Telefon. Immer neue Fotos ploppen auf. Darauf zu sehen sind lachende Mädchengesichter, Kussmünder, übermütige Posen. Am Ende eine Sprachnachricht. Lena, du fehlst hier so. Gekicher und dann Ruhe. Heute ist die Geburtstagsparty ihrer besten Freundin und alle sind dabei. Nur sie nicht. Wie so oft, viel zu oft, wie sie findet. Aber was hat sie mit ihren fast 13 Jahren schon zu melden? Es ist Papawoche. Da hat Lena hier zu sein. Völlig egal, was sonst noch ansteht. Seit 2 Jahren geht das nun schon so. Eine Woche Mama, eine Woche Papa und dann wieder von vorn. Wenn sie länger bei Mama sein möchte, hört sie, ich muss mich auch mal ausruhen. Wenn sie mal länger bei Papa bleiben will, heißt es, das überfordert das neue Baby. Aber was ist mit ihr? Das interessiert hier scheinbar niemanden. Am Anfang fand Lena es sogar ganz gut mit den 2 Zimmern, 2 Urlauben, 2-mal Weihnachten feiern. Auf jeden Fall viel besser als diese ewigen Streitereien zuvor. Aber inzwischen nervt sie das enorm. Denn meistens spielt keine Rolle, was sie möchte. Sie passt nicht in die Planung und der 13. Geburtstag ihrer besten Freundin eben auch nicht. Wieder brummt das Telefon, wieder neue Fotos erscheinen auf dem Bildschirm. Jetzt sieht Lena die anderen mit verschmierten Mündern nach dem Kuchenwettessen und muss lachen. Sie ist ihren Freundinnen so dankbar, dass sie so sehr an sie denken. Dank der vielen Bilder und Sprachnachrichten kann sie morgen in der Schule mitreden, auch wenn sie heute so weit weg ist. In Deutschland hat jedes 2. Scheidungspaar minderjährige Kinder. Es gibt die unterschiedlichsten Modelle, trotz Trennung gemeinsam Verantwortung für sie zu übernehmen. Das ist für die Eltern oft eine große Herausforderung, denn eine Trennung belastet sie natürlich auch selbst. Für die Kinder aber fallen diese Umbrüche in eine Entwicklungsphase, die sie für ihr gesamtes Leben prägt. Es ist die Zeit, in der Freundschaften entstehen, die weit mehr sind als ein schöner Zeitvertreib. Diese Kinder- und Jugendfreundschaften stärken soziale Kompetenzen, geben Halt und die Gewissheit, dazuzugehören. In der Bibel findet sich der schöne Satz, ein treuer Freund ist ein starker Schutz. Wer ihn findet, der findet einen großen Schatz. Gott sei Dank für die Freundschaften, die auch dann tragen, wenn es in der Familie schwierig wird.
0: Das waren die Worte für den Tag von Pfarrerin Claudia Miet aus Berlin, eine Sendung der Evangelischen Kirche, gefolgt hier von einem Reverend Stomp. Keep going.

0: Ein Quartett aus Wien. Reverend Stump. Und Sie hören, welchen Jahrzehnten die sich verschrieben haben. Natürlich den 50er und 60er Jahren. Die Polen und die Deutschen verbindet eine lange gemeinsame, oft grausame, grauenvolle Geschichte. Vor 3,5 Jahrzehnten, da war die Wende gerade erst passiert und es sollte alles anders werden, besser zwischen den beiden Nationen, rechts und links der Oder. Besiegelt wurde das durch den deutsch-polnischen Vertrag über gute Nachbarschaft und freundschaftliche Zusammenarbeit. Also, wie läuft's denn aktuell mit der guten Nachbarschaft? Im vergangenen Jahr zu den deutsch-polnischen Regierungskonsultationen hat Bundeskanzler Friedrich Merz gesagt, wenn auch durch die Blume, dass Deutsche mitunter etwas angestaubte Ideen von Polen haben.
1: Ich habe Polen in den letzten Jahren sehr gut, glaube ich, kennengelernt und ich muss sagen, Polen ist eines der leistungsstärksten Länder, die wir in Europa zurzeit sehen. Es ist ein Land mit einer enormen Wirtschaftskraft, einer jungen, leistungsfähigen Bevölkerung, die sehr gut Englisch spricht. Also wer immer hier in Deutschland Vorurteile über Polen haben mag, der möge Polen besuchen und wird ein Polen heute sehen, das zu den modernsten Ländern Europas zählt.
0: Und was denken die jungen, leistungsfähigen Polen über Deutschland?
2: Das hängt davon ab, wen man fragt. Also manche sind ja begeistert von Deutschland, so sehen Deutschland als Vorbild, so wirtschaftsmäßig. Aber es gibt ja viele, die von den Ressentiments in Bezug auf den Zweiten Weltkrieg oder so immer noch ein schlechtes Bild von Deutschland haben.
3: Allgemein glaube ich, das Bild ist positiv. Ich glaube, die Leute schätzen Deutschland für wirtschaftlicher Erfolg. Ich glaube, die Polen denken, dass Deutsche sind zuverlässig, ordentlich.
0: Also auch 35 Jahre nach Beschluss des Vertrages lohnt es sich, sich mit den Nachbarn zu beschäftigen. Und das machen wir in der kommenden halben Stunde nach den 7 Uhr Nachrichten.

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2: Die G7-Staaten wollen den Druck auf Russland erhöhen, um den Ukraine-Krieg bald zu beenden. In einer gemeinsamen Erklärung beim Gipfel in Frankreich heißt es, dass die Sanktionen verschärft werden. Wie sich einzelne Staats- und Regierungschefs dazu geäußert haben, berichtet die Korrespondentin in Evian, Katrin Schmidt.
3: US-Präsident Trump hat erklärt, dass er die Sanktionen gegen russisches Öl bald wieder aufnehmen wird. Die lagen ja etwas auf Eis. Kanada und Großbritannien haben neue, auch sehr umfassende Sanktionen angekündigt. Und die EU, die plant ohnehin schon ihr 21. Sanktionspaket. Und das Ganze eben vor dem Hintergrund, dass man die Ukraine jetzt wirklich in einer deutlich besseren Position sieht mit ihren militärischen Fähigkeiten und damit, dass sie Gebiete zurückerobert hat. Die Dynamik des Krieges habe sich geändert, heißt es hier von vielen G7-Oberhäuptern. Sprich, man sieht ein Momentum gekommen, will Russland in Verhandlungen drängen. Auch US-Präsident Trump, das ist natürlich entscheidend, will das, hat er gesagt. Und die Europäer, die dürften, so scheint es, in einem solchen Fall eine zumindest stärkere Rolle spielen, als das bisher der Fall war.
2: Ein russisches Kriegsschiff hat im Ärmelkanal Warnschüsse in der Nähe einer britischen Segeljacht abgegeben. Sowohl das russische als auch das britische Verteidigungsministerium bestätigten den Vorfall. Demnach sollte offenbar eine Kollision beider Schiffe verhindert werden. Die Besatzung der Yacht habe nicht auf Kontaktversuche per Funk reagiert. Die Schüsse sollen abgefordert worden sein, als die Schiffe nur noch 150 Meter voneinander entfernt waren. Russische Kriegsschiffe passieren den Ärmelkanal regelmäßig. Erst vor wenigen Tagen hat die britische Marine dort einen Tanker gestoppt, der zur sogenannten russischen Schattenflotte gehören soll. Der Vorsitzende der Innenministerkonferenz, Grote, will erreichen, dass straffällige Flüchtlinge leichter abgeschoben werden können. Der Hamburger Innensenator hat dem Redaktionsnetzwerk Deutschland gesagt, man müsse bei der Rückführung von Straftätern die rechtlichen Hürden senken, unabhängig vom Herkunftsland. Sonst leide die Akzeptanz für den Schutz von Flüchtlingen insgesamt, so der SPD-Politiker. Heute beginnt in Hamburg die Innenministerkonferenz von Bund und Ländern. Ein Thema ist dabei das neue Asylsystem an den EU-Außengrenzen. Ein weiteres die zivile Verteidigungsfähigkeit und der Schutz der Bevölkerung. In Berlin und Brandenburg wird heute an den Volksaufstand in der DDR vor 73 Jahren erinnert. In Brandenburg gibt es die zentrale Veranstaltung im Landtag in Potsdam. In Berlin gedenken Vertreter von Bund und Land mit einer gemeinsamen Zeremonie. Berlins regierender Bürgermeister Wegner sagte, in der DDR seien damals Tausende für Freiheit und Selbstbestimmung.

0: Lösungsansätze entwickeln. Pauline Pieper, RBB 24, Landespolitik.
1: Es gehe weiter darum, die Raupe abzusaugen, zu verkleben oder ein Bakterium einzusetzen, sagte Umweltstaatssekretär Andreas Kraus. Gift soll nicht eingesetzt werden. Laut Kraus war nicht vorhersehbar, dass der Befall durch den Eichenprozessionsspinner dieses Jahr ein solches Ausmaß erreichen würde. Vergangene Woche hatten die Bezirke in einem gemeinsamen Brief an den Senat Alarm geschlagen, weil sie sich mit der Bekämpfung der allergieauslösenden Raupe überfordert sahen.
0: Bei der Fußball-Weltmeisterschaft hat Argentinien gegen Algerien 3:0 gewonnen. Alle drei Treffer für Argentinien erzielte Lionel Messi. Mit seinen nun insgesamt 16 WM-Toren stellte er einen Rekord des früheren deutschen Nationalspielers Miroslav Klose ein, der ebenfalls 16 Tore in WM-Spielen geschossen hat. Außerdem hat am Abend mit Favorit Frankreich gegen den Senegal 3:1 gewonnen. Norwegen hat in der Nacht den Irak mit 4:1 geschlagen. Soweit die Nachrichten. 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Das Wetter. Heute erst viel Sonne, dann von Westen her zunehmend bewölkt. Am Abend im Nordwesten Brandenburgs leichte Schauer, sonst trocken bei 21 bis 25 Grad. Aktuell in Berlin-Buch 9 Grad, in Kreuzberg 13, in Pritzwalk 7, in Guteborn 13 Grad. Morgen teils sonnig, teils wolkig, mit einzelnen Schauern bei maximal 26 bis 30 Grad. Die Zeit 7.05 Uhr.
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3: Schön, dass Sie dabei sind. Guten Morgen.

0: Aloe Black besingt Good Things auf Radio 3. Heute vor 35 Jahren, da setzt Bundeskanzler Helmut Kohl und der polnische Ministerpräsident Jan Krzysztof-Chmielewski in Bonn ihre Unterschriften unter den deutsch-polnischen Vertrag über gute Nachbarschaft und freundschaftliche Zusammenarbeit. Chmielewski betont damals, wieso das seiner Ansicht nach so wichtig ist.
1: Mit der Vergangenheit, sogar der schmerzlichsten und der tragischsten, muss man leben können. Aber man muss auch aus ihr die richtigen Schlüsse für konstruktive, der besseren Zukunft dienende Tätigkeiten ziehen. Eben deshalb schließen wir diesen Vertrag.
0: Mit dieser geteilten schmerzlichen Vergangenheit beschäftigt sich das Stück Jan und Martha. Gezeigt wird es direkt auf dem Grenzfluss auf einem Theaterschiff, das die Oder entlang reist. Es erzählt uns von der Geschichte einer deutschen Bäuerin und eines polnischen Zwangsarbeiters. Morgen wird dieses Stück Station machen in Schloss Trebnitz, also bei Müncheberg in Märkisch-Oderland. Und verbunden bin ich jetzt mit dem Regisseur des Theaterprojekts Jan und Martha, mit Tobias Lehnel. Schönen guten Morgen.
2: Guten Morgen.
0: Martha ist eine deutsche Bäuerin, Jan ein polnischer Zwangsarbeiter auf Marthas Bauernhof. Was für eine Geschichte erzählen Sie uns da, Herr Lehnel?
2: Die Geschichte ist, dass Martha Jan schützt vor der SS und ein bisschen auch aus egoistischen Gründen, weil er ihr helfen muss bei der Ernte. Und aus Dankbarkeit dafür beschützt er sie dann in den Nachkriegswirren vor sowjetischen Soldaten und vor polnischen Angestellten und so, Verwaltungsangestellten und so weiter. Es ist sozusagen eine Geschichte von gegenseitiger Loyalität.
0: Mhm. Trebnitz wird Ihre erste Station in Brandenburg sein. Vorher haben Sie schon diverse Stationen in Polen gespielt. Welche Reaktionen haben Sie da eingesammelt auf die Geschichte, die Sie erzählen?
2: Sehr starke Reaktion. Also die Publiken waren immer sehr emotional berührt, weil es diese Geschichten in den Familiengeschichten noch sehr präsent sind, wesentlich präsenter, glaube ich, als bei uns. Also die Leute waren sehr angefasst von der Geschichte.
0: Das antideutsche Ressentiment hat ja durchaus ein historisches Fundament in Polen. Die Deutschen haben gewütet in Polen im Zweiten Weltkrieg. Ein polnisches Leben war nicht viel wert. Und dieses Ressentiment, das wurde und wird ja bis heute auch politisch gepflegt in Polen. Davon merken Sie nichts bei Ihren Aufführungen?
2: Nein, davon habe ich nichts gemerkt. Wir bewegen uns wahrscheinlich auch ein bisschen unter dem Radar der Rechtsextremen und im Westen Polens ist diese Haltung auch nicht so verbreitet wie im Osten Polens.
0: Sie haben eben gesagt, diese Erinnerung an die geteilte Geschichte sei in Polen lebendiger als in Deutschland. Wieso das eigentlich? Also alle möglichen Menschen, die ich kenne und ich selbst als Sprecherin eingeschlossen, haben polnische Wurzeln, haben Verwandtschaft in Polen. Also warum ist das doch irgendwie so unterschiedlich?
2: Ich weiß es nicht. Es ist ja ein Eindruck, den ich habe. Der kann auch ganz falsch sein. Der ist nicht statistisch untermauert. Es ist ja immer interessant, wie so von den Generationen Geschichten weitergegeben werden und wann nicht. Und mein Eindruck ist, dass das in Deutschland weniger stark geschehen ist. Sicherlich auch spielen da dann so nationale Narrative eine Rolle. Also die individuellen Narrative, die Familiennarrative sind ja oft dann überlagert von den nationalen Geschichten.
0: Nach dem Stück, also nach der Vorführung, ist dann jeweils Zeit für Gespräche eingeplant. Was haben Ihnen die Menschen bislang so erzählt?
2: Sofort eigentlich ihre eigenen Familiengeschichten. Also zum Teil hörte ich einen Chor von 3, 4 alten Frauen, die durcheinander redeten und erzählten, was sie erlebt haben. Einerseits eben selbst vertrieben aus, oder die Familie vertrieben aus der Ukraine, aus der dann späteren Ukraine und weißrussischen Gebieten, aber auch Enkel, Kinder und Enkel von Zwangsarbeitern in Deutschland, die durchaus auch unterschiedlich darüber redeten, über ihre Erfahrungen. Also nicht nur negativ, da gab es auch durchaus positive Erlebnisse.
0: Vor 35 Jahren jetzt haben die beiden Länder beschlossen, dass sie gute Nachbarn sein wollen, füreinander, nebeneinander, miteinander. Erleben Sie das mit Ihrem deutsch-polnischen Doppelblick? Also Sie arbeiten ja schon sehr, sehr lange zu diesem Thema. Erleben Sie gelebte gute Nachbarschaft oder ist das nicht doch eher so ein Nebeneinander her?
2: Ja, das ist, ich glaube, also ich habe ein Haus auch an der Oder bei Kostrzyn, also in Küstrin-Kiez. da ist natürlich erstmal so ein großer Grenzverkehr, großer Austausch, den findet man in Baumärkten und Supermärkten. Es gibt dann immer auch geförderte Projekte, wo man sich trifft. Eine große Barriere ist sicher die Sprache, also diese sehr unterschiedlichen Sprachen. Aber insgesamt, glaube ich, hat sich das sehr, sehr, sehr verbessert in den letzten 30 Jahren, seit ich das beobachte.
0: Von beiden Seiten aus?
2: Also ich würde immer sagen, dass das Interesse bei den Polen stärker ist als bei den Deutschen. Das Interesse an der anderen Kultur und dem anderen, aber das ist auch ein Eindruck, den ich nicht mit irgendwelchen Zahlen untermauern kann.
0: Aber einer, den ich teile. Besten Dank. Tobias Lehnel ist der Regisseur des Stücks Jan und Martha. Morgen wird diese Produktion gastieren in der Bildungs- und Begegnungsstätte Schloss Trebnitz in Märkisch-Oderland. Danach folgen noch zahlreiche weitere Termine und Orte entlang der Oder bis Mitte Juli. Sollten Sie sich fragen, wo und wann genau denn, dann gehen Sie mal auf janmartha.com. Da finden Sie die komplette Tournee. Und die Frage, wie engagiert oder interesselos Deutschland und Polen ihre Nachbarschaft leben, die soll uns gleich weiter beschäftigen. Und zwar im Gespräch mit dem Publizisten und ehemaligen Museumsleiter Basil Kerski. Jetzt erstmal herzlichen Dank Ihnen, Tobias Lehnel.
2: Ich danke auch. Tschüss.
0: Tschüss.

0: Melancholische Töne von Slow Leaves auf Radio 3. Um den kreativen Umgang mit auch schmerzhaften Erinnerungen der deutsch-polnischen Geschichte ging es gerade eben bei uns, anlässlich eines Theaterprojektes auf der Oder. Wie sieht es ansonsten aus mit dem Interesse aneinander und an der gemeinsamen Geschichte Deutschlands und Polens? Das sind Fragen, die einen Museumsmenschen umtreiben müssen. Basil Kerski ist in Polen zur Welt gekommen, später in West-Berlin aufgewachsen. Der Politikwissenschaftler hat bis 2025 das Europäische Solidarność-Zentrum geleitet in seiner Geburtsstadt Gdansk. Und seit Jahrzehnten arbeitet er zum polnisch-deutschen Dialog. Morgen, Herr Kerski.
1: Hallo, guten Morgen.
0: Eben haben wir über ein Theaterstück gesprochen, das gemeinsame historische Erinnerungen bearbeitet. Gelebte Erinnerungskultur ist das, könnte man sagen, in Form eines Theaterstückes. Wie erleben Sie das generell? Ist sowas wie dieses Projekt aktuell in Deutschland eher die Ausnahme oder die Regel?
1: Tja, die Ausnahme. Ich würde mal sagen, die kulturelle Zusammenarbeit hinkt hinter der Realität. Wieso? Ja, ich glaube, die meisten Deutschen wissen gar nicht, dass Polen heute einer der wichtigsten Handelspartner Deutschlands ist. Das sage ich als Kulturmensch. mit Tschechien, das sind 48 Millionen Menschen, Europäer, diese zwei Nachbarn. Stellen Sie sich mal vor, ist das der allergrößte ökonomische Partner Deutschlands? Viel wichtiger heute als China, USA. Das sind solche Dimensionen. Wieso erzähle ich das? Das sind ja Menschen, die zusammenarbeiten, sich begegnen. Da fließt ja nicht Geld, abstrakt. Und wenn man sich anschaut, wie wunderbar, wirklich wunderbar abhängig beide voneinander sind, dann habe ich den Eindruck, irgendwie ja, sind wir noch zu wenig neugierig aufeinander.
0: Das ist doch tatsächlich merkwürdig, was Sie da beschreiben. Und ich muss vielleicht den Hörerinnen und Hörern dazu sagen, dass wir hier auch deutsch-polnisch heute früh insbesondere zusammenarbeiten. Auf der anderen Seite der Studioscheibe sitzt meine polnische Kollegin Marta. Ich moderiere hier und auch generell ist ja in der deutschen Geschichte viel Polnisches drin. Ich bin nicht die Einzige in Deutschland, die einen polnischen Opa hat. In Berlin sind polnische Nachnamen sehr berlinerisch. Woher kommt dann also trotzdem dieses Desinteresse am Leben auf der anderen Seite der Oder?
1: Also es ist nicht nur Migration, also Geschichte, das heißt die Entwicklung einer Nation, Deutschland, Polen, ist ja das Ergebnis auch der Interaktion der Deutschen mit ihren allen Nachbarn. Und das Problem der Beziehung mit Deutschland, 200 Jahre haben sich die Deutschen, ich meine, es ist kulturell, als Nation ja von den Polen abgesetzt, negativ definiert. Zum Beispiel Partnerschaften mit den Russen gesucht. Wir feiern ja heute 35 Jahre Nachbarschaftsvertrag, also vor 35 Jahren mit dem Mauerfall, gingen beide zusammen. Die Bürgerinnen in der DDR und Polen wollten eine Demokratie, dadurch ist die Vereinigung möglich geworden, neues Europa. Wir laufen glücklicherweise seit Jahrzehnten zusammen. Ich habe das in meiner Kindheit etwas anders erlebt. Also durch die tragischen Umstände war vor allem die Generation, die den Krieg erlebt hat, aufeinander neugierig, angewiesen. Man wollte Frieden, wollte sich auch verständigen, Versöhnung, versöhnen, trotz sehr, sehr, sehr schwieriger Erfahrungen. Jetzt ist das so ein bisschen mit der Distanz zu den großen historischen Ereignissen so eine gewisse, tja, wie soll ich sagen, Gleichgültigkeit. Man ist auch irgendwie sehr mit sich selbst beschäftigt, fast neurotisch, habe ich den Eindruck. Obwohl es ja gut läuft, wie die Zahlen sehen. Obwohl wir sehr, sehr fleißig sind und sehr, sehr eng zusammenarbeiten.
0: Ich war im vergangenen Jahr im Herbst in Warschau. Da wurde just in der deutschen Botschaft 70 Jahre Hallo? Bundeswehr gefeiert. Hören Sie mich noch, Herr Kerski? Hallo, Herr Kerski?
1: Jetzt höre ich Sie sehr gut, ja.
0: Super, dann setze ich meinen Satz fort. Ich war im vergangenen Jahr im Herbst in Warschau, als in der deutschen Botschaft 70 Jahre Bundeswehr gefeiert worden sind. Und vor der Botschaft, also im Regierungsviertel, stand ein riesiges, wirklich massives Patriot-Luftabwehrsystem. Ich habe so eins noch nie vorher aus der Nähe gesehen. Da habe ich gedacht, schon beeindruckend, dass das nach dem Zweiten Weltkrieg möglich ist. Mitten in Warschau, wo die Deutschen gewütet haben, steht so ein Luftabwehrsystem. Und die Polen, zumindest nur kleine Ausnahmen sozusagen, haben den Eindruck, das ist feindlich gemeint. Läuft es auf der Arbeitsebene dann vielleicht doch irgendwie ganz gut, vielleicht so ein bisschen undramatisch langweilig, aber eben doch ganz gut zwischen den Regierungen der beiden Nationen? Ich glaube, in unserer Telefonleitung steckt ein
1: Also
0: Wurm.
1: langweilig ist es nicht. Sie wissen, wieso diese Patriots.
0: Herr Kerski, wir
1: Also ich
0: hören
1: höre
0: Sie.
1: Sie.
0: Ja,
1: Also ich
0: setzen Sie den
1: glaube,
0: Satz fort.
1: langweilig ist es nicht, denn diese Rakete stand ja nicht. Ja, langweilig ist es ja nicht. Diese Rakete stand ja nicht zufällig dort, denn Polen muss verteidigt werden. Polen, das ist die Außengrenze in einer Zeit des größten Krieges in Europa seit dem Zweiten Weltkrieg in der Ukraine. Also ich glaube, wir erleben glücklicherweise auch, dass wir sehr, sehr gemeinsame Werte haben. Wir wollen Demokratie, wir wollen Freiheit. Die Grundlagen sind da. Und die jetzigen Regierungen arbeiten schon sehr, sehr eng zusammen. Ja, gegen eine nationalistische Stimmung in beiden Ländern. Also mit Stimmung gegen Nachbarn wird zurzeit ja auch Politik gemacht, Hass geschürt, im Internet sehr, sehr stark verstärkt. Aber die Realität ist, man ist aufeinander angewiesen und tut es auch. Ja, wie die Zusammenarbeit der Militärs das ganz deutlich macht.
0: Ich will trotz der etwas trägen Telefonverbindung zu Ihnen, Herr Kerski, noch eine letzte Frage an Sie richten. Sie haben eingangs gesagt, die kulturelle Zusammenarbeit hinkt der wirtschaftlichen und wie gerade gehört auch der verteidigungspolitischen auf jeden Fall deutlich hinterher. Und das ja in einer Zeit, wo wir in beiden Ländern erleben, wie das Thema Kultur genutzt, benutzt oder ausgenutzt wird für nationalistischen Kulturkampf. Was könnte Kultur denn im Idealfall beitragen zur Verständigung?
1: Also ich glaube, Kultur wird unterschätzt. Es gibt nirgendwo eine effektive Zusammenarbeit. Es gibt auch nirgendwo Frieden, Wohlstand, wenn man nicht das Gefühl hat, wir gehören zusammen. Also kulturelle Nähe, Kompetenz, das Wissen über den anderen, das ist entscheidend für ein gutes Zusammenleben. Und das ist auch harte Arbeit. Da muss man Wissen anhäufen, man muss sich treffen, man muss die gemeinsamen Erfahrungen verarbeiten, man muss eine Zukunftsvision aufbauen. Kultur ist wirklich existenziell. Das sage ich jemand, der aus einer harten Ecke kommt, nämlich der Analyse internationaler Politik. Das ist die Erfahrung. Ohne das Gefühl kultureller Verbundenheit gibt es keine enge Zusammenarbeit, keinen Frieden in Europa. Und das ist sehr wichtig.
0: Das sagt der Politikwissenschaftler und Kulturmanager Basil Kerski zum Thema deutsch-polnischer Dialog. Haben Sie besten Dank für Ihre Zeit heute und alle, die zugehört haben, bitte ich, diese Riesenlücken zwischen meinen Fragen und Ihren Antworten zu entschuldigen.

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1: Von und mit Sophie Wannenmacher heute Morgen und wir sprechen über eine große Veränderung in der deutschsprachigen Verlagsbranche. Der S. Fischer Verlag verlässt den traditionsreichen Standort in Frankfurt am Main. Er wird seinen Hauptsitz verlegen nach Berlin.
2: Der Umzug ist für den Sommer 2027 geplant und ab dann sollen die Bereiche Marketing, Vertrieb, Presse und Veranstaltungen aus Berlin ausarbeiten. Grund für den Umzug sind laut dem Verlag Herausforderungen bei der Digitalisierung und ein besseres Netzwerk in Berlin. Frankfurt am Main bleibt aber auch Standort. Hier sollen unter anderem das Lektorat und die kaufmännischen Abteilungen bleiben. Der S. Fischer Verlag will damit auch dahin zurückkehren, wo er Ende des 19. Jahrhunderts gegründet worden war. Für Frankfurt am Main ist es nicht der erste Verlag, der abwandert. Schon vor 15 Jahren, 2010, hat der Suhrkamp Verlag seinen Sitz nach Berlin verlegt.
1: Für die zweite Meldung hast du uns eine Musik mitgebracht.
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1: Namika, Lieblingsmensch, hören wir hier.
2: Ja, dieser Song ist nämlich auf einem der neuesten Instagram-Posts von Emmanuel Macron, dem französischen Präsidenten, zu hören. Und zwar zu einem Video, in dem er gerade beim G7-Gipfel im französischen Evian auf Friedrich Merz und seine Frau Charlotte trifft.
1: Und das sind seine Lieblingsmenschen?
2: Ja, ich weiß auch nicht. Also, ob das jetzt ein Zeichen der deutsch-französischen Freundschaft ist oder mit einem Augenzwinkern gemeint ist, darüber diskutiert jetzt im Moment auch das Internet. Mit Musik begrüßt wurden auch die anderen Staaten, zumindest auf Instagram. Zum Beispiel die Vertreter der Europäischen Union haben da eine ganz rockige Version von Freude schöner Götterfunken bekommen. Die erspare ich uns jetzt mal. Der britische Premierminister Keir Starmer wurde da zum Beispiel auch mit James Bond hinterlegt. Und Giorgia Meloni, die italienische Ministerpräsidentin, hat den Schlagerklassiker Felicità bekommen. Demokratie oder Diplomatie funktioniert da offenbar auch auf musikalische Art und Weise.
1: Jetzt noch ein Ausgehtipp für die kommenden voraussichtlich sonnigen und sehr warmen Tage. Heute startet das Arte Sommerkino am Kulturforum in Berlin-Mitte.
2: Ab heute bis Ende August verwandelt sich der Platz hinter der St. Matthäuskirche in Berlin-Mitte jeden Abend in einen der größten Open-Air-Kinosäle der Stadt. 1000 Besucherinnen und Besucher ungefähr finden da Platz auf den orangefarbenen Liegestühlen und dann wird die große Leinwand aufgeblasen. Es gibt Getränke, es gibt Essen und natürlich jede Menge Filme. Zum Saisonauftakt läuft heute um 21:45 Uhr um 21.45 Uhr der Film Mit leiser Stimme. Das queere Familiendrama der tunesisch-französischen Regisseurin Leila Bouzid war bei der Berlinale für den Teddy Award nominiert und darin erzählt sie von Familiengeheimnissen, die bei einer Beerdigung in Tunesien ans Licht kommen. In den kommenden Wochen stehen dann außerdem aktuelle Festivalerfolge, Arthouse-Filme und mehrere Pride-Month-Specials auf dem Programm. Karten gibt es auch für den heutigen Film für 12 Euro online oder an der Abendkasse für 13 Euro.
1: Eine Alternative für die, die das WM-Getümmel umfahren möchten. Und meine Kollegin Anke Sterneborg, die wird kurz nach 8:30 Uhr uns noch ein bisschen was erzählen über den Eröffnungsfilm Mit leiser Stimme. Und wir sprechen darüber hinaus auch über weitere Freiluftkino-Optionen. Danke dir.
2: Gerne.
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0: Liebeslieder lassen sich ganz grob in zwei Kategorien unterteilen, in die, die zu Beginn einer Beziehung geschrieben werden und die, die zum Ende einer Beziehung hin entstehen. Und Heart and Bones von Paul Simon kriegt irgendwie beides auf einmal hin. Hier ist er, Paul Simon, Hearts and Bones.
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0: Liebe, Zuneigung und auch Abschied liegen in diesem Song von Paul Simon, Hearts and Bones, und womöglich geht's jetzt hier genauso weiter. Der isländische Regisseur Linur Pálmason, der ist seit einiger Zeit regelmäßiger Gast in der Sektion En Certain Regard bei den Filmfestspielen in Cannes. Genauso regelmäßig werden seine Filme von Island eingereicht als Kandidaten für den Auslands-Oscar, und so auch sein vierter Film, der heißt The Love That Remains, kommt morgen bei uns ins Kino, und Christine Degau hat ihn schon gesehen. Guten Morgen.
1: Guten Morgen.
0: Also der Titel, die Liebe, die bleibt, das klingt ja schon melancholisch. Haben wir es hier mit einem traurigen Film zu tun, einem Break-up-Film, oder doch mit einem positiven Grundton? Immerhin ist sie ja offenbar nicht ganz weg, die Liebe.
1: Nee, auf Umwegen ist sie noch da, kann man sagen, aber es ist eigentlich eher ein Trennungsfilm. Aber Trennungsfilm gibt es ja auch nicht als Genre, also ist es doch vielleicht eher ein Liebesfilm. Ein Film über das, was übrig bleibt, wenn die Liebe am Ende ist. Dass der Film trotzdem nicht so traurig ist, liegt daran, wie Pálmason davon erzählt, nämlich ganz unverstellt und ganz aus dem Leben gegriffen, so dass es ganz leicht wird zum Teil auch. Es ist ein bisschen so, als wäre man zu Besuch bei Freunden, die sich gerade getrennt haben. Jetzt sieht man und hört man ihnen zu, wie sie sich neu arrangieren nach der Trennung der Eltern, die hier eigentlich überhaupt niemand versteht, weder die beiden, die sich getrennt haben, die Eltern noch ihre drei Kinder.
0: Gibt es denn eine Hauptfigur oder vielleicht eine Figur, mit der wir besonders entlang gehen und sympathisieren?
1: Nein, gibt es nicht, würde ich mal so sagen. Hier gibt es nicht den Guten, die Gute, Böse gibt es auch nicht. Es gibt keinen, mit dem man mehr leidet als mit dem anderen, weil jede und jeder hier ist auf seine Art ganz toll und ganz besonders. Zu fünft sind die sogar so wie so eine richtige Traumfamilie. Also wir als Zuschauer sympathisieren natürlich mit den Kindern, die nichts tun können, die auch nichts dafür können, aber auch mit den Eltern, die alleine sind und in ihrer Trauer und Wut und ihrer Hilflosigkeit gegenüber dieser ja selbst verursachten Situation einfach total feststecken. Dazu kommt, dass es auch beruflich bei beiden schwierig ist. Anna versucht als Künstlerin Fuß zu fassen, was schwierig genug ist. Sie hatte ein Aufeinandertreffen mit einem schwedischen Galeristen, da stockt einem, kann man sich gut vorstellen, was Künstler so erleiden müssen. Außerdem hat sie die drei Kinder, die bei ihr geblieben sind. Und Magnus, der ist sowieso viel unterwegs, der ist Hochseefischer. Und der fühlt sich, wenn er nach Hause kommt bei der Familie, wenn er dann da sitzt, mit denen fühlt er sich inzwischen eher wie Gast als Vater. Also alle versuchen irgendwie damit klarzukommen, dass die Gesetze ihres Lebens sich verändert haben. Und alle wirken auch so ein bisschen wie so ganz zarte, ungeschützte Halme, die so im Wind so hin und her in dieser kräftigen, stürmischen isländischen Natur sich bewegen. Auch Magnus, der Vater, wird da zwischen seinen raubeinigen Kollegen fast zum Sensibelchen.
2: Magnus, was machst du Weihnachten? Maggi?
3: Was?
2: Wo bist du Weihnachten?
3: Wo? Bei meiner Familie.
2: Im Ernst? Okay, ich dachte, du und die Alte seid nicht mehr zusammen.
3: Keine Ahnung. Wie lange muss ich mir diesen Schwachsinn noch anhören? Halt mal die Klappe!
4: Beruhigen wir uns jetzt, Maggie.
3: Du hältst auch die Klappe.
0: Die Natur hast du eben angesprochen und meintest, die Figuren seien wie Halme im Wind. Welche Rolle spielt sie?
1: Sie ist eigentlich die Basis. Wollte ich auch mit diesem Bild irgendwie klar machen. Die sind Teil der Landschaft, dieser wirklich gewaltigen. Es sind großartige Bilder, in denen wir uns da bewegen. In diese Weite, die Berge, das Meer. Und wie, um die Zusammengehörigkeit von Mensch und Natur zu betonen, schneidet Pálmason dann immer wieder Bilder von Bären, von Pilzen, von Fischen, die so durchrattern, wenn Magnus sie fängt da in seinem riesigen Boot. Die laufen dann einfach so durch. Und auch eine Vogelscheuche spielt eine große Rolle in Ritterrüstung. Die wird auch immer wieder reingeschnitten, die trotz tapfer den Jahreszeiten. Der Film erzählt über die Jahreszeiten hinweg ein Jahr von der Familie. Und sie trotzt auch den Pfeilen, die diese Kinder auf sie loslassen, die dann auch natürlich noch eine Rolle spielen. Wenn ein Pfeil im Bild ist, dann bedeutet das was. Und die Natur ist eben auch die Basis für Annas Kunst. Das sind ganz tolle Bilder, die sie macht, nachdem sie ihr Atelier verliert. Schneidet sie so riesige Metallteile aus und legt sie einfach auf große Tücher, wo sie dann der Natur, der Witterung trotzen müssen. Auch die lässt sie verwittern, dann laufen Wildpferde drüber, Wildgänse brüten hier, weil Tiere sowieso eine ganz besondere Rolle spielen in diesem Film. Das ist ganz toll. Der Hund Panda, der ist immer dabei. Oder oder auch die Hühner. Und der Kreislauf des Lebens, der schließt sich so ein bisschen. Und ich fand wirklich, ohne jeden Zynismus, wenn die Kinder mit so jungen, frischen Küken spielen und während ihre Mutter am Grill steht und Hühnerbeine brät. Überhaupt der Hahn, da er bietet sich eine Menge Diskussionsstoff.
5: Und warst du's?
6: Ha?
5: Hast du Biber getötet?
6: Ja, es ging nicht anders.
5: Warum?
6: Er war total aggressiv. Das war nicht mehr gut für Gudrun und die anderen.
5: Gut für Gudrun? Papa, sie ist eine Henne und er ist ein Hahn. Das ist ihre Natur.
6: Mama fand es nicht gut, dass er die Hühner immer so aggressiv fertig macht.
5: Warum tötest du dann nicht gleich alle? Sie sind alle gleich. Sie haben eine Hackordnung. Und seit wann hörst du denn auf Mama? Überemotionale Künstlerin, die von Tieren keinen Plan hat.
0: Weise Fragen, die da formuliert werden. Bilder, Erzählung, Darsteller. Du hast uns jetzt zu einem bisschen was erzählt. Funktioniert das gut? Es könnte ja auch auseinanderfallen, dieses Reinschneiden der Erzählung mit den Naturbildern.
1: Also es ist manchmal verwunderlich, würde ich sagen. Man staunt, aber das hält einen auch wieder fest. Palmason dreht seit 2017 Filme. Erst ist jetzt 9 Jahre, aber sein 4. Langfilm hier. Vorher war er Künstler. Und das merkt man. Anna, kann man sagen, ist so ein bisschen auch sein alter Ego. Er dreht da, wo er lebt, in Island oder Dänemark. Und auch seine Kinder spielen regelmäßig mit. Die 3 hier, die wir sehen, sind seine eigenen. Und das merkt man einfach auch. Diese tiefe Entspanntheit, wie die Kinder miteinander umgehen, mit den Eltern, wie sie kommunizieren, das ist Teil des Konzepts. Er filmt das, was er sieht und erzählt das, was er erlebt. Und dann fügt das zusammen. Und am Anfang gibt es ein Bild, das ist so ein bisschen Programm. Da wird einem Haus das Dach abgenommen. Das ist eine sehr lange Einstellung und ein Bild, auch da wundert man sich wieder, was sich dann aber auch zum Ende hin fügt, weil es lässt sehr viel Raum für Assoziationen, wie dieser ganze Film überhaupt, der hat folgt keiner klassischen Dramaturgie und keinem Höhepunkt. Es geht ihm, sage ich jetzt mal abschließend, darum, die Welt so zu zeigen, wie sie ist.
0: Da hat sie uns neugierig gemacht, würde ich mal sagen, die Christine Degau auf The Love That Remains. Er stammt vom Isländer Linur Palmason und er läuft morgen in unseren Kinos an. Besten Dank für die Empfehlung.

0: Seit dem Sommer 2022 ist die Ukraine EU-Beitrittskandidat. Gestern am Montag sind die Gespräche in die nächste Phase gegangen. Erste Verhandlungskapitel wurden eröffnet. Dabei geht es unter anderem um Grundrechte, um die Justiz und um Fragen von Freiheit und Sicherheit. In Kiew wird das ist wenig überraschend, positiv aufgenommen. Präsident Volodymyr Zelensky begrüßt den Fortschritt.
1: The important EU meetings are coming soon.
2: Wichtige EU-Treffen stehen bald an. Und ich danke allen Partnern für die Unterstützung der Ukraine. Es ist jetzt an der Zeit, alle Themencluster zu öffnen. Alles ist vorbereitet und es gibt keinen Grund für Verzögerungen.
0: Ein schneller Beitritt ist allerdings nicht in Sicht. Bundeskanzler Friedrich Merz hatte vorgeschlagen, die Ukraine zunächst erstmal als assoziiertes Mitglied aufzunehmen. Die schwedische Außenministerin Maria Malmer-Stenergard dagegen mahnt, den Prozess nicht unnötig zu verzögern.
3: There is not supposed to be any special treatment, but it is in our interest and it is the best way to achieve peace, to make sure that Ukraine become part of the EU.
0: Um diesen beabsichtigten EU-Beitritt der Ukraine wird es bei uns hier in unserer Frage des Tages gehen. Auf Radio 3 um 7:45.

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2: Brandenburgs Innenminister Redmann fordert mehr Unterstützung vom Bund für den Katastrophenschutz. Im rbb24-Inforadio sagte er, das Land brauche mehr Geld, um zum Beispiel die Freiwilligen schulen zu können. Man habe schon mehr als 300 sogenannte Katastrophenschutz-Leuchttürme mit Notstromaggregaten und sei damit grundsätzlich gut vorbereitet, so Redmann. Allerdings müsse der Bevölkerungsschutz darauf vorbereitet werden, mit mehreren Bedrohungen gleichzeitig umzugehen. Das sei jetzt noch nicht der Fall. Über das Thema beraten heute auch die Innenminister der Länder bei einer Konferenz in Hamburg. Der Brandenburger Landesbetrieb Forst hat nach eigenen Angaben nichts versäumt bei der Prävention gegen die Ausbreitung des Eichenprozessionsspinners. Das hat die Fachbereichsleiterin Möller im rbb24-Inforadio betont. Man habe zwar vorher gewusst, dass die Population größer werde und auch die Schwerpunktgebiete gekannt, das Ausmaß habe man aber nicht vorhersehen können.
3: Man müsste die Witterungsvorhersage, die Wettervorhersage für ein ganzes Jahr kennen. Und dann kommen noch viele andere Aspekte dazu, wie die Umgebung, wie die Bäume, die anderen Tiere. Das ist so eine Fülle von Informationen, die man bräuchte für eine ganz, ganz sichere Prognose. Also, dass es jetzt so extrem geworden ist, konnte man nicht vorhersehen. Aber es ist auch ein Zeichen dafür, dass wir eben im Klimawandel nicht nur sehen, dass es trockener wird, dass es heißer wird, dass wir Witterungsextreme haben, sondern auch solche Sachen sind Folge letztlich dieser Klimaveränderung.
2: Die Fachbereichsleiterin Katrin Möller vom Landesbetrieb Forst Brandenburg. Die G7-Staaten wollen mehr Druck auf Russland machen, damit der Krieg in der Ukraine zu Ende geht. Die Staats- und Regierungschefs haben in einer gemeinsamen Erklärung bei dem Gipfel in Frankreich angekündigt, die Sanktionen zu verschärfen, unter anderem im Energiebereich. Außerdem soll die Ukraine bei der Luftverteidigung mit weiteren Lieferungen unterstützt werden. Bundeskanzler Merz äußerte sich am vorletzten Gipfeltag gestern erfreut, dass Europa und die USA wieder stärker als bisher an einem Strang zögen. Die G7-Länder hätten gezeigt, dass sie in den großen Fragen handlungsfähig seien, so Merz. Zum Abschluss des Treffens in Evian beraten die Staats- und Regierungschefs heute darüber, wie die Wirtschaft gestärkt werden kann. Außerdem geht es um das Thema künstliche Intelligenz. Ein russisches Kriegsschiff hat im Ärmelkanal Warnschüsse in der Nähe einer britischen Segeljacht abgegeben. Offenbar drohte eine Kollision. Das bestätigten sowohl das britische als auch das russische Verteidigungsministerium. Aus London, Christoph Brössel.
4: Der Vorfall ereignete sich außerhalb britischer Hoheitsgewässer. Ein russisches Kriegsschiff feuerte einen Warnschuss ab, als sich offenbar eine im Vereinigten Königreich registrierte Yacht auf etwa 460 Meter genähert hatte. Zuvor soll ein anderes akustisches Warnsignal abgegeben worden sein. Offenbar war die Sicht schlecht zu dieser Zeit. Am Sonntag hatten britische Streitkräfte einen Tanker der russischen Schattenflotte im Ärmelkanal gestoppt, der sanktioniertes Öl transportierte. Immer wieder fahren russische Militärschiffe durch den Ärmelkanal. Sie werden dabei von britischen Schiffen begleitet und beobachtet.
2: Der Iran hat seine Ölexporte per Schiff wieder aufgenommen.

0: Spielers Miroslav Klose ein, der ebenfalls 16 Tore in WM-Spielen geschossen hat. Außerdem hat am Abend mit Favorit Frankreich gegen den Senegal 3:1 gewonnen. Norwegen hat in der Nacht den Irak mit 4:1 geschlagen. Soweit die Nachrichten. 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Das Wetter. Heute erst viel Sonne, dann von Westen her zunehmend bewölkt. Am Abend im Nordwesten Brandenburgs leichte Schauer, sonst trocken, 21 bis 25 Grad. Aktuell in Berlin-Friedrichshagen 11 Grad, in Tempelhof 14, in Pritzwalk 8, in Welzow 15 Grad. Morgen teils sonnig, teils wolkig mit einzelnen Schauern bei maximal 26 bis 30 Grad. Die Zeit 8.05 Uhr.
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2: Einen schönen guten Morgen zusammen.

0: Lieber ein schlechter Freund sein als gar keiner. Bad Friend wurde hier gewürdigt vom Waliser Gruff Rhys. Gestern Abend haben die Beitrittsverhandlungen zum EU-Beitritt der Ukraine offiziell begonnen. Das Land hatte sich im Februar 2022, also nach Beginn des russischen Angriffskrieges, um eine Aufnahme beworben. Jetzt kommt also wieder Bewegung in diesen Prozess zum EU-Beitritt. Ukraine-Experten wie Andreas Umland weisen allerdings auf bestehende Probleme hin.
1: Insbesondere bei der Reform der Justiz etwa oder des Verwaltungswesens, beim Kampf gegen Korruption. Was die Landwirtschaft zum Beispiel betrifft, könnte es große Probleme geben bei dem EU-Beitritt, weil die ukrainische Landwirtschaft sehr groß ist. Die Ukraine hat ein sehr fruchtbares Land und damit entsteht Konkurrenz für europäische EU-Bauern.
0: Auch Bundesaußenminister Wadephul betreibt Erwartungsmanagement und sagt, vor der Ukraine liege noch eine Wegstrecke, aber es gehe um mehr als nur Symbolik. Der Verhandlungsbeginn, der sei ein, ich zitiere, historischer Zeitpunkt für Europa

0: und auch für die Ukraine.
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0: Sie ist Expertin für Demokratie bei der Bertelsmann Stiftung. Frau Fröhlich, sind denn tatsächlich diese Beitrittsverhandlungen mehr als nur symbolisch gemeint?
2: Hallo, guten Morgen, Frau Weber. Ja, das ist auf jeden Fall mehr als Symbolpolitik. Das ist ein sehr ernstzunehmender politischer Schritt, der da gegangen wird. Vielleicht finden einige Hörerinnen und Hörer jetzt den folgenden Vergleich etwas komisch. Aber als ich heute über die Frage des Tages nachgedacht habe, da habe ich mich gefragt im Vergleich, ist der erste Schultag, also die Einschulung, mehr als Symbolik? Ja, das eine schließt das andere nicht aus. Ne? Die allermeisten Anfänge größerer Vorhaben bei uns Menschen wurden von uns symbolisch mit Bedeutung aufgeladen. Also wir feiern Anfänge, wir gratulieren einander, wir wünschen uns Glück. Das ist beim ersten Bewerbungsgespräch so, beim ersten Arbeitstag, beim ersten Date, vielleicht auch bei der ersten Nacht in der ersten eigenen Wohnung. Und unter all diesen kleinen Beispielen finde ich das Beispiel des der Schulausbildung eigentlich ziemlich gut, weil die Einschulung ist ein symbolischer Tag. Es gibt Aufführungen und Gespräche und eine Probestunde und das war's dann fürs Erste. Aber das ist dann der Beginn einer jahrelangen Reise zum Schulabschluss. Es wird schwer und hart und auch mal unliebsam und man muss sich so richtig anstrengen, aber es wird sich lohnen und man wird aneinander lernen und entweder zusammen vorankommen oder halt begründet auseinandergehen. Und so blicke ich auch auf diesen Gesprächsanfang eines Beitrittsverfahrens mit der Ukraine und der Europäischen Union. Der Anfang steht für etwas und er sendet eine Botschaft an die Welt. Aber neben dieser Symbolik ist er eben auch der erste konkrete Schritt auf einer ernstzunehmenden und ernst gemeinten Reise. Ich höre die Kritik, die es gibt von Expertinnen und Experten, die Vorbehalte. Aber wie gesagt, das ist ja ein Prüfverfahren. Dafür ist es ja da, die Vor- und Nachteile, die Hürden abzuwägen. Ich finde das sehr bewegend als Europäerin, muss ich sagen. Vor allen Dingen auch, wenn ich an Ukrainerinnen und Ukrainer denke, was das für die vermutlich bedeutet. Und außerdem freue ich mich als Europäerin auch noch über drei weitere Dinge, die ich ganz kurz erwähnen will. Erstens, wir sind beliebt. Viele Länder wollen unbedingt Mitglied werden. Zweitens, der Fortschrittsblocker ist weg. Viktor Orban. Nur wegen seiner Ablösung ist dieser Schritt jetzt möglich. Und damit steht dieser Gesprächsanfang symbolisch noch für viel mehr. Nämlich für neuen Fortschritt in der EU. Und als letztes, als Demokrat, als Demokratie-Nerd, der ich bin, finde ich natürlich super cool, dass wir solche ausgeklügelte Verfahren haben, die wesentliche demokratische Werte wie Rechtsstaatlichkeit, Sicherheit und so weiter prüfen, bevor jemand Neues in den Club darf.
0: Auch Symbolpolitik ist Politik, sagt Paulina Fröhlich. Schönen Dank.
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0: Der Berliner Literaturbetrieb hat gestern ein großes Kompliment bekommen, sogar mehr als das, ein Geschenk. Der Verlag S. Fischer hat angekündigt, seinen Hauptsitz im kommenden Jahr zu verlegen von Frankfurt am Main nach Berlin. Alf Menzer, der Literaturexperte des Hessischen Rundfunks, hat gestern im RBB erklärt, warum denn S. Fischer nach Berlin zieht.
1: Ja, da dürfte es mehrere Gründe geben. In der Pressemitteilung, die der S. Fischer Verlag veröffentlicht hat, hieß es, man wolle an dem Ort sein, wo die wichtigen Debatten der Zukunft unserer Gesellschaft geführt werden. Das war lange Zeit Frankfurt am Main, das ist seit der Wiedervereinigung natürlich zunehmend Berlin und da will der Verlag mit seinem Hauptsitz vor Ort sein. Ein anderer Aspekt betrifft aber eher wirtschaftliche Aspekte. Verlage haben es mit ganz anderen Vertriebs- und Marketingbedingungen dieser Tage zu tun. Sie müssen gerade in Zeiten von Digitalisierung und Social Media viel schneller, viel flexibler reagieren und so ein Umzug ist eben auch eine Möglichkeit, sich da neu aufzustellen.
0: Ganz grundsätzlich also bietet eine Stadt wie Berlin Verlagen gewisse Vorteile und zwar die nachfolgenden.
1: Natürlich eine immens hohe Dichte an Autoren und Autorinnen, ein sehr dichtes kulturelles Netzwerk aus Veranstaltern, Universitäten, Literaturhäusern, Akademien und so weiter. Und ich glaube auch, eben was eine Rolle spielt, gerade für S. Fischer, sehr viele experimentierfreudige, auch jüngere Menschen, die mit den neuen Medien überhaupt keine Berührungsängste haben.
0: Aber was bedeutet das für den Buchmesse- und Verlagsstandort Frankfurt am Main? Die Stadt hat ja bereits vor 16 Jahren schon den Surkamp Verlag an Berlin verloren. Das war ein großer Knall damals in der Branche. Wir hören noch mal, was Alf Menzer vom HR dazu sagt.
1: Wir haben dann gemerkt hier in Frankfurt, dass für die tägliche Praxis das gar keine so große Rolle spielt. Und so wird es auch mit S. Fischer sein. Oh. Man wird weiterhin die Bücher und Autoren hier zur Kenntnis nehmen. Aber symbolisch und für das Selbstverständnis von Frankfurt ist das ein kapitaler Verlust. Also Frankfurt ist damit endgültig vom literarischen Epizentrum der Bundesrepublik zu einem Nebenschauplatz im deutschen Literaturbetrieb degradiert worden.
0: Sagt Alf Menzer, Literaturexperte vom Hessischen Rundfunk, zum angekündigten Umzug des S. Fischer Verlages nach Berlin. In einem Jahr soll es dann soweit sein. Berlin wird um einen Traditionsverlag reicher.

0: Laurent Bardien hat sein Saxophon singen lassen, und zwar eine Hymne auf das Leben. Und so heißt dieses Stück dann auch La vie, la vie, la vie.
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0: Von und mit Sophie Wannmacher am heutigen Morgen. Sophie, in Polen ist ein regimekritischer russischer Künstler erschossen worden. Ein Mann, der erst wenige Tage zuvor, und zwar in Berlin, protestiert hat gegen Präsident Putin.
2: Nach Angaben der Staatsanwaltschaft in Lublin wurde der 44-jährige Künstler Robert Kusowkow am Montag in der ostpolnischen Stadt Biała Podlaska erschossen. Örtliche Medien berichten, dass mehrere Schüsse auf ihn abgegeben worden sind, darunter auch aus nächster Nähe. Zwei belarussische Staatsbürger sind dann festgenommen worden, aber es gibt noch keine Anklage. Der Künstler war vor allem unter seinem Künstlernamen Semyon Skripetsky bekannt. Er hat Karikaturen und Performances gemacht, damit immer wieder den Präsidenten Wladimir Putin kritisiert, aber auch den belarussischen Machthaber Alexander Lukaschenko oder den tschetschenischen Präsidenten Ramzan Kadyrov. Seit 2021 hat er im Exil in Polen gelebt und erst 3 Tage vor seinem Tod in Berlin vor der russischen Botschaft gegen Putin demonstriert, mit einer ikonenartigen Karikatur, die Putin und den sowjetischen Diktator Josef Stalin zeigte. Die Hintergründe der Tat sind bislang aber noch unklar.
0: Sprechen wir über Ken Loach, einen der wichtigsten sozialkritischen Filmemacher Europas. Heute wird der Brite 90 Jahre alt.
2: Ja, mit Filmen wie Ich, Daniel Blake, Sorry We Missed You oder The Wind That Shakes the Barley hat Ken Loach über Jahrzehnte hinweg das Leben der Arbeiterklasse, sozial Benachteiligter und Ausgegrenzter in seinen Geschichten verarbeitet. Seine Filme gelten als besonders realitätsnah und auch politisch engagiert. Und auch wenn die Themen immer wieder schwer sind, hofft er dennoch, dass seine Filme Wärme und Lebensfreude transportieren, wie er der Reporterin Franziska Hoppen erzählt hat.
3: I mean, I would hope they'd be full of life and vitality and laughs and warmth.
2: Genau, Ken Loach ist auch besonders bekannt für seine Arbeitsweise. Er dreht häufig zum Beispiel mit wenig bekannten Schauspielern und setzt dabei auch noch auf ganz schön viel Improvisation. Dafür ist er auch vielfach ausgezeichnet worden. 2-mal hat er die Goldene Palme in Cannes gewonnen und ist so oft wie noch kein anderer Regisseur dahin auch eingeladen worden. Dort, also in Cannes, ist er jetzt auch zu seinem 90. Geburtstag gefeiert worden mit einer Strandvorführung seines Films Land and Freedom.
0: Kommen wir zu Fantomas, der Inszenierung von René Polesch. Die wird heute ihre Derniere feiern. In der Volksbühne am Rosa-Luxemburg-Platz natürlich. Da steht das Stück heute Abend dann zum letzten Mal auf dem Spielplan.
2: Ja, René Polesch hat sich für seine Inszenierung von der legendären französischen Verbrecherfigur Fantomas inspirieren lassen. Er war ein Meister der Verwandlung und wird auf der Bühne gesucht von Schauspieler Martin Wuttke, der aus der unterwegs mit FBI-Jacke und Revolver. Besonders gefeiert ist in der Inszenierung eine Slapstick-Szene, in der Martin Wuttke die vielen Verwandlungskünste des Fantomas vorführt. Die Inszenierung gilt als eine der markanten Arbeiten des 2024 verstorbenen Volksbühnenintendanten und Dramatikers René Polesch. Beginn ist heute Abend um 19.30 Uhr in der Volksbühne am Rosa-Luxemburg-Platz. Die Tickets kosten zwischen 12 Euro und 45 Euro.
0: Schönen Dank dir.
2: Gerne.
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Die Gabriels haben wir gehört mit One and Only und kommen jetzt zur Musik des Schweden Christian Mattsson. Wenn der auftritt, dann gibt er sich den Künstlernamen The Tallest Man on Earth. Er ist nicht besonders groß im Künstlernamen, aber kann er sein. Und wir hören ihn hier mit seinen Markenzeichen. Dazu zählen eine markante Reibeisenstimme, die wir gleich hören werden, und auch ausgefuchste Gitarrenpickings. Allerdings hat er bei seiner neuen Single noch ein paar Effekte draufgepackt. Streicher zum Beispiel und auch eine ordentliche Dosis Hall. Hier hören wir The Tallest Man on Earth mit Colors.

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1: The Tallest Man on Earth haben wir hier gehört. Die Farben wurden besungen, Colors, um 8:41. Haben Sie vielleicht schon mal einen nigerianischen Krimi gelesen oder einen Liebesroman aus Simbabwe oder vielleicht Fantasy aus Sierra Leone? Also ich nicht und ich vermute, relativ viele von Ihnen auch nicht. Eine neue Lesereihe will das jetzt ändern. Die African Book Tour, vielleicht folgen der dann auch Reisen, die bringt in diesem Sommer 5 Autorinnen und Autoren afrikanischer Herkunft in Berliner Bibliotheken. Das Motto dazu lautet 5 Länder, 5 Stimmen, 5 Geschichten. Die Reihe nimmt dann Nordafrika, Ostafrika, Westafrika, Zentralafrika und Südafrika in den Blick und widmet jeder dieser Region ein eigenes Leseevent und veranstaltet wird diese Reihe von der Journalistin und Moderatorin Georgina Fakunmoju und die ist jetzt bei mir im Studio. Willkommen.
2: Hallo Katja.
1: Also, was war die zündende Idee für dich hinter dieser Reihe?
2: Ja, also ich beschäftige mich ja schon länger mit afrikanischen Literaturen und ich weiß einfach, was für eine große Vielfalt da zu entdecken ist an Genres, an Erzählstilen, auch an Klassikern. Und in Deutschland wissen wir einfach so wenig über Literatur aus Afrika. Ja, die nigerianische Autorin Chimamanda Ngozi Adichie ist ein Begriff. Tsitsi Dangaremba vielleicht aus Simbabwe, die hat den Friedenspreis des deutschen Buchhandels gewonnen. Aber da hört es oft schon auf. Und ich muss es leider immer wieder sagen, Afrika hat 54 Länder, offizielle. Zwei Namen zu kennen, reicht da einfach nicht aus.
1: Also 54 Länder will sagen, auch bei dir ist es schon eine Reduktion auf die 5 benannten Regionen. Was genau dürfen die Menschen erwarten bei der African Book Tour?
2: Ja, Katja, du hast es so schön beschrieben schon am Anfang. Wir reisen tatsächlich literarisch durch den Kontinent. Also jeder Teil Afrikas wird repräsentiert durch ein Land aus der Region. In Nordafrika halten wir in Sudan. Fatin Abbas liest aus ihrem packenden NGO-Roman Zeit der Geister. Für Ostafrika habe ich Tete Löpa eingeladen, die über ihre Kindheit in Ruanda geschrieben hat. In Westafrika legen wir den Fokus auf Nigeria mit dem Münchner Schriftsteller Bunyan Gene. In Zentralafrika sind wir in Kongo mit der Autorin Nadege Kusanika. Und im Oktober wird Nick Mlongo aus Südafrika seinen Johannesburg-Roman The City is Mine vorstellen.
1: Morgen geht's los. Fatin Abbas, die sudanesische Autorin, die in Berlin lebt, die wird in der Hansa-Bibliothek lesen, in der Altonaer Straße, aus Zeit der Geister. Du hast es eben schon kurz angetippt und sagst, das ist ein NGO-Roman. Was ist das für ein Buch?
2: Ja, die Geschichte spielt auch in Sudan. Das spielt in der fiktiven Stadt Saraya und dort lebt eine Gruppe auf diesem Grundstück einer NGO, eine Gruppe sehr unterschiedlicher Menschen, unter anderem ein Kartograf aus den USA und der ist in den kriegsgebeutelten Sudan gekommen, um Landkarten zu erstellen. Nur ist sein Wissen über Habitate, über Erdbeschaffenheit, über Wassersysteme hier überhaupt nichts wert, weil sich die Landschaft je nach Jahreszeit völlig verändert und das beschreibt Fatin Abbas so.
3: Während der Regenzeit tauchten Sümpfe, Flüsse und Seen auf, nur um in der Trockenzeit vollständig zu verschwinden und sich beim nächsten Regen an ganz anderen Stellen wieder zu bilden. Wüste wurde zwischen Mai und Oktober zu üppigem, ausgedehntem Weideland, nur um während der Trockenzeit wieder zu Wüste zu werden. Selbst die Stadt befand sich im ständigen Umbruch. Während des Krieges wurde sie dreimal zerstört. Alles, Dörfer, Flüsse, Weideruten, hatte zwei Namen, einen arabischen und einen nilotischen. Weshalb Alex nicht nur mit dem Durcheinander mehrerer Sprachen, sondern auch mit dem mehrerer Ortsnamen zurechtkommen musste.
2: Und in all diesem Chaos taucht nun jetzt auch noch eine Leiche auf vor den Toren der NGO und so dringt der Krieg ein in diesen Safe Space, in diesen sicheren Raum. Aber das ist ein sehr vielschichtiges Buch. Es geht nicht nur um Krieg, es geht um Sudan, um seine Menschen und es ist auch noch eine sehr berührende und wie ich finde wirklich bis zum Ende spannende Liebesgeschichte.
1: Was können wir noch entdecken auf deiner Tour?
2: Am 10. Juli liest die kongolesische Autorin Nadege Kusanika aus derselben Sonne in der Schiller-Bibliothek im Wedding. Die Autorin ist in Kinshasa geboren, ist seit über 20 Jahren in Deutschland und ich finde dieses Buch so toll, weil es wirklich eine Liebeserklärung ist an den Kongo. Ja, sie beschreibt auch Kriegszeiten, wie die Armee von Joseph Kabila die Hauptstadt erreicht, aber der Text funkelt förmlich, wenn sie über die Schönheit und die Würde der Menschen schreibt, über ihre Kindheit, über die Musik, über das Essen und alles, was sie erzählt, auch wenn es noch so banal klingt, spiegelt uns auch zurück, wie wir hier leben und das lädt zum Nachdenken ein, so zum Beispiel.
3: Spielplätze, die von der Stadt für die kleinen Bürger bereitgestellt werden, kannte ich damals noch nicht. Viele Spiele, die ich als Kind gespielt hatte, wären auf einem angelegten und durchgeplanten Spielplatz, wie es sie in Deutschland gibt, gar nicht möglich gewesen. Im Kongo tendieren wir dazu, alles, was aus dem Westen kommt, zu glorifizieren und pauschal als besser zu betrachten. Aber als ich schließlich an dem Ort stand, von dem ich als Kind so oft geträumt hatte, konnte ich keine besondere Freude empfinden. Ich konnte mich nicht so austoben, wie ich es aus meiner Heimat gewohnt war. Denn weite Sandflächen und die Erde, die uns so erfinderisch werden ließ, spielten eine entscheidende Rolle in den meisten Spielen meiner Kindheit.
1: Wenn wir uns jetzt so umschauen im Buchhandel, dann finden wir ja heute schon auch mehr Literatur aus Afrika vor. Mhm. Gibt es vielleicht doch mehr und mehr zunehmend Aufmerksamkeit oder Neugierde für diese Literatur des Kontinents?
2: Ja, das stimmt. Viele Buchhandlungen achten heute mehr darauf, mehr schwarze Literatur auch aus Afrika anzubieten. Trotzdem sind es meistens nur die großen Namen. Und dadurch entsteht so ein bisschen der Eindruck, als wäre das alles total neu, dass in Afrika Literatur geschrieben wird. Aber das Gegenteil ist der Fall. Es gibt eine lange, lange Erzähltradition in allen 5 Teilen Afrikas. Viele AutorInnen sehen ihr Schreiben auch als Kontinuität dessen, sehen sich in dieser Linie. Und deswegen werden alle AutorInnen nicht nur ihr eigenes Buch vorstellen, sondern sie werden auch über Bücher sprechen, die sie selbst geprägt haben, also auch Buchtipps geben, sodass das Publikum hoffentlich aus diesen Lesungen kommt und denkt, das war jetzt schön, aber nur ein Anfang.
1: Es könnte ein Anfang sein, was uns Georgina Fakun-Mojo da beschrieben hat, nämlich die African Book Tour des Jahres 2026, die Vielfalt afrikanischer Literatur nach Berlin bringen will. 5 Berliner Bibliotheken sind dabei. Morgen wird's losgehen mit der Lesung auf Englisch von Fatin Abbas. Wir sprachen gerade drüber. In der Hansa-Bibliothek liest sie dann aus ihrem Roman Zeit der Geister. Und alle Infos zur Tour finden Sie auf readersgonnaread.de. Müssen Sie sich jetzt nicht merken. Sie können auch einfach auf unsere Website gehen, radio3.de. Wir verlinken. Hab vielen Dank.
2: Herzlichen Dank.

Die polnische Jazz-Sängerin Monika Borsim haben wir hier gehört mit Pieces. Das ist Musik von Tribeca.

0: Vorgestern hat Russland die Ukraine angegriffen mit Hunderten von Drohnen, mit Raketen und anderen Waffen. In Kiew brannten die Dächer der legendären Maria-Entschlafenskathedrale und anderer Bauten des Höhlenklosters. Hier beschreibt ein Angehöriger des Kiewer Katastrophenschutzes die dann nachfolgenden Arbeiten.
1: Insgesamt waren 30 Fahrzeuge und mehr als 100 Personen im Einsatz. Derzeit laufen die Aufräumarbeiten. Der Brand ist vollständig gelöscht, aber das Ausmaß der Schäden am Gebäude kann erst bewertet werden, wenn die Rettungskräfte ihre Arbeiten abgeschlossen haben.
0: Und das ist seit gestern der Fall. Wir wissen inzwischen genauer, welche Schäden entstanden sind. Und darüber sprechen kann ich nach 9 Uhr mit unserem Architekturkritiker, mit Nikolaus Bernau. Er wird uns auch noch mal einordnen, wieso diese Kulturstätte so wichtig ist für die Ukraine. Bis zu den Nachrichten um 9 hören wir jetzt Musik von Jackie Terrison. Über das Glück der Liebe, Plaisir d'amour.

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2: Brandenburgs Innenminister Rethmann fordert mehr Unterstützung vom Bund für den Katastrophenschutz. Im rbb24-Inforadio sagte er, das Land brauche mehr Geld, zum Beispiel um die Freiwilligen zu schulen. Grundsätzlich sei man aber mit mehr als 300 sogenannten Katastrophenschutzleuchttürmen mit Notstromaggregaten bereits gut vorbereitet, so Rethmann.
3: Insofern haben wir da die Nase vorn. Wir wissen aber, dass das auch noch nicht reicht, denn die Bedrohungslage ist einfach gravierender geworden. Wir wissen, dass in Deutschland Agenten auch anderer Länder unterwegs sind, die sich genau anschauen, wo sind Schwachstellen, wo kann man mit wenig Mittelaufwand möglichst viel Chaos stiften und sich darauf einzurichten und dann auch die verschiedenen Katastrophenschutzorganisationen auf eine multiple Bedrohung, wo möglicherweise gleichzeitig sehr viele Vorfälle stattfinden, einzustellen. Das ist die Aufgabe, für die wir noch nicht hinreichend vorbereitet sind.
2: Der brandenburgische Innenminister Jan Rethmann, CDU. Die massive Ausbreitung des Eichenprozessionsspinners in Brandenburg in diesem Jahr war nach Angaben des Landesbetriebs Forst nicht vorhersehbar. Das hat die Fachbereichsleiterin Möller im rbb24-Inforadio betont. Man habe zwar vorher gewusst, dass die Population größer werde und auch die Schwerpunktgebiete gekannt, aber das tatsächliche Ausmaß sei nicht absehbar gewesen. Für eine ganz sichere Prognose müsste man die Wettervorhersage für ein gesamtes Jahr kennen und außerdem eine Fülle an weiteren Informationen haben. Der extreme Anstieg der Population sei auch eine Folge des Klimawandels, betonte Möller. Die G7-Staaten wollen den Druck auf Russland erhöhen, damit der Krieg in der Ukraine bald zu Ende geht. In einer gemeinsamen Erklärung vom Gipfel in Frankreich wird angekündigt, die Sanktionen gegen Moskau zu verschärfen, auch für Öl und Gas. Die Ukraine soll weiter unterstützt werden, unter anderem mit Waffen zur Luftverteidigung. Bundeskanzler Merz äußerte sich am vorletzten Tag des Treffens zufrieden. Er sagte, Europa und die Amerikaner würden wieder stärker als bisher an einem Strang ziehen. Aus Evian, Dagmar Pepping.
4: Die Gespräche mit US-Präsident Trump geben ihm einen gewissen Optimismus im März. Die G7-Partner hätten gezeigt, dass sie in den großen Fragen handlungsfähig sind. Präsident Trump habe er in den Gesprächen als sehr kooperativ und sehr aufmerksam zuhörend gesehen, so Merz. Am Abschlusstag befassen sich die G7-Gipfelteilnehmer mit Strategien, wie das Wirtschaftswachstum gestärkt werden kann. An dieser Sitzung nehmen auch die eingeladenen Partnerstaaten teil, darunter Indien, Brasilien und Südkorea. Weiteres Thema am letzten Tag in Evian: künstliche Intelligenz.
2: Ein russisches Kriegsschiff hat im Ärmelkanal Warnschüsse in der Nähe einer britischen Segeljacht abgegeben. Sowohl das russische als auch das britische Verteidigungsministerium bestätigten den Vorfall. Demnach sollte offenbar eine Kollision beider Schiffe verhindert werden. Die Besatzung der Yacht habe nicht auf Kontaktversuche per Funk reagiert. Die Schüsse sollen abgefeuert worden sein, als die Schiffe nur noch 150 Meter voneinander entfernt waren. Russische Kriegsschiffe passieren den Ärmelkanal regelmäßig. Erst vor wenigen Tagen hat die britische Marine dort einen Tanker gestoppt, der zur sogenannten russischen Schattenflotte gehören soll. Das US-Justizministerium hat wegen mutmaßlicher Anschlagspläne auf Präsident Trump Anklage erhoben. 5 Verdächtigen wird unter anderem Verschwörung zum Mord vorgeworfen. Sie sollen vorgehabt haben, an Trumps 80. Geburtstag Drohnen mit Sprengstoff an das Weiße Haus fliegen zu lassen, dahin, wo Profisportler in Käfigen gekämpft haben. Laut den US-Behörden war außerdem geplant, dass Scharfschützen auf Zuschauer und Regierungsmitglieder schießen. Das FBI hat nach eigenen Angaben Mitte vergangener Woche von dem Fall erfahren. US-Medien berichten, dass sich vorher die Mutter eines 19-Jährigen bei der Polizei gemeldet hat. Sie soll sich wegen Waffenkäufen und Online-Chats ihres Sohnes Sorgen gemacht haben.

0: Brandenburgs leichte Schauer, sonst trocken bei 21 bis 25 Grad. Aktuell in Berlin-Friedrichshagen 11 Grad, in Tempelhof 14, in Pritzwalk 8, in Welzow 15. Morgen teils sonnig, teils wolkig mit einzelnen Schauern, maximal 26 bis 30 Grad. Die Zeit 9.05 Uhr.
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2: Einen schönen guten Morgen allerseits.

0: Die Feuer sind gelöscht, der Rauch ist verflogen und der Schaden liegt offen zutage. Kuppeln und Dach der Marie-Entschlafens-Kathedrale in Kiew sind zerstört. Auch andere Bauten auf dem Gelände des Kiewer Höhlenklosters sind beschädigt worden durch russischen Beschuss. Das Oberhaupt der orthodoxen Kirche der Ukraine, Metropolit Epiphanius, sagt:
1: Wir sehen, dass für die Russen nichts heilig ist. Um ihr russisches Imperium des Bösen wiederherzustellen, sind sie bereit, alles auf ihrem Weg zu zerstören, sogar Heiligtümer, obwohl sie sich selbst als orthodoxe Christen bezeichnen.
0: Unser Architekturkritiker Nikolaus Bernau weiß mehr über die Schäden und die Bedeutung der Anlage. Guten Morgen, Nikolaus.

0: Einen schönen guten Morgen.
1: Wie sieht die Lage inzwischen aus? Wie groß sind die Schäden?
0: Also es sind offensichtlich auch nach ukrainischen Medienangaben, haben die Dächer der Kathedrale gebrannt, also der Maria Entschlafens Kathedrale oder Usbenski Kathedrale. Es haben auch einige benachbarte Gebäude in der Lavra, das ist dieses berühmte Eremitenkloster, das Höhlenkloster, haben wohl offensichtlich gebrannt. Wobei es konnten alle Ikonen und alle Schriften und Kunstwerke quasi unter dem brennenden Dach der Kirche herausgeholt werden. Es sind aber wohl keine strukturellen Schäden entstanden. Das ist jetzt auch nicht so wahnsinnig überraschend. Es gibt auch einige Fotos, wie die Leute auf den Dächern und auf den Gewölben herumlaufen, weil das ganze Gebäude ja zwischen 1998 und 2000 neu gebaut wurde und damals im Wesentlichen als Stahlbetonkonstruktion neu entstand.
1: Jetzt wurde die Kathedrale besonders heftig getroffen, andere Gebäude auch, hast du gesagt. Für die Ukraine soll diese Kathedrale in etwa die Bedeutung haben, die Notre Dame für Frankreich hat. Wieso ist die so wichtig und so zentral für die ukrainische Kultur?
0: Ja, also die Nebengebäude, nur um das klarzumachen, ob die getroffen wurden, ist nicht so ganz klar. Die schweren Treffer sind ganz klar an der Usbenski-Kathedrale. Und das ist eine der wichtigsten Bauten des gesamten Orthodoxie, also des östlichen Christentums. Von dort aus, von diesem Kloster der Lavra, ging die Mission der ostslawischen Völker seit dem 10. Jahrhundert aus, von griechisch-orthodoxen Mönchen, die aus Konstantinopel entsandt waren und damals schon in heftigen Konkurrenz standen mit dem Westchristentum, also mit dem, was man heute als Katholizismus bezeichnet. Das heißt, die Kirche und dieses Kloster haben eine immense Bedeutung, die weit oberhalb derjenigen, der Notre Dame in Paris liegt. Weil Notre Dame ist eine bedeutende Kathedrale, zweifellos auch für Paris, aber es ist eben eine Kathedrale unter vielen. Während dieses Kloster wirklich singulär ist, das ist eher mit dem Berg Athos oder dem Sinai zu vergleichen oder durchaus auch mit dem Vatikan.
1: Mit diesem Wissen im Hinterkopf, könnte das ein gezielter Angriff Russlands gewesen sein?
0: Da kann man durchaus von ausgehen. Und zwar einfach deswegen, weil eben diese Kathedrale nicht nur für die weil die Kathedrale eben für die gesamte ostkirchliche Geschichte so eine immense Bedeutung hat, aber vor allem für die ukrainische. Sie ist ein Bau, von dem eben die Mission im ganzen Osten ausging, das ist das eine. Aber das andere ist, sie ist 1941 zerstört worden. Und möglicherweise von Deutschen, möglicherweise von sowjetischen Truppen. Das ist nicht so ganz klar. Das Entscheidende ist, dass sowohl für Hitler wie für Stalin war die Zerstörung von bedeutenden Kulturgütern der jeweiligen unterworfenen Nationen ein ganz zentraler Teil der Strategie, um denen auch die nationale oder kulturelle Identität zu nehmen. Diese Kirche ist deswegen auch nach dem Zweiten Weltkrieg nicht wieder aufgebaut worden. Sie hatte nämlich einen speziellen Stil, den sogenannten Kosakenbarock, galt also wirklich immer als ein speziell ukrainischer Bau auch. Und ist dann 1998 bis 2000, wie ich gerade schon sagte, ist sie eben in einem sehr schnellen Prozess wieder aufgebaut worden und wieder in diesem Kosakenbarock. Das ist das direkte Kontrastprogramm oder Konkurrenzprogramm zum Bau der Christi-Erlöser-Kathedrale direkt neben dem Moskauer Kreml, der zur gleichen Zeit wieder aufgebaut wurde, übrigens mit einer ganz ähnlichen Bautechnik. Und darum ging es eben ganz wesentlich zu zeigen, wir sind ukrainisch. Das ist eine ukrainische Kirche und keine Kirche generell der östlichen Christenheit. Und insofern kann man tatsächlich davon ausgehen, das war möglicherweise ein gezielter Treffer, zudem eben bedeutende Bauten, die direkt daneben stehen, wie zum Beispiel die Sophienkathedrale, nicht getroffen wurden.
1: Würdest du also sagen, man kann auch von diesem Angriff abgesehen sowas wie eine russische Strategie erkennen beim Zerstören solcher Baudenkmäler?
0: Auf jeden Fall. Also das haben wir ja seit 2014 schon beobachtet, auf der Krim und im Donbass und seit 2022 in allen besetzten Gebieten, dass Kulturstätten ganz besondere Ziele und ganz gezielt angegriffen werden. Das gilt für Museen, das gilt für Klöster, das gilt für Kirchen und zwar besonders für Kirchen und Klöster der unabhängigen orthodoxen Kirche. Das gilt aber auch für Bibliotheken, das gilt für Erinnerungsstätten, das gilt für Einzeldenkmäler, die besonders an die ukrainische Geschichte erinnern, das gilt auch für Theaterbauten. Das heißt, für alle die Bauten und die Anlagen, die besonders für ukrainische Geschichte stehen. Und das konnte man auch jetzt sehen. Der Angriff auf die Lavra ist ja jetzt nicht nur ein Einzelfall gewesen, dass diese Kirche getroffen wurde. Am gleichen Tag oder in den zwei Tagen davor wurde unter anderem das Nationale Kunstmuseum in Kiew getroffen, das Nationale Kunstmuseum in Charkiw getroffen. Es wurde die Nationalbibliothek in Kiew getroffen. Es wurde vor allem mal das für die Filmüberlieferung der Ukraine absolut zentrale große Depot des Nationalen Filmarchivs getroffen, in dem angeblich mehr als 3 Millionen Dokumente und Kostüme und Dekorationen zerstört wurden. Das heißt, man kann ganz klar davon ausgehen, da gibt es eine Strategie, die darauf aus ist, die kulturelle Überlieferung der eigenständigen Nation Ukraine zu zerstören. Und genau das wurde übrigens auch ganz sofort nach dem Angriff auf die Usbenski-Kathedrale unter anderem von der UNESCO ganz scharf kritisiert. Und deswegen treffen sich oder haben sich gestern dann auch Botschafter dort getroffen. Da ist ein internationaler Protest, weil das ist alles vom Völkerrecht eindeutig verboten.
1: Sagt Nikolaus Bernau über die Schäden an der Maria in Schlafenskathedrale des Höhlenklosters in Kiew nach einem russischen Drohnenangriff. Wie funktioniert unter den geschilderten Bedingungen angesichts dieser Strategie aktuell das ukrainische Kulturleben? Auch Museen und andere Institutionen werden ja, wie gerade gehört, gezielt angegriffen. Wie das Kulturleben funktioniert, wie das jetzt aussieht mit Ausstellungen in ukrainischen Museen, das erfahren wir gleich. Dir, Nikolaus, besten Dank.

0: 400 Museen und 3000 Kulturstätten hat die Ukraine und damit befindet sich das kulturelle Erbe des Landes im Fadenkreuz Russlands. Luftangriffe, Zerstörung, Russifizierung, Plünderung bedrohen die ukrainischen Kulturgüter. Nikolaus Bernau hat uns gerade geschildert, welche Museen, welche Archive inzwischen schon alles betroffen und getroffen worden sind. Wie also umgehen mit den Sammlungen und mit der Organisation von Ausstellungen. Ganz konkret, Katharina Rizrakul stammt aus Lviv und sie ist die Direktorin des Ukrainischen Instituts in Berlin. Ich wünsche Ihnen guten Morgen.
1: Guten Morgen.
0: Wir haben es gerade ja schon gehört, die Aufzählung, was alles schon betroffen, beschossen worden ist. Nicht nur das Höhlenkloster, wie jüngst auch das Nationale Kunstmuseum, die Nationalbibliothek, andere Museen und Kulturstätten wurden angegriffen, teils auch zerstört. Trotzdem, man glaubt es nicht, es gibt weiterhin Ausstellungen in der Ukraine, in den Museen. Was kann unter diesen Bedingungen ausgestellt werden, wenn doch jederzeit ein Drohnenangriff denkbar ist?
1: Ja, also nicht nur Drohnenangriff, sondern ein Raketenangriff. Und da ist dann sehr wenig zu retten nach einem direkten Angriff, vor allem da auch Russland die Double-Tap-Taktik einsetzt. Das heißt, sobald die Räte kommen, kommt dann auch nochmal eine Rakete oder eine Drohne. Dann ist auch die Rettung der Güter sehr gefährlich. Dazu kommt natürlich tatsächlich, wie Sie gesagt haben, die Plünderung. Und alle diese Umstände führen dazu, dass die Ukrainer der Kultur eine riesige Bedeutung beimessen. Es ist anders als in Friedenszeiten, wo Kultur gefühlt so ein nice to have ist. Mhm. Etwas so on top, etwas, was es nicht gibt. Wenn es nicht gibt, dann ist es auch okay, wie wir jetzt in der Politik heute sehen, hier bei uns in Deutschland. Aber dort ist das überlebenswichtig. Deshalb haben die Museen keine andere Wahl als funktionieren, genauso wie Theater oder Buchläden, weil die Leute dahin regelrecht strömen in der Suche nach so Identität,
0: aber
1: nach
0: was,
1: Ruhe.
0: Aber was können die Museen zeigen unter diesen Bedingungen? Tatsächlich müssen ja Kulturgüter geschützt werden, ruhen wahrscheinlich in Depots.
1: Also teilweise, zum großen Teil sogar, sind die Kulturgüter in Depots, irgendwo versteckt. Teilweise wissen wir wo, teilweise auch nicht. Bei besonders wichtigen Kulturgütern wird das auch geheim gehalten, aus verständlichen Gründen. Sehr oft arbeiten Museen tatsächlich, wie Sie bereits gesagt haben, mit lebendigen Künstlern, mit moderner oder zeitgenössischer Kunst. Denn hier entscheiden die Künstler selber, welche Risiken sie angehen wollen. Das hat eigentlich den Vorteil, dass die zeitgenössische Kunst auch mehr Bühne kriegt und mehr Menschen begeistern kann und zu Interaktionen einladen kann. Es gibt auch eine Strategie, die Kollektionen der ukrainischen Häuser auf Ausstellungsreisen ins Ausland zu schicken. Und das betrifft zum Beispiel, wir sprechen über eine große Ausstellung mit einem Berliner Haus und dem ukrainischen Historischen Museum, wo auch die Pechersk'a Lavra gehört. Und ich war gerade auf der Dienstreise in der Ukraine und war dort in dem Museum, um über die anstehende Ausstellung und Ausstellungsplanung zu sprechen. Und dann haben wir tatsächlich darüber gesprochen, was ausgeführt werden darf, was nicht ausgeführt werden darf. Und wo sind denn die Exponate jetzt? Und teilweise in den archäologischen Ausstellungen werden jetzt Kopien ausgestellt, tatsächlich, weil die Exponate, von denen die Kopien ausgestellt sind, die sind Unikate. Und die sind Unikate auch in der Forschung über die menschliche Zivilisation. Gibt es manchmal Ausgrabungen, die Sachen herausheben, die in keine Theorie passen, ja, wo es keine Pendants gibt oder keine andere Exemplare von dieser kleinen Kultur. Und die werden zum Beispiel jetzt geschützt und nicht ausgestellt.
0: Sie haben eingangs gesagt, jetzt werden zunehmend auch Kunstwerke lebender Künstler, Künstlerinnen ausgestellt, die dann eben selbst entscheiden müssen, gehen sie das Risiko ein, ihre Arbeiten in ein Haus zu geben, das eventuell Bombardement ausgesetzt sein wird. Wie sieht es denn auf Seiten der Kunstproduktion aktuell aus in der Ukraine? Viele Künstler müssen an die Front, sterben vielleicht, werden verletzt, andere verlassen das Land, haben es verlassen. Wie viel Kunst wird überhaupt gerade produziert?
1: Ja, das ist eine interessante Frage, weil wir haben am Anfang der Full-Scale-Invasion, der vollumfänglichen Krieges, einen Einbruch der Kunstmarkt erlebt. Das haben wir auch am Anfang des Krieges in 2014 entdeckt. Aber dann, die Systeme finden Wege. Ja, also natürlich ist der Kunstmarkt trotzdem eingebrochen, weil
0: Die
1: um
0: Leute
1: Kunst zu
0: andere Sorge
1: kaufen,
0: haben.
1: genau. Aber es gibt weiterhin Ausstellungen, es gibt kuratorische Praktiken, die sich entwickeln und die Ausstellungen, die passieren. Und es gibt auch doch noch Galerien und Gönner, die Kunstmarkt betreiben, auch wenn nicht in dem Umfang, wie wir das gerne hätten und wie die Kunst es brauchen würde. Aber es ist natürlich eine besondere, nicht in einem guten Sinne, eine besondere Situation, dass wenn man mit ukrainischen Künstlerinnen etwas plant, hat man immer, wenn man die Risiken des Projektes berechnet, muss man mitberechnen, dass die Künstlerinnen, die Kuratorinnen oder die Kunstwerke das nicht bis zum Datum X schaffen. Ja, dass sie zerstört werden, ums Leben kommen. Und das ist etwas, wo man sich überhaupt nicht daran gewöhnen kann, muss ich sagen. Aber das ist auch etwas, was uns die Bedeutung der Kultur einfach für uns einfach in die Höhe treibt, ja, dieses Wertschätzen.
0: Das sagt Katharina Rietz-Rakul. Sie ist die Direktorin des Ukrainischen Institutes in Berlin. Und mit ihr habe ich gesprochen über die aktuelle Kunstproduktion in der Ukraine und die Frage des Ausstellens in Museen, in Institutionen angesichts des russischen Angriffskrieges. Haben Sie besten Dank für Ihre Zeit. Ich wünsche Ihnen einen schönen Mittwoch.
1: Vielen Dank Ihnen auch.

0: Julius Rodriguez und Maria Cameron mit All I Do von Stevie Wonder.
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0: Von und mit Sophie Wannmacher. Wir sprechen, Sophie, über einen Rechtsstreit, den führt das ZDF gerade mit Elon Musk. Nämlich, es musste einen Teil einer Nachrichtensendung entfernen aus der ZDF-Mediathek.
2: Konkret geht es um eine Aussage von ZDF heute live, die die gewalttätigen Ausschreitungen in Belfast in Nordirland thematisiert hat. In der ursprünglichen Anmoderation hieß es, ein rassistischer Mob habe Jagd auf Migranten gemacht. Dazu aufgerufen hätten ein britischer Rechtsextremist und Tech-Unternehmer Elon Musk. Gegen diese Aussage ist Musk jetzt über seinen Anwalt vorgegangen. Der hat argumentiert, dass Musk nicht zu einer Jagd auf Migranten aufgerufen habe. Tatsächlich hatte der Unternehmer auf X Beiträge des Rechtsextremisten Tommy Robinson geteilt und nur so die Proteste unterstützt. Das ZDF hat inzwischen eine Unterlassungserklärung abgegeben und die betreffende Passage aus der Sendung entfernt. In der Mediathek weist der Sender außerdem darauf hin, dass die Anmoderation aus rechtlichen Gründen gekürzt wurde. Zuvor hatte das ZDF auch schon die Formulierung als unpräzise und missverständlich bezeichnet.
0: Jetzt geht es um eine Meldung, die uns aufschlussgeben soll über die Vergangenheit von uns, von der Menschheit. Unsere Vorfahren nämlich, die waren offenbar deutlich früher als bislang angenommen in der Lage, Feuer zu nutzen.
2: Ja, Archäologen haben in der sogenannten Wonderwerk-Höhle in Südafrika Hinweise darauf gefunden, dass frühe Menschen bereits vor bis zu 1,8 Millionen Jahren Feuer benutzt haben und auch am Brennen halten konnten. Das wäre mehrere hunderttausend Jahre früher als bisher nachgewiesen. Möglich ist der Fund geworden durch ein neues physikalisches Verfahren. Dabei haben die Forscher ganz winzige Knochenreste untersucht, die ursprünglich aus Eulengewöllen stammen. Die Analysen zeigen, dass diese Knochenüberreste Feuer ausgesetzt waren. Die Wissenschaftler vermuten, dass frühe Menschen natürlich entstandenes Feuer in die Höhle gebracht haben und dann mit leicht entzündlichem Material am Leben halten konnten. Selbst Feuer entfacht haben Menschen dann aber erst wesentlich später.
0: Und in deinem Tipp geht es um einen, der bei uns hier im Hause des Rundfunks zur Aufführung kommen wird, in Berlin-Charlottenburg am Sonntag. 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
2: Gerne.
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0: Der US-amerikanische Keyboarder, Sänger und Songwriter Billy Preston war hier zu hören und ein beherztes Yeah, Yeah, Yeah seines Chorus. Das ist Musik von Fally Kuyate.
1: Hey,
0: Kobe Ye heißt der Track.

Ein Fally Kouyaté haben wir hier gehört, Sänger und ein Meister an der Kora, also an dem traditionellen Saiteninstrument, das vor allem im Senegal, in Gambia und Guinea beheimatet ist. Heute Abend hätten wir ein paar Vorschläge für Sie, für Ihre Freizeitgestaltung. Sie könnten sich der Fußball-WM hingeben, den Partien Portugal-Kongo beispielsweise oder England-Kroatien. Oder aber Sie umfahren die WM weiträumig und gehen raus ins Kino. Bei frischer Luft in diesen langen Nächten vor der Sommersonnenwende, bei angenehmen Temperaturen. Heute Abend, ich habe es gerade nachgeschaut, in Berlin noch Temperaturen um die 20 Grad. Sie könnten dann vor dem Film im Sommerkino am Kulturforum feine Live-Musik genießen. Die kommt von der Berliner Band Lemon Eye. Ups, das allerdings ist der falsche Ton. Diesen wollte ich Ihnen vorspielen.

0: Also 2-in-1, einerseits Live-Konzert, andererseits Kino und zwar Freiluftkinobesuch stehen heute an im Sommerkino am Kulturforum. Das nämlich nimmt heute Abend seinen Spielbetrieb auf mit einem Film, der seine Premiere auf der Berlinale gefeiert hat, im Winter also. Mit leiser Stimme heißt dieser Film, kommt von Leila Bouzid und unsere Radio 3-Kritikerin Anke Sterneborg kennt ihn bereits. Guten Morgen.
1: Guten Morgen.
0: Worum geht's in diesem Film?
1: Ja, um eine junge Frau, Lilia, die aus ihrer tunesischen Heimatstadt Sousse nach Paris geflüchtet ist. Ähnlich übrigens wie die Regisseurin, die an der Pariser Filmschule FEMIS studiert hat. Lilia arbeitet als Ingenieurin und lebt in einer Beziehung mit einer Französin. Nun kehrt sie anlässlich der Beerdigung ihres Onkels in die Heimat zurück, zusammen mit ihrer Freundin, die jedoch im Hotel versteckt wird. Eigentlich wollte Lilia den Besuch für ihr längst geplantes Coming-out nutzen, aber merkt dann schnell, dass das nahezu unmöglich ist. Denn um den Tod des Bruders gibt es einige Ungereimtheiten, denen die Polizei auf den Grund gehen will. Das wiederum blockieren die Familienmitglieder heftig. Die Großmutter will davon überhaupt nichts wissen. Warum weiter bohren, sagt sie. Es ist doch vorbei.
2: Mami, oui. Ich bin ein Polizist. Ich bin ein Polizist. Ich bin
3: ein Polizist.
1: Da gibt's einige Streitereien in der Familie. Was willst du damit andeuten, stellt Lilia ihre Mutter zur Rede am Ende. Die kontert, schließlich sei ihr Bruder nackt gefunden worden in der Nähe einer Schwulenbar. Also diese sehr brüsken Reaktionen führen dazu, dass Lilia dann ihre eigene Situation überdenkt. Es verdichtet sich zunehmend, dass der Aufbruch der jüngeren Generation so ein bisschen an den Traditionen der Älteren abprallt. Aber es schimmert auch durch, dass die Mutter, gespielt von der immer großartigen Hiyam Abbas, hin und her gerissen ist. Also einerseits möchte sie schon das Glück ihrer Tochter, andererseits möchte sie aber auch die Erwartungen ihrer eigenen Mutter erfüllen. Also man darf nicht vergessen, dass Homosexualität in Tunesien immer noch gesetzlich verboten ist.
0: Das ist also der Eröffnungsfilm im Sommerkino am Kulturforum. Darüber hinaus, was steht in den nächsten Tagen an?
1: Ja, einerseits gibt's wie immer im Sommerkino eine Menge Filme, die man hier nachholen kann, wenn man sie im Alltagskino verpasst hat. Zum Beispiel den großen Oscar-Gewinner One Battle After Another oder Der Teufel trägt Prada 2, aber auch den wunderbaren Abschiedsfilm von Haag Boom, Amrum, über seine letzten Kriegsmonate auf dieser Insel, bei dem Fatih Akin die Regie übernommen hat, weil Haag Boom einfach schon zu schwach war, sein eigenes Drehbuch dann auch selbst zu verfilmen. Und passend zum Thema des Eröffnungsfilms gibt's im Pride Month Juli jeden Donnerstag einen queeren Film.
0: Jetzt gibt's natürlich noch ganz viele weitere Freiluftkinos in Berlin, die zum Teil auch schon längst im Mai mit ihrem Programm begonnen haben. Gibt's da noch was du uns empfehlen kannst? Ein Film oder ein Kino?
1: Ja, ein relativ neues Open-Air-Kino ist das Freiluftkino Insel Atelier Gardens am Südende des Tempelhofer Flugfelds. Ich wohne da in der Nähe und wusste es ehrlich gesagt nicht. Ursprünglich war das auf der Insel der Jugend in Treptow. 2022 ist es dann nach einigen Jahren im Cassiopeia auf dem RAW-Gelände aufs Gelände der Berliner Union Filmateliers umgezogen. Ein historisch aufgeladener Ort, an dem zum Beispiel Filmklassiker wie Der Golem, Der blaue Engel oder Emil und die Detektive gedreht wurden. Jetzt werden da von Donnerstag bis Sonntag Filme auf eine der historischen Studioaußenwände projiziert. Morgen gibt es da unter dem Titel Palinale, Queer Palestine Under the Stars, ein Programm mit Kurzfilmen, queere Perspektiven aus Palästina. Auch hier gibt's Musik dazu und am letzten Juni-Wochenende kann man da in Dirty Dancing nochmal in den Sommer von 1963 eintauchen mit Patrick Swayze und Jennifer Grey.
0: Mein Tanzbereich oder deiner?
1: Genau, eines der ältesten Berliner Open-Air-Kinos ist dann das Freiluftkino Kreuzberg im Hof des Künstlerhauses Bethanien. Und dazu ist das auch noch das einzige Original mit Untertitel Open-Air-Kino der Stadt. Und am Freitag läuft da der ganz frisch gestartete deutsche Film Nulpen, in dem Fall mit englischen Untertiteln, über zwei junge Frauen an einem heißen Berliner Sommertag. Über den erzähle ich heute Abend um 18:10 Uhr dann auch noch ein bisschen, wirklich ein ganz toller Film. Und im eben, ja? Du?
0: Nee, du bist noch nicht fertig, fahre fort.
1: Ja, im ebenfalls sehr schönen Freilichtkino Friedrichshain gibt es ab Sonntag die Sommerberlinale. Da kann man dann auch nochmal Berlinale-Filme nicht in Klammer Kälte und dicken Mänteln sehen, sondern in sommerlicher Wärme und luftigen Kleidern. Und jetzt vielleicht noch ein allerletzter Kinotipp, das Open-Air-Kino im Strandbad Wendenschloss. Denn Kino in der Natur gibt es nicht nur mitten in der Stadt, in den Parks und Wäldern, in Friedrichshain und in der Hasenheide, sondern auch am Sandstrand in Köpenick.
0: So, jetzt waren wir viel in Berlin unterwegs. Wie schaut's aus mit Open-Air-Lichtspiel, Filmlichtspiel in Brandenburg? Da gibt es ja auch so einiges.
1: Ja, alles in allem ist es tatsächlich dünner gesät. Ein Klassiker, der schon kurz nach der Wende etabliert wurde, ist das Waschhaus in der Schiffbauergasse in Potsdam. Da gibt's ab 1. Juli wieder den Open-Air-Kinosommer, auch hier auf Liegestühlen mit Eis und kühlen Drinks. Dann gibt es ein Open-Air-Kino im Nachbarschaftsgarten Lottenhof. Das wird seit 2016 von ehrenamtlichen Kinofans organisiert. Und mangels fester Spielstätten haben sich in den letzten Jahren dann auch noch mobile Lösungen entwickelt. Beispielsweise das Wanderkino Brandenburg mit dem Slogan »Wir bringen das Kino zu Ihnen«, sei es in urbanen Umgebungen, auf Feldern, in Parks oder an anderen speziellen Orten. Die packen die DCP-Kinoprojektoren und Airscreen-Leinwände in Anhänger und kommen auf Bestellung. Die meisten Termine sind auch schon ausgebucht. Und ähnlich funktioniert auch das mobile Kino Uckermark, das dieses Jahr schon zum 11. Mal in der Region unterwegs ist, unter dem Motto: Die besten Filme an den schönsten Orten.
0: Es wird warm bis heiß in den kommenden Tagen. Nutzen Sie das aus. Zahlreiche Freiluftkinos erwarten Sie. Einen Überblick hat uns Anke Sterneborg gegeben. Danke dafür.
1: Gerne.

0: Das Alliage-Quintett haben wir hier gehört mit Alban Gerhard am Violoncello. Das war Nummer 4 der Siete Canciones Populares Españolas und vielleicht auch schon sowas wie eine Brücke zu Imke Griebsch, die hier übernehmen wird mit Klassik bis 2. Ich würde mich langsam aber sicher auf den Heimweg machen, nicht ohne Ihnen nochmal ein Interview ans Herz zu legen, das wir hier heute früh auf Radio 3 geführt haben. Und zwar war das ein Gespräch mit dem Kulturmanager und Politikwissenschaftler Basil Kerski, mit dem sprach ich anlässlich des 35-jährigen Jubiläums des, halten Sie sich fest, deutsch-polnischen Vertrages über gute Nachbarschaft und freundschaftliche Zusammenarbeit. So heißt er in aller Kürze und war Anlass für uns heute früh zu fragen, wie sieht's denn aus mit der guten Nachbarschaft und der freundschaftlichen Zusammenarbeit? Wie sieht's aus mit dem gegenseitigen Interesse? Und Basil Kerski meinte, Interesse ist schon da, aber das geht vielleicht eher von Polen in Richtung Deutschland als in die andere Richtung.
1: Die meisten Deutschen wissen gar nicht, dass Polen heute einer der wichtigsten Handelspartner Deutschlands ist. Das sage ich als Kulturmensch. Ökonomische Partner Deutschlands, viel wichtiger heute als China, USA. Das sind solche Dimensionen. Das sind ja Menschen, die zusammenarbeiten, sich begegnen. Da fließt ja nicht Geld, abstrakt. Und wenn man sich anschaut, wie wunderbar, wirklich wunderbar abhängig beide voneinander sind, dann habe ich den Eindruck, irgendwie sind wir noch zu wenig neugierig aufeinander.
0: Wir sind zu wenig neugierig aufeinander, sagt er. Wenn Sie neugierig sind, was er noch gesagt hat, Sie finden das Gespräch mit ihm auf radio3.de, unserer Website, oder aber in der App. Und ich würde sagen, bleiben Sie neugierig. Hier übernimmt jetzt gleich Imke Griebsch mit Klassik bis 2. Ich wünsche Ihnen einen wunderbaren Mittwoch. Mein Name ist Katja Weber und ich bedanke mich fürs geneigte Interesse heute früh. Tschüss.
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2: Brandenburgs Innenminister Rethmann fordert mehr Unterstützung vom Bund für den Katastrophenschutz. Im RBB 24 Inforadio sagte er, das Land brauche mehr Geld, zum Beispiel um Freiwillige zu schulen. Grundsätzlich sei man aber mit mehr als 300 sogenannten Katastrophenschutzleuchttürmen mit Notstromaggregaten bereits gut vorbereitet, so Rethmann.
3: Insofern haben wir da die Nase vorn. Wir wissen aber, dass das auch noch nicht reicht, denn die Bedrohungslage ist einfach gravierender geworden. Wir wissen, dass in Deutschland Agenten auch anderer Länder unterwegs sind, die sich genau anschauen, wo sind Schwachstellen, wo kann man mit wenig Mittelaufwand möglichst viel Chaos stiften und sich darauf einzurichten und dann auch die verschiedenen Katastrophenschutzorganisationen auf eine multiple Bedrohung, wo möglicherweise gleichzeitig sehr viele Vorfälle stattfinden, einzustellen. Das ist die Aufgabe, für die wir noch nicht hinreichend vorbereitet sind.
2: Der brandenburgische Innenminister Jan Rethmann, CDU. Zum Abschluss ihres Gipfeltreffens in Evian beraten die Staats- und Regierungschefs der G7-Staaten heute über die Lage der Weltwirtschaft infolge des Irankriegs. Dabei soll es um Strategien gehen, wie das Wirtschaftswachstum nachhaltig gestärkt werden kann. Bundeskanzler Merz hatte vor dem Hintergrund des Krieges gesagt, die geopolitische Lage bleibe ein Stresstest für die Weltwirtschaft. Deswegen wolle man auch über eine Wachstumsagenda sprechen. Gebraucht würden verlässliche Handelsbeziehungen und ein fairer globaler Wettbewerb. In einer Erklärung haben die G7 angekündigt, im Ukraine-Krieg die Sanktionen gegen Russland zu verschärfen. Die Europäische Union will die Regeln für Abschiebungen verschärfen. Hintergrund ist, dass gerade nur rund jeder vierte abgelehnte Asylbewerber in sein Herkunftsland zurückgeführt werden kann. Das EU-Parlament wird deshalb heute über die sogenannte Rückführungsverordnung abstimmen. Kern des Gesetzes sind Rückführungszentren außerhalb der EU. Dorthin sollen abgelehnte Asylbewerber kommen, die nicht in ihre Herkunftsländer zurückgebracht werden können, etwa weil Staaten die Aufnahme verweigern. EU-Innenkommissar Brunner hat die Verordnung als das fehlende Puzzleteil im gemeinsamen europäischen Asylsystem GEAS bezeichnet. Nach einem mutmaßlich geplanten Anschlag auf US-Präsident Trump hat das Justizministerium in Washington Anklage erhoben. 5 Männern wird Verschwörung zum Mord vorgeworfen. Sie sollen es an Trumps 80. Geburtstag am Sonntag auch auf Regierungsmitglieder abgesehen gehabt haben. Aus Washington Katharina Fuß.
4: Laut den US-Behörden sollen die Verdächtigen geplant haben, mit Sprengstoff beladene Drohnen, um die Käfigkämpfe am Weißen Haus fliegen zu lassen, um so die Evakuierung der Veranstaltung zu erzwingen. Anschließend sollten demnach Scharfschützen auf die fliehenden Zuschauer schießen. Das FBI hatte zuvor mitgeteilt, dass es schon 4 Tage vor der Veranstaltung von einer potenziellen Bedrohung erfahren habe. Laut US-Medien soll sich die Mutter eines 19-jährigen Angeklagten an die Polizei gewandt haben. Sie hatte sich wegen Waffenkäufen und Online-Chats ihres Sohnes Sorgen gemacht. Die Verdächtigen sollen demnach über die Nachrichten-App Signal über Anschlagspläne auf die Käfigkämpfe am Weißen Haus gesprochen haben.
2: In Berlin sollen in diesem Jahr 2 neue Frauenhäuser eröffnet werden. Nach Angaben des Senats entstehen damit 27 sichere Plätze für Frauen und Kinder. Bisher gibt es in der Stadt rund 400 solcher Plätze für Familien. Seit 2020 hat sich die Zahl damit verdoppelt. Die Adressen der Häuser sind geheim, um die Sicherheit der Frauen nicht zu gefährden und gewalttätige Männer fernzuhalten. Die Berliner Polizei hat im vergangenen Jahr mehr als 13.000 Opfer von Gewalt an Partnerschaften registriert. Es soll aber eine hohe Dunkelziffer geben. Bei der Fußball-Weltmeisterschaft hat Österreich am Morgen Jordanien mit 3:1 geschlagen. Frankreich hat am Abend den Senegal mit 3:1 besiegt. Norwegen hat den Irak mit 4:1 geschlagen. Am frühen Morgen hat Argentinien gegen Algerien 3:0 gewonnen. Heute Abend spielen Portugal gegen die Demokratische Republik Kongo und England gegen Kroatien. Soweit die Nachrichten. Weitere Meldungen aus Berlin und Brandenburg auf rbb24.de. Das Wetter. Heute zunächst viel Sonne, dann von Westen her zunehmend bewölkt. Am Abend im Nordwesten Brandenburgs kann es leichte Schauer geben. Sonst bleibt es trocken bei Höchstwerten zwischen 21 und 25 Grad. Die aktuellen Temperaturen: in Berlin-Eiskeller 16 Grad, in Steglitz 18, in Grünow 14 und in Frankfurt 17.

Musik von Wolfgang Amadeus Mozart haben wir hier gehört. Aus dem Oboenkonzert in C-Dur war das das Rondo mit Christina Gomez-Gordoy und dem West Eastern Divan Orchestra, geleitet von Daniel Barenboim. Das Musikprogramm dieser Ausgabe von Klassik bis 2 hat unsere Musikredakteurin Cornelia de Riese zusammengestellt. Kurz nach 12 kommt unser Musikkritiker Kai-Lürs Kaiser mit einem neuen Album ins Studio. Darauf singt der französische Tenor Cyril Dubois französische Orchesterlieder von Massenet, Fauré und anderen teilweise auch unbekannteren Komponisten. Ich bin sehr gespannt auf die französischen Orchesterlieder und auf die Interpretation und natürlich auch darauf, was Kai-Lürs Kaiser bei diesem Album zu loben oder zu meckern hat. Kurz nach 12 Uhr werden wir es erfahren.

Der vierte Satz aus der Serenade Nummer 2 in Ado von Johannes Brahms hat eine interessante Überschrift, quasi Menuetto, fast menuetthaft. Wir haben eine Aufnahme mit dem Gewandhausorchester Leipzig und der Ricardo Chailly gehört. Unser Album der Woche heißt Deep River. Es ist das Debütalbum des US-amerikanischen Geigers Miglen Lai-Pang und darauf verbindet er europäische Tradition mit amerikanischen Traditionals von Kreisler und Schumann bis George Gershwins Jazz-Einflüssen. Wir hören jetzt den letzten Track des Albums, die Fantasie über Themen aus George Gershwins Oper Porgy and Bess von Igor Frolov. Gershwins Stücke erinnern Miglen Lai-Pang an ganz unterschiedliche Welten, die schon immer Teil seiner Identität waren. An Gershwin liebt er besonders, dass er mit seiner Musik all diese Welten miteinander verbindet.

0: Igor Frolov hat Themen aus George Gershwins Oper Porgy and Bess verwendet und daraus diese wunderbare Fantasie gemacht. Gespielt in dieser Aufnahme von Miklen Lai-Pang und dem Pianisten Nigel Yendl. Und das ist Musik von unserem Album der Woche. Deep River heißt es. 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
0: Mit Sophie Wannmacher. Hallo Sophie.
2: Hallo.
0: Auf einer der wichtigsten italienischen Buchmessen sorgt eine neue Teilnahmebedingung für politische Diskussionen. Verlage müssen sich nämlich künftig ausdrücklich zu den antifaschistischen Werten der italienischen Verfassung bekennen.
2: Die Regel gilt für die Buchmesse Più Libri, Più Liberi. Jedes Jahr findet sie im Dezember in Rom statt. Eingeführt wurde die Regel vom italienischen Verlegerverband, der die Messe organisiert. Hintergrund sind Diskussionen um einen Verlag, der zuletzt mit Büchern aufgefallen war, die faschistische oder antisemitische Ideologien verbreiten oder verherrlichen soll. Zu den umstrittenen Verlagen zählt auch ein Haus, das unter anderem die Schrift des italienischen Diktators Benito Mussolini und des österreichischen Rechtsextremisten Martin Sellner veröffentlicht hat. Die italienische Ministerin Giorgia Meloni hat die neue Vorgabe scharf kritisiert und sogar Zensur angesprochen. Der Verlegerverband verweist die Vorwürfe aber. Er sagt, es gehe nicht darum, Meinungen auszuschließen, sondern darum, eine gemeinsame Wertebasis und die klare Orientierung an der demokratischen Verfassung zu stärken.
0: Vom Buch zum Film. Ken Loach gilt als einer der wichtigsten sozialkritischen Filmemacher Europas. Heute wird der britische Regisseur 90 Jahre alt.
2: Ja, er ist ja mit Filmen wie Ich, Daniel Blake, Sorry We Missed You oder The Wind That Shakes the Barley über Jahrzehnte hinweg sehr bekannt geworden. Er hat in seinen Filmen oft die Arbeiterklasse, sozial Benachteiligte und auch Ausgrenzung thematisiert. Seine Filme gelten als besonders realitätsnah und politisch engagiert. Das sind aber auch Themen, die oft schwer sind. Deshalb hofft Ken Loach auch mit seinen Filmen Wärme und Lebensfreude zu transportieren, wie er sagt.
3: I mean, I would hope they'd be full of life and vitality and laughs and warmth.
2: Ja, Ken Loach ist auch besonders bekannt für seine Arbeitsweise. Er dreht nämlich gerne mit wenig bekannten Schauspielern und setzt dabei auch viel auf Improvisation. Dafür ist er auch vielfach ausgezeichnet worden. Zweimal hat er in Cannes die Goldene Palme gewonnen und ist öfter als jeder andere Regisseur dahin eingeladen worden. Dort, also in Cannes, ist er jetzt auch zu seinem 90. Geburtstag gefeiert worden mit einer Strandvorführung seines Films Land and Freedom.
0: Land and Freedom on the Beach, kann man da sagen.
2: Genau. Genau.
0: Und jetzt hast du noch einen Konzerttipp für heute Abend. Und zwar führt das Konzert heute uns in neue Welten. Jedenfalls verspricht das die Überschrift, unter der dieser Abend steht, New Worlds.
2: Ja, um 20 Uhr geht's los in der Philharmonie in Berlin. Da findet das Konzert New Worlds statt. Das ist aus einer langjährigen Freundschaft entstanden zwischen dem US-Schauspieler Bill Murray und dem renommierten deutschen Cellisten Jan Vogler. Auf Radio 3 hat Jan Vogler davon erzählt.
4: Das ganze Projekt beschäftigt sich natürlich mit Werten, für die Menschheit wichtigen Werten, aber gleichzeitig ist es auch sehr, sehr überraschend, vielseitig, lustig, ernst, tiefsinnig, unterhaltsam, verrückt, absurd. Also man kann sagen, es ist ein typisches Bill Murray-Projekt, obwohl es wirklich im Dialog entstanden ist. Also wir haben es gemeinsam sozusagen komponiert, diese Show, und wir verlassen uns natürlich auf die großartige Kunst von Komponisten wie Astor Piazzolla, Leonard Bernstein oder Johann Sebastian Bach oder große Texte von Hemingway, Fenimore Cooper oder Billy Collins.
2: Auf der Bühne werden auch die Geigerin Mira Wang und die Pianistin Vanessa Perez mit auf der Bühne stehen. Das Konzert ist dann sowas wie ein transatlantischer Dialog zwischen der US-amerikanischen Literatur und der klassischen Musik. New Worlds findet heute um 20 Uhr im Kammermusiksaal der Berliner Philharmonie statt. Die Karten kosten zwischen 78 Euro und knapp 100 Euro.
0: Vielen Dank, Sophie Wannmacher.
2: Gerne.
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0: Das Stück muss ich eigentlich gar nicht absagen. Das kennt wohl jeder. Kanon und Jig in D-Dur von Johann Pachelbel. In einer Aufnahme mit Il Giardino Armonico haben wir diesen berühmtesten Kanon, behaupte ich mal, der Musikgeschichte gehört. In unserem musikalischen Kalenderblatt geht es um einen Sprung, der dem Leben eines Balletttänzers eine entscheidende Wendung geben sollte. Und das war kein Sprung auf der Ballettbühne.
1: Paris, Flughafen Le Bourget, 17. Juni 1961. Ein junger Mann, drahtig, sportlich, elegant, springt in letzter Sekunde über eine Absperrung, sprintet direkt in die Arme zweier französischer Gendarmen und bittet um politisches Asyl. Es ist Rudolf Nureyev, der sowjetische Startänzer, der seine erste Tournee in den Westen zur spektakulären Flucht nutzt. Die Schergen des KGB sehen konsterniert zu und sind machtlos. Französisches Hoheitsgebiet. Hier hat weder der Geheimdienst noch der sowjetische Botschafter das Sagen. Er hat sie alle ausgetrickst. Was war geschehen? Nureyev, der Star des Kirov-Balletts, hat gerade eine Reihe fulminanter Gastspiele absolviert. Eigentlich wollten die ängstlichen Funktionäre ihn gar nicht ausreisen lassen, ihren grandiosen, aber aufmüpfigen, wenig pflegeleichten Supertänzer. Doch Paris, Frankreich, ganz Westeuropa fiebert seinen Auftritten entgegen und die Sowjets können sich keine Blamage leisten. Sie müssen ihn schicken, ihren prominenten Exportschlager. Es tobt der Kalte Krieg. Siegertypen wie Juri Gagarin, Larissa Latynina oder eben Nureyev sollen die ideologische Überlegenheit des Kommunismus leibhaftig zur Schau stellen.

0: Nureyev tanzt die Solopartien in La Bayadère, Dornröschen, Schwanensee. Und er genießt Paris. Praktisch in jeder freien Minute und trotz ständiger Bewachung. Nureyev trifft sich mit ausländischen Kollegen, mit Fans, streift durch das Nachtleben, diniert im legendären De Margaux, stöbert durch Buchhandlungen und Boutiquen. Er will weg aus der grauen Tristesse der sowjetischen Realität. Er will frei sein, als Mensch und als Künstler. Das ist zu viel für die Bonzen um die Kulturministerin Jekaterina Furzeva. Als die Kirov-Truppe nach ihrem Paris-Gastspiel nach London weiterfliegt, wird Nureyev kurzerhand nach Moskau zurückbeordert. Auf der Gangway in Le Bourget wird ihm klar, wenn er diese Chance nicht nutzt, bleibt er hängen in den Mühlen des Systems. Mit seinem Sprung in die Freiheit gelingt Rudolf Nureyev die Flucht. Was folgt, ist die größte Ballettkarriere des 20. Jahrhunderts.
1: Ein musikalisches Kalenderblatt von Annika Teuschel über den russischen Ballettstar Rudolf Nureyev. Das Leben von Rudolf Nureyev wurde in einem Ballett nachgezeichnet, inszeniert von Kirill Serebrennikov. Das Ballett feierte seine Premiere im Dezember 2017 am weltberühmten Bolschoi-Theater in Moskau und inzwischen ist es in Russland verboten. Das Staatsballett Berlin hat diese außergewöhnliche Inszenierung im März dieses Jahres erstmals außerhalb Russlands auf die Bühne gebracht. In der kommenden Saison wird es wieder aufgenommen. Zwischen dem 23. April und dem 12. Mai 2027 wird das Ballett Nureyev in der Deutschen Oper Berlin achtmal aufgeführt. Und dafür kann man schon jetzt Tickets kaufen.

Aus dem Cellokonzert in D-Dur von Friedrich Hartmann Graf haben wir den ersten Satz gehört. Mit dem Münchner Kammerorchester und mit dem Solisten Jan Vogler. Und dass Sie den Cellisten Jan Vogler heute Abend im Kammermusiksaal der Berliner Philharmonie erleben können, das haben Sie vorhin schon in Kulturkompakt von meiner Kollegin Sophie Wannmacher gehört. Da gestaltet Jan Vogler zusammen mit dem befreundeten US-amerikanischen Schauspieler Bill Murray und befreundeten Musikern ein Programm, das mit New Worlds überschrieben ist. Da treten US-amerikanische Literatur und klassische Musik in einen transatlantischen Dialog. Heute Abend 20 Uhr im Kammermusiksaal der Philharmonie Berlin. Und für diesen Abend gibt es noch Karten. Wir hören jetzt Musik von César Chiui. Und zwar einen Walzer auf dem Klavier gespielt von Marco Rapetti.

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2: Zum Abschluss ihres Gipfeltreffens in Evian beraten die Staats- und Regierungschefs der G7-Staaten heute über die Lage der Weltwirtschaft infolge des Iran-Krieges. Dabei soll es um Strategien gehen, wie das Wirtschaftswachstum nachhaltig gestärkt werden kann. Bundeskanzler Merz hatte vor dem Hintergrund des Krieges gesagt, die geopolitische Lage bleibe ein Stresstest für die Weltwirtschaft. Deswegen wolle man auch über eine Wachstumsagenda sprechen. Gebraucht würden verlässliche Handelsbeziehungen und ein fairer globaler Wettbewerb. In einer Erklärung haben die G7 vorher angekündigt, im Ukraine-Krieg die Sanktionen gegen Russland zu verschärfen. Kurz vor Beratungen der Innenministerkonferenz über den Katastrophenschutz hat Brandenburgs Ressortchef Redmann mehr Unterstützung vom Bund gefordert. Im rbb24-Inforadio sagte der CDU-Politiker, das Land brauche mehr Geld, zum Beispiel um Freiwillige zu schulen. Matthias Wetzel, rbb24.
3: Das Wichtigste beim Katastrophenschutz seien die Menschen, so Redmann. Deshalb müssten vorhandene Strukturen beispielsweise bei freiwilligen Feuerwehren oder dem technischen Hilfswerk gestärkt werden. Außerdem müsse die kritische Infrastruktur geschützt werden, zum Beispiel die Stromnetze. Der Vorsitzende der Innenministerkonferenz, der Hamburger Innensenator Grote, sagte dem Redaktionsnetzwerk Deutschland, bis 2029 müsse die zivile Verteidigungsfähigkeit wie die militärische aufgebaut werden. Die angekündigten Zahlungen des Bundes von 10 Milliarden Euro seien dafür ein wichtiger erster Schritt. Die Unterstützung müsse aber verstetigt und verstärkt werden, so der SPD-Politiker.
2: Die Zahl der antisemitischen Vorfälle in Deutschland bleibt nach Angaben der Meldestelle RIAS weiter hoch. Demnach wurden im vergangenen Jahr knapp 8.700 solcher Vorfälle registriert. Rechnerisch gäbe es damit knapp 24 Fälle pro Tag. In über 180 Fällen ging es um körperliche Gewalt, ansonsten handelt es sich um Bedrohungen und Sachbeschädigungen. Laut RIAS ist die Zahl der Fälle nach dem Überfall der Hamas auf Israel im Oktober 2023 stark gestiegen. Deutschland und Polen wollen beim Militär enger zusammenarbeiten, zum Beispiel in der Rüstungsindustrie und bei der Entwicklung militärischer Fähigkeiten. Außerdem soll es gemeinsame Übungen geben. Verteidigungsminister Pistorius reist deshalb heute nach Warschau, um ein entsprechendes Abkommen zu unterschreiben. Das bekräftigt unter anderem die Verpflichtung, sich bei einem Angriff gegenseitig zu unterstützen. Berlin bekommt eine neue Chefanklägerin. Justizsenatorin Badenberg hat die Nachfolge von Generalstaatsanwältin Koppers geklärt, die Ende des Jahres in Pension geht. Ab dem 1. Dezember übernimmt die aktuelle Bundesanwältin Claudia Gorff den Posten. Sabine Müller, rbb24, Landespolitik.
4: Die 54-jährige Niedersächsin arbeitet seit mehr als 20 Jahren bei der Bundesanwaltschaft und hatte dort viel mit Verfahren zum islamistischen Terrorismus zu tun. Unter anderem war sie an der Aufarbeitung des Terroranschlags auf den Breitscheidplatz beteiligt. Justizsenatorin Felor Badenberg lobt Gorff als außerordentlich erfahrene und hoch angesehene Strafverfolgerin mit Führungserfahrung und strategischem Weitblick. Die aktuelle Berliner Generalstaatsanwältin Margarete Koppers ist seit 2018 im Amt. Sie ist die erste Frau auf dem Posten.
2: Der Landesbetrieb Forst in Brandenburg spricht sich dafür aus, im Kampf gegen Eichenprozessionsspinner Pestizide einzusetzen. Die Fachbereichsleiterin Möller hat das im rbb24-Inforadio die einzige Möglichkeit genannt, um die Ausbreitung der Raupen rechtzeitig zu verhindern. Der Landkreis Prignitz habe dieses Jahr erfolgreich ein Bakterienpräparat per Hubschrauber versprüht. Laut Möller ist das bei entsprechender Vorbereitung auch in besiedelten Gebieten möglich. In diesem Jahr hat sich der Eichenprozessionsspinner in Teilen Brandenburgs wie auch Berlins stark ausgebreitet. Die schwer kranke norwegische Kronprinzessin Mette Marit hat eine neue Lunge bekommen. Das hat das norwegische Königshaus mitgeteilt. Die Lungentransplantation sei erfolgreich verlaufen, bestätigte das Universitätskrankenhaus in Oslo. Die 52-Jährige werde jetzt für mehrere Wochen im Krankenhaus bleiben müssen. Mette Marit litt unter einer schweren Lungenfibrose. Dabei bilden sich Narben im Lungengewebe, was Atemnot, Kurzatmigkeit und Husten verursachen kann. Die Krankheit gilt als nicht heilbar. Soweit die Nachrichten. Weitere Meldungen aus Berlin und Brandenburg auf rbb24.de. Das Wetter, heute erst viel Sonne, dann von Westen her zunehmend bewölkt, am Abend dann im Nordwesten Brandenburgs leichte Schauer, sonst trocken. Höchste Werte heute 21 bis 25 Grad. Aktuell in Berlin-Buch 18 Grad und am Insulaner 21, in Angermünde 16 und in Cottbus 21 Grad. Morgen teils sonnig, teils wolkig, einzelne Schauer bis zu 30 Grad. Die Zeit 11.05 Uhr.
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5: Herzlich willkommen, schön, dass Sie dabei sind.

Der erste Satz aus der Symphonie Classique, der Sinfonie Nummer 1 in D-Dur von Sergei Prokofjew, macht mir immer wieder Spaß. Wir haben ja eine tolle Aufnahme gehört mit dem Orpheus Chamber Orchestra. Ab morgen geht es in unserer Region mit der Sommerhitze so richtig los. Da sind schon mal bis 29 Grad Celsius angesagt. Und Sommerhitze, tja, die kann sehr lähmend sein. Für Komponisten kann Hitze aber auch inspirierend sein. Als die Hitze in der Stadt groß war, kam Nikolai Rimski-Korsakow auf die Idee, ein Stück mit spanischem Kolorit zu schreiben. So entstand sein Capriccio Español. Da kommt gleich zu Beginn eine Menge Schlagwerk zum Einsatz. Dann lassen die Holzbläser die heiße Luft flimmern. Es grummelt, schwere Klänge lassen die Hitze erahnen und schließlich imitieren Geigen und Celli auch noch spanische Gitarren. Capriccio Español.

Capriccio Español von Nikolai Rimski-Korsakow. Wir haben eine Aufnahme mit den Berliner Philharmonikern gehört unter der Leitung von Kirill Petrenko. Und zwar eine Radio 3-Aufnahme vom Silvesterkonzert 2020. Sie wissen, da war Pandemie. Deswegen auch kein Applaus, sondern ein sogenanntes Geisterkonzert. Dieses englische Volkslied, das wir jetzt hören, das ist höchstwahrscheinlich an eine Frau im grünen Kleid adressiert. Es wird schon seit mindestens 5 Jahrhunderten gesungen. Greensleeves. Wir hören eine instrumentale Fassung.

0: Dieses alte englische Volkslied Green Sleeves von John Playford, jedenfalls hat er es in einer Sammlung mit herausgegeben, haben wir hier gehört mit dem Ensemble Spirit and Pleasure.
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0: Auch ein Pleasure. Willkommen, Paul Sonderegger.
2: Ja, hallo Imke.
0: Ein Gewinn für Berlin, ein Verlust für Frankfurt am Main. Für den Umzug des S. Fischer Verlags nach Berlin gibt es gute Gründe.
2: Ja, gestern wurde ja bekannt, die S. Fischer Verlage verlegen im Sommer des nächsten Jahres ihren Hauptsitz von Frankfurt nach Berlin. Zumindest die Bereiche Marketing, Vertrieb, Presse und Veranstaltungen. Der Grund für den Umzug ist schmeichelhaft, würde ich sagen, für Berlin. Man will an dem Ort sein, wo die wichtigen Debatten der Zukunft geführt werden. Ein herber Verlust allerdings für Frankfurt am Main, nicht der erste. Vor 16 Jahren nämlich zog schon der Suhrkamp Verlag nach Berlin. Alf Menzner, Literaturexperte vom Hessischen Rundfunk, er berichtet aus dortiger Sicht.
3: Symbolisch und für das Selbstverständnis von Frankfurt ist das ein kapitaler Verlust. Also Frankfurt ist damit endgültig vom literarischen Epizentrum der Bundesrepublik zu einem Nebenschauplatz im deutschen Literaturbetrieb degradiert worden. Frankfurt war ja in den 60er, 70er und 80er Jahren so ein Ort, an dem viele bundesdeutsche Selbstverständigungsdebatten stattgefunden haben. Aber das ist eben nicht mehr so.
2: Kleiner Trost, ein wenig bleiben die S. Fischer Verlage noch in Frankfurt am Main. Dort sollen unter anderem das Lektorat und die kaufmännische Abteilungen bleiben.
0: In der Nacht zum Sonntag hat eine russische Drohne das Kiewer Höhlenkloster schwer beschädigt. Das haben wir hier in Kulturkompakt auch schon berichtet. Das Dach der Hauptkathedrale brannte lichterloh. Ja, und jetzt wird erstmal langsam bekannt, wie groß das Ausmaß der Schäden überhaupt ist.
2: Mehr als 80% des Daches sind vom Feuer zerstört worden, sagen die ukrainischen Behörden. Mindestens 2 Jahre wird es dauern, bis die Uspenski-Kathedrale, die auch Mariä Entschlafens-Kathedrale genannt wird, bis sie wieder restauriert ist. Umgerechnet wird das mehr als 9 Millionen Euro kosten, ist jetzt schon errechnet worden. Dieses Kloster gilt als Wiege des ostslawischen orthodoxen Christentums. Es gilt als Wahrzeichen von Kiew und gehört seit 1990 zum UNESCO-Weltkulturerbe. Warum Russland ukrainische Kulturgüter angreift, das hat unser Architekturexperte Nikolaus Bernau versucht einzuordnen.
4: Man kann ganz klar davon ausgehen, da gibt es eine Strategie, die darauf aus ist, die kulturelle Überlieferung der eigenständigen Nation Ukraine zu zerstören. Und genau das wurde übrigens auch ganz sofort nach dem Angriff auf die Uspenski-Kathedrale unter anderem von der UNESCO ganz scharf kritisiert. Und deswegen haben sich gestern dann auch Botschafter dort getroffen. Da ist ein internationaler Protest, weil das ist alles vom Völkerrecht eindeutig verboten.
2: Und die ganze Einschätzung von Nikolaus Bernau, die gibt's wie immer auf radio3.de.
0: Und zu dem Thema haben wir auch ein weiteres Gespräch geführt mit Katharina Rietz-Rakul. Sie ist Direktorin des Ukrainischen Instituts in Berlin und sie erzählt, wie sicher oder wie unsicher ukrainische Kunst in Kriegszeiten ist und welche Bedeutung ukrainische Kunst hat. Hier auf radio3.de können Sie beide Gespräche von Nikolaus Berner und Katharina Rietz-Rakul anhören. Heute startet das Arte-Sommerkino am Kulturforum in Berlin-Mitte. Das Wetter hat sich ja auch darauf eingestellt, dass man im freien Kino gucken kann. Ja, und heute ist gleich ein Berlinale-Erfolg zu sehen.
2: Direkt hinter der St. Matthäuskirche in Mitte, da läuft um 21.45 Uhr der Film Mit leiser Stimme. Dieses Familiendrama der tunesisch-französischen Regisseurin Leila Bouzid war bei der Berlinale für den Teddy Award nominiert. Es erzählt von der lesbischen Hauptfigur Lilia, die zurück in ihre Heimatstadt reist, um an der Beerdigung ihres Onkels teilzunehmen. Konfliktpotenzial, sagt unsere Filmkritikerin Anke Sterneborg.
5: Es verdichtet sich zunehmend, dass der Aufbruch der jüngeren Generation so ein bisschen an den Traditionen der Älteren abprallt. Aber es schimmert auch durch, dass die Mutter, gespielt von der immer großartigen Hiam Abbas, hin und her gerissen ist. Also einerseits möchte sie schon das Glück ihrer Tochter, andererseits möchte sie aber auch die Erwartungen ihrer eigenen Mutter erfüllen. Also man darf nicht vergessen, dass Homosexualität in Tunesien immer noch gesetzlich verboten ist.
2: Karten für Mit leiser Stimme heute Abend um 21:45 gibt's online für 12 Euro, Resttickets an der Abendkasse 13 Euro. Und was uns sonst noch erwartet beim Sommerkino am Kulturforum, das erzählt Anke Sterneborg ausführlich im Gespräch auf radio3.de.
0: Vielen Dank, Paul Sonderegger.
2: Gerne.
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0: Herrlich ironisch und verspielt, dieser Tahiti-Trott, in dem Dmitri Schostakowitsch mal eine andere, nicht bierernste Seite zeigt. Wir haben eine wunderbare Aufnahme mit dem Philadelphia Orchestra und der Maris Jansons gehört.
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2: Der Psychoanalytiker Wolfgang Schmidbauer.
3: Nimm dir jeden Tag mindestens eine Stunde Zeit, Tee zu trinken und Zeitung zu lesen.

Diese Mazurka in Fis-Moll stammt von Frédéric Chopin. Sie hat die Opuszahl 59 und ist auf dem Album Voyage der russischen Pianistin Juliana Avdjejeva zu finden. Heute Abend, 20 Uhr, spielt Juliana Avdjejeva im Kammermusiksaal der Philharmonie Berlin Musik von Frédéric Chopin und von Władysław Spielmann. Das Konzert ist so gut wie ausverkauft. Vielleicht haben Sie ja Glück und können an der Abendkasse noch Restkarten oder zurückgegebene Karten ergattern. Ich freue mich jedes Mal sehr, wenn Musik von dem aktuellen Album des Quartetto Quiroga auf dem Programm steht. Das Ensemble hat alle drei Streichquartette des baskischen Komponisten Juan Crisóstomo de Arriaga aufgenommen. Und ich freue mich so, weil zum einen begeistert mich Arriagas Musik ungemein, in der steckt so viel Fantasie und Ausdruckswillen. Und genauso begeistert bin ich davon, wie feinsinnig, leidenschaftlich und uneitel das Quartetto Quiroga diese tolle Musik interpretiert. Hier kommt das Andante aus dem Streichquartett Nummer 2 von Juan Crisóstomo de Arriaga, gespielt vom Quartetto Quiroga.

aus dem Streichquartett Nummer 2 in A-Dur des baskischen Komponisten Juan Crisóstomo de Arriaga haben wir den zweiten Satz Andante gehört mit dem Quartetto Quiroga. Und das Album mit allen drei Streichquartetten von Arriaga und dem Quartetto Quiroga war mal bei uns Album der Woche auf Radio 3. Können Sie sich darüber ausführlich informieren.

0: Aus der Sinfonie Nummer 31 in D-Dur von Wolfgang Amadeus Mozart, der sogenannten Pariser Sinfonie, hat das Freiburger Barockorchester den ersten Satz gespielt.
1: Ein Zar auf einer Werft, Peter der Große, inkognito. Den Schiffsbau will er erlernen. Plötzlich taucht noch ein Russe namens Peter auf. Große Verwirrung, welcher Peter ist der Zar? 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Premiere am Samstag um 18 Uhr in der Deutschen Oper Berlin. 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
3: Zum Abschluss des Gipfeltreffens in Evian beraten die G7-Staaten heute über die Lage der Weltwirtschaft infolge des Iran-Krieges. Dabei soll es um Strategien gehen, wie das Wirtschaftswachstum nachhaltig gestärkt werden kann. Die G7-Staaten wollen auch den Druck auf Russland erhöhen, um ein Ende des Krieges in der Ukraine zu erreichen. Aus Evian, Georg Schwarte.
4: In der ersten von drei bereits beschlossenen Gipfelerklärungen kündigen die G7-Staaten neue, weitere Sanktionen gegen den russischen Öl- und Gassektor an. Es ist Zeit, neue Maßnahmen zu ergreifen, heißt es in der ersten Gipfelerklärung. Hintergrund sei auch das anstehende Friedensabkommen mit dem Iran, das die Energieversorgung über die Straße von Hormus wieder verbessert. Wir sind übereingekommen, die Flugabwehr der Ukraine zu stärken, wollen helfen, deren eigene Produktion weiter aufzubauen. In zwei weiteren Erklärungen unterstützen die G7 das Friedensabkommen mit dem Iran und kündigen ihre Bereitschaft an, den Prozess zu begleiten.
3: Brandenburgs Innenminister Redmann fordert mehr Unterstützung vom Bund für den Katastrophenschutz. Im rbb24-Inforadio sagte er, das Land brauche mehr Geld, zum Beispiel um Freiwillige zu schulen. Man habe schon mehr als 300 sogenannte Katastrophenschutz-Leuchttürme mit Notstromaggregaten und sei damit grundsätzlich gut vorbereitet, so Redmann. Allerdings müsse der Bevölkerungsschutz darauf vorbereitet werden, mit mehreren Bedrohungen gleichzeitig umzugehen. Das sei jetzt noch nicht der Fall. Über das Thema beraten auch die Innenminister der Länder bei ihrer Konferenz in Hamburg, die heute beginnt. Mit einer Gedenkveranstaltung im Potsdamer Landtag ist dann die gewaltsame Niederschlagung des DDR-Volksaufstands vom 17. Juni 1953 erinnert worden. Parlamentspräsidentin Liedtke nannte den Tag ein Schlüsselereignis für den Widerstand. Ministerpräsident Woidke sagte, mit dem Gedenken an die Opfer werde auch das Versprechen erneuert, die demokratischen Werte entschlossen zu verteidigen. Der Volksaufstand vor 73 Jahren wurde von sowjetischen Truppen und den DDR-Sicherheitsorganen niedergeschlagen. Mehr als 50 Menschen starben, rund 15.000 wurden verhaftet. In Berlin findet zur Stunde die zentrale Gedenkveranstaltung der Bundesregierung am Mahnmal für die Opfer in Berlin-Wedding statt. Die israelische Armee hat Ziele im Libanon angegriffen, trotz der Rahmenvereinbarung zwischen den USA und dem Iran. Die sieht eigentlich vor, dass auch die Kämpfe im Libanon beendet werden. Die israelische Armee hat die Angriffe bestätigt. Es seien Ziele der Hisbollah-Miliz attackiert worden. Dabei sollen mindestens 4 Menschen getötet worden sein. Auch die Hisbollah hat ihre Angriffe fortgesetzt. Der Fernsehsender Al Jazeera berichtet von Angriffen auf israelische Soldaten im Süden des Libanon. Premierminister Netanyahu hatte Anfang der Woche gesagt, dass sich die israelischen Truppen vorerst nicht aus dem Libanon zurückziehen werden. Deutschland hat heute Kulturgüter an Polen zurückgegeben, die während der deutschen Besatzung im Zweiten Weltkrieg entwendet wurden. Laut der Bundesregierung ist darunter auch eine mittelalterliche Handschrift, die Textteile einer polnischen Hymne enthält, auch ein Renaissance-Goldring mit einem Diamanten und verschiedene Objekte aus dem Verkehrsmuseum in Warschau zählen dazu. Die Kulturgüter wurden im Rahmen des Deutsch-Polnischen Forums in Berlin übergeben. Bundesaußenminister Wadephul erklärte, dies sei Ausdruck von gegenseitigem Respekt sowie deutscher Verantwortung und Versöhnung. Berlin bekommt eine neue Chefanklägerin. Justizsenatorin Badenberg hat die Nachfolge von Generalstaatsanwältin Koppers geklärt, die Ende des Jahres in Pension geht. Ab dem 1. Dezember übernimmt die aktuelle Bundesanwältin Claudia Gorff den Posten. Sabine Müller, RBB 24, Landespolitik.
5: Die 54-jährige Niedersächsin arbeitet seit mehr als 20 Jahren bei der Bundesanwaltschaft und hatte dort viel mit Verfahren zum islamistischen Terrorismus zu tun. Unter anderem war sie an der Aufarbeitung des Terroranschlags auf den Breitscheidplatz beteiligt. Justizsenatorin Felor Badenberg lobt Gorf als außerordentlich erfahrene und hoch angesehene Strafverfolgerin mit Führungserfahrung und strategischem Weitblick. Die aktuelle Berliner Generalstaatsanwältin Margarete Koppers ist seit 2018 im Amt. Sie ist die erste Frau auf dem Posten.
3: Soweit die Nachrichten. 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Das Wetter, heute anfangs viel Sonne, dann kommt von Westen her zunehmend immer mehr Bewölkung auf. Am Abend dann im Nordwesten Brandenburgs leichte Schauer, ansonsten ist es trocken. Höchste Werte heute 21 bis 25 Grad. Aktuell in Berlin-Kreuzberg 20 Grad und in Adlershof 21, in Perleberg 18 und in Guteborn 24 Grad. Morgen teils sonnig, teils wolkig mit einzelnen Schauern, die höchsten Werte 26 bis 30 Grad. Die Zeit 12.05 Uhr.
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0: Willkommen zurück. Gleich wird mein Kollege Kai-Lös Kaiser hier eine neue Aufnahme mit französischen Orchesterliedern vorstellen. Vorher hören wir Musik eines Norwegers, Musik von Edvard Grieg.

0: An diesem Huster haben Sie gehört, das war eine Aufnahme, die bei einem Konzert entstanden ist, und zwar bei einem Silvesterkonzert in der Philharmonie Berlin, eine Radio-3-Aufnahme. Und da stand unter anderem auch dieses Allegretto Grazioso aus den Sinfonischen Tänzen Opus 64 von Edvard Grieg auf dem Programm. Simon Rattle hat die Berliner Philharmoniker dirigiert. Jetzt ist Kai Lührs-Kaiser bei mir im Studio mit einem neuen Album. So Poétique heißt es, und da singt der französische Tenor Cyril Dubois französische Orchesterlieder von Massenet, Fauré, Saint-Saëns, Benjamin Godard und anderen Komponisten, teilweise auch unbekannteren. Mit dem Genre Orchesterlied verbinde ich vor allem Richard Strauss oder denke auch an Gustav Mahler. Die französischen Orchesterlieder sind vermutlich eine Kategorie für sich, das werden wir gleich mal besprechen. Aber ich möchte erst mal wissen, Kai, der Tenor Cyril Dubois, der singt ja, was kannst du über den sagen?
1: Also er ist nicht so furchtbar bekannt bei uns, der ist 41 Jahre alt, ist ein französischer Opern- und Konzerttenor, und zwar ein leichter, ein heller Tenor, so wie man das auch bei Tamino, also bei Mozart braucht, oder für den Grafen Almaviva in Rossinis Barbier von Sevilla und so weiter, auch im französischen Fach Perlenfischer, da wird überall dieser Typus gebraucht, den Cyril Dubois verkörpert, auf französische Weise. Er wäre sozusagen eine französische

0: Aufgabe von Juan Diego Flores, könnte man sagen. Allerdings weniger akrobatisch, virtuos und daher auch nicht so ganz berühmt geworden, wie Flores geworden ist. Cyril Dubois hat zahlreiche Aufnahmen gemacht, so ist es nicht. Alte Musik, Rameau, Salieri, aber auch Berlioz und so Sachen. Bisher größter Erfolg war sein Vorgängeralbum So Romantique, hieß das. Also gleichfalls unschön Englisch-Französisch kombiniert.
1: Über die Kombination habe ich mich auch gewundert.
0: Ja, eigentlich schrecklich, ich hasse sowas. Aber das spricht nicht inhaltlich nicht gegen das Album. Dieses jetzige Album So Poétique ist also die Fortsetzung, diesmal mit Orchesterliedern, wie du gesagt hast.
1: Und das Album So Romantique, das Vorgängeralbum, das war ja sehr erfolgreich. Warum eigentlich?
0: Genau, das waren Opernarien damals und das wurde auch als bestes Album des Jahres bei den Oper Awards zum Beispiel ausgezeichnet. Und zwar nicht nur für das unbekannte Repertoire, was er da ausgebuddelt hatte damals, sondern weil er eigentlich eine französische Variante des Tenore di Grazia, nämlich des sogenannten Tenor de Grâce, wieder zum Leben erweckt hatte. Hatte man schon vergessen, dass es sowas gibt. Also ein anmutiger, geschmeidiger, leichter Tenor französischer Prägung. Dem begegnen wir hier wieder auf dieser CD. Und ich glaube sogar glücklicher präsentiert als damals in der Oper, hier eben im Orchesterlied.

0: Lala, kann ich da nur sagen. Ja, lustig. Das war der Beginn eines Liedes der französischen Komponistin Augusta Olmes, gesungen von dem Tenor Cyril Dubois. Was hören wir da, Kai?
1: Ja, also ich habe den Aufschnitt hier mit Absicht gewählt. Wir hören aber auf jeden Fall und die ganze Zeit einen sehr weichen, vielleicht sogar weichlichen Tenor ohne großes Angriffspotenzial. Höflich und galant hält er sich zurück. Der nähert sich sozusagen bäuchlings und kommt gar nicht richtig auf die Füße. Ist natürlich schon extrem. Ich weiß wohl, dass dieser Stimmtypus im 19. Jahrhundert angeblich sehr beliebt gewesen ist. Schon in La Dame Blanche von Boieldieu und bis hin zu Rinaldo Ahn. Aber historische Beispiele, wenn man nach denen sucht, zum Beispiel Rinaldo Ahn selber, die klangen viel kerniger. Rinaldo Ahn war ja selber ein bedeutender Sänger. Aber darin, dass hier eben so auf weichen Sohlen einhergeschritten wird, besteht gerade die ungeheure Originalität dieses Albums.
0: Aber ist das durchgängig so gewollt oder kommt der Tenor Cyril Dubois auch mal aus der Bauchlage raus, stellt sich hin und ist so ein bisschen kerniger in seinem Ausdruck?
1: Ja, kann er, macht er auch. Und damit landen wir bei Benjamin Godard.

0: Musik von Benjamin Godard, Embarquez-vous, mit dem Tenor Cyril Dubois, begleitet von den Brüsseler Philharmonikern und der Pierre Dumoussin. Ja, es handelt sich bei dem Album, wie wir schon gesagt haben, grundsätzlich um Orchesterlieder. War dieses Genre in Frankreich des 19. Jahrhunderts populär?
1: Ja, sehr populär. Und einige Zyklen, die auf diese Weise entstanden, kennen wir auch. Zum Beispiel Poème de l'amour et de la mer von Ernest Chausson, ziemlich bekannt. Oder Berlioz, L'ennui d'été. Also ich sage jetzt bekannt, so großer Beliebtheit erfreut sich das bei uns im Allgemeinen eigentlich nicht. Im Konzert hört man das so gut wie nie. Denn es handelt sich doch um eine relativ aufwendige, aber dafür auch opulente und dankbare Form, sodass man sich wieder wundern kann. Aber im Verständnis der deutschsprachigen Länder ist eben doch das Lied hauptsächlich als Klavierlied definiert. Wir erwarten Klavierbegleitung und das Orchesterlied, das erst bei Liszt eigentlich so an Fahrt aufgewinnt, erscheint dann schon einigermaßen korrumpiert und irgendwie als eine Verfallsform des Klavierliedes. Solche Bedenken gibt es in Frankreich aber gar nicht gegen das Orchesterlied. Und damit tut sich für uns hier eine ganze Welt ziemlich unbekannter Sachen auf.
0: Also kann man sagen, dass diese französischen Orchesterlieder vielleicht sowas wie so eine Art Modeschmuck der Musik sind?
1: Dem würde ich nicht widersprechen können, zumal die ganze Belle Époque eigentlich in der Musik unter Führung von Jules Massenet eine Ära des Talmi in der Musik gewesen sind. Nicht im französischen Impressionismus, ich meine in der Malerei, aber in der Musik komischerweise doch. Vielleicht ist es ungerecht, das so zu bewerten, denn was wäre gegen Modeschmuck zu sagen? Eigentlich gar nichts. Ist halt Theaterschmuck.
0: Du hast ja bestimmt auch mal Makramee-Halsbänder getragen, oder?
1: Siehst du es nicht?

0: Das war Musik von Jules Massenet, La Poète et les Fantômes.
1: Le Poète et le Fantôme.
0: Le Poète et le Fantôme. Ich muss damit rechnen, dass du mich verbesserst, wenn du mir gegenüber sitzt.
1: Nur im Französischen.
0: Welche großen Sängerinnen oder Sänger haben sich denn früher mit diesem Repertoire überhaupt beschäftigt?
1: Also die großen Zyklen wurden natürlich schon von den großen französischen Sängern gesungen, Régine Crespin und so weiter. Aber auch die unbekannteren einzelnen Orchesterlieder sind in letzter Zeit vielfach zu Ehren gekommen. Bei Sandrine Piot zum Beispiel oder bei Marie-Nicole Lemieux. Aber nicht von Tenören. Und darum besteht die Novität dieses Albums, auch wenn es vielleicht ein bisschen Geschmackssache bleibt.
0: Du hast schon vorhin von dem Tenor de Grâce, also diesen sanftmütigen Tenor geredet, Tenore di Grazia. Von welchen Tenören ist dieses Repertoire von diesem Genre denn überhaupt früher übernommen worden?
1: Also das ist ganz interessant, zum Beispiel von Nicolas Gedda, ja, oder auch von idiomatischen französischen Tenören wie Alain Vinceau oder Michel Sénéchal. Aber das Repertoire, mit dem wir es hier zu tun haben, war zwischenzeitlich völlig aus der Mode gekommen, weshalb wir mit fast allem hier ziemlich unvertraut sind. Die ganz großen, legendären Tenöre der französischen Tradition, also sagen wir mal Georges Till oder Léon Escalet, waren aber alle viel heldischer geeicht als das, was wir hier hören bei diesem Cyril Dubois. So wirbellos wie den kennen ja überhaupt niemanden. So wenig, dass man sich schon fast wieder fragen darf, ob das eigentlich erlaubt ist.

0: Ein Orchesterlied von Gabriel Fauré mit einem, wie du gesagt hast, wirbellosen Tenor, Cyril Dubois. Wenn er keine Wirbelsäule hat, muss er sich ja bäuchlings nähern, wie du davor gesagt hast. Also damit wird ja vermutlich ein Männerbild heraufbeschworen, von dem die Frage ist, ob es im 19. Jahrhundert überhaupt in der Form denkbar war oder ob es nicht heute auch noch so eine Art Geschmackssache ist.
1: Also erstes ist eigentlich für mich schwer einzuschätzen, weil ich habe die ja nicht gehört, wie das im 19. Jahrhundert gesungen haben. Ich würde aber vermuten, diese Soft-Eyes-Version des Tenor de Grâce, der wir hier begegnen, das ist nur unter heutigen Bedingungen eines auch gewandelten Männerbildes überhaupt denkbar. Das ist sozusagen ein Mann mit lackierten Fingernägeln, dem wir hier begegnen, was übrigens nicht auf den Tenor selber zutrifft, aber auf das Bild, das er uns hier entwirft. Das ist sicherlich nur in unseren Tagen vorstellbar. Mit anderen Worten, die historischen Vorbilder dürften, würde ich denken, viriler geklungen haben und nicht so männerbewegt, effeminiert wie Dubois. Eine spezifisch französische Seite maskuliner Galanterie oder Flexibilität wird aber vielleicht trotzdem getroffen durch das, was der hier macht. Gesangstechnisch ist das einwandfrei, was der hier und wie er das singt. Mit anderen Worten, große Sache.
0: Große Sache. Also hat es da auch damit zu tun, weil es eben selten und originell ist?
1: Das ist der Grund. Und weil auch mal jemand einen mutigen Schritt macht und mal einen Vorschlag sozusagen unterbreitet, den ich noch nie so erlebt habe. Mit diesem Album nimmt Cyril Dubois eine völlig eigenständige Rolle ein, absolut originell und interessante Fragen nach dem Männerbild von damals und von heute aufwerfend. Also ein Softie geht in die Knie sozusagen. Wer so viel männliche Nachgiebigkeit aushalten kann, ohne die Krätze zu kriegen, für den bietet das hier ziemlich Einzigartiges, dieses Album. Und Cyril Dubois gelingt auf jeden Fall sein mit Abstand bestes Album. Folgt Ma Belle Amie von Charles Gounod und es begleitet, wie du gesagt hast, das Brussels Philharmonic unter Pierre du Mousseau. Sehr charmant.

Ma Bellamy et Mord von Charles Gounod, eines der Orchesterlieder, die auf dem neuen Album von Cyril Dubois drauf sind, von dem Tenor. Das hat er zusammen mit Brussels Philharmonic aufgenommen, geleitet von Pierre Dumonceau. Und Kai Lürs-Kaiser hat dieses Album vorgestellt und ist begeistert, trotz des etwas merkwürdigen Titels So Poétique von diesem Album. Aber er kann es empfehlen, erschienen ist es beim Label Alpha. Und wenn Sie diese Rezension noch einmal hören möchten, finden Sie sie in Kürze auf unserer Internetseite radio3.de.

0: Diese Passacaglia von Maurizio Cazzati haben wir mit dem Ensemble L'Arpeggiata gehört, geleitet von Christina Pluha.
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0: Und dazu ist Paul Sonderegger ins Studio gekommen. Hallo, hallo Paul.
2: Hallo Imke.
0: Beim deutschen Überfall auf Polen 1939 wurden viele Kulturgüter geplündert. Heute hat Deutschland eine Reihe von Objekten an Polen zurückgegeben.
2: Ja, zum Beispiel eine mittelalterliche Handschrift mit dem Hymnus Gaude Mater Polonia, also auf Deutsch Freue dich, Mutter Polen. Das sind 6 Pergamentblätter aus dem 14. Jahrhundert. Sie wurden in Polen in einem Priesterseminar aufbewahrt, das in der Besatzungszeit dann geplündert und zerstört wurde. Und zuletzt lagerten sie in der Staatsbibliothek hier in Berlin. Dann wurde heute ein Goldring mit Diamanten aus dem 16. Jahrhundert zurückgegeben. Ein Ring, der König Sigismund I. zugeschrieben wird. Nach der Plünderung 1939 kam er in den 60er Jahren schließlich ins Schmuckmuseum nach Pforzheim. Von einer wichtigen Geste der Anerkennung historischen Unrechts sprach heute Kulturstaatsminister Wolfram Weimer. Und für Außenminister Johann Wadephul geht es um den Ausdruck von gegenseitigem Respekt, von bleibender deutscher Verantwortung und von vertrauensvoller Partnerschaft. Anlass der Übergabe ganz konkret: heute vor 35 Jahren wurde der deutsch-polnische Nachbarschaftsvertrag unterzeichnet. Ein Meilenstein für die Beziehungen der beiden Länder. Welche Rolle Kultur auch in politisch wieder schwierigen Zeiten spielen kann, darüber hat der Publizist und ehemalige Museumsleiter Basil Kerski heute auf Radio 3 gesprochen.
3: Also ich glaube, Kultur wird unterschätzt. Es gibt nirgendwo eine effektive Zusammenarbeit. Es gibt auch nirgendwo Frieden, Wohlstand, wenn man nicht das Gefühl hat, wir gehören zusammen. Also kulturelle Nähe, Kompetenz, das Wissen über den anderen, das ist entscheidend für ein gutes Zusammenleben und das ist auch harte Arbeit. Da muss man Wissen anhäufen, man muss sich treffen, man muss die gemeinsamen Erfahrungen verarbeiten, man muss eine Zukunftsvision aufbauen. Kultur ist wirklich existenziell. Ohne das Gefühl kultureller Verbundenheit gibt es keine enge Zusammenarbeit, keinen Frieden in Europa und das ist sehr wichtig.
2: Basil Kerski zum 35. Jahrestag des deutsch-polnischen Nachbarschaftsvertrags zu hören jederzeit auf radio3.de.
0: Und auf deine nächste Meldung schwingen wir uns jetzt mal ein bisschen ein mit Musik.
4: Hallo Lieblingsmensch, ein Riesenkompliment dafür, dass du mich so gut kennst.
2: Tja, dieser Song Lieblingsmensch von Namika ist nämlich auf einem der neuesten Instagram-Posts von Emmanuel Macron zu hören, dem französischen Präsidenten. Und zwar zu einem Video, in dem er gerade beim G7-Gipfel im französischen Evian auf Friedrich Merz und seine Frau Charlotte trifft. Ob das als Zeichen der deutsch-französischen Freundschaft gedacht war oder eher mit einem Augenzwinkern, darüber wird inzwischen in den sozialen Netzwerken heiß diskutiert. Mit Musik begrüßt wurden aber auch andere, die anderen Staats- und Regierungschefs. Für Vertreter der Europäischen Union gab es eine rockige Version von Freude schöner Götterfunken, die ich uns jetzt hier an dieser Stelle ersparen will. Und es gibt auch noch eine weitere Charmoffensive beim G7-Gipfel. Friedrich Merz hat in Evian dem US-Präsidenten Trump ein deutsches Fußballtrikot mit der Zahl 47 geschenkt, weil ja Trump der 47. US-Präsident ist. Diplomatie mit heutigen Mitteln, würde ich sagen.
0: Ich muss mir überlegen, was ich für dich für Musik ausgewählt hätte, wenn du jetzt hier bei Kultur kompakt.
2: Machen wir in der nächsten Sendung.
0: Das machen wir in der nächsten Sendung, ja. So, ein Abend des legendären verstorbenen Intendanten René Polisch ist heute ein allerletztes Mal an der Berliner Volksbühne zu sehen. Fantomas hatte 2023 Premiere.
2: Ja, Fantomas, diese Polisch-Kreation. Sie bietet Jux und Tollerei und Verwandlungskunst und ein klein wenig Gangster-Flair. Der Mann mit den 1000 Gesichtern. Polisch zitiert wie immer ältere Quellen und er erzählt unter anderem, wie Fantomas der Guillotine entkommen ist. On stage sind auch die Größen Martin Wuttke, Katrin Angerer und Benny Klassens zu erleben. Gute alte Volksbühnenzeiten also und ein typischer Polisch, Auch wieder nicht, weil er fast 3 Stunden lang dauert. Es gibt noch Karten für die allerletzte Vorstellung von Fantomas heute Abend in der Berliner Volksbühne. Karten zwischen 12 und 45 Euro, Beginn 19.30 Uhr. Die Karten gibt's auf der Webseite der Volksbühne am Rosa-Luxemburg-Platz.
0: Vielen Dank, Paul.
2: Bitte.
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0: Jede einzelne Eroberung seines Herrn des Don Giovanni hat Leporello in seinem Katalogo verzeichnet. Am besten gefällt mir die Stelle Ma in España sono già mille e tre und in Spanien sind es sogar 1003. Die berühmte Registerarie aus Mozarts Don Giovanni haben wir hier in einer Aufnahme mit Bryn Terfel und dem Orchestra of the Metropolitan Opera gehört. Am Freitag gibt es im Konzerthaus Berlin eine deutsche Erstaufführung. Da wird ein Werk von Bryce Dessner aufgeführt. Bryce Dessner ist zurzeit Composer in Residence am Konzerthaus Berlin. Und bei dem Werk handelt es sich um sein Cellokonzert Trembling Earth. Das hat er für die Cellistin Anastasia Kobekina geschrieben. Sie war gestern hier in der Sendung Klassik auf bis zwei zu Gast und hat schon etwas über dieses Werk erzählt, das sie selbst bei Bryce Dessner in Auftrag gegeben hat.
1: Das ist ein sehr aktuelles Stück, denn man im Konzert wirklich erlebt mit allen Sinnen und das ist ein wirklich ergreifendes Werk, muss ich sagen. Es gibt wunderschöne Cantilene-Momente, es gibt Momente, die sehr bildhaft, fast kinohaft sind und seine Unterschrift, seine Signature ist Rhythmus, ja, der auch dann, wenn von einem ganzen Orchester gespielt ist, es ist wie eine Welle, die von der Bühne ins Publikum kommt.
0: Anastasia Kobekina über das Cellokonzert Trembling Earth von Bryce Dessner. Das komplette Gespräch mit Kobekina können Sie auf radio3.de anhören. Anastasia Kobekina hat Trembling Earth von Bryce Dessner im November vergangenen Jahres in Dublin uraufgeführt und übermorgen, also am Freitag, wird sie es zum ersten Mal in Deutschland und zwar im Konzerthaus Berlin spielen mit dem Konzerthausorchester Berlin, geleitet von Ivan Fischer. Nach der Pause steht dann noch die Sinfonie Nummer 7 von Anton Bruckner auf dem Programm. Das Konzert am Freitag im Konzerthaus Berlin beginnt 19 Uhr. Es gibt noch Karten zwischen 28 und 79 Euro. 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

Das Larghetto aus Beethovens Sinfonie Nummer 2 haben wir hier gehört, mit dem Rundfunksinfonieorchester Berlin, geleitet von Wladimir Jurowski. Diese Radio 3-Aufnahme ist im großen Sendesaal hier im Haus des Rundfunks, aus dem wir gerade senden, in Berlin-Charlottenburg entstanden. Das Haus des Rundfunks hat ja eine sehr wechselvolle Geschichte. Wenn Sie sich dafür interessieren, dann empfehle ich Ihnen unseren 5-teiligen Podcast. Den finden Sie auf unserer Internetseite radio3.de in der Rubrik Podcasts unter dem Buchstaben D, D wie das Haus des Rundfunks. Und jetzt hören wir noch Musik von Siegfried Translateur, eine Rokoko-Gavotte für Orchester, gespielt von den Nürnberger Sinfonikern.

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2: Bundeskanzler Merz wertet den G7-Gipfel als Erfolg. Im französischen Evian hob er vor allem auf die Einigkeit unter den 7 großen westlichen Industrienationen hervor. Es sei das erste Mal seit dem Amtsantritt von US-Präsident Trump, dass man sich auf eine gemeinsame Abschlusserklärung der G7 einigen konnte. Diese Einigkeit helfe vor allem der Ukraine, sagte Merz.
3: Die Unterstützung der Ukraine ist aus diesem Kreis heraus so stark wie selten zuvor. Alle G7-Partner werden ihren militärischen und ihren finanziellen Beitrag für die Ukraine verstärken. Und ebenso deutlich ist die Botschaft an Russland. Alle G7-Partner werden den Druck auf Moskau erhöhen, auch durch Sanktionen. Das setzt einen neuen Ton, auch in der transatlantischen Einigkeit und Entschlossenheit. Es bringt uns vielleicht Friedensverhandlungen einen entscheidenden Schritt weiter.
2: Bundeskanzler Friedrich Merz, CDU. Die Zahl der antisemitischen Vorfälle in Deutschland bleibt nach Angaben der Meldestelle RIAS weiter hoch. Demnach wurden im vergangenen Jahr rund 8.700 solcher Fälle registriert. Rechnerisch gäbe es damit knapp 24 Fälle pro Tag. In über 180 Fällen ging es um körperliche Gewalt, ansonsten handelt es sich um Bedrohungen und Sachbeschädigungen. Laut RIAS ist die Zahl der Fälle nach dem Überfall der Hamas auf Israel im Oktober 2023 stark gestiegen. Die Meldestellen des Verbandes gehen von einer hohen Dunkelziffer aus. Bei der Berlin-Wahl am 20. September dürfen nach jetzigem Stand 26 Parteien und politische Vereinigungen antreten. Das hat der Landeswahlausschuss am Vormittag entschieden. Sabine Müller, RBB24 Landespolitik.
4: Zwei Parteien sind zum ersten Mal bei Abgeordnetenhaus und BVV-Wahl zugelassen. Die Eigenheimpartei und die Partei Losdemokratie. Die Zulassungsvoraussetzungen nicht erfüllt haben unter anderem die Partei der Rentner und die Partei Bananen für Deutschland. Abgelehnte Bewerber können gegen die Ausschussentscheidung klagen. Wer zugelassen wurde, aber bisher nicht im Abgeordnetenhaus sitzt, muss noch genügend Unterschriften für Kandidaten und Listen vorweisen, um tatsächlich antreten zu dürfen. Ende Juli wird dann endgültig klar sein, welche Parteien auf dem Wahlzettel stehen.
2: Mit einer Gedenkveranstaltung im Potsdamer Landtag ist an die gewaltsame Niederschlagung des DDR-Volksaufstands vom 17. Juni 1953 erinnert worden. Parlamentspräsidentin Liedtke nannte den Tag ein Schlüsselereignis für den Widerstand. Der Volksaufstand vor 73 Jahren wurde von sowjetischen Truppen und den DDR-Sicherheitsorganen niedergeschlagen. Mehr als 50 Menschen starben, rund 15.000 wurden verhaftet. In Berlin findet zur Stunde die zentrale Gedenkveranstaltung der Bundesregierung am Mahnmal für die Opfer in Berlin-Wedding statt. Tanken ist im Laufe der vergangenen Woche noch einmal günstiger geworden. Das gilt vor allem für Diesel, zeigt eine Auswertung des ADAC. Da ist der Preis im Schnitt um rund 9 Cent gesunken. Ein Liter kostet gerade um die 1,79 Euro. Ein Liter Super E10 im bundesweiten Mittel 1,85 Euro. Damit sind die Spritpreise zurzeit auf dem niedrigsten Stand seit Anfang März. Deutlich gesunken ist zuletzt auch der Rohölpreis. Das hat mit dem Rahmenabkommen zwischen den USA und Iran zu tun. Junge Erwachsene zwischen 18 und 27 Jahren können sich ab September für kostenlose Bahntickets für eine Reise nach Polen bewerben. Zum 35. Jubiläum des deutsch-polnischen Nachbarschaftsvertrags stellen Deutschland und Polen jeweils 30.000 spezielle Interrail-Pässe bereit. Das hat das Verkehrsministerium in Berlin mitgeteilt. Der sogenannte Freundschaftspass umfasst demnach 7 flexible Reisetage im Nachbarland sowie eine kostenlose Hin- und Rückfahrt ins Heimatland. Bei einer erfolgreichen Bewerbung können die jungen Erwachsenen die Tickets zwischen November 2026 und Oktober 2027 nutzen. Und soweit die Nachrichten. 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Das Wetter am Nachmittag erst sonnig, dann von Westen her zunehmend bewölkt. Abends dann im Nordwesten Brandenburgs leichte Schauer. Die höchsten Werte heute bis 25 Grad. Aktuell in Berlin Kreuzberg 21 Grad und in Adlershof 22, in Perleberg 21 und in Guteborn sind es bereits 25 Grad. Nachts wolkig, hier und da etwas Regen, die Tiefstwerte bis 14 Grad. Und morgen teils sonnig, teils wolkig mit einzelnen Schauern, höchste Werte 26 bis 30 Grad. Die Zeit 13.05 Uhr.
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5: Und mit Ihnen. Willkommen zurück.

Aus Georg Friedrich Händels Oratorium Solomon war das Einzug der Königin von Saba, die Sinfonie aus dem dritten Akt, und gespielt haben die Taverna Players und der Andrew Parrott. Die Pianistin Anna Maria Markowina beschäftigt sich gern und sehr intensiv mit einem Komponisten oder einer Komponistin und spielt dann umfassend informiert und vorbereitet das gesamte Klavierwerk ein. Gerade ist die erste Folge ihrer Gesamteinspielung von Fanny Hensels Klaviermusik erschienen. Und die Fanny Hensel sei viel experimentierfreudiger als ihr Bruder Felix Mendelssohn Bartholdy. Denn als Frau kam es ja gar nicht erst in Frage, dass Fanny Hensel mit Kompositionen Geld verdiene. Und so konnte sie sich ganz frei entfalten, ganz frei komponieren, ohne auf Publikumsgeschmack oder Verkaufszahlen schielen zu müssen. Hier spielt Anna Maria Markowina die Klaviersonate in A-Dur, die sogenannte Ostersonate von Fanny Hensel.

Musik vom aktuellen Album der Pianistin Anna Maria Markowina haben wir hier gehört. Die stammt von Fanny Hensel, die Musik, denn sie hat vor, das gesamte Klavierwerk von Fanny Hensel aufzunehmen. Die erste Folge ist erschienen und da ist auch die sogenannte Ostersonate von Fanny Hensel drauf. Aus der haben wir den vierten Satz Allegro con strepito gehört. Eine der berühmtesten musikalischen Liebeserklärungen der Musikgeschichte stammt von Gustav Mahler und ist an seine Frau Alma gerichtet, das Adagietto aus seiner Sinfonie Nummer 5. Und für das gilt voll und ganz die alte Binsenweisheit: Musik kann viel mehr sagen als Worte. Hier eine Radio 3-Aufnahme mit den Berliner Philharmonikern, geleitet von Andries Nelsons.

0: Das Adagietto. Sehr langsam soll man es spielen. Und so haben die Berliner Philharmoniker hier gespielt unter der Leitung von Andris Nelson. Und dieses Adagietto stammt aus der Sinfonie Nummer 5 in Cis-Moll von Gustav Mahler. Wir haben hier eine Radio-3-Aufnahme gehört, die in der Philharmonie Berlin entstanden ist. 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
0: Heute hören Sie den Schluss des Romans Mord im Orient Express von Agatha Christie. Hercule Poirot bittet alle Passagiere des Schlafwagens Istanbul-Calais in den Speisewagen. Er möchte ihnen den möglichen Tathergang im Mordfall Ratchet Cassetti schildern. Poirot hat herausgefunden, dass die meisten Reisenden mit der amerikanischen Familie Armstrong in Verbindung stehen. Cassetti war der Mörder der kleinen Daisy Armstrong und hat die ganze Familie ins Unglück gestürzt. Der Meisterdetektiv beginnt mit seinen Befunden. Ratchets Sekretär habe sich verraten, als es um den halb verkohlten Brief mit dem Namen Armstrong ging. Er muss zumindest Mitwisser sein. Auch Ratchets Kammerdiener und Ratchets Privatdetektiv seien entlarvt. Sie hätten ihrem Auftraggeber kein Schlafmittel geben dürfen und in seinem Abteil bleiben müssen. Unglaubwürdig findet Poirot auch Mary Debenhams. Sie sei angeblich nie in Amerika gewesen, benutze aber typisch amerikanische Redewendungen. Und Mrs. Hubbard habe gelogen, als sie von einem Riegel zu Ratchets Abteil sprach. In dem Abteil gäbe es gar keinen Riegel. Hercule Poirot ist mit der Aufzählung der Falschaussagen noch nicht zu Ende. Es liest Thomas Fritsch.
2: Mir fiel, fuhr er fort, natürlich sofort auf, wie schwierig es war, auch nur gegen einen einzigen unserer Passagiere einen Beweis zu finden und dass jedes Alibi ausgerechnet von einer Person erhärtet wurde, die ich die unwahrscheinlichste nennen möchte. So versorgten sich McQueen und Oberst Arbuthnot gegenseitig mit Alibis. Zwei Männer, zwischen denen es gewiss keine großen Gemeinsamkeiten gab. Das Gleiche traf auf den englischen Kammerdiener und den Italiener zu, ebenso auf die schwedische Dame und die junge Engländerin. Und dann, Monsieur, sah ich Licht. Sie steckten alle unter einer Decke. Dass so viele Leute, die irgendwie mit dem Fall Armstrong zu tun gehabt hatten, zufällig denselben Zug benutzen sollten, war nicht nur unwahrscheinlich, nein, es war unmöglich. Das konnte kein Zufall, das musste Absicht sein. Ich entsann mich einer Bemerkung, die Oberst Arbuthnot über die Aburteilung durch Geschworene gemacht hatte. Aus 12 Geschworenen setzt sich das Gericht zusammen. Und 12 Passagiere fuhren im Zug. Und 12-mal war Ratchet erstochen worden. Nun hatte ich auch die Erklärung dafür, dass der Schlafwagen nach Calais voll besetzt war, was für diese Jahreszeit höchst ungewöhnlich ist. Ich hatte mir darüber schon Gedanken gemacht. In Amerika hatte Ratchet es verstanden, sich der Justiz zu entziehen, obwohl nicht der mindeste Zweifel an seiner Schuld bestand. Vor meinem inneren Auge aber erschien eine selbsternannte Geschworenenbank mit 12 Personen, die ihn zum Tode verurteilten und durch die eigenartigen Umstände des Falles gezwungen wurden, auch die Vollstrecker zu sein. Ich sah ein vollendetes Mosaik vor mir, in dem jede Person die ihr zugeteilte Rolle spielte. Es war so verabredet, dass jeder Verdacht, der sich gegen eine bestimmte Person richtete, sofort durch die Aussage eines oder mehrerer anderer Mitwirkender zerstreut werden sollte. Hartmans Aussage war nötig, falls ein Außenseiter in Verdacht geraten sollte, der kein Alibi hatte. Die Reisenden im Istanbuler Wagen liefen keine Gefahr. Die kleinste Einzelheit ihrer Aussage war vorher ausgearbeitet worden. Das Ganze war ein gut vorbereitetes Puzzle. So geplant, dass alles, was ans Licht kam, die Lösung nur noch schwieriger machte. Wie mein Freund Monsieur Buchheimer feststellte, war der Fall auf fantastische Weise unmöglich. Und genau diesen Eindruck sollte ich gewinnen. Deckte diese Erklärung den Fall in seiner ganzen Breite ab? Ja. Die Art der Wunden. Jede durch eine andere Person dem Toten beigebracht. Die falschen Drohbriefe. Falsch deshalb, weil sie nur geschrieben wurden, um als Beweismaterial zu dienen. Zweifellos hat es auch echte Briefe gegeben, die Ratchet sagten, welches Schicksal ihm bevorstand. Sie wurden jedoch von McQueen vernichtet und durch andere ersetzt. Denn Hartmans Aussage, dass Ratchet ihn beauftragt habe, ihn zu schützen, ein Lügengespinst natürlich, von Anfang bis zum Ende. Die Beschreibung des geheimnisvollen, kleinen, dunklen Mannes mit der femininen Stimme, eine sehr zweckdienliche Beschreibung, da sie auf keinen der Schlafwagenschaffner zutraf und auf Mann und Frau passte. Ein Einfall, das Urteil durch Erstechen zu vollstrecken, mag im ersten Augenblick sonderbar erscheinen, doch bei näherer Überlegung nicht. Ein Dolch ist eine Waffe, mit der jeder, der Starke wie der Schwache, umzugehen vermag. Und er ist leise. Ich bin der Meinung, dass alle Verschwörer der Reihe nach durch Mrs. Hubbards Abteil in Ratchets verdunkeltes Abteil eindrangen und zustachen. Und keiner von ihnen würde wissen, welcher Stich der eigentlich tödliche war. Der letzte Brief, den Ratchet wahrscheinlich auf seinem Kopfkissen gefunden hatte, wurde sorgfältig verbrannt. Und ohne einen Hinweis auf den Fall Armstrong lag keinerlei Grund vor, irgendeinen von den Reisenden zu verdächtigen. Man würde die Tat einem Unbekannten zuschreiben, der von draußen gekommen war, denn eine oder mehrere Personen im Zug sollten aussagen, sie hätten gesehen, dass der kleine, dunkle Mann mit der femininen Stimme in Brott ausgestiegen sei. Ich weiß nicht genau, was passierte, als die Verschwörer merkten, dass dieser Teil ihres Plans wegen des Schnees nicht mehr durchführbar war. Vermutlich fand eine hastige Beratung statt und man beschloss, ungeachtet dieser Komplikationen, das Begonnene zu Ende zu führen. Es war klar, dass jetzt alle Passagiere in Verdacht geraten mussten. Doch für diese Möglichkeit hatte man vorgesorgt. Man brauchte den Fall nur noch mehr zu verwirren. Zwei sogenannte Indizien wurden mir untergeschoben. Eins, das Oberst Arbuthnot belastete, der über das stärkste Alibi verfügte und dessen Verbindung zu den Armstrongs am schwersten zu beweisen war. Das zweite war das Taschentuch, das Prinzessin Dragomirov belastete, die sich aber dank ihrer gesellschaftlichen Stellung, ihrer zarten Konstitution und des durch ihre Kammerzofe und den Kondukteur bestätigten Alibis in einer unangreifbaren Stellung befand. Um die Angelegenheit noch mehr zu verdunkeln, wurde die mysteriöse Frau im roten Kimono ins Spiel gebracht. Und wieder sollte ich bezeugen, dass es sie tatsächlich gab. Ein dumpfes Poltern gegen meine Tür. Ich springe aus dem Bett, schaue in den Gang hinaus und sehe den roten Kimono gerade noch verschwinden. Außer mir sehen ihn noch ein paar sorgfältig ausgewählte Leute. Der Kondukteur, Miss Debenham und McQueen. Die eigentliche Besitzerin des roten Seidengewandes dürfte wohl die Gräfin Andrenji sein, da ihr Gepäck nur ein Chiffon-Negligé enthält, das seinem ganzen Charakter nach eher ein Kaminkleid als ein Morgenrock ist. Als McQueen von mir erfuhr, dass ein Teil des sorgsam verbrannten Briefes der Vernichtung entgangen war, wird er die übrigen davon in Kenntnis gesetzt haben. In dieser Sekunde wurde die Lage der Gräfin Andrenji heikel. Und unverzüglich änderte ihr Gatte im Pass ihren Vornamen. Das war die zweite Panne, die passierte. Sie hatten sich geeinigt, jede, aber auch jede Verbindung mit der Familie Armstrong abzustreiten. Sie wussten, ich hatte an Ort und Stelle keine Möglichkeit, die Wahrheit zu ermitteln. Und sie glaubten nicht, dass ich mich näher mit der Sache befassen würde, wenn ich keinen bestimmten Verdacht hatte. Jetzt gab es noch einen anderen Punkt, der mich nachdenklich machte. Wenn meine Theorie des Verbrechens richtig war, und ich glaube, dass sie richtig sein muss, dann gehörte offenbar auch der Schlafwagenkondukteur zu den Verschwörern. Aber dann waren es 13, nicht 12. Oh, wie habe ich gegrübelt, bis ich endlich zu dem Schluss kam, dass diejenige sich nicht an dem Verbrechen beteiligt hatte, von der man eher das Gegenteil annehmen sollte. Ich meine, die Gräfin Andrenji. In meinem Ohr klang noch der feierliche Ernst, mit dem der Graf beschwor, seine Gattin habe ihr Abteil nicht verlassen. Aber Pierre Michel, wie ließ sich seine Mittäterschaft erklären? Er war ein rechtschaffener Mann, der jahrelang im Dienst der Schlafwagengesellschaft stand. Kein fragwürdiger Charakter, der sich durch Bestechung kaufen ließ. Mithin musste auch Pierre Michel irgendeine Verbindung zum Fall Armstrong haben. Aber welche? Da erinnerte ich mich des toten Kindermädchens. War sie nicht Französin gewesen? War sie vielleicht Pierre Michels Tochter? Das konnte die Erklärung für alles sein, sogar für den ungewöhnlichen Schauplatz des Verbrechens. Gab es noch jemanden, dessen Rolle in dem Drama noch nicht klar umrissen war? Oberst Erbesnott war, meiner Meinung nach, mit den Armstrongs eng befreundet gewesen. Ein Kriegskamerad von Oberst Armstrong vermutlich. Die Zofe Hildegarde Schmidt? Ihre Stellung im Haushalt der unglücklichen Familie war unschwer zu erraten. Ich bin möglicherweise allzu sehr auf erstklassiges Essen versessen, aber ich erkenne eine gute Köchin instinktiv. Ich stellte Fräulein Schmidt eine Falle. Sie tappte hinein. Ich sagte, ich sei überzeugt, sie sei eine ausgezeichnete Köchin. Und sie antwortete, ja, das bin ich. Das haben mir alle meine Damen gesagt. Und Hardman? Er schien tatsächlich nicht zum Armstrongschen Haushalt gehört zu haben. Doch ich konnte mir gut vorstellen, dass er mit dem französischen Mädchen verlobt gewesen war. Ich sprach mit ihm über den Charme der Ausländerinnen. Und wieder erzielte ich die Wirkung, die ich wollte. Plötzlich traten ihm Tränen in die Augen. Natürlich, behauptete er, der Schnee blende ihn so stark. Bleibt noch Mrs. Hubbard. Sie spielte die wichtigste Rolle in dem Drama. Da sie das Abteil neben Ratchet belegt hatte, war sie verdächtiger als alle anderen. Wie die Dinge lagen, hatte sie auch kein Alibi, auf das sie sich stützen konnte. Um ihre Rolle zu spielen, die der ein wenig lächerlich wirkenden, zärtlichen amerikanischen Mutter, dazu bedurfte es einer Künstlerin. Doch im Armstrong-Kreis war ja auch die vorhanden. Mrs. Armstrongs Mutter, Linda Arden, die Schauspielerin. Er schwieg. Und mit einer weichen Stimme von seltenem Wohlklang, die in nichts mehr der Stimme glich, die man auf der ganzen Reise von ihr gehört hatte, sagte Mrs. Hubbard, »Ich habe schon immer gern komische Rollen übernommen.« Leise fuhr sie fort. Der Fehler mit dem Schwammbeutel war unverzeihlich. Er beweist, dass man immer alles aufs Gründlichste bedenken muss. Wir hatten die Szene auf der Hinfahrt geprobt, und da war ich in einem Abteil mit gerader Zahl. Ich hätte nie gedacht, dass die Riegel verschieden angebracht sein könnten. Dann wechselte sie ihre Stellung ein wenig und sah Poirot freimütig an. »Sie wissen alles, Monsieur Poirot, bis in die kleinsten Einzelheiten. Sie sind ein erstaunlicher Mann. Doch selbst Sie können sich nicht diesen furchtbaren Tag in New York vorstellen. Ich war dem Wahnsinn nahe vor Schmerz. Die Dienstboten ebenfalls und Oberst Erbesnott litt mit uns. Er war John Armstrongs bester Freund.« »John hat mir im Krieg das Leben gerettet«, warf der Oberst ein. »Damals schon haben wir beschlossen, vielleicht tatsächlich irre vor Herzeleid, dass das Todesurteil, dem Cassetti entronnen war, vollstreckt werden sollte. Wir waren 11, da Susannes Vater natürlich in Frankreich war. Ursprünglich dachten wir daran, den Vollstrecker durch das Los zu bestimmen. Doch dann entschieden wir uns für diesen Plan, den sich Antonio, der Chauffeur, ausgedacht hat. Mary arbeitete später mit Hector McQueen die Einzelheiten aus. Er hatte meine Tochter Sonja stets verehrt, und er war es, der uns genau erklärte, wie Cassetti es mit Hilfe seines Geldes geschafft hatte, seinen Kopf zu retten. Es dauerte lange, bis unser Plan ausgereift und perfekt war. Zuerst galt es, Ratchet aufzuspüren, was Hardman gelang. Dann mussten wir versuchen, Masterman und Hector eine Stellung bei dem Verbrecher zu verschaffen. Oder zumindest einem von ihnen. Auch das klappte. Anschließend hielten wir Rücksprache mit Susannes Vater. Oberst Erbesnott bestand darauf, dass wir 12 sein müssten. Das schien ihm mehr nach Recht und Gesetz. Ihm war auch die Waffe nicht sympathisch, die wir gewählt hatten. Doch er fügte sich, weil es sonst noch mehr Schwierigkeiten gegeben hätte. Nun, Susannes Vater war bereit. Susanne war sein einziges Kind gewesen. Von Hector erfuhren wir, dass Ratchet früher oder später mit dem Orient-Express aus dem Osten heimkehren werde. Da Pierre Michel in diesem Zug arbeitete, war die Chance zu gut, als dass wir sie hätten versäumen dürfen. Außerdem würden auf diese Weise keine Außenstehenden in die Sache hineingezogen. Den Mann meiner zweiten Tochter musste ich selbstverständlich einweihen, und er beharrte darauf, mit Helena auch diesen Zug zu nehmen. Hector wiederum wusste es so einzufädeln, dass Ratchet die Reise an dem Tag antrat, an dem Pierre Michel Dienst hatte. Wir beabsichtigten, jedes Abteil des Schlafwagens Istanbul-Calais zu belegen. Doch unglücklicherweise war ein Abteil schon lange vorher für einen Direktor der Gesellschaft reserviert worden. Mr. Harris, der Reisende, der nicht erschien, war selbstverständlich eine Fabelfigur. Doch es wäre störend gewesen, wenn ein Fremder in Hectors Abteil einquartiert worden wäre. Und dann, in allerletzter Minute, kamen sie. Sie holte tief Atem. »Nun«, sagte sie, »jetzt wissen Sie alles, Monsieur Poirot. Was haben Sie mit uns vor? Können Sie, wenn das Ganze ans Licht der Öffentlichkeit kommen muss, die Schuld dann nicht wenigstens auf mich laden, auf mich allein? Ich hätte dem Verbrecher gern 12-mal den Dolch in die Brust gestoßen. Es ging ja nicht nur darum, dass er den Tod meiner Tochter, ihres Kindes und des noch ungeborenen Kindes verschuldet hatte, das jetzt munter und glücklich sein könnte. Nein, es ging um viel mehr als das. Vor Daisy hatte Ratchet andere Kinder entführt. Sollten in Zukunft vielleicht noch mehr Menschen leiden? Die Gesellschaft hatte ihn verurteilt. Wir haben dieses Urteil nur vollstreckt. Doch es ist unnötig, Monsieur Poirot, alle meine Helfer preiszugeben. All die guten, treuen Seelen, den armen Michel, Mary und Oberst Erbesnott, die sich lieben. Poirot sah seinen Freund an. Sie sind Direktor der Gesellschaft, Monsieur Bouc. Was sagen Sie? Meiner Meinung nach, Monsieur Poirot, erwiderte Bouc, nachdem er ein paar Mal geschluckt und sich ausgiebig geräuspert hatte, ist die erste Theorie, die Sie uns darlegten, die richtige. Ganz bestimmt. Ich schlage vor, dass wir diese Lösung auch der jugoslawischen Polizei vortragen, sobald sie erscheint. Stimmen Sie mir zu, Doktor? Aber gewiss. Und was mein medizinisches Gutachten anbelangt, ich fürchte fast, dass ich mich da zu ein paar fantastischen Vermutungen verstiegen habe. Sehr gut, sagte Hercule Poirot vergnügt. Dann habe ich, nachdem ich den Fall zur Zufriedenheit aller aufklären konnte, die Ehre, mich davon zurückzuziehen.
0: Mord im Orient Express. Heute haben Sie den Schluss des Kriminalromans von Agatha Christie gehört, gelesen von Thomas Fritsch. Eine Produktion des Bayerischen Rundfunks aus dem Jahr 1996. 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Zur gewohnten Zeit um 13:30 Uhr und kurz nach 23 Uhr hier auf Radio 3.

0: Der Geiger Renaud Capuçon hat hier zusammen mit dem Orchestre de Paris unter der Leitung von Paavo Järvi den 5. Satz, das Rondo aus der Symphonie Espagnole von Édouard Lalot gespielt. Eigentlich ein verkapptes Violinkonzert. Klassik bis 2 geht langsam zu Ende. Nach den Nachrichten folgt die Sendung Meine Musik mit Matthias Keter am Mikrofon. Und der ist hier schon im Studio. Hallo Matthias.
1: Hallo.
0: Bei dir geht es heute um deutsche Komponisten in Italien, also die leibhaftig selbst in Italien waren. Hattest du da eine große Auswahl?
1: Ich musste das sogar sehr einschränken. Also ich habe mich nur auf Opernkomponisten kapriziert, weil sonst könnte man ja auch noch Mendelssohn nehmen. Auch Schumann war da. Und es war eine wichtige Bedingung, dass also diese italienischen Werke auch wirklich in Italien aufgeführt wurden, weil sonst wird es auch wieder uferlos. Weil es gibt ja doch eine ganze Menge in italienischer Sprache. In Dresden zum Beispiel wurde ja sehr viel auf Italienisch gemacht. Aber es ist, glaube ich, eine ganz gute Auswahl geworden jetzt. Also von so bekannten Komponisten wie Händel natürlich und Hasse bis hin eben zu Otto Nicolai, wo vielleicht viele gar nicht wissen, das ist ja der mit den lustigen Weibern, dass der auch länger für Italien komponiert hat und auch die Konkurrenz des Fürchten gelehrt hat.
0: Und hast du da selber noch jemanden entdeckt, von dem du gar nicht wusstest, dass der wirklich in Italien war?
1: Wenn ich jetzt so drüber nachdenke, naja, also nicht wirklich entdeckt, aber die Werke selbst, die kann man, glaube ich, wirklich spannenderweise wiederentdecken. Simon Mayr zum Beispiel, der Bayer, der um 1800 nach Italien ging und da den Laden schmiss und tolle Musik geschrieben hat, auch das wird eine Rolle spielen in der Sendung.
0: Also nicht Italiener außerhalb Italiens, sondern du kehrst es um, Deutsche in Italien, das ist dein Thema. Da können Sie gespannt sein auf die Sendung Meine Musik mit Matthias Keter. Ich bin Imke Griebsch, ich wünsche Ihnen noch einen glänzenden Nachmittag und ich verabschiede mich mit Musik des spanischen Gitarristen und Komponisten Miguel Llobet, gespielt von Raphael Dufertre.

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2: Bundeskanzler Merz hat das Treffen der Staats- und Regierungschefs der G7 als Erfolg gewertet. In seinem Abschlussstatement im französischen Evian betonte er die Einigkeit der großen westlichen Industrienationen. Das zeige sich auch darin, dass man sich zum ersten Mal seit dem Amtsantritt von US-Präsident Trump auf eine gemeinsame Erklärung einigen konnte. Merz sagte, sowohl zum Ukraine-Krieg als auch zum Nahostkonflikt gingen von dem Gipfel klare Botschaften aus. Vor allem die Unterstützung der Ukraine sei so stark wie selten zuvor. Das setze einen neuen Ton, auch in der transatlantischen Einigkeit und Entschlossenheit. Das EU-Parlament hat den Weg freigemacht für ein schärferes und schnelleres Vorgehen bei Abschiebungen. Mit einer Parlamentsmehrheit von konservativen und rechten Fraktionen stimmten die Abgeordneten in Straßburg der sogenannten Rückführungsverordnung zu. Migranten ohne Bleiberecht können demnach unter bestimmten Umständen bis zu 30 Monate in Abschiebehaft genommen werden. Mit der neuen Regelung werden auch spezielle Abschiebezentren außerhalb der Union endgültig möglich. Dorthin sollen abgelehnte Asylbewerber gebracht werden, die nicht in ihre Heimatländer abgeschoben werden können, etwa weil ihr Herkunftsland nicht eindeutig festzustellen ist. Das Europaparlament hat heute außerdem beschlossen, die Regeln für den Einsatz von Gentechnik zu lockern. Die Abgeordneten stimmten dafür, dass Produkte aus bestimmten gentechnisch veränderten Pflanzen im Supermarkt künftig nicht mehr gekennzeichnet werden müssen. Aus Straßburg Thomas Spickhofen.
3: Auch aufwendige Umweltprüfungen sollen in bestimmten Fällen wegfallen. Dabei geht es um Lebensmittel, die nach neuen gentechnischen Verfahren entwickelt werden. In diesen Verfahren werden nicht, wie bei der herkömmlichen Gentechnik, pflanzenfremde Stoffe eingeführt, sondern pflanzeneigene. Im Prinzip gilt das als Fortschritt, weil das zu widerstandsfähigeren Pflanzen führt, die aus eigenem Genmaterial bestehen. Das sehen auch die Kritiker so. Sie hatten aber gefordert, dass der gentechnische Eingriff auch beim Endprodukt im Supermarktregal sichtbar sein muss. Das wird nun nur auf das Saatgut beschränkt bleiben. Umstritten war auch die Patentierung der neuen Verfahren. Sie bevorzuge Großunternehmen und lasse keine Chance für kleine Landwirtschaften, sagen die Kritiker.
2: Die Zahl der antisemitischen Vorfälle in Deutschland bleibt nach Angaben der Meldestelle RIAS weiter hoch. Demnach wurden im vergangenen Jahr rund 8.700 solcher Fälle registriert. Rechnerisch gäbe es damit knapp 24 Fälle pro Tag. Aus dem Hauptstadtstudio Isabel Karas.
4: Der Bericht zeigt unter anderem, dass sich die Lage auch gut 2,5 Jahre nach dem Hamas-Terrorangriff gegen Israel vom 7. Oktober nicht entspannt hat. Das wird besonders im Vergleich zu der Zeit davor deutlich. Und zwar hat sich die Zahl der dokumentierten Fälle gegenüber 2022 inzwischen mehr als verdreifacht. Da reden wir über extreme Gewalt, zum Beispiel den Messerangriff am Holocaust-Mahnmal letztes Jahr in Berlin. Wir reden aber auch über andere körperliche Angriffe, über Bedrohungen, über Sachbeschädigungen, zum Beispiel antisemitische Schmierereien auf jüdischen Friedhöfen oder an Gedenkorten, aber auch in Zügen oder an Schulen. Und natürlich geht es auch um Beleidigungen, um Hasskommentare im Internet, auf Demos oder am Arbeits- und Schulalltag.
2: Die Versorgung der PCK-Raffinerie in Schwedt mit Rohöl ist offenbar weiter gesichert. Das hat Brandenburgs Wirtschaftsministerin Clement während einer Aktuellen Stunde im Landtag gesagt. Weil Russland seit Anfang Mai kein kasachisches Öl mehr nach Schwedt durchleitet, wird gerade über Ersatzlieferungen verhandelt. Laut Clement werden diese Gespräche von der Bundesregierung, der Raffinerie in Schwedt und den polnischen Partnern geführt. Alle Seiten seien zuversichtlich, eine Lösung zu finden, betonte die CSU-Politikerin. Die PCK bezieht normalerweise etwa 20% ihres Rohöls aus Kasachstan. Tanken ist im Lauf der vergangenen Woche noch einmal günstiger geworden. Das gilt vor allem für Diesel, zeigt eine Auswertung des ADAC. Da ist der Preis im Schnitt um rund 9 Cent gesunken. Ein Liter Diesel kostet gerade um die 1,79 Euro, ein Liter Super E10 im bundesweiten Mittel 1,85 Euro. Damit sind die Spritpreise zurzeit auf dem niedrigsten Stand seit Anfang März. Deutlich gesunken ist zuletzt auch der Rohölpreis. Das hat mit dem Rahmenabkommen zwischen den USA und dem Iran zu tun. Soweit die Nachrichten. 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Das Wetter am Nachmittag erst sonnig, dann von Westen her zunehmend bewölkt. Abends dann im Nordwesten Brandenburgs leichte Schauer, die höchsten Werte heute bis 25 Grad. Aktuell haben wir in Berlin-Buch 21 Grad und in Spandau-Eiskeller 23, in Grünow 19 und in Ruhland bereits 25 Grad. Nachts wolkig, hier und da Regen, Tiefstwerte bis 14 Grad und morgen teils sonnig, teils wolkig, einzelne Schauer bis 30 Grad. Die Zeit 14.05 Uhr.
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5: Herzlich willkommen. Deutsche Opernkomponisten in Italien, das wird uns hier in der ersten Stunde der Sendung beschäftigen. 8 der illustresten und einflussreichsten deutschen Musiker stelle ich Ihnen jetzt vor. Der erste ist Georg Friedrich Händel.

Marilis war das mit einer Minuett-Arie aus der Kantate Il Delirio Amoroso, eine frühe Arbeit Händels für Italien, in der er schon Erfahrung sammelt für sein Opernschaffen. Eine ganz neue spannende Aufnahme mit drei solcher opernhaften Kantaten ist gerade rausgekommen. Ich stelle Ihnen dieses Album in den nächsten Wochen auch nochmal ausführlicher vor. Für heute genügt es, wenn ich sage, das Album hat mich mal wieder inspiriert zu einer Sendung über deutsche Opernkomponisten in Italien. Ein sehr spannendes Thema der Musikgeschichte. Damit man hier in einer Stunde einigermaßen den Überblick behält, musste ich sehr streng sein. Rausgeschmissen, sorry, liebe österreichischen Hörerinnen und Hörer, habe ich die deutschsprachigen österreichischen Komponisten. Das ist dann nochmal ein ganz eigenes Thema. Von Gassmann über Mozart, Weigel oder Peter von Winter. Die habe ich hier mal nicht mit rein genommen, sonst wird es zu viel. Auch nicht in die engere Auswahl kamen Opern, die zwar in italienischer Sprache komponiert wurden, aber an nicht-italienischen Häusern aufgeführt wurden, uraufgeführt, denn diese Opern, die gibt es natürlich säckeweise, weil Italienisch vor allem im 18. Jahrhundert allgemeine Opernsprache war. Nein, ich habe genau hingeschaut und wirklich nur Werke ausgewählt, die von deutschen Komponisten in italienischen Städten uraufgeführt wurden. Und das muss man auch, man muss da sehr vorsichtig sein, denn Gluck beispielsweise hat eine Menge italienische Opern geschrieben, allerdings nur recht wenige für Italien, darunter auch einen Titus. Ja, Sie haben richtig gehört, auch Gluck hat einen Titus verfasst, genau wie Mozart. Und obwohl seiner 40 Jahre älter ist, muss er sich vor Mozart nicht verstecken. Die Premiere war 1752 in Neapel am Teatro San Carlo. Cecilia Bartoli singt.

Tschetsche hier Bartoli mit der Arie des Sesto aus Glucks Version der Oper La Clemenza di Tito. Da schlage ich gleich zwei Fliegen mit einer Klappe. Sie können das jetzt auch nochmal werten als Geburtstagsgruß an Cecilia Bartoli zum 60. Ist noch gar nicht so lange her. Und gespielt hat die Akademie für Alte Musik Berlin. Leitung hatte Bernhard Fork. Und der wird auch zu hören sein in Potsdam mit dem Ensemble, wenn es da in Sanssouci den Einakter Cefalo e Procride vom Händel-Konkurrenten Bononcini, also dem späteren Händel-Konkurrenten dann in London, gibt. Premiere ist am 24. Juni um 20 Uhr im Orangerie-Schloss. Glucks Titus gehört zu den ersten großen Meisterwerken aus seiner frühen Phase. Und damit sind wir bei einem allgemeinen Phänomen der meisten deutschen Komponisten, die für Italien komponiert haben. Im Grunde nutzen sie fast alle Italien als Startrampe, so wie man heute ja gern in die Biografie schreibt, dass man auch schon mal im Ausland gearbeitet hat. Damals galt eine frühe Karriere im Mutterland der Oper durchaus als karriereförderlich. Der wohl populärste deutsche Opernkomponist des 18. Jahrhunderts, Johann Adolf Hasse, der hielt es genauso. Nach einem fulminanten Start in Italien, wo er sich von Porpora und Alessandro Scarlatti ausbilden ließ, gelang Hasse da echte Erfolgsschlager, die ihm den Beinamen der göttliche Sachse bei den Italienern eingebracht hat. Aber als dann eine Festanstellung in Dresden winkte, ist er dann nach Hause zurückgekehrt. Hasse hatte aber diese Verbindung zu Italien nie verloren und natürlich damit auch zum Opernmainstream. Schon deshalb nicht, weil seine Frau eine Italienerin war, eine berühmte Sängerin, und er mit ihr auch oft dann nach Italien zurückgereist ist. Manche Opern spiegeln diesen Pendelverkehr wider. Olympiade zum Beispiel. Olympiade, das ist eine Oper, deren Erstfassung für Italien entstand, Zweitfassung dann für Dresden und die dritte und letzte Fassung dann wieder für Italien. Romina Basso singt.

Romina Basso mit einer Arie aus Hasses Oper L'Olimpiade. Warum blieben die deutschen Komponisten nicht in Italien, wenn sie da Erfolg hatten? Heimweh dürfte nur eine geringe Rolle gespielt haben, denn einige gingen dann für den Rest ihres Lebens anderswohin ins Ausland, nach London, Wien oder Paris. Zum einen war es sicherlich auch schwer, gegen die einheimische Konkurrenz zu bestehen auf Dauer, gerade ab der zweiten Hälfte des 18. Jahrhunderts, als dann eben eine machtvolle neue Komponistengeneration in Italien aufstrebte, konnte man da auch schnell verdrängt werden. Da gab es ja dann Leute wie Galuppi, Traetta, Cimarosa, Paisiello, Jomelli und so weiter. Von denen ging zwar verwirrenderweise auch wieder viele ins Ausland, Jomelli sogar nach Deutschland, aber ihre Werke wurden eben auch ohne ihre Anwesenheit in Italien gefeiert. Wo man als Komponist unterkam mit italienischen Opern, ob nun als Italiener, Tscheche oder Deutscher, das war also gar nicht so wichtig, da die italienische Oper in fast allen europäischen Metropolen, also zumindest im 18. Jahrhundert, von Lissabon bis Petersburg, Erfolg hatte. Da war schließlich egal, wo man saß, wenn man nur gute Musik schrieb. Ein klassischer Fall und sicher einer der begabtesten Opernkomponisten der Ära überhaupt war der Bachsohn Johann Christian. Bach Seniors schwärmerischer Protestantismus, der muss den Mann ziemlich genervt haben, denn zunächst ging er wohl nach Italien, um da ungestört zum Katholizismus übertreten zu können. Andere Quellen munkeln, er sei einer verheirateten Italienerin ins Heimatland gefolgt und hätte sie da mit falschem Bart gestalkt. Als katholischer Kirchenmusiker in Mailand dürfte er jedenfalls absolut das schwarze Schaf der Familie gewesen sein, aber wechselte dann bald ins Opernfach und hatte unerhörten Erfolg, ging dann aber bald nach London und schließlich auch nach Paris. Aber jetzt bleiben wir natürlich noch in Italien und hören eine Arie aus seiner ersten Oper, die auch in Italien aufgeführt wurde, Atta Serse, mit dem Countertenor Philipp Jaruski.

Philipp Jaruski mit einer Arie aus Artaserse von Johann Christian Bach, uraufgeführt in Turin 1761. Wie schon gesagt, Bach ließ sich später in London nieder, also Johann Christian Bach starb bereits 1782, 47-jährig, angeblich. Ich habe die Geschichte schon mal ein bisschen länger erzählt, als es um eine Oper von ihm ging, eine Pariser Oper. Angeblich soll er nach einem Diebstahl, bei dem sein gesamtes Vermögen verloren ging, danach so schockiert gewesen sein, dass er sich zu Tode gesoffen hat. Ähnlich romanhaft verlief das Leben des wohl einflussreichsten deutschen Komponisten in Italien, der eine Ausnahmerolle in der Musikgeschichte spielt, Johann Simon Mayr. Dieser Bayer, der war im späten 18. Jahrhundert Illuminat und musste vor der Polizei nach Italien fliehen, ins Exil. Und Mayr ließ sich da dann dauerhaft nieder, das auch was Ungewöhnliches, und figurierte bald als Opernkomponist unter italienisiertem Namen Giovanni Simone Mayr. Und bei allen anderen deutschen Komponisten, die ich hier heute vorstelle, die eben Italien mit Opern beschenkt haben, da könnte man doch sagen, die Musikgeschichte lässt sich auch ohne diese Werke denken. Also ohne Händels Agrippina oder Bachs Artaserse würde die nicht viel anders verlaufen sein. Aber bei Mayr sieht es anders aus. Er war der entscheidende Faktor, der den Ton der italienischen Oper für immer verändern sollte. Ohne ihn wäre wohl der moderne Bel Canto, so wie wir das kennen, Rossini, Bellini, Donizetti, gar nicht denkbar gewesen. Allerdings hat er am Anfang auch nur mit Wasser gekocht, als er 1796 seinen Durchbruch in Venedig feierte mit La Lodoisca. Da schmuggelte er noch jede Menge Mozart mit rein. Das kannten die Venezianer noch nicht so gut. Der Zauberflötenton der Ouvertüre ist kaum zu überhören.

Stellenweise fast schon ein Mozart-Plagiat, finde ich, die Ouvertüre zu Mayers Oper La Ludoisca von Johann, ja, Simon Mayer hieß er da noch. Er nannte sich dann aber bald Giovanni Simone Mayer. George Petru leitete das Münchner Rundfunkorchester. Das Tolle an diesen Deutschen in Italien ist, dass das Ganze, also vor allen Dingen an Mayer eben, dass sie da noch Fans haben. Mayer hat in Italien Fans, aber es gibt auch im bayerischen Raum einen fanatischen Freundeskreis, der dafür sorgt, dass er nicht vergessen wird. Trotzdem ist der international angesehenste Deutsche, der für Italien komponiert hat, nicht Mayer, sondern Mayer-Beer. Der kam in den 1810er Jahren nach Italien, eine denkbar ungünstige Zeit für so ziemlich jeden Opernkomponisten, weil Rossini natürlich da war und gerade seinen Aufstieg feierte und unter seiner Konkurrenz litten eigentlich alle, egal aus welchem Land sie kamen oder ob es Einheimische waren, und sogar Mayer warf irgendwann das Handtuch. Mayer-Beer beschloss allerdings, Rossini den Federhandschuh hinzuwerfen und hat dann eben versucht, alle Erkenntnisse und Stärken Rossinis wie mit einer Riesenlupe zu vergrößern. Man kann Mayer-Beers Werke aus der Italienzeit auch als Rossini-Opern mit Elefantasis bezeichnen. Alles klingt irgendwie so ähnlich, aber an der Satztechnik wurde gefeilt, die Instrumentierung auf unerhörtes Niveau gehoben und die schon bei Rossini ellenlangen komplizierten Ensembles, die wurden nochmal verkompliziert und verlängert. Irgendwann bei diesem Kopf-an-Kopf-Rennen stieg nicht etwa Rossini aus, sondern das Publikum. Mayer-Beers Esule di Granata für die Mailänder Scala wurde 1822 sehr kühl aufgenommen. Mayer-Beer hatte den Bogen eindeutig überspannt. Rossini übrigens war ziemlich amüsiert davon und mochte diesen schrägen Rivalen. Die wurden nachher sehr gute Freunde.

Ein Ensemble aus Meyerbeers Oper Lesule, die Granata, mit Manuela Kuster, Laura Klecom, Mirko Palazzi und Paul Austin Kelly, um nur vier zu nennen. Ja, wir wissen heute, den wirklich nachhaltigen Erfolg hatte Meyerbeer dann nicht in Italien, sondern in Paris. Trotzdem muss er sich ja eine gewisse nostalgische Anhänglichkeit an Italien bewahrt haben. Nicht nur, dass er im Kontakt zu italienischen Freunden aufrecht erhielt, wie zum Beispiel dem Librettisten Gaetano Rossi. Jakob Meyerbeer behielt auch den italienischen Namen, den er angenommen hatte, Giacomo, und nannte sich dann in Paris nicht in Jacques um, wie Offenbach zum Beispiel. Auch wenn Meyerbeer es mitunter ja mit der deutschen Gelehrigkeit in der italienischen Oper etwas übertrieben hatte, schätzten und fürchteten die italienischen Kollegen doch dann die gründliche deutsche Schule, also spätestens seit Simon Meyer, und schätzte da keiner mehr die deutsche Konkurrenz. Dementsprechend groß war das Entsetzen, als ein junger Berliner Komponist Ende der 1830er Jahre den einheimischen Tonsetzern Konkurrenz machte, Otto Nicolai. Nicolai war wie viele seiner Generation erstmal zu Studienzwecken nach Italien gekommen, zunächst gepanzert mit einer inzwischen in Deutschland üblichen Verachtung für die italienische Oper, spielt auch bei Schumann und Mendelssohn eine Rolle. Aber dieser Panzer zerbröselte bald bei den unerhörten emotionalen Opernerlebnissen, die er hatte. Und Nicolai begriff, genau wie Heine, dass die Oper in Italien eine gesellschaftliche Institution war, vergleichbar mit dem Kino im 20. Jahrhundert. Sein Templario von 1840 für Turin nach Walter Scotts Roman Ivanhoe gehört zu den ganz großen Opernerfolgen der Ära mit nachhaltigem Eindruck auf Donizetti und Verdi.

Das Finale des ersten Aktes aus Otto Nicolais Oper Il Templario von 1840 in einer Chemnitzer Produktion von 2008 unter der Leitung von Frank Beermann. Zum Schluss muss ich noch einen Sonderfall erwähnen. Ermanno Wolf Ferrari, das ist der Künstlername des Komponisten Hermann Wolf. Dessen Mutter war Italienerin und er fügte ab seinem 19. Lebensjahr dann den Namen Ferrari hinzu. Wolf Ferrari bemühte sich lebenslang um eine enge kulturelle Verknüpfung von deutschen und italienischen Traditionen und versuchte, die deutsche Oper aus der Wagner-Krise hinauszuführen, was ihm auch teilweise gelang. Für alle seine Opern hat er, oder fast alle, hat er zwei Fassungen erstellt, eine deutsche und eine italienische. Und zum Schluss hören wir noch eine Arie aus seinem wohl bekanntesten Werk, Susannas Geheimnis, auf Italienisch Il Segreto di Susanna. Es singt Judith Howard. Dann folgen die Nachrichten und dann geht's hier weiter mit Musik unter anderem von Haydn und Gershwin. Bis gleich.

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2: Bundeskanzler Merz hat das Treffen der Staats- und Regierungschefs der G7 als Erfolg gewertet. In seinem Abschlussstatement im französischen Evian betonte er die Einigkeit der großen westlichen Industrienationen. Das zeige sich auch darin, dass man sich zum ersten Mal seit dem Amtsantritt von US-Präsident Trump auf eine gemeinsame Erklärung einigen konnte. Merz sagte, sowohl zum Ukraine-Krieg als auch zum Nahostkonflikt gingen von dem Gipfel klare Botschaften aus. Vor allem die Unterstützung der Ukraine sei so stark wie selten zuvor. Das setze einen neuen Ton auch in der transatlantischen Einigkeit und Entschlossenheit. Das EU-Parlament hat den Weg freigemacht für ein schärferes und schnelleres Vorgehen bei Abschiebungen. Mit einer Parlamentsmehrheit von konservativen und rechten Fraktionen stimmten die Abgeordneten in Straßburg der sogenannten Rückführungsverordnung zu. Migranten ohne Bleiberecht können demnach unter bestimmten Umständen bis zu 30 Monate in Abschiebehaft genommen werden. Mit der neuen Regelung werden auch spezielle Abschiebezentren außerhalb der Union endgültig möglich. Dorthin sollen abgelehnte Asylbewerber gebracht werden, die nicht in ihre Heimatländer abgeschoben werden können. Das Europaparlament hat heute außerdem beschlossen, die Regeln für den Einsatz von Gentechnik zu lockern. Die Abgeordneten stimmten dafür, dass Produkte aus bestimmten gentechnisch veränderten Pflanzen im Supermarkt künftig nicht mehr gekennzeichnet werden müssen. Aus Straßburg Thomas Spickhofen.
3: Auch aufwendige Umweltprüfungen sollen in bestimmten Fällen wegfallen. Dabei geht es um Lebensmittel, die nach neuen gentechnischen Verfahren entwickelt werden. In diesen Verfahren werden nicht, wie bei der herkömmlichen Gentechnik, pflanzenfremde Stoffe eingeführt, sondern pflanzeneigene. Im Prinzip gilt das als Fortschritt, weil das zu widerstandsfähigeren Pflanzen führt, die aus eigenem Genmaterial bestehen. Das sehen auch die Kritiker so. Sie hatten aber gefordert, dass der gentechnische Eingriff auch beim Endprodukt im Supermarktregal sichtbar sein muss. Das wird nun nur auf das Saatgut beschränkt bleiben. Umstritten war auch die Patentierung der neuen Verfahren. Sie bevorzuge Großunternehmen und lasse keine Chance für kleine Landwirtschaften, sagen die Kritiker.
2: In Berlin und Brandenburg ist mit Gedenkveranstaltungen an den Volksaufstand in der DDR vor 73 Jahren erinnert worden. Die zentrale Feier der Bundesregierung fand am Mahnmal auf dem Friedhof Seestraße in Wedding statt. Kanzleramtsminister Frei würdigte den Mut der Menschen, die damals für Freiheit und Demokratie auf die Straße gingen. Im Potsdamer Landtag bezeichnete Parlamentspräsidentin Liedtke den 17. Juni 1953 als Schlüsselereignis des Widerstands. Ministerpräsident Woidke nannte die Ereignisse eine Mahnung für die Gegenwart. Der Volksaufstand war von sowjetischen Truppen und DDR-Sicherheitskräften gewaltsam niedergeschlagen worden. Die Versorgung der PCK-Raffinerie in Schwedt mit Rohöl ist offenbar weiter gesichert. Das hat Brandenburgs Wirtschaftsministerin Clement während einer Aktuellen Stunde im Landtag gesagt. Weil Russland seit Anfang Mai kein kasachisches Öl mehr nach Schwedt durchleitet, wird gerade über Ersatzlieferungen verhandelt. Laut Clement werden diese Gespräche von der Bundesregierung, der Raffinerie in Schwedt und den polnischen Partnern geführt. Alle Seiten seien zuversichtlich, eine Lösung zu finden, betonte die CSU-Politikerin. Bargeld verliert in Deutschland weiter an Bedeutung. Wie eine Studie der Bundesbank zeigt, haben Verbraucher letztes Jahr bundesweit zum ersten Mal häufiger bargeldlos bezahlt als mit Scheinen und Münzen. Aus Frankfurt am Main, Ursula Mayer.
4: Laut Studie beglichen Verbraucher 55% aller erfassten Einkäufe, vor allem mit der Girokarte und anderen Debitkarten sowie mit dem Smartphone und der Smartwatch. Im Internet war der US-Zahlungsdienstleister PayPal sehr verbreitet. Dagegen wurde nur für 45% aller Zahlungen Bargeld verwendet. Das waren 6% weniger als bei der letzten Studie im Jahr 2023. Bundesbankvorstand Balz sagte, der Trend zeichne sich seit Jahren ab. Betrachte man aber alle Zahlungsarten einzeln, bleibe Bargeld das am meisten genutzte Zahlungsmittel. In der Studie hätten sich 80% der Befragten sogar gewünscht, bei Bedarf jederzeit bar zahlen zu können.
2: Soweit die Nachrichten. 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Das Wetter am Nachmittag erst sonnig, dann von Westen her zunehmend bewölkt. Abends im Nordwesten Brandenburgs dann leichte Schauer. Aktuell haben wir in Berlin-Tempelhof 22 Grad und am Mögelsee 25, in Zehdenick 21 und in Bestensee 25. Nachts wolkig, hier und da etwas Regen, Tiefstwerte bis 14 Grad und morgen sonnig mit einzelnen Schauern 26 bis 30 Grad. Die Zeit 15.05 Uhr.
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5: Willkommen zurück.

Haftes Werk, diese Messe. Deswegen hat sie auch den Spitznamen Freischützmesse bekommen. Tür und Tor für solche weltlich angehauchten Messen mit starker dramatisch-opernhafter Färbung hat Josef Haydn geöffnet, denn er hat eine neue Auffassung der Messe entwickelt. Ihm ist sie kein Werk der Gottesfurcht mehr, sondern der freien, oft fröhlichen, weltlichen Auslegung der liturgischen Texte. Die allerletzte Messe von ihm, die Harmoniemesse, ist jetzt neu eingespielt worden beim Label Harmonia Mundi. William Christie leitet sein Ensemble Les Arts Florissants.

das Benediktus aus der Harmoniemesse von Haydn mit Melissa Petit, Beth Taylor, Bastien Rimondi und Andreas Wolf. Und es spielte und sang Le Cerf Florissant. Das ist ein Ensemble, das umfasst sowohl Instrumentalisten wie auch einen Chor. Harmoniemesse hat hier übrigens nichts zu tun mit Harmonien. Die Harmonie meint hier die Bläser, also ähnlich wie im Wort Harmoniemusik. Der Titel ist auch nicht von

Haydn wie so oft, soll aber andeuten, insofern passt er ganz gut, dass der Bläsersatz hier sehr innovativ ist. Tatsächlich pfropft Haydn der Messe einfach den Klang der Londoner Sinfonien auf. Das ist im Prinzip der gleiche Orchesterapparat. Gibt sogar Klarinetten. Das war damals um 1800 noch recht neu in der Kirchenmusik. Ein Werk, das man auch als letzte große Arbeit seines Lebens betrachten kann, als musikalisches Testament. Und Haydn rüttelt auch am Fundament, lenkt unsere Erwartungen auch immer wieder ab und um in dieser Messe, überrascht uns manchmal richtig fies mit Effekten, die schon so ein bisschen auch in Richtung Beethoven gehen. Schon der Anfang ist bemerkenswert. Nach einer längeren Orchestereinleitung, die den Hörer fast einlullt, kommt das erste Kyrie durch den Chor dann völlig überraschend.

Der Beginn, das Kyrie aus Haydns letzter Messe in einer Neuaufnahme mit dem Ensemble Les Arts Florissants und der Barockexperten William Christie. Zur Orientierung, Haydn hat 14 Messen geschrieben. Viel beachtet sind die 6 späten in der Musikwissenschaft, weil die sind eben tatsächlich erst entstanden, als er aus London zurückkam. Von der Anlage her sind es eigentlich die ersten Konzertmessen, aber tatsächlich wurden die noch in Esterhazy aufgeführt als wirklich zelebrierte Messen. Aber also das sind damit, könnte man sagen, die letzten wirklich zelebrierten Messen eines großen Komponisten, die also wirklich noch so verwendet wurden. Übrigens ein Glück für uns, der alte weltberühmte Haydn, der hatte praktisch keine Verpflichtungen mehr als Hofkomponist in Esterhazy, eben mit dieser Ausnahme Messen zu schreiben. Und das hat er jahrelang durchgezogen, nämlich von 1796 bis 1802. Eisern, trotz Altersgebrechen, napoleonischer Kriege und obwohl er eigentlich schon das Komponieren sonst aufgegeben hatte. Die Harmoniemesse ist also extrem spät, 1802, da liegen die großen Oratorien schon längst hinter ihm und die Londoner Sinfonien sowieso. Angefügt wurde hier auf dieser CD noch eine kleine Messe, eine frühere aus den 1770ern, die sogenannte Orgel-Solo-Messe, gegen die monumentale Harmoniemesse natürlich ein Leichtgewicht, aber ein schnittiges mit Ideen, die durchaus schon die Serie der späten Messen vorbereiten. Insofern passt das ganz gut auch dahin. Sehr schön etwa der langsame feierliche Schluss ohne das übliche festliche Gedröhn im Dona nobis pacem.

Der Schluss der kleinen Orgel-Solo-Messe, der Messe Nummer 7 von Haydn in der Neuaufnahme von Les Arts Florissants unter William Christie bei Harmonia Mundi. Verglichen mit anderen Werken Haydns oder auch anderen geistlichen Komponisten, großer Musiker, zum Beispiel Bach, ist Haydns Kirchenmusik erstaunlich selten aufgenommen worden. Das wundert mich immer wieder und das betrifft auch alle 14 Messen, auch die frühen 8. Da gibt es von vielen, wenn überhaupt nur eine Handvoll Aufnahmen. Insofern ist man natürlich für jede Neueinspielung dankbar, zumal erst jetzt eigentlich die Gesangstechnik dem neuen Stand der Musikwissenschaft angepasst werden kann. Die Referenzaufnahmen, die früheren, die liegen auch schon wieder 25 Jahre zurück oder noch mehr. Die Schwierigkeit, das zu interpretieren, das ist oft eben auch genau diese opernhafte, hochdramatische Seite. Es muss von beidem was sein. Also Kirchenmusik und eben dramatische Musik. Man braucht dafür einen guten Chor, aber eben auch sehr souveräne Stimmen. Und hier finde ich das gut gelöst. Mir sagt kaum einer was von den Solisten, aber es ist tatsächlich solistisch eine der besten Aufnahmen einer späten Messe in der letzten Zeit. Und da rede ich wirklich von letzten 10 Jahren oder so. Dafür ist mir das Orchester hier oft ein bisschen zu glatt und repräsentativ. Manchmal sind mir die Tempi auch ein bisschen verwechselbar. Und das finde ich besonders, wenn ich das mit Hannon Kurs Aufnahmen vergleiche von den späten Messen. Der hatte eben diese raue, herrlich beunruhigende Interpretation, wo die Brücke zu Beethoven auch besser zu hören war. Ich habe mal zum Vergleich mitgebracht, also ich habe noch mal Hannon Kurs gehört in den letzten Tagen, die Haydn-Messen. Und habe die Nelson-Messe mitgebracht. Das ist nicht so perfekt und durchaus anfechtbar, hinterlässt aber bei mir viel mehr Spuren. Nehmen wir zum Beispiel das Kyrie der Nelson-Messe, setzt sich sehr schwerfällig in Bewegung, fast wie ein Elefant. Die Tempi sind viel zu schleppend. Und doch, wie dann aus dem sperrigen, scharfkantigen Moll die fast überirdische Stimme von Ljuba Orgonaschowa aufsteigt wie eine Leuchtrakete. Das sind Momente mit Gänsehaut, die habe ich halt bei Christie nicht, bei aller Perfektion.

Der unglaublich dramatische, fast beethovensche Beginn von Haydns Nelson-Messe in der Aufnahme mit dem Arnold Schönberg Chor, dem Concentus Musicus Wien und Ljuba Organaschowa. Nikolaus Hanunkur hat das 1998 eingespielt und ich fühle mich durchaus berechtigt, an solche Momente zu erinnern, denn 2026 jährt sich der 10. Todestag von Hanunkur. Sie hören die Sendung Meine Musik auf Radio 3 und ich kehre zurück zu neuen Aufnahmen. Multitalent Barbara Hannigan, Sopranistin und Dirigentin, hat bei Alpha Classics eine neue CD aufgenommen mit den Göteborger Sinfonikern. Auf dem Programm steht US-amerikanische Musik des 20. Jahrhunderts. Ein amerikanischer Traum, an American Dream, heißt das Album, mit einem skeptischen Fragezeichen versehen. Aber was die Aussagekraft der Werke und Hannigans empathische Interpretation angeht, kann man das Fragezeichen getrost weglassen.

Das nenne ich doch mal Mut zu Generalpausen. Ein Ausschnitt war das aus Gershwins und Russell Bennetts berühmter Porgy and Bess Suite. Bennett, der damals wohl berühmteste und bestbezahlte Arrangeur und Orchestrierer amerikanischer Bühnenmusik, hat 1942 Motive aus Gershwins Oper Kongenial in einem sogenannten sinfonischen Bild verarbeitet. Auf dem Cover der neuen CD ist ein Karussell zu sehen und tatsächlich umweht dieses Album etwas Jahrmarkthaftes. Es hat Jahrmarktatmosphäre, ist auch so gewollt. Und da stört es dann auch nicht, wenn uns Barbara Hannigan stilistisch auf eine Achterbahnfahrt mitnimmt. Neben Eingängigen gibt es auch die erstaunlich spröde Dance-Sinfonie von Aaron Copland aus den 30ern und eine Art, wie soll man das eigentlich nennen, surreale Hommage, sage ich mal, an die Musical-Ära, eine dreiteilige, die Komposition heißt At the Fair, vom 1951 geborenen Komponisten Bill Elliott. Auch schön, aber mein Lieblingsstück auf dem Album ist eine opulente, 10-minütige Musik aus dem Musical Karussell von Richard Rodgers, der berühmte Walzer. Hannigan dirigiert präzise, sehr akzentuiert und fast aggressiv, so dass das Stück den fieberhaften, nervösen Charakter besitzt, der perfekt zu diesem eigentlicher tragischen Bühnenwerk passt.

Der Karussellwalzer aus dem gleichnamigen Musical von Richard Rodgers. Barbara Hennigan leitete die Göteborger Sinfoniker, eine Neuaufnahme, die beim Label Alpha Classics erschienen ist. Und damit wären wir am Ende der heutigen Ausgabe von der Sendung Meine Musik angelangt. Jetzt folgen gleich die Nachrichten, dann kommt die Sendung Radio 3 am Nachmittag mit meiner Kollegin Susanne Papavassiliou. Ein delikates Stück habe ich mir noch aufgehoben für den Schluss, den letzten Satz aus einem C-Dur-Oboen-Quintett von Franz Krommer mit der Solistin Sarah Francis. Wie immer können Sie diese Sendung ab heute Abend auf unserer Homepage nachhören oder in ARD Sounds. Und ich hoffe natürlich, wir hören uns nächsten Mittwoch wieder zur nächsten Originalsendung. Bis dahin alles Gute und eine schöne Woche. Am Mikrofon verabschiedet sich Matthias Keter.

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2: Bundeskanzler Merz hat das Treffen der Staats- und Regierungschefs der G7 als Erfolg gewertet. In seinem Abschlussstatement im französischen Evian betonte er die Einigkeit der großen westlichen Industrienationen. Das zeige sich auch darin, dass man sich zum ersten Mal seit dem Amtsantritt von US-Präsident Trump auf eine gemeinsame Erklärung einigen konnte. Merz sagte, sowohl zum Ukraine-Krieg als auch zum Nahostkonflikt gingen von dem Gipfel klare Botschaften aus. Vor allem die Unterstützung der Ukraine sei so stark wie selten zuvor. Das setze einen neuen Ton, auch in der transatlantischen Einigkeit und Entschlossenheit. Das Europaparlament hat beschlossen, die Regeln für den Einsatz von Gentechnik zu lockern. Die Abgeordneten stimmten dafür, dass Produkte aus bestimmten gentechnisch veränderten Pflanzen im Supermarkt künftig nicht mehr gekennzeichnet werden müssen. Aus Straßburg, Thomas Speckhofen.
3: Auch aufwendige Umweltprüfungen sollen in bestimmten Fällen wegfallen. Dabei geht es um Lebensmittel, die nach neuen gentechnischen Verfahren entwickelt werden. In diesen Verfahren werden nicht, wie bei der herkömmlichen Gentechnik, pflanzenfremde Stoffe eingeführt, sondern pflanzeneigene. Im Prinzip gilt das als Fortschritt, weil das zu widerstandsfähigeren Pflanzen führt, die aus eigenem Genmaterial bestehen. Das sehen auch die Kritiker so. Sie hatten aber gefordert, dass der gentechnische Eingriff auch beim Endprodukt im Supermarktregal sichtbar sein muss. Das wird nun nur auf das Saatgut beschränkt bleiben. Umstritten war auch die Patentierung der neuen Verfahren. Sie bevorzuge Großunternehmen und lasse keine Chance für kleine Landwirtschaften, sagen die Kritiker.
2: Das Europaparlament in Straßburg hat sich außerdem gegen höhere Tabaksteuern in der EU ausgesprochen. Entsprechende Pläne haben die Abgeordneten heute mehrheitlich abgelehnt. Die EU-Kommission wollte die europäische Mindeststeuer auf Zigaretten und Tabak anheben und auch auf E-Zigaretten ausweiten. Auswirkungen hätte das vor allem auf Länder mit bislang niedrigen Tabaksteuern gehabt. Dazu gehören Luxemburg und Polen. In Deutschland wären die Folgen vergleichsweise gering. Hier wurden die Steuern schon in der Vergangenheit deutlich angehoben. In Berlin und Brandenburg ist mit Gedenkveranstaltungen an den Volksaufstand in der DDR vor 73 Jahren erinnert worden. Die zentrale Feier der Bundesregierung fand am Mahnmal auf dem Friedhof Seestraße in Berlin-Wedding statt. Kanzleramtsminister Frei würdigte den Mut der Menschen, die damals für Freiheit und Demokratie auf die Straße gingen. Im Potsdamer Landtag bezeichnete Parlamentspräsidentin Liedtke den 17. Juni 1953 als Schlüsselereignis des Widerstands gegen die kommunistische Herrschaft. Ministerpräsident Woidke nannte die Ereignisse eine Mahnung für die Gegenwart. Der Volksaufstand war von sowjetischen Truppen und DDR-Sicherheitskräften gewaltsam niedergeschlagen worden. In der Koalition wird über mögliche Kürzungen bei der Grundsicherung gestritten. Bundesinnenminister Dobrindt hat im Fokus gefordert, die Regelsätze zu kürzen. Diese sollten eigentlich nur das Existenzminimum abdecken, doch zusammen mit der Übernahme von Miet- und Energiekosten schieße man übers Ziel hinaus. Dobrindt verspricht sich von einer Kürzung Einsparungen in Milliardenhöhe. Die SPD weist seine Forderungen strikt zurück. Die Wirtschaft brumme nicht wieder, bloß weil man den Menschen weniger Euro wegnehme, sagte der SPD-Sozialpolitiker Rützel. Auch die Opposition reagierte mit Kritik. Die Grünen sprachen von Wahlkampfmärchen, die Linken von Arroganz. Bei der Berlin-Wahl am 20. September dürfen nach jetzigem Stand 26 Parteien und politische Vereinigungen antreten. Das hat der Landeswahlausschuss am Vormittag entschieden. Sabine Müller, RBB 24, Landespolitik.
4: Zwei Parteien sind zum ersten Mal bei Abgeordnetenhaus und BVV-Wahl zugelassen. Die Eigenheimpartei und die Partei Losdemokratie. Die Zulassungsvoraussetzungen nicht erfüllt haben unter anderem die Partei der Rentner und die Partei Bananen für Deutschland. Abgelehnte Bewerber können gegen die Ausschussentscheidung klagen. Wer zugelassen wurde, aber bisher nicht im Abgeordnetenhaus sitzt, muss noch genügend Unterschriften für Kandidaten und Listen vorweisen, um tatsächlich antreten zu dürfen. Ende Juli wird dann endgültig klar sein, welche Parteien auf dem Wahlzettel stehen.
2: Soweit die Nachrichten. 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Das Wetter. Am Abend neben Sonne immer mehr Wolken, in der Prignitz auch mal leichter Regen, Abendwerte zwischen 20 und 25 Grad. Aktuell in Berlin-Gatow 23 und in Marzahn 25 Grad, in Neuruppin 22 und in Cottbus 26. Nachts wolkig, hier und da etwas Regen, Tiefstwerte bis 14 Grad und morgen teils sonnig, teils wolkig mit einzelnen Schauern, höchste Werte 26 bis 30 Grad. Die Zeit 16.05 Uhr.
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5: Ja, herzlich willkommen an diesem doch schon sehr sommerlichen Mittwochnachmittag hier bei uns. Julia Holter ist das. In the Green Wild.

0: vor der russischen Botschaft demonstriert. Am Montag ist er in seiner Wahlheimat Polen auf offener Straße mit mehreren Schüssen ermordet worden. Zwei tatverdächtige Männer aus Belarus wurden festgenommen und Polens Regierungschef Donald Tusk spricht jetzt davon, dass es aller Wahrscheinlichkeit nach ein politischer Mord sei, was dann auch eine sehr ernste Angelegenheit mit internationaler Dimension wäre. Über diesen Vorfall spreche ich jetzt mit der Journalistin und Osteuropa-Expertin Gesine Dornblüt. Herzlich willkommen, Frau Dornblüt.
1: Hallo.
0: Was spricht denn Ihrer Meinung nach auch dafür, dass es sich, wie Donald Tusk meint, um einen politischen Mord handeln könnte?
1: Naja, einmal die Person des Getöteten. Semyon Skripetsky war ein erklärter Regimegegner. Das war nicht zu übersehen an seinen Arbeiten. Und dann aber auch die Umstände der Tat in Polen. Das ist am Montagmorgen passiert in der Stadt Biała Podlaska im Osten des Landes. Skripetsky wurde erschossen auf dem Parkplatz vor einem Wohnhaus. Laut der polnischen Polizei hat der Täter mehrere Schüsse aus nächster Nähe abgegeben. Ein Sprecher der polnischen Polizei nennt es geplante Tötung. Und das erinnert an diverse politische Morde oder Mordversuche im Auftrag des russischen Staates in der Europäischen Union, insbesondere auch an den Tiergartenmord hier bei uns in Berlin, wo ja ein Killer im Auftrag des russischen Staates einen tschetschenischen ehemaligen Feldkommandeur buchstäblich hingerichtet hat mit mehreren Schüssen und auch nochmal geschossen hat, als derjenige am Boden lag. Allerdings muss man sagen, anders als im Tiergarten ist der Killer in Polen nicht gefasst. Sie haben eben erwähnt, es wurden zwar am Montag zwei Männer als mutmaßliche Tatverdächtige festgenommen. Beide sollen belarussische Staatsbürger sein. Aber laut polnischen Medienberichten sind die beiden wieder freigelassen worden. Die Staatsanwaltschaft hat erklärt, die beiden hätten nichts mit dem Verbrechen zu tun. Sie seien als Zeugen verhört worden.
0: Ah, okay, gut. Vielen Dank für diese Aufklärung. Skripetsky hat ja in seinen Karikaturen immer wieder die Mächtigen, die Oligarchen auf dem Kieker gehabt in Russland. Er ist 2021 aus Russland ausgereist, hat im Exil in Polen gelebt, hat sich dort wahrscheinlich sicherer gefühlt. Vor wenigen Tagen dann diese Kunstaktion hier in Berlin vor der russischen Botschaft. War die besonders provokativ?
1: Nicht besonders provokativ, aber schon sehr gezielt, würde ich sagen. Die hatte das in sich. Also das Ganze fand statt am 12. Juni. Das ist ein russischer Nationalfeiertag, der Tag Russlands. Und Skripetsky hatte eine Karikatur bei sich. Da ist Stalin drauf zu sehen, der Putin als Baby im Arm wiegt. Und dann hat der Künstler noch eine russische Flagge dabei gehabt und hat sich damit symbolisch den Hintern abgewischt und die Flagge dann anschließend an einen Papierkorb gehängt. Er hat das Ganze dokumentiert, in sozialen Netzwerken veröffentlicht und sein letzter Eintrag auf Telegram, der ist auch aussagekräftig, denn da hat er Drohungen gegen ihn wegen dieser Performance veröffentlicht. Ob das aber dann zu der Tat geführt hat, das ist spekulativ. Ich wäre da skeptisch, denn es liegt doch sehr wenig Zeit dazwischen, 3 Tage. Ich würde jetzt vermuten, dass man einen Mord länger vorbereitet.
0: Wenn Sie seine Kunstaktion jetzt hier gerade auch noch mal beschreiben, es klingt so, als wäre er eben wirklich ein großer Provokateur gewesen. War es das, was seine Kunst ausgemacht hat?
1: Ja, schon. Und auch vor allen Dingen, dass er sich nicht nur gegen das russische Regime gewandt hat. Also er hat im Stil des Neoprimitivismus, das ist eine Richtung in der russischen Avantgarde, Anfang des 20. Jahrhunderts war das recht populär in Russland, da hat er verschiedene Autokraten aufs Korn genommen. Putin, wie er Menschen frisst, Lukaschenko, den belarussischen Diktator als Vampir, den russischen Außenminister Lavrov mit einem blutigen Messer. Er hat auch den tschetschenischen Gewaltherrscher Kadyrov aufgespießt sozusagen. Aber er hat auch russische Oppositionelle aufs Korn genommen, zum Beispiel Alexei Nawalny. Er wirft oder warf den russischen oppositionellen Imperialismus vor. Deswegen ist er auch ziemlich umstritten innerhalb der russischen Diaspora. Und Skripetsky hat auch Karikaturen über den Präsidenten der Ukraine, Selenskyj, angefertigt. Dementsprechend ist er auch in der Ukraine unbeliebt. Die russische Künstlerin Katja Margolis, die seit langem in Italien lebt, die hat jetzt auf Facebook Auszüge aus einem Schriftwechsel mit Skripetsky aus diesem Frühjahr veröffentlicht. Und da schreibt er ihr, er habe ganz unten gelebt, umgeben von Alkoholikern, Drogenabhängigen, ehemaligen Strafgefangenen. Er kommt aus dem Altai im Osten Russlands. Das Problem der Intelligenz sei, dass sie diese Welt ganz unten in Russland gar nicht kenne. Insofern, er hat sich nicht beliebt gemacht und er hat selbst auch geschrieben,

0: geschrieben auf Telegram im Frühjahr: Russen, Ukrainer, Belarussen und Tschetschenen hassen mich, weil ich ihnen keinen Anlass zum Stolz gebe und oft ihre Schwachstellen angreife.
1: Frau Dornblit, was meinen Sie, dieser Mord, Sie haben ja vorhin schon auch erwähnt, dass das an andere Fälle erinnert. Was zeigt dieser Mord an Skripetsky im Hinblick auf die Sicherheit von Künstlerinnen und Künstlern in Europa? Russischen oder oppositionellen Künstlerinnen und Künstlern?
0: Nicht nur Russischen, das betrifft leider ist ein Phänomen, dass Autokraten zunehmend ihre Gegner auch im Ausland angreifen, auch innerhalb der EU. Übrigens hat gerade gestern das Europäische Parlament einen Bericht zum Thema transnationale Repression verabschiedet und die EU-Staaten und die Europäische Kommission aufgefordert, mehr dagegen zu tun, eben gerade weil das auch eine Bedrohung sei für die Demokratie, für Menschenrechte, für die Sicherheit der EU-Mitgliedstaaten. Und diese Bedrohung umfasst eben auch Künstlerinnen und Künstler. Die Morde, die bekannten Anschläge, die richteten sich in der Vergangenheit zwar vor allem gegen Überläufer aus dem Geheimdienst und dem Militär, aber es gab zum Beispiel auch 2022 Berichte über mutmaßliche Giftanschläge, unter anderem in Deutschland, auf Journalistinnen und Journalisten aus Russland. Und das Ganze wird eben nochmal oder würde noch gefährlicher werden, wenn sich bewahrheiten sollte, dass irgendwie auch noch der belarussische Staat an dieser Tat jetzt in Polen beteiligt war und nicht nur mutmaßlich der russische.
1: Gesine Dornblit, vielen Dank für diese Informationen und Einordnung zu dem Mord, dem wahrscheinlich politischen Mord an Semjon Skripetsky. Der 44-Jährige wurde am Montag in Polen durch Schüsse ermordet. Vielen Dank.
0: Gerne.

0: Eine ordentliche Portion Marimba, Vibraphon und Percussion, allesamt hier in Szene gesetzt von Christoph Sietzen, dem Percussionist aus Luxemburg. Vor 35 Jahren haben Polen und Deutschland einen Nachbarschaftsvertrag unterschrieben. Er ist bis heute die Grundlage für die Beziehung der beiden Staaten und er markiert auch einen Neuanfang der Beziehung. Oberstes Ziel, Frieden wahren und dass beide Staaten sich bekennen zu Demokratie, Rechtsstaatlichkeit und Menschenrechte. Wir schauen im Laufe dieser Sendung hier auf Radio 3 in diesem Nachmittag auf verschiedene Aspekte dieser Beziehung. Zum Beispiel, wie hier in Deutschland gerne aufs Nachbarland geschaut wird.
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0: Lieber Warschau, Warschau, eine Liebeserklärung an die polnische Hauptstadt und zugleich eine Abrechnung mit eben diesen hartnäckigen Klischees, die es ja hier in Deutschland immer noch über Polen gibt. Getextet und gesungen von Steffen Möller, der Kabarettist, Schauspieler und Autor, hat gerade erst im Mai den Viadrina-Preis der gleichnamigen Europa-Uni in Frankfurt-Oder erhalten. Die Auszeichnung würdigt Menschen, die sich um deutsch-polnische Verständigung verdient gemacht haben. Und Möller gilt als einer der bekanntesten und beliebtesten Deutschen in Polen und als Deutschlands wohl bekanntester Pole. So heißt es in der Begründung für diesen Preis. Am 1. April war er hier zu Gast bei Radio 3 und hat hier über diesen grenzübergreifenden Humor gesprochen.
1: Die polnischen Zuschauer meiner Auftritte wundern sich immer und sagen mir am Ende, sie hätten sich also nicht vorstellen können, mal über einen Deutschen zu lachen. Also ich bin der Beweis dafür, dass der Humor in beiden Ländern ähnlich ist, denn ich hatte jetzt am Sonntag einen Auftritt in Hamburg, 600 Leute, 300 Deutsche, 300 Polen, so Pi mal Daumen. Ja, es gibt keinen Unterschied.
0: Ja, das aktuelle Programm von Steffen Möller heißt Präsident von Polschland und ist eben auch deswegen wirklich schön, weil da nicht gegenseitig so abgelästert wird, sondern ganz im Gegenteil, es wird ein positiver Ansatz immer wieder hervorgehoben und das führt durch die ganze Show.
1: Meine Show besteht darin, dass ich mit meinem Publikum zusammen Sachen suche, die in beiden Ländern super sind. Zum Beispiel aus Polen nehmen wir die polnischen Handwerker. Wir Deutsche haben zum Beispiel die Apfelschorle. In Polen gibt es keine Apfelschorle. Dafür haben die Polen die besten Hotdogs, wenn sie auf der Autobahn nach Warschau fahren, an den Raststätten. Alle Polen halten an und essen Hotdogs an der Stacja Orlen. Also und so geht das die ganze Show.
0: Ja, ist doch ein super kulinarischer Tipp auch, oder? Wen Sie da haben lachen hören, das war ich. Steffen Möller war ja hier mein Gast. Und es ist noch ein bisschen hin, bis seine Show, Präsident von Polschland, hier in der Gegend zu sehen ist, erst im November in Berlin. Aber das Gespräch mit ihm, das können Sie sich auf jeden Fall nochmal anhören auf radio3.de. Die Welt ist verrückt, singt Lokua Kanza hier. Ein bisschen verrückt.
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1: Und dafür ist Paul Sonderegger jetzt hier. Hallo Paul.
2: Hallo Susanne.
1: Heute ist ja der 17. Juni vor 73 Jahren. Also am 17. Juni 1953 sind rund 1 Million DDR-Bürgerinnen und Bürger auf die Straße gegangen, um gegen die Politik des SED-Regimes zu protestieren. Kulturstaatsminister Wolfram Weimer hat heute daran erinnert.
2: Die Demonstrierenden haben bessere Lebensbedingungen sowie freie Wahlen und die Einheit Deutschlands gefordert. Die DDR-Führung und sowjetische Besatzungstruppen haben die Proteste dann mit Gewalt beendet. Mindestens 55 Menschen wurden damals getötet, 15.000 weitere verhaftet, 1.500 von ihnen später verurteilt. Das war die Situation vor 73 Jahren von mutigen Menschen, von Arbeiterinnen und Arbeitern, Jugendlichen, Enttäuschten aus der gesamten DDR, hat Wolfram Weimer heute gesprochen. Menschen, die den Mut hatten, sich für ein freies Deutschland einzusetzen. Bis 1990 war der 17. Juni Nationalfeiertag der Bundesrepublik. Jetzt wird an einem Projekt gearbeitet, das in Berlin an die Opfer des SED-Unrechts erinnern soll. Es soll ein Denkmal zur Mahnung und Erinnerung an die Opfer der kommunistischen Diktatur in Deutschland geben. Und morgen werden, so heißt es aus dem Büro des Kulturstaatsministers, morgen werden die sogenannten Auslobungsunterlagen versandt für den künstlerischen Gestaltungswettbewerb.
1: Ja, und das Potsdam-Museum plant eine große Ausstellung über die 1990er Jahre. Potsdams halbe 90er wird sie heißen. Und dafür werden noch Potsdam-Fotos der Jahre 1990 bis 95 gesucht.
2: Ja, damit diese Ausstellung lebendig werden kann, braucht das Museum private Schnappschüsse aus den frühen 90er Jahren. Was gesucht wird, das sind Fotos aus dem Alltag, von der Straße oder dem Hinterhof, Aufnahmen von der Arbeit, Schnappschüsse von Feiern oder aus den eigenen vier Wänden. Die Nachwendezeit in Potsdam, so heißt es, das war eine Phase voller Kontraste. Das Museum teilt das so mit. Kultureller Aufbruch, leere Schaufenster, Hausbesetzungen, neue Freiheiten, aber auch Zukunftsängste und Arbeitslosigkeit. Eine Schwellenzeit, die viele bis heute tief geprägt hat. Und eben genau diesen Umbrüchen widmet das Potsdam Museum ab nächstem Februar die neue Ausstellung Potsdams halbe 90er. Der Appell jetzt also, alte Fotoalben aus dem Schrank holen und ab ins Museum damit. Kontaktdaten stehen auf der Webseite des Potsdam Museums. Ein Einreichen der Fotos, das ist noch möglich bis zum 30. Juni.
1: Ja, also noch ein bisschen Zeit, um zu wühlen in alten Erinnerungen. Und dein Tipp, der hat zu tun mit einer gehörigen Portion Hollywood, die sich gestern vor dem Fernsehzentrum des RBB hier am Theodor-Heuss-Platz versammelt hat, nämlich der US-Schauspieler Bill Murray. Der hat relativ spontan hier vorbeigeschaut, gemeinsam mit dem Cellisten Jan Vogler und der Pianistin Vanessa Paris. Warum, Paul?
2: Tja, heute Abend, da stehen die gemeinsam auf der Bühne hier in Berlin, auf der Bühne der Berliner Philharmonie. Es soll ja eine Zufallsbegegnung gewesen sein auf einem Langstreckenflug und daraus hat sich jetzt ein künstlerisches Projekt entwickelt. Der Schauspieler Bill Murray und der Cellist Jan Vogler. Dabei sind auch die Geigerin Mira Wang und die Pianistin Vanessa Paris. Mit einem Programm, das Grenzen überwindet zwischen Genres, zwischen Kulturen und zwischen Ausdrucksformen. Bill Murray wird Texte lesen von Walt Whitman, Ernest Hemingway oder Mark Twain.
3: I sing a little bit and I read some poetry, I read some literature. Jan plays the cello. This one plays the piano very well. And Mira plays the violin. We play some classical stuff. But I promise you, it's not all that junk. There's actual entertainment music too. You don't have to worry. Don't be afraid of the classical thing.
1: Not that junk.
2: Ja. Keine Angst vor der Klassik, also sagt Bill Murray hier. Es wird auch Unterhaltungsmusik geben. Konkret angekündigt ist Musik von Johann Sebastian Bach und Unterhaltungsmusik. Leonard Bernsteins West Side Story wird in Auszügen erklingen. Ein transatlantischer Dialog zwischen Literatur und Musik, vielfach erprobt, zum Beispiel auch schon in der Carnegie Hall in New York, im Wiener Konzerthaus und in der Oper von Sydney. Heute Abend also in Berlin in der Philharmonie. Um 20 Uhr geht's los. Und Ticket gibt's noch, und zwar zwischen 8 und 17. 50 und 99 Euro.
1: Ja, also das wird bestimmt unterhaltsam. Und wenn Sie sich einen kleinen Eindruck machen wollen von Bill Murrays Besuch hier vom Fernsehzentrum, wirklich ganz locker und ganz entspannt, dann schauen Sie doch auf rbbonline.de und schauen sich nochmal die rbb24-Sendung von gestern Abend an, die Berliner Sendung. Da können Sie sich das Ganze nochmal angucken, wie er mit Andrea Vername dort vom FSZ wirklich locker plaudert. Na, vielen Dank, Paul.
2: Gerne.
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0: Barriere heißt dieser Musiker und bringt uns hier brasilianische Klänge. Vor 35 Jahren haben Polen und Deutschland den Nachbarschaftsvertrag unterschrieben. Ein guter Tag also auch für eine besondere Geste. Heute hat die Bundesregierung einige Kulturgüter an Polen zurückgegeben, die während der deutschen Besatzung geraubt worden waren. Sehr passend dazu ist ab heute in der Alten Nationalgalerie auf der Museumsinsel eine kleine Kabinettsausstellung mit Leihgaben aus dem Nationalmuseum in Warschau zu sehen. Und meine Kollegin Andrea Handels hat sich das angeschaut. Hallo Andrea.
1: Hallo Susanne.
0: Diese Ausstellung firmiert unter dem Namen Internationalgalerie Nummer 1, würde ich jetzt mal lesen, Hashtag 1. Ist also der erste Teil einer Serie?
1: Ja, also die Alte Nationalgalerie, die feiert ja in diesem Jahr 150 Jahre und die Direktorin Annette Hüsch hat sich anlässlich dieses Geburtstags ausgedacht, an die Geschichte anzuknüpfen und andere Museen, die den Begriff des Nationalen in ihrem Namen tragen, einzuladen, eine kleine Gastausstellung zu gestalten.
2: Uns interessiert, wie dieser Begriff des Nationalen sich eingeschrieben hat in die Geschichte, in die Entstehungsgeschichte des Hauses und was er für die Zukunft bedeutet, für eine Zukunft, in der eine Debattenkultur stattfinden kann in den Häusern, in denen es darum geht, wie wird Geschichte verhandelt, wie wird aber auch in die Zukunft gedacht.
1: Und dass die Wahl erstmal auf das Nationalmuseum in Warschau fiel, überrascht nicht. Schließlich ist Polen ja unser nächster Nachbar. Annette Hüsch hat ein Jahr lang mit Agnieszka Lajü, der Direktorin des Nationalmuseums in Warschau, an der Vorbereitung dieser kleinen Ausstellung gearbeitet. 8 Gemälde haben schließlich in dem kleinen Museumsraum Platz gefunden. Übertitel ist die Erfindung der Mythen und Agnieszka Lajü sagt zu ihrer Auswahl:
3: We have tried to show the great paintings which are
4: visible. Wir haben versucht, bedeutende Gemälde aus unserer Dauerausstellung im Nationalmuseum in Warschau zu zeigen. Solche, die im kollektiven Bildgedächtnis der Polen verwurzelt sind. Wir konnten in diesem Raum nicht die ganz großen Leinwände zeigen, aber die, die wir ausgewählt haben, sind großartige Gemälde. Und sie erzeugen eine integrale Erzählung über die polnische Kultur und Polen insgesamt zwischen dem 19. und dem 21. Jahrhundert.
3: And 21st century.
0: Was heißt das konkret? Was für Werke sind da zum Beispiel zu sehen?
1: Ja, also das älteste Werk ist ein Gemälde des berühmten Malers Jan Matejko. Seine Historiengemälde zur polnischen Geschichte waren allesamt zu groß für die Kabinettausstellung. Deshalb hat sein Porträt seiner 3 Kinder aus dem Jahr 1870 jetzt Platz gefunden dort. Der älteste Sohn Tadeusz ist aber im altpolnischen traditionellen Gewand dort zu sehen. Also auch eine politische Aussage. Matejko war der Lehrer vieler polnischer Künstler, unter anderem von Jacek Malczewski, dessen Bild der polnische Hamlet aus dem Jahr 1903 hier auch zu sehen ist. In der Mitte auf diesem Bild steht der Künstler selbst, links und rechts von ihm 2 Allegorien Polens. Die eine, zum Kampf bereit mit gesprengten Fesseln, symbolisiert die jungen revolutionären Kräfte und rechts von ihm eine müde Gestalt in Ketten, personifiziert eben die unfreie Nation Polen. Welchen Weg wird Polen gehen? Diese Frage wirft dieses Bild auf.
0: Gibt es eigentlich auch neuere Bilder in dieser Kabinettsausstellung?
1: Ja, also eines aus dem Jahr 2022, das zeigt einen Künstler am Tisch, unschlüssig vor seinen Pinseln und Farben sitzend. Das ist von Jarosław Modzelewski. Und dann eines aus dem Jahr 1956, das hat mir ein bisschen mehr gesagt. Das heißt, die Warteschlange dauert, ist von Andrzej Wroblewski. Und das zeigt so versteinert wirkende Menschen hintereinander in Stuhlreihen sitzend, so im Profil. Und das kann als Bild der entmündigten polnischen Nachkriegsgesellschaft gelesen werden. Also das zumindest ist eine der Interpretationen. Und die Direktorin der Alten Nationalgalerie, Annette Hüsch, die ist sehr zufrieden mit dem ersten Aufschlag ihrer neuen Serie Internationalgalerie.
2: Agnieszka Lajü hat sehr schön dazu Auskunft gegeben, inwieweit das Diversifizieren, das Ermöglichen unterschiedlicher Haltungen in einem Raum wie einem Museum eine ganz große Aufgabe ist, auch für die Zukunft, um eben mehr Vielstimmigkeit zu erlangen und nicht eine geformte Geschichte zu erzählen, die ja in der Anlage vieler Nationalmuseen, auch der Nationalgalerie, ursprünglich einmal intendiert war und eigentlich von Anfang an konterkariert wurde durch das, was in den Sammlungsbeständen vorhanden war, nämlich der Blick stets über die eigene Nation hinaus.
1: Ja, und diese Serie wird dann eben weitergehen mit anderen Austausch aus anderen Museen. Und hier in dieser Ausstellung überwiegt natürlich das Historische. Wie gesagt, es sind nur 8 Bilder, weil der Raum ist auch relativ klein. Aber so einen kleinen Eindruck davon, was in der polnischen Malerei wichtig war und ist, das bekommt man, den bekommt man schon.
0: Ja, vielen Dank für diese Eindrücke, Andrea Handels. Und Sie haben jetzt noch bis zum 17. Januar Zeit, sich das anzusehen in der Alten Nationalgalerie in Berlin-Mitte. Und das hier ist passenderweise Musik aus Polen von Grzegorz Turnau, ein polnischer Chansonnier.

0: Eine gewaltige Stimme aus den USA. Seit einigen Jahren lebt Michelle David in den Niederlanden. Und das war gerade ein Track von ihrem aktuellen Album Soul Woman. Das hört sich alles so ein bisschen an, als wäre es schon so, ja, weiß ich nicht, 80er oder 70er. Aber das ist genau ihr Ding. Vintage Rhythm and Blues gepaart mit Gospel. Sie ist gerade auf Europa-Tournee. Leider lässt sie aber uns hier schon doch ziemlich aus in diesem Jahr. Im April nächsten Jahres, da ist sie in Dresden zu erleben.
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2: Die Autorin Margarete Stokowski.
3: Wenn man einmal erkannt hat, dass die Leute, die einem dabei helfen wollen, seine Ziele zu erreichen, unfassbar unsympathische Business-Clowns sind, die absolut perverse Bücher schreiben, wird man alles tun, um nicht so ein wandelnder Witz zu werden.

Mit diesem Song hatte sie ihren Durchbruch, Erika Badu, On and On, ihre Debütsingle und auch noch gleich für den Grammy ausgezeichnet, Best Female R&B Vocal Performance. International wurde sie dadurch bekannt. 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Da stellt meine Kollegin Ortrun Schütz diese besondere Stimme genauer vor, um 19 Uhr. 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Und wir hören jetzt Musik von einem französischen Fotografen und Musiker, Owen Kim.

0: Ein Zar auf einer Werft, Peter der Große, inkognito. Den Schiffsbau will er erlernen. Plötzlich taucht noch ein Russe namens Peter auf. Große Verwirrung, welcher Peter ist der Zar? Albert Lortzings, Zar und Zimmermann. Im 19. Jahrhundert war diese komische Oper ein Publikumserfolg. Die Deutsche Oper Berlin holt das Werk jetzt mit neuem Blick auf die Bühne. Inszeniert von Martin G. Berger. Am Pult Antonello Manacorda. Es singt der Chor der Deutschen Oper Berlin. Solisten Nadja Mtschantaw, Arthur Garbas, Philipp Capella und andere. Zar und Zimmermann von Albert Lortzing. Premiere am Samstag um 18 Uhr in der Deutschen Oper Berlin. 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
2: Bundeskanzler Merz hat das Treffen der Staats- und Regierungschefs der G7 als Erfolg gewertet. In seinem Abschlussstatement im französischen Evian betonte er die Einigkeit der großen westlichen Industrienationen. Das zeige sich auch darin, dass man sich zum ersten Mal seit dem Amtsantritt von US-Präsident Trump auf eine gemeinsame Erklärung einigen konnte. Merz sagte, sowohl zum Ukraine-Krieg als auch zum Nahostkonflikt gingen von dem Gipfel klare Botschaften aus. Vor allem die Unterstützung der Ukraine sei so stark wie selten zuvor. Das setze einen neuen Ton auch in der transatlantischen Einigkeit und Entschlossenheit. Kurz vor der geplanten Unterzeichnung des Rahmenabkommens für ein Ende des Irankriegs wird der Ton noch einmal schärfer. US-Präsident Trump droht mit neuen Luftangriffen, sollte Teheran gegen die Vereinbarung verstoßen. Die iranische Armee wiederum hat eine harte Reaktion auf israelische Angriffe im Libanon angekündigt. Das Abkommen soll übermorgen in der Schweiz offiziell unterschrieben werden. Anschließend könnten Verhandlungen über einen dauerhaften Frieden beginnen. International wird die Vereinbarung als wichtiger Schritt zur Entspannung gewertet. Zentrale Punkte sind aber weiter unklar, darunter das iranische Atomprogramm. Das Europaparlament hat beschlossen, die Regeln für den Einsatz von Gentechnik zu lockern. Die Abgeordneten stimmten dafür, dass Produkte aus bestimmten gentechnisch veränderten Pflanzen im Supermarkt künftig nicht mehr gekennzeichnet werden müssen. Aus Straßburg, Thomas Speckhofen.
3: Auch aufwendige Umweltprüfungen sollen in bestimmten Fällen wegfallen. Dabei geht es um Lebensmittel, die nach neuen gentechnischen Verfahren entwickelt werden. In diesen Verfahren werden nicht, wie bei der herkömmlichen Gentechnik, pflanzenfremde Stoffe eingeführt, sondern pflanzeneigene. Im Prinzip gilt das als Fortschritt, weil das zu widerstandsfähigeren Pflanzen führt, die aus eigenem Genmaterial bestehen. Das sehen auch die Kritiker so. Sie hatten aber gefordert, dass der gentechnische Eingriff auch beim Endprodukt im Supermarktregal sichtbar sein muss. Das wird nun nur auf das Saatgut beschränkt bleiben. Umstritten war auch die Patentierung der neuen Verfahren. Sie bevorzuge Großunternehmen und lasse keine Chance für kleine Landwirtschaften, sagen die Kritiker.
2: Das Europaparlament in Straßburg hat sich außerdem gegen höhere Tabaksteuern in der EU ausgesprochen. Entsprechende Pläne haben die Abgeordneten heute mehrheitlich abgelehnt. Die EU-Kommission wollte die europäische Mindeststeuer auf Zigaretten und Tabak anheben und auch auf E-Zigaretten ausweiten. Auswirkungen hätte das vor allem auf Länder mit bislang niedrigen Tabaksteuern gehabt. Dazu gehören Luxemburg und Polen. In Deutschland wären die Folgen vergleichsweise gering. Hier wurden die Steuern schon in der Vergangenheit deutlich angehoben. In der Koalition wird über mögliche Kürzungen bei der Grundsicherung gestritten. Bundesinnenminister Dobrindt hat im Fokus gefordert, die Regelsätze zu kürzen. Diese sollten eigentlich nur das Existenzminimum abdecken, doch zusammen mit der Übernahme von Miet- und Energiekosten schieße man übers Ziel hinaus. Dobrindt verspricht sich von einer Kürzung Einsparungen in Milliardenhöhe. Die SPD weist seine Forderungen strikt zurück. Die Wirtschaft brumme nicht wieder, bloß weil man den Menschen wenige Euro wegnehme, sagte der SPD-Sozialpolitiker Rützel. Auch die Opposition reagierte mit Kritik. Die Grünen sprachen von Wahlkampfmärchen, die Linken von Arroganz. Bargeld verliert in Deutschland weiter an Bedeutung. Wie eine Studie der Bundesbank zeigt, haben Verbraucher letztes Jahr bundesweit zum ersten Mal häufiger bargeldlos bezahlt als mit Scheinen und Münzen. Aus Frankfurt am Main, Ursula Mayer.
4: Laut Studie beglichen Verbraucher 55% aller erfassten Einkäufe, vor allem mit der Girokarte und anderen Debitkarten sowie mit dem Smartphone und der Smartwatch. Im Internet war der US-Zahlungsdienstleister PayPal sehr verbreitet. Dagegen wurde nur für 45% aller Zahlungen Bargeld verwendet. Das waren 6% weniger als bei der letzten Studie im Jahr 2023. Bundesbankvorstand Balz sagte, der Trend zeichne sich seit Jahren ab. Betrachte man aber alle Zahlungsarten einzeln, bleibe Bargeld das am meisten genutzte Zahlungsmittel. In der Studie hätten sich 80% der Befragten sogar gewünscht, bei Bedarf jederzeit bar zahlen zu können.
2: Soweit die Nachrichten. 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Das Wetter? Am Abend neben Sonne immer mehr Wolken, in der Prignitz ab und zu leichter Regen, bei Abendwerten zwischen 20 und 25 Grad. Aktuell in Berlin-Kreuzberg 24, am Müggelsee 26 Grad, in Lenzen-Elbe 23 und in Barothmark 27 Grad. Nachts wolkig und ab und zu etwas Regen bei Tiefstwerten bis 14 Grad. Morgen teils sonnig, teils wolkig mit einzelnen Schauern bei 26 bis 30 Grad. Die Zeit 17.05 Uhr.
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5: Ja, herzlich willkommen an diesem Nachmittag, der schon ahnen lässt, dass es sommerlicher wird. Liam Bailey ist es hier, Black Moon.

0: Vor 35 Jahren haben Polen und Deutschland den Nachbarschaftsvertrag unterschrieben. Er bildet bis heute die Grundlage für die Beziehung dieser beiden Staaten und hat damals einen Neuanfang markiert. Wir schauen im Laufe dieses Nachmittags immer wieder mal auf verschiedene Aspekte dieser Beziehung und zum Beispiel auch ein paar Stimmen jetzt, was eigentlich Menschen in Polen so über die Deutschen denken.
1: Allgemein glaube ich, das Bild ist positiv. Ich glaube, die Leute schätzen Deutschland für wirtschaftlichen Erfolg. Ich glaube, die Polen denken, dass Deutsche sind zuverlässig, ordentlich.
2: Das hängt davon ab, wen man fragt. Also manche sind ja begeistert von Deutschland, so sehen Deutschland als Vorbild, so

0: für Massenerschießungen von Jüdinnen und Juden in Ostpolen und sprechen mit Zeitzeugen. Es geht um die Opfer des sogenannten Holocaust durch Kugeln. Über diese besondere Exkursion spreche ich jetzt mit Stefan Lehnstedt von der Touro University. Herzlich willkommen, Herr Lehnstedt.
1: Hallo, guten Tag.
0: So eine Exkursion muss ja gut vorbereitet sein. Was wissen die Beteiligten denn oder sagen wir mal wir denn eigentlich über die Opfer und über die Orte, in denen diese Massenerschießungen stattgefunden haben?
1: Gar nicht mal so viel. Also die Organisation Yad in Unum macht seit vielen Jahren, seit 15, 20 Jahren, tatsächlich vor Ort auch Forschungen und unterhält sich mit den wenigen noch lebenden Zeitzeugen, also nicht mit Jüdinnen und Juden, sondern halt mit Polinnen und Polen, die da zugeschaut haben. Und übrigens auch nicht nur in Polen, sondern auch in der Ukraine oder in Belarus. Und dann versuchen sie, was rauszufinden, wie viele Menschen tatsächlich vor Ort ermordet wurden.
0: Und also gut, jetzt sagen Sie schon, es gibt gar nicht mal so viele Informationen. Also wenn es dann immer heißt, die Nationalsozialisten haben rund 6 Millionen Juden ermordet und ein Viertel davon heißt es durch Massenerschießungen. Gibt es denn, wenn es jetzt nicht zu den Orten verlässliche Zahlen gibt, aber darüber verlässliche Zahlen oder eine mehr ungefähre Zahl?
1: Ja, natürlich haben wir ungefähre Zahlen. Also unsere Zahlen sind sogar relativ genau. Das Problem ist natürlich, dass wir es nie hundertprozentig exakt wissen können, weil oft an solchen Orten, gerade wo Erschießungen durchgeführt wurden, eben nicht genau gezählt wurde. Also im Sinne von, hat man jetzt da 50 Menschen oder hat man 80 erschossen oder sind es 400 oder 500? Wir können uns natürlich dieser Dimension schon irgendwie annähern, ja. Aber das wird halt nicht die exakte Ziffer, sondern es wird immer eine Annäherung. Das Problem ist natürlich auch, es gibt die Massengräber, aber die kann man ja nicht einfach ausbuddeln und die Toten zählen, denn am Ende muss man es halt als einen jüdischen Friedhof behandeln und ein jüdischer Friedhof, der darf halt auch nicht ausgegraben werden. Und insofern schätzen wir halt.
0: Wie geben Sie uns doch mal einen kleinen Eindruck von diesen Exkursionen? Also ich stelle mir das sehr schwierig auch vor, wenn da auch mit Zeitzeugen gesprochen wird. Wie läuft sowas ab? Gibt es dann auch Übersetzer? Wie sind diese Begegnungen?
1: Ja, es ist tatsächlich sehr schwierig, weil wir natürlich auch mit hochbetagten Menschen sprechen. Und in aller Regel ist es nicht so, dass wir jetzt hier zum ersten Mal irgendwie versuchen, Zeitzeugen aufzutun, sondern es sind Menschen, mit denen Yad in Unum auch schon früher gesprochen haben und die bereit sind, mit uns nochmal zu reden. Denn natürlich ist es schon eine Herausforderung, wenn auf einmal 15 Studierende vor einem stehen und sagen, ey, erzählen Sie uns da mal was von damals. Und auch quasi die Erstakquise, ja, also diese Leute zu finden, die Leute davon zu überzeugen, zu reden und sie auch also dieses Vertrauen aufzubauen, das ist ganz schwierig und das geht natürlich auch nur mit Menschen vor Ort, also mit Polinnen und Polen, die auch die Landessprache sprechen und mit diesen Menschen auch reden können, also eine gemeinsame Ebene finden.
0: Also ich stelle mir das hoch emotional vor, solche Begegnungen. Also einmal, da treffen ja auch Generationen aufeinander und viele Menschen, wie Sie schon sagen, haben das vielleicht auch versucht zu verdrängen und möchten da gar nicht unbedingt drüber sprechen. Sie hatten vorhin erwähnt, dass man relativ wenig über die Orte weiß. Aber die Orte, von denen man weiß, gibt es denn dort eine Form des Gedenkens in Form von Tafeln, Gedenktafeln oder ja, Straßennamen oder Gedenktafeln eigentlich, genau, Gedenkorten.
1: Also tatsächlich in den selteneren Fällen, also das gibt es natürlich an manchen Orten und dann eher dort, wo es besonders große Erschießungen gab. Aber genau das ist ja auch eine Aufgabe, die Yad in Unum macht, dass sie eben nicht nur diese Massengräber identifizieren wollen und sie beschreiben, dokumentieren und halt auch aufschreiben, wie viele Leute sind da gestorben.

0: findet man auch einzelne Namen oder so, sondern es geht immer darum, dann tatsächlich dort auch ein Erinnerungszeichen aufzustellen. Aber auch das muss natürlich in Zusammenarbeit mit der örtlichen Bevölkerung geschehen. Also man sollte die Menschen nicht zur Erinnerung zwingen, sondern die müssen das halt auch wollen, sonst ist es kontraproduktiv.
1: Was meinen Sie, was nehmen diese Studierenden eigentlich mit von solchen Exkursionen?
0: Ich glaube, die Studierenden nehmen mit, dass der Holocaust eben nicht nur in Auschwitz stattgefunden hat. Die Studierenden nehmen mit, dass der Holocaust im Grunde ein ganzes Land berührt hat und dass man wirklich, also in jedes Dorf, in das man kommt, in jede Kleinstadt, gibt es Tote, gibt es auch Lücken, also ist ein Teil der Bevölkerung einfach ausgelöscht worden. Und sie nehmen mit, wie das heute noch diese Orte berührt betrifft, also welche Spuren es davon tatsächlich gibt. Denn auch das Nicht-Sichtbare, also das überwucherte Feld mit dem Massengrab, ist am Ende eine Spur des Holocaust.
1: Was meinen Sie eigentlich, woran liegt das eigentlich, dass dieser Teil des Holocaust gar nicht so gut erforscht ist, wie vielleicht das, was in den Konzentrationslagern passiert ist?
0: Das liegt zum einen daran, dass es halt tatsächlich keine sichtbaren Spuren gibt. Das liegt zum anderen daran, dass wir auch nur sehr, sehr wenige schriftliche Quellen haben. Also wir wissen vielleicht im Sinne von, ja, da hat halt eine Erschießung stattgefunden, das notieren die Täter dann. Aber ansonsten, das ist dann vielleicht ein oder zwei Sätze, wenn man Glück hat. Manchmal schreiben sie auch gar nichts auf. Und dann liegt es halt daran, dass vor Ort dieses Erinnern natürlich ja, man natürlich auch der eigenen Opfer, also Zwangsarbeit, der eigenen Deportierten gegenüber der anderen, also der jüdischen Bevölkerung, die natürlich auch teilweise als fremd gilt oder galt zumindest.
1: Gibt es eigentlich große Unterschiede in der Erinnerungskultur zwischen Polen und Deutschland?
0: Ja, die gibt es natürlich, und das hängt im Wesentlichen damit zusammen, dass Polen Opfer der Deutschen waren, wohingegen die Deutschen einfach die Täter waren. Das heißt, wir haben hier in Deutschland Gedenkstätten, die sich mit Tätern beschäftigen, und in Polen gibt es Gedenkstätten, die sich im Wesentlichen mit Opfern, also mit jüdischen und mit polnischen Opfern beschäftigen. Und ein wesentlicher Unterschied ist natürlich auch, dass die Tatorte des Holocaust halt alle in Polen liegen oder vielleicht auch in der besetzten Sowjetunion damals, aber nicht in Deutschland. Also Auschwitz, Treblinka, Belzec, diese ganzen Erschießungsstätten, die wir besuchen, die sind halt nicht in Deutschland. Wir haben in Deutschland Konzentrationslager, aber das sind Konzentrationslager, in denen im Wesentlichen andere Deutsche, vielleicht jüdische Deutsche, aber andere Deutsche verfolgt wurden. Aber die Masse der Opfer ist halt in Osteuropa ermordet worden.
1: Glauben Sie denn, Herr Lehnstedt, dass vielleicht auch durch solche Exkursionen, solche Projekte auch eine gemeinsame Form des Gedenkens denkbar wird oder ist?
0: Ja, natürlich, denn wir haben von Seiten der Viadrina haben wir auch einige polnische Studierende dabei. Bei uns sind es deutsche, amerikanische, auch jüdische Studierende. Und natürlich findet da innerhalb der Studierenden findet natürlich auch eine Verständigung statt darüber, dass es am Ende ein gemeinsames Erbe ist, wo jeder unterschiedliche Zugänge hat. Und diese Studierenden sind natürlich, also das sind junge Menschen, die diese Erinnerung weitertragen, lebendig halten und die darüber reden, das vielleicht auch weitererzählen und vielleicht eines Tages selber mal Forschung dazu machen und in einer Gedenkstätte arbeiten. Insofern glaube ich, dass es total wichtig ist, weil es eben nicht darum geht, dass wir Deutschen unsere deutsche Geschichte erzählen und die Polen ihre polnische Geschichte, sondern dass man versucht, etwas zu erzählen, was diese Perspektiven integriert.
1: Dann hoffe ich, dass ich von diesen Exkursionen noch sehr viel erfahre und dass sehr viel Öffentlichkeit bekommt. Ich danke Ihnen für dieses Gespräch, Stefan Lehnstedt.
0: Ich danke Ihnen.
1: Tschüss.
0: Tschüss.

Anna-Maria Jopek ist das, eine wirklich tolle Stimme aus Polen, eine Jazzsängerin, die auch international bekannt ist, hier zusammen mit Pat Metheny. Und jetzt nehmen wir einen Drink mit Javier Ruibal. Sie können sich aussuchen, Daiquiris oder Mojitos oder beides. Ich habe früher gerne Erdbeer-Daiquiris getrunken. Das war einmal. Aber musikalisch nehme ich beide gern.

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2: Tja, hallo Susanne.
1: Der 35. Jahrestag des deutsch-polnischen Nachbarschaftsvertrags war für uns ja hier heute im Nachmittag schon Anlass, öfter über verschiedene Aspekte dieser Beziehung zu sprechen. Können Sie alle auf Radio 3 sich anhören. Und jetzt haben wir noch einen Aspekt mehr, nämlich der Tag war heute auch ein guter Anlass für Deutschland, Kulturgüter an Polen zurückzugeben, die beim deutschen Überfall auf Polen 1939 geplündert wurden.
2: Ja, darunter zum Beispiel eine mittelalterliche Handschrift mit dem Hymnus Gaude Mater Prodo. Also auf Deutsch, freue dich, Mutter Polen. Das sind 6 Pergamentblätter aus dem 14. Jahrhundert. Sie wurden in Polen in einem Priesterseminar aufbewahrt, das in der Besatzungszeit geplündert und zerstört wurde. Und zuletzt lagen sie in der Staatsbibliothek in Berlin. Von einer wichtigen Geste der Anerkennung historischen Unrechts sprach heute Kulturstaatsminister Wolfram Weimer. Dass Kultur eine unverzichtbare Rolle im nachbarschaftlichen Verhältnis von Deutschland und Polen spielt, davon ist Basil Kerski überzeugt. Er hat das Europäische Solidarność-Zentrum in Danzig geleitet.
3: Also ich glaube, Kultur wird unterschätzt. Es gibt nirgendwo eine effektive Zusammenarbeit. Es gibt auch nirgendwo Frieden, Wohlstand, wenn man nicht das Gefühl hat, wir gehören zusammen. Also kulturelle Nähe, Kompetenz, das Wissen über den anderen. Das ist entscheidend für ein gutes Zusammenleben und das ist auch harte Arbeit. Da muss man Wissen anhäufen, man muss sich treffen, man muss die gemeinsamen Erfahrungen verarbeiten, man muss eine Zukunftsvision aufbauen. Kultur ist wirklich existenziell. Ohne das Gefühl kultureller Verbundenheit gibt es keine enge Zusammenarbeit, keinen Frieden in Europa und das ist sehr wichtig.
2: Das ist in der Tat sehr wichtig. Schöne Worte von Basil Kerski. Das ganze Gespräch mit ihm aus Anlass des 35. Jahrestags des deutsch-polnischen Nachbarschaftsvertrags. Jederzeit zu hören auf radio3.de.
1: Seit 4 Monaten ist Christophe Leribeau neuer Direktor des größten Museums der Welt. Wir sprechen natürlich vom Louvre in Paris. Und heute hat er eine erste Bilanz gezogen. Der Zustand des Museums ist besorgniserregend, sagt er.
2: Er sagt sogar, der Louvre ist am Ende seiner Kräfte. Er stehe vor einem gewaltigen Investitionsbedarf, erklärte Leribeau vor einer Kommission des französischen Senats, also der oberen Kammer des Parlaments. Konkret sagt er, zahlreiche technische Anlagen und Infrastrukturen sind veraltet. Trotz seiner imposanten Pracht, trotz des täglichen Engagements des Teams, sei der Louvre, Zitat wörtlich, außer Atem. Ja, seit seinem spektakulären Einbruch im Oktober steht der Louvre tatsächlich sehr unter Druck. Es gibt Streiks, es gibt Sicherheitsprobleme und es gibt eben die marode Technik, die das Haus belastet. Allerdings muss man sagen, es gibt ja auch einen Auftrag. Mit rund 9 Millionen Besuchern jährlich zählt der Louvre einfach mal zu den wichtigsten Kulturinstitutionen weltweit.
1: Jetzt kriege ich das Bild nicht mehr aus dem Kopf, wie der Louvre völlig außer Atem und am Ende seiner Kräfte da mitten in Paris steht. Je. Kommen wir zu einem ganz besonderen Tipp, den du jetzt noch hast, mit einem besonderen Theaterensemble. Das sind die Papillons. Das sind Kinderschauspieler und demenzkranke Erwachsene. Die stehen da gemeinsam auf der Bühne und morgen ist Premiere ihres neuen Stücks, das heißt Heimkehr. Das Ganze findet statt im F2-Theater im Pflegewohnheim am Kreuzberg.
2: Heimkehr ist eine Reise in die Kindheit, aber auch ein Ankommen in der eigenen Gegenwart, so wird das da beschrieben. Wie bei einer Familienaufstellung und animiert durch die Fragen von Kindern begeben sich diese älteren Akteurinnen und Akteure auf Erinnerungstour in ihre früheste Schulzeit zum Beispiel. Ein sehr berührendes Stück, bei dem sich die jungen und auch die alten Schauspielerinnen und Schauspieler sichtlich näher gekommen sind.
4: Es zieht einen an, wollen alle dabei sein. Auch die Kinder, die kleinen Jungs sogar.
5: Ich finde es jetzt schon nicht mehr so ganz komisch, aber obwohl manche alten Leute für mich auch noch ein bisschen gruselig manchmal aussehen. Also nicht während des Theaters.
6: Die können die knuddeln, noch und nöcher. Die sind so süß. Und spielen gut, auch wie sie so rumtun und machen und tun. Das macht Spaß, das ist schön.
2: Tja, das macht Spaß, das ist schön. Das Musiktheaterstück Heimkehr, es feiert morgen Premiere um 18 Uhr im F2-Theater im Pflegewohnheim am Kreuzberg.
1: Ja, eine besondere Empfehlung. Karten gibt es dort direkt in der Fidicinstraße 2 in Berlin-Kreuzberg oder mit etwas Glück bei uns Radio 3 Karten für die Premiere am Donnerstag. Also morgen rufen Sie an 030 30 20 0040 030 30 20 0040. Heimkehr, Premiere morgen um 18 Uhr im F2-Theater in einem besonderen Ort, dem Pflegewohnheim am Kreuzberg. Ich danke dir, Paul.
7: Gerne.
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Tekla von Dombois haben wir hier gehört mit Wilhelm Kemper und einem italienischen Tanz von Madeleine Dring. Und jetzt hören wir eine Mörderballade. Nick Cave und The Bad Seeds haben ja ein ganzes Album rausgebracht. 1996 war das. Und diese Geschichte hier von Henry Lee ist ja eine prototypische Mörderballade. Ein Mann weist eine freie Frau ab, weil er eine andere liebt. Und die verschmähte Frau tötet ihn und entsorgt den Körper im Wasser. Echt Crime hier auf Radio 3.

0: Ein blutrünstiges Traditional Henry Lee hier mit Nick Cave und PJ Harvey. Und Nick Cave und The Bad Seeds, die kommen demnächst nach Berlin am 30. Juni. Ich habe das Gefühl, ich habe das verpasst. Aber es gibt noch Karten und ich muss mal gucken, ich habe sogar Zeit in die Waldbühne. Allerdings die günstigsten Karten ganz oben rechts in der Ecke kosten auch schon 82 Euro und die anderen so über 100. Mal schauen. Jetzt machen wir musikalisch einen kleinen Szenenwechsel.
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0: Und genau da, wo der Groove losgeht, sind wir auch schon wieder raus. Das ist jetzt nicht unbedingt die Musik, die wir hier auf Radio 3 spielen. Wir wollen trotzdem drüber reden. Besser gesagt über das Projekt, aus dem diese Musik erwachsen ist. Und das Projekt heißt Ich mach Welle, 2018 in Berlin als inklusives Workshop-Programm gegründet. Und inklusiv heißt in diesem Fall natürlich Menschen mit und Menschen ohne Behinderung machen gemeinsam Musik. Gut ein Dutzend verschiedener Bands sind aus diesem Projekt entstanden und die sind beim inklusiven Stadtfestival Krake und auch anderen Festivals für elektronische Musik schon aufgetreten. Ich mach Welle gilt deshalb auch als Vorzeigeinitiative, steckt aber derzeit in großen finanziellen Schwierigkeiten. Bei mir ist jetzt Christopher Cornils. Er hat mit Verantwortlichen und Beteiligten gesprochen. Hallo Christopher.
2: Hallo.
0: Was macht denn ein Projekt wie Ich mach Welle überhaupt so besonders? Also ist es nur dieses Inklusive?
2: Naja, ich meine, ich würde generell sagen, dass vielen Menschen mit Behinderung es sehr schwerfällt, sozialen Anschluss zu finden. Das kann Gründe haben, wie dass sie relativ isoliert in Einrichtungen leben. Finanzielle Hürden spielen aber auch eine extrem große Rolle. Also in den sogenannten Behindertenwerkstätten beträgt der durchschnittliche Stundenlohn 1,46 Euro. Das ermöglicht jetzt nicht viel kulturelle Teilhabe.
0: Ja, allerdings. Und Ich mach Welle versucht nun die Arbeit mit, also die Arbeit mit Musik, durch diese Arbeit mit Musik für mehr Anschluss und auch mehr Teilhabe zu sorgen.
2: Und das Prinzip ist per se nicht unbedingt neu. Also es gibt die inklusive Bandstation 17 aus Hamburg seit mittlerweile schon den 80er Jahren. Und hier in Berlin kennen wir auch 21 Downbeat. Das ist die Hausband des Rambazamba Theaters. Okay. Ich mach Welle hat jetzt aber zu diesen zwei noch mittlerweile ein Dutzend neuer inklusiver Musikprojekte nebenangestellt. Und dabei geht es auch dann nicht nur darum, dass da zusammen im stillen Kämmerlein Musik gemacht wird.
0: Sondern die treten auch live auf. In welchen Kontexten?
2: Wie gesagt, in der Vergangenheit vor allem auch im Krake-Festival, hinter dem steht dasselbe Team und das wird als Festival auch immer inklusiver. Da setzt sich also auch das Publikum aus Menschen mit und ohne Behinderung zusammen. Da kommt es eben zu einer sozialen Durchmischung. Ich mach Welle-Projekte wie zum Beispiel die Band Wellenbrecher, die treten aber mittlerweile auch in Berliner Clubs auf, wie dem About Blank und anderen und auch auf größeren Techno-Festivals, etwa der Fusion und der Nation of Gondwana, die jährlich zehntausende Menschen anziehen und eigentlich aber gar nicht dezidiert inklusiv sind.
0: Ja, das klingt also so, als wäre das Projekt ein voller Erfolg und das kommt also auch in die Berliner Clubs. Das heißt, es bekommt irgendwie was Selbstverständliches. Das ist ja begrüßenswert. Aber warum steckt das Projekt dann jetzt in Schwierigkeiten?
2: Das hat finanzielle Gründe. Denn inklusive Kulturarbeit ist mit sehr viel Aufwand verbunden, wie mir auch Ich mach Welle Gründer Nico Deuster erklärt hat. Da müssen vorher Fragen geklärt werden, die sonst jetzt bei Clubveranstaltungen eher keine Rolle spielen.
3: Kann man das DJ-Booth umbauen? Könnte es da jemand mit dem E-Rolli hin kann? Kann die Bar abgesenkt werden? Gibt es einen Ruhebereich? Wo können sich Leute, die reizempfindlich sind, zurückziehen?
2: Und das zu ermöglichen, das kostet natürlich jede Menge Geld. Und weil eben aber auch Geld eine große Hürde für Teile des Publikums darstellt, dürfen inklusive Veranstaltungen natürlich nicht jetzt große Beträge an der Tür als Eintritt abrufen. Ja. Das heißt, da kommt auch wenig Geld zurück.
0: Wie hat sich denn das Projekt bislang finanziert?
2: Über Kulturförderung. Und die sind natürlich immer aber projektbezogen. Also werden immer nur für bestimmte Zeiträume bewilligt und dann ist es auch nicht so, dass es automatisch jedes Jahr dann weiter verlängert wird. Das heißt, langfristig ist es schwer zu planen, obwohl gerade so ein Projekt das natürlich bräuchte. Jetzt ist es so, dass im März die vorerst letzte Förderung für Ich mach Welle ausgelaufen ist und seitdem finanzieren Nico Deuster und seine Frau Katinka das gesamte Projekt aus eigenen privaten Mitteln. Vor wenigen Tagen wurde jetzt zwar nochmal eine neue Förderung bewilligt, aber Katinka Deuster hat mir gesagt, das löst noch nicht alle Probleme.
4: Unsere Räumlichkeiten sind durch die Förderung nicht abgedeckt. Das heißt, wir haben immer noch eine große finanzielle Lücke, denn unser Büroraum und unser Studioraum sind für das Projekt essentiell wichtig. Das sind wirklich mittlerweile sehr lebendige Projekträume. Es ist ein richtiger Kulturort geworden.
0: Ja, wie versucht denn jetzt Ickmar Welle diese Einbußen wettzumachen? Also weil das hört sich ja erstmal nach einem relativ großen Problem an.
2: Das ist ein sehr großes Problem, ja. Ganz zentral, es läuft gerade eine Crowdfunding, also eine Spendenaktion auf der Plattform GoFundMe. Dazu gibt es auch eine Musikcompilation, da haben wir eben ja noch einen Song gehört. Das ist so eine Art Werkschau der beteiligten Musikschaffenden. Sowie es gibt am Samstag dann auch noch eine Benefizparty im About Blank in Friedrichshain. Das soll erstmal die akuten Finanzlöcher stopfen. Langfristig wäre es aber nochmal wichtiger für dieses Projekt, den Status der Gemeinnützigkeit zu erhalten. Dann würde diese Initiative, die ja nominell Kulturarbeit macht, auch als soziales Projekt eingestuft werden. Und das könnte neue Fördermöglichkeiten eröffnen.
0: Ja, ich will jetzt nicht irgendwie das dunkle Ende an die Wand malen, aber sollte das alles nicht gelingen, wäre das dann das Ende von Ickmar Welle?
2: Ich würde mal sagen, dass ist nicht auszuschließen. Und ich glaube, dass gerade so eine Anerkennung der Gemeinnützigkeit von Ickmar Welle schon den eigentlichen Kern treffen würde, bei dem, was wir da verlieren würden. Denn es ist ein soziales Projekt eigentlich, das eben durch den individuellen kulturellen Einsatz ein strukturelles Problem anzugehen versucht. Also den Ausschluss von Menschen mit Behinderung aus dem gesellschaftlichen und kulturellen Leben. Und das mag jetzt sich alles in der Clubszene abspielen, aber gerade die ist ja auch ein Aushängeschild dieser Stadt. Und damit hat Ickmar Welle über Berlin heraus auch einen Signalcharakter. Die Stadt könnte also ein Vorzeigeprojekt dafür verlieren, dass gelebte Inklusion möglich ist.
0: Ja, das wäre wirklich sehr bedauerlich. Und jetzt ist erstmal vielen Dank, Christopher Kornitz, für diese ganzen Informationen. Das Ganze soll jetzt also mit einer Party auch und einer, da hattest du schon erwähnt, diese Crowdfunding-Aktion geholfen werden. Wo findet denn diese Party statt?
2: Das ist im About Blank am Markgrafendamm in der Nähe des Ostkreuzes, geht ab 16 Uhr los.
0: Und ist für alle offen.
2: Für alle.
0: Offen. Also vielen Dank für diese Informationen und dass du uns dieses tolle Projekt vorgestellt hast. Und wir wollen hoffen, dass dieses Projekt überlebt.

0: Musik aus Brasilien hier auf Radio 3 von der Sängerin Marti.
1: Als meine Cousine damals Abi gemacht hat, als ich Nulpen geschrieben habe, meinte sie, ich will nicht in die Welt. Ich will einfach nicht, dass ich jetzt Abitur mache und sozusagen erwachsen werde. Ich weiß gar nicht, wo ich anfangen soll mit den ganzen Krisen. Ich habe das Gefühl, alles erschlägt mich und es gibt eigentlich keine Zukunft. Und ich finde schon, dass wir da auch mit mehr Empathie dieser Generation begegnen sollten, die jetzt nun wirklich ganz schön viel auf ihren Schultern trägt.
0: Ja, das sagt die Regisseurin Sorina Gajewski über die Generation Z. Und wir sprechen gleich in der nächsten Stunde über ihren Film, über ihren neuen Film. Nulpen heißt er. Und ich bin gespannt, was meine Kollegin, unsere Radio 3 Filmkritikerin Anke Sterneborg dazu zu sagen hat. Um kurz nach 6, jetzt haben wir es kurz vor 6.
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1: Um 18 Uhr mit Josefine Grützmacher. Guten Abend. Nach dem Ende des G7-Gipfels sieht Bundeskanzler Merz eine neue Einigkeit unter den großen westlichen Industrienationen. Zum ersten Mal seit dem Amtsantritt von US-Präsident Trump habe man sich auf eine gemeinsame Erklärung geeinigt, sagte Merz in der ARD. Hauptstadtkorrespondent Georg Schwarte.
2: Das Friedensabkommen mit dem Iran, das am Freitag in der Schweiz unterzeichnet werden soll, lobte der Kanzler ausdrücklich. Die Straße von Hormus werde nach allem, was man wisse, im Verlauf der nächsten Tage wieder ohne Gebühren vollständig geöffnet. Mit Blick auf die brisante Lage im Libanon warnte der deutsche Bundeskanzler Israel vor einer erneuten Eskalation im Kampf gegen die Hisbollah. Israel dürfe dort nicht zum Konflikttreiber werden.
1: Bundesinnenminister Dobrindt fordert, die Regelsätze bei der Grundsicherung zu kürzen. Dobrindt sagte dem Fokus, er verspreche sich von einer Kürzung Einsparungen in Milliardenhöhe. Die SPD weist seine Forderungen strikt zurück. Die Wirtschaft brumme nicht wieder, bloß weil man den Menschen wenige Euro wegnehme, sagte der SPD-Sozialpolitiker Rützel. Auch die Opposition reagierte mit Kritik. Die Grünen sprachen von Wahlkampfmärchen, die Linken von Arroganz. Bei der Berlin-Wahl am 20. September dürfen nach jetzigem Stand 26 Parteien und politische Vereinigungen antreten. Das hat der Landeswahlausschuss am Vormittag entschieden. Sabine Müller, RBB 24, Landespolitik.
3: Zwei Parteien sind zum ersten Mal bei Abgeordnetenhaus und BVV-Wahl zugelassen. Die Eigenheimpartei und die Partei Losdemokratie. Wer zugelassen wurde, aber bisher nicht im Abgeordnetenhaus sitzt, muss noch genügend Unterschriften für Kandidaten und Listen vorweisen, um tatsächlich antreten zu dürfen. Ende Juli wird dann endgültig klar sein, welche Parteien auf dem Wahlzettel stehen.
1: In Berlin und Brandenburg ist mit Gedenkveranstaltungen an den Volksaufstand in der DDR vor 73 Jahren erinnert worden. Am Mahnmal auf dem Friedhof Seestraße in Berlin-Wedding fand die Gedenkfeier der Bundesregierung statt. Kanzleramtsminister Frei würdigte den Mut der Menschen, die damals für Freiheit und Demokratie auf die Straße gingen. In Potsdam bezeichnete Parlamentspräsidentin Liedtke den Tag als Schlüsselereignis des Widerstands gegen die kommunistische Herrschaft. Stürmer Fabian Riese von Fußball-Zweitligist Hertha BSC wechselt zu Ligakonkurrent VfL Wolfsburg. Das hat Hertha auf seiner Internetseite bestätigt. Der bisherige Kapitän der Berliner spielte seit 3 Jahren für den Hauptstadtklub. Über die Ablösesumme wurde offiziell nichts bekannt. Soweit die Nachrichten. 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Das Wetter? Am Abend mehr Wolken und in der Prignitz Regen. Aktuell in Berlin-Steglitz 24, in Baruth-Mark 27 Grad. Nachts wolkig mit etwas Regen bei Tiefstemperaturen bis 14 Grad. Morgen teils sonnig, teils wolkig mit einzelnen Schauern 26 bis 30 Grad. Die Zeit 18.03 Uhr.
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4: Hallo und herzlich willkommen. Um diese Zeit heißt es ja, soll man keinen Kaffee mehr trinken. Aber wenn Sie jetzt ein kleines Tief haben, hätte ich hier ein musikalisches Hoch für Sie. Rocksteady.

Jetzt müssten doch alle wieder wach sein oder falls sie überhaupt ein Tief hatten. Maceo Parker hier mit einer Widmung der ja ikonischen Soulmeisterin Aretha Franklins Rocksteady. Sie hat diesen Song geschrieben. Nulpen und auch der Regisseur Ken Loach, beide spielen hier auf Radio 3 in der nächsten halben Stunde eine Rolle. Was Nulpen sind, erfahren Sie gleich. Aber erstmal noch diese Remastered Version von Tori Amos Little Amsterdam von ihrem Album Boys for Pele. Das ist jetzt in diesem Jahr 30 Jahre alt geworden. Also auch dieser Song Little Amsterdam, aber nochmal frisch aufgefrischt, technisch hübsch gemacht. Little Amsterdam, Tori Amos.

0: Ja, faszinierend. Das ist immer wieder das zu hören. Schon ein ziemlich alter Song, 30 Jahre alt, Little Amsterdam, Tori Amos. Und jetzt bin ich schon mal sehr gespannt auf das, was unsere Radio 3 Filmkritikerin Anke Sterneborg gleich über den Film erzählen wird, den sie gerade gesehen hat. Nulpen von Surina Gajewski. Du bist ja vielleicht eine Nulpe. Diesen Spruch kenne ich so, also nicht, weil jemand das jemals zu mir gesagt hätte. Aber der Begriff deutet doch schon darauf hin, dass jemand nicht besonders helle oder auf Zack ist. Nulpen, der Film ist schon sehr erfolgreich auf zahlreichen Festivals gelaufen und wurde unter anderem beim Filmfestival Goldener Satz in Gera und Erfurt mit dem Preis für bestes Drehbuch ausgezeichnet. Also Daumen hoch für Nulpen. Anke, ordne ich das richtig ein mit Nulpen? Also meine kleine Definition?
1: Also ich musste das ehrlich gesagt nachschlagen. Aber ja, dein Gefühl trügt dich nicht. Das ist ein umgangssprachliches Schimpfwort, mit dem eine Person als unfähig, ungeschickt, energielos oder dumm bezeichnet wird. Man könnte auch die Synonyme Pfeife, Niete oder Versager einsetzen. Angewendet wird es sowohl für Männer wie für Frauen, wobei es mir ein bisschen so vorkommt wie das weibliche Pendant zum amerikanischen Slacker. Also diese ziellos dahintreibenden Jungs in amerikanischen Kleinstädten. Und in der Tat wird dieses Subgenre ja sonst auch wirklich meistens mit Jungs und jungen Männern irgendwie bevölkert. Man denke zum Beispiel an Oh Boy von Jan-Ole Gerster, auch ein toller Berlin-Film. Die Frauen hier sind aber deutlich jünger, haben gerade ihr Abitur gemacht, noch keine Pläne, lassen sich durch einen heißen Berliner Sommertag treiben. Am Anfang des Films lümmeln die so auf einem engen Neubaubalkon irgendwo in den ärmeren Teilen von Berlin rum. Mit einer Steinschleuder zerschießen sie die Fensterscheibe eines Nachbarn gegenüber, der sich dann an der Tür hinter der Tür, weil aufmachen die natürlich nicht, erstaunlich verständnisvoll zeigt.
2: Bestimmt seid ihr frustriert, unmotiviert, ohnmächtig oder fühlt euch im Stich gelassen oder schwach oder so. Ich kann das verstehen in eurem Alter, mir geht das genauso.
3: Halt die Mucke aus.
2: Tschernobyl, Mauer.

0: Helmut Kohl. Naja, aber ist jetzt auch egal.
1: Ja, da erinnert sich einer noch an seine Jugendzeit. Das kommt ja auch nicht so oft vor. Und dann will er die beiden jungen Frauen dazu bringen, Verantwortung zu übernehmen, indem er ihnen einen Käfig mit einem leider dann auch sehr seltenen, exotischen Vogel zur Pflege übergibt. Und den entlassen die beiden dann natürlich ziemlich schnell in den Himmel über Berlin.
2: Das klingt so ein bisschen nach Streichen von Max und Moritz. Wie geht's denn eigentlich weiter?
1: Ja, aus der Flucht vor dem dann doch irgendwann wütenden Nachbarn und der Verfolgung dieses kleinen Vogels entsteht dann doch so eine gewisse Dynamik. Aber im Grunde besteht der ganze Film eher so aus einer Aneinanderreihung von Begegnungen und Momenten, die dann wie so Perlen auf einer Erzählkette gefädelt sind. Die jungen Frauen schlendern durch die Straßen, kicken eine Blechdose über den Asphalt, legen sich auf eine Wiese, plänkeln in einem Lädchen über Silberfischchen, Spinnen, Wespen und Ninja-Superheldinnen und verwickeln den Besitzer, der sie jetzt nichts mehr anschreiben lassen will, in ein philosophisches Gespräch über Zukunft und Sehnsucht. Sie bestellen eine Lieferpizza, die sie nicht bezahlen können, drücken sich auf einem Spielplatz rum, wo sie dann den kleinen Bruder von einer von beiden, Noah, verteidigen gegen eine Jugendgang, denen der nämlich gerade einen frisch gebastelten Molotow-Cocktail entwendet hat.
3: Ey Noah, wo warst du? Wir haben dich überall gesucht.
4: Ey, komm mal runter.
3: Ey, Psychos! Was ist los bei euch, ha? Hat mein Bruder euch beim Gruppenwichsen erwischt?
4: Verpiss dich.
3: Ganz sicher nicht.
4: Keine Angst vor mir?
3: Guck dich mal an, du Lappen.
4: Sicher nicht?
3: Hm?
4: Und jetzt? Hm?
3: Immer noch nicht. Alles okay? Geht schon.
5: Der Typ hätte dich fast erwürgt.
3: Ey, nee, Mann. Der wollte sich doch nur beweisen.
2: Wow, die beiden Hauptdarstellerinnen von Pola Geiger und Bella Lochmann, die gibt es hier in ihren ersten Hauptrollen. Haben die dich überzeugt, Anke?
1: Unbedingt. Also die lassen sich in einer umwerfend gelangweilten Rotzigkeit durch die Straßen, Parkanlagen, Spielplätze und Wohnungen treiben und wirken dabei so natürlich und wahrhaftig, dass man fast das Gefühl hat, die einfach nur so auf der Straße zu beobachten, während man auf irgendwie einer Parkbank sitzt. Und das hat sicherlich auch viel mit dem feinen Gespür der Regisseurin für dieses jugendliche, verlorene, wütende, gelangweilte Lebensgefühl zu tun, dass sie da mit einer beiläufig wirkenden Leichtigkeit einfängt, immer so ein bisschen ausbalanciert zwischen Nähe und Distanz, Bewegung und Stillstand.
2: Welche Rolle spielt eigentlich der Schauplatz Berlin für diesen Film?
1: Ja, der Film wird bei uns ja auf dem Label Darling Berlin verliehen. Das hat sich auf junge, frische Indie-Filme aus der Hauptstadt spezialisiert, auf berührendes, authentisches Kino, das auf Konventionen und Kompromisse pfeift. Und da passt der Film wirklich großartig rein. Berlin ist da eine Stadt, die wirklich Lebensraum ist. Nicht so Kulisse, sondern dreckig, chaotisch, lebendig, rotzig, zärtlich, melancholisch und mit so einem ganz tollen Sommervibe zwischen Jazz und Rap, mit Straßenmusikern und Seifenblasen, Performern an jeder Ecke, aber auch mit allgegenwärtigen Klimaaktivisten.
2: Das heißt, gibt es in diesem Film dann also auch so eine Art politischen Unterton?
1: Ja, das schwingt immer mit, aber ohne erhobenen Zeigefinger. Also so aus dem Off, im Radio, im Fernsehen sind immer wieder Berichte zur Klimakrise zu hören. Immer wieder gibt es so am Rande Kundgebungen und Demonstrationen. Während die Mädchen noch wie gelähmt sind zwischen so ihrem Drang nach Freiheit, jetzt so direkt nach dem Abitur und dem gesellschaftlichen Druck durch die ganzen Ungewissheiten der Welt, ist Nikos kleiner Bruder deutlich engagierter. Er fragt die Mädchen auch mal, warum sie nicht rausgehen und was tun, statt nur so rumzuhängen. Und dann bietet dieser kleine Pimpf einem alten Herrn, in dessen Wohnung sie auf der Suche nach dem Vogel eingedrungen sind, ganz schön forsch Paroli.
6: Warum macht ihr diesen Blödsinn überhaupt?
5: Ja, wir brauchen den Vogel.
6: Dann kauft euch einen.
5: Aber wir haben kein Geld.
6: In eurem Alter. Ich war so ambitioniert. Ich wollte die Welt sehen. Dafür muss man schon ein bisschen schuften.
3: Aber das ist Kinderarbeit.
5: Ich finde das nicht fair. Meine Schwester, Nico, und in ein paar Jahren ich, wir sind die Generation, die die Welt retten muss. Wir müssen das ausbügeln, was Sie verbockt haben. Können Sie sich vorstellen, was das für ein Stress ist?
1: Ja, ein kleines bisschen altklug wirkt er natürlich schon, aber ich finde, das ist völlig verzeihlich in einem Film, der aus so vielen so wahrhaftigen Momenten zusammen getupft ist eigentlich.
2: Und findest du den Titel jetzt eigentlich passend, Nulpen?
1: Unbedingt.
2: Unbedingt.
1: Jetzt, wo ich weiß, was es heißt.
2: Okay, also der Film läuft ab morgen in den Kinos und für die müssen schon sehr schnell entschlossen sein. Um 18.30 Uhr gibt es eine Preview im Kreuzberger Sputnik-Kino in Anwesenheit von der Regisseurin Sorina Gajewski. Aber am Freitag, an dem richtig heißen Freitag, da gibt es den Film unter dem Himmel von Berlin zu genießen. Und zwar im Freilichtkino Kreuzberg auf dem Platz neben dem Künstlerhaus Bethanien. Ich danke dir, Anke.
1: Gerne.

0: Kammerhalberin hier mit Guy Sternberg und einem Stück von Francesco Tristano, Toccata heißt es. Er gilt als einer der bedeutendsten und politisch engagiertesten Filmemacher Europas, Ken Loach. Seit Jahrzehnten erzählt er Geschichten über soziale Ungerechtigkeit, Solidarität und das Leben der Menschen so am Rande der Gesellschaft. Und das macht er stets mit einer großen Liebe zu diesen Menschen. Seine Filme wie The Wind That Shakes the Barley oder I, Daniel Blake wurden vielfach ausgezeichnet und haben das europäische Kino geprägt und sicherlich auch viele Zuschauerinnen und Zuschauer. Franziska Hoppen blickt zum 90. Geburtstag von Ken Loach auf sein Werk und auf seine ungebrochene Relevanz in Zeiten gesellschaftlicher Umbrüche.
1: Good morning, Mr. Blake. I'm appointed to carry out assessments for employment and support allowance.
2: Der britische Regisseur und Drehbuchautor Ken Loach gilt als Meister der Sozialdramen, als Chronist der Arbeiterklasse. In I, Daniel Blake etwa geht es um einen kranken Schreiner, der an der Seite einer alleinerziehenden Mutter um Sozialleistungen kämpft.
3: Jesus Christ! Who's first in this queue? Do you mind if this young lass signs on first?
4: No, you carry on.
2: Der Film über die Entmenschlichung durch Bürokratie, Armut und die Folgen von Sparpolitik gewann mehrere Preise, unter anderem einen BAFTA.
5: And the BAFTA goes to I, Daniel Blake.
2: Bekannt wurde Loach 1966 mit seinem Film Kathy Come Home, der von einem Paar handelt, das in die Obdachlosigkeit rutscht und dem die Behörden die Kinder wegnehmen. Mittlerweile blickt der 90-Jährige auf rund 30 Filme zurück und mehr als 100 Auszeichnungen. Regelmäßig hat er dabei auch die Bühne für seine politischen Botschaften genutzt, so wie in diesem Jahr in Cannes mit Blick auf den Nahostkrieg. Wenn wir Kriege und Kriegsverbrechen sehen und, sagen wir es ganz offen, den Völkermord Israels an den Palästinensern, dann lassen wir uns nicht zum Schweigen bringen. Wegen seiner Haltung zu Israel, etwa der Unterstützung der BDS-Bewegung, geriet der Brite mehrmals in die Schlagzeilen. So angesehen Loach als Filmemacher ist, so umstritten ist er als politischer Kommentator. Zum Beispiel nannte er die damals regierende konservative Partei eine Partei der Suppenküchen, die bewusst grausam gegen Sozialhilfeempfänger vorgehe, etwa hier auf Channel 4 an den Abgeordneten Kwasi Kwarteng gerichtet.
6: You are the party of food banks. You are the government of food banks. Do you know how many food...
2: Und auch den heutigen Labour-Premierminister Keir Starmer, damals Parteichef und Oppositionsführer, kritisierte Loach scharf. Er gehe zu hart gegen den linken Flügel vor. Die einzige Lektion, die er gelernt hat, stammt aus der stalinistischen Tendenz, die Maschinerie zu kontrollieren, alles andere zu missachten. Prinzipien, Gesetze, Regeln, Gerechtigkeit, die Wahrheit, all das zu missachten, die Kontrolle über die Maschinerie zu erlangen und dann die Feinde loszuwerden. Ken Loach ist parteiisch, will sich auf die Seite der Unterdrückten schlagen. Geht es nach Schauspieler Brian Cox, der mit Loach zusammen arbeitete, dann schafft er mit seinen Filmen eine akkurate Sozialgeschichte Großbritanniens, nennt die Dinge beim Namen.
7: They are a social history of this country. And they're an accurate social history of this country. They reflect things as they truly are.
2: Dabei geht es um Alkoholismus, prekäre Arbeitsbedingungen oder den irischen Unabhängigkeitskrieg. Aber auch ein paar Feel-Good-Filme drehte Loach. 2009 etwa Looking for Eric über einen Postboten aus Manchester, der in einer Lebenskrise ausgerechnet bei Fußballlegende Eric Cantona Rat sucht. Loaches vorerst letzter Film The Old Oak spielt in einem ehemaligen britischen Bergarbeiterort, in dem die Ankunft syrischer Geflüchteter zu Spannungen führt.
8: How come they're getting all that stuff?
9: They've lost everything. They've left a war zone.
10: She's taking your photo there.
11: You better delete that photo.
2: Ob seine Filme nicht manchmal etwas zu düster seien, wollte einmal eine BBC-Journalistin wissen. Ganz im Gegenteil, so Loach. Er hoffe, sie seien voller Leben, Energie, Lachen und Wärme.
12: I hope they're not bleak. I mean, I would hope they'd be full of life and vitality and laughs and warmth.
0: Ja, und die Hoffnung, die hat er zu Recht. Ken Loach, seine Filme sind wirklich zauberhaft und trotzdem relevant und wichtig. Das war ein Bericht von Franziska Hoppen zum 90. Geburtstag des Filmemachers.

0: Musik vom Meister des Bossa Nova, Luis Bonfà, war das um 18.30 Uhr.
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0: Mit Paul Sonderegger nochmal. Eigentlich sollte Michel Friedmann bei einer Gedenkveranstaltung zu 150 Jahren Bayreuther Festspiele sprechen. Die wurde abgesagt und Friedmann findet dafür deutliche Worte.
2: Die Ernsthaftigkeit, sich mit dem Antisemiten Wagner auseinanderzusetzen, sei durch diese Absage ad absurdum geführt, sagt Michel Friedmann der Süddeutschen Zeitung. Eigentlich wollte ja Festspielchefin Katharina Wagner zum 150-jährigen Bestehen der Festspiele nicht nur feiern, sondern eben auch kritisch auf die eigene Geschichte blicken, also auch auf die Verstrickungen im Nationalsozialismus. Grund der Absage dieser Gedenkveranstaltung sind jetzt aber Sicherheitsbedenken. Am selben Tag, an dem Friedmann sprechen sollte, findet die Premiere der Wagner-Oper Rienzi statt. Zweimal hintereinander sei die höchste Sicherheitsstufe im Festspielhaus nicht zu bewältigen, so argumentiert der Bayreuther Interimsgeschäftsführer Heinz-Dieter Sense. Aber dieses Argument lässt Friedmann nicht gelten. Veranstaltungen aus Sicherheitsgründen abzusagen, ist in einer Demokratie der Tod durch Selbstmord. So sagt Friedmann. Auf Drohungen von Extremisten gebe es eine ganz einfache Antwort. Sichert die Veranstaltung und spart euch alle Sonntagsreden. Zitat Ende. Tja, Fakt ist, der Stadt Bayreuth und den Festspielen selbst fehlt das Geld, sowohl für die Kunst als auch für die Sicherheitsmaßnahmen. Dass die Absage der Friedmann-Rede jetzt das falsche Signal ist, tja, dafür wird sich Katharina Wagner noch rechtfertigen müssen.
0: Wir dürfen gespannt sein. Einer der wichtigsten Literaturpreise Deutschlands, der Friedrich-Schiller-Preis, geht in diesem Jahr an den Autor Karl-Heinz Ott.
2: Außergewöhnliche intellektuelle Tiefe, literarische Kraft, groteske Komik und tiefgründige Analyse deutscher Wirklichkeit, das sind so die Stichworte, die Baden-Württembergs Kulturministerin Petra Olschowski zu Karl-Heinz Ott einfallen. Oft richte er seinen Blick auch auf demokratiefeindliche Entwicklungen, auf Radikalisierung und die Rückkehr autoritärer Denk- und Herrschaftsformen. Zuletzt erschienen ist von Karl-Heinz Ott, einem Autor, Essayisten, Dramatiker und Übersetzer, der Beziehungs- und Reiseroman Die Heilung von Luzon. Der Schillerpreis, den er nun erhält, er wird alle zwei Jahre an deutschsprachige Literatinnen und Literaten verliehen, diesmal am 27. September im Deutschen Literaturarchiv in Schillers Geburtsstadt Marbach. Und zuletzt haben den Preis bekommen Nino Haratischvili, Julia Frank und auch die Autorin Barbara Honigmann.
0: Ja, und Nino Haratischvili war gerade hier gestern mein Gast auf Radio 3 mit ihrer georgischen Übersetzerin. Da haben sie über das neue Buch von ihr gesprochen oder das Buch Das mangelnde Licht, das jetzt sehr viel Aufmerksamkeit unter anderem auch in Georgien bekommt. Also ich will jetzt nicht von dem Preisträger ablenken, aber ich will darauf hinweisen, sie war gestern hier und das Gespräch gibt es hier noch zu hören. Jetzt hast du noch einen Tipp, einen besonders schönen Tipp, finde ich, darf ich mal so sagen. Am Sonntag gibt es hier bei uns im Haus des Rundfunks Piraten, Geisterschiffe und jede Menge Musik. 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
0: 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Ahoi.
2: Ahoi. 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
0: Jetzt hier mit Musik von Ben Folds, ja, ehemals Ben Folds 5, gemeinsam mit Regina Spektor.

Ben Folds hier mit Regina Spektor, You Don't Know Me. Und am 30. November ist er ohne Regina Spektor zu Gast hier bei uns im großen Sendesaal im Haus des Rundfunks mit seiner Paper Airplane Request Tour. Die Zeit 18.39 Uhr, 9 Minuten nach 6:30. Hier jetzt Musik, die von einer Buzzing Bee, von einer herumfliegenden Biene erzählt. Gabi Hartmann, Buzzing Bee.

0: Wie kann man junge Menschen an die dunkelsten Zeiten deutscher Geschichte erinnern, ohne dass der Besuch im KZ zum Ritual ohne Wirkung wird? Wie kann man Jugendlichen und Kindern vermitteln, was die Vergangenheit mit heute oder auch mit morgen zu tun hat? Vor dem Hintergrund der Kriege in Nahost, wachsendem Antisemitismus, Rechtsextremismus und Desinformationskampagnen im Internet und auf Social Media. Ja, und dann noch berücksichtigen muss man ja auch, welchen Hintergrund haben die Kinder, welche Themen und Debatten werden zu Hause geführt. All das in einer Sprache, die Kids und die Jugendlichen auch erreicht. Das alles hat sich der aktualisierte Leitfaden zur Erinnerungskultur vorgenommen, den die Kulturministerkonferenz als Empfehlung an die Bundesländer gerade beschlossen hat. Masud Reza schult bei der Berliner Amadeo-Antonio-Stiftung Lehrerinnen und Lehrer. Mit ihm will ich über diesen neuen Anlauf in Richtung Erinnerungskultur sprechen. Herzlich willkommen bei uns hier, Masud Reza.
1: Einen schönen guten Abend.
0: Warum braucht es neue Vermittlungsformen, wenn es um die Geschichte Deutschlands geht, auch wenn es um den Holocaust geht? Welche neuen Herausforderungen gibt es da?
1: Naja, zum einen ist ja einer der neuen Herausforderungen, dass wir immer stärker mit KI konfrontiert werden. Also wir erleben, wie beispielsweise KI-generierte Videos erstellt werden, worauf auch die Kultusministerkonferenz in ihrem Papier einen Hinweis darauf gibt, dass dazu das historische Urteilsvermögen nochmal stärker geschärft werden muss, wie Bilder selektiv manipuliert und verfälscht werden. Und das kann man auch anhand von konkretem Material mit Kindern, die auf TikTok unterwegs sind, deutlich machen. Also hier spielt Medienkompetenz eine wichtige Rolle. Mhm. Und eine weitere wichtige Methode wäre auch, das eigene Stadtviertel zu erkunden, nach Erinnerungsspuren zu suchen. Das macht ja auch Geschichte und Gegenwart greifbarer. Und auch hier docken wir an und stellen damit auch einen Lebensweltbezug von Jugendlichen her.
0: Ja, also Sie schulen ja Lehrerinnen und Lehrer. Welche Erfahrungen machen Sie da in Sachen Holocaust-Vermittlung?
1: Also Lehrkräfte zu schulen ist tatsächlich sehr wichtig, was sich eben auch zeigt in unseren Fortbildungen, da oftmals auch eine große Ratlosigkeit herrscht, wie man mit bestimmten Themen umzugehen ist. Also wir stehen ja auch vor einer multiplen Krisensituation, unter anderem was beispielsweise der Ukraine-Krieg betrifft, die Nachwirkung der Covid-Pandemie oder eben auch der Überfall der Hamas auf Israel. Es ist wichtig, historisches Lernen hier als politisches Lernen zu verstehen, und das betont ja auch das Papier der Kultusministerkonferenz. Ist es wichtig, historische Ereignisse nicht als historisierend und somit als quasi, ich sag mal, abgeschlossen zu betrachten, sondern ihre Bedeutung für heute zu verstehen. Hm. Wo gibt es Kontinuitäten von menschenfeindlichen Ideologien? Wie erkenne ich sie? Welche Handlungsoptionen stehen mir zur Verfügung? Wie lässt sich das auf die Gegenwart übertragen? All diese Fragen spielt dabei eine wichtige Rolle. Und dabei auch die Sprache der Jugendlichen zu finden, ist sehr wichtig, also besonders niedrigschwellig anzusetzen. Mhm. Dazu gibt es verschiedene Methoden, auch mit Medien zu arbeiten. Da muss man ja nicht immer mit alten Schwarz-Weiß-Bildern arbeiten oder mit ganz alten historischen Quellen. Es gibt ja auch Videos, Podcasts, die sich seriös damit beschäftigen.
0: Hm. Dieser Leitfaden, der wurde jetzt nach 2014 das erste Mal aktualisiert. Also es ist auch schon wirklich, hat auch wirklich eine Weile gedauert. Wird der denn diesen Herausforderungen gerecht, all die Dinge, die Sie auch gerade genannt haben?
1: Unter anderem ja. Also er bietet zumindest eine sehr gute Orientierung, zumindest woran sich Schulen, woran sich Akteurinnen, die in der Bildungsarbeit tätig sind, orientieren können. Ich würde aber auch sagen, dass die Praxis der politischen Bildungsarbeit nicht von den Landesregierungen getragen sind. Also die Kultusministerkonferenz besteht ja eben aus den 16 MinisterInnen, SenatorInnen, die eben im Bereich der Bildung tätig sind, sondern die Praxis der politischen Bildungsarbeit, sie wird von Schulen, von Lehrkräften, von unterschiedlichen AkteurInnen der außerschulischen Bildung wie Stiftungen, Gewerkschaften, Kirchen und vielen mehr geleistet. Es ist wichtig, da auch weniger Direktiven vorzugeben, sondern auch eine angemessene Finanzierung für die außerschulischen BildungsträgerInnen, damit auch Planungssicherheit für die nächsten Jahre gewährt wird. Derzeit wird leider viel gespart.
0: Hm. Dieser Leitfaden richtet sich ja an die Bundesländer, die alle auch ganz unterschiedliche Lehrpläne haben. Haben Sie eigentlich einen Überblick darüber, wie unterschiedlich die im Hinblick auf die Vermittlung von Geschichte aufgestellt sind? Beziehungsweise kann dieser Leitfaden auch, sagen wir jetzt mal, eine Einflussnahme der AfD auf die Erinnerungskultur verhindern?
1: Also es ist zu hoffen, also dass diese Empfehlung der Kultusministerkonferenz zumindest einen bildungspolitischen Kahlschlag verhindert, wie er von der AfD, wie er von Rechtsextremen ja auch immer wieder artikuliert wird, zumindest einzudämmen. Und ich denke, diese Empfehlung der Kultusministerkonferenz ist auch so wichtig, unabhängig davon, wer regiert, weil man muss sich ja eins klar machen, rechtsextrem ist jede Art von Erinnerungsarbeit ein Dorn im Auge. Daraus machen sie auch kein Hehl. Deshalb finde ich es wichtig, den politisch-gesellschaftlichen Grundkonsens zur Erinnerungskultur vor solchen Angriffen zu verteidigen. Außerdem erlaubt ja historische Bildung als politische Bildung die Schulung demokratischen Urteilsvermögens, was sich im besten Fall an der Wahlurne zeigt. Das wäre meine persönliche Hoffnung.
0: Diese die Bildungsministerkonferenz, also die Kultusministerkonferenz, kann ja keine den Ländern keine verbindlichen Unterrichtsinhalte vorschreiben. Das Ganze ist ja jetzt auch eine Empfehlung. Sie haben schon gesagt, Sie wünschen sich zum Beispiel eine bessere Finanzierung außerschulischer Projekte. Hätten Sie sich denn aber vielleicht auch gewünscht, dass es verbindlichere Vorgaben gibt und nicht nur Empfehlungen?
1: Verbindlichere Vorgaben, ich denke, das müssten tatsächlich die Landesregierungen oder die Länder für sich selbst entscheiden, weil sie eben auch mit unterschiedlichen Herausforderungen in ihren eigenen Ländern ihnen begegnen. Da würde ich Ihnen da jetzt auch keine verbindliche Vorgabe tatsächlich hier formulieren. Das müsste man sich tatsächlich im Einzelnen nochmal anschauen. Ich denke, was wichtig eben bei allen Forderungen auch gegenüber der Bildungspolitik ist tatsächlich eine angemessene Finanzierung zu gewährleisten, eben auch mit Planungssicherheit, dass das vor allem die Stoßrichtung sein sollte.
0: Herr Reeser, Sie arbeiten ja mit Lehrerinnen und Lehrern. Haben Sie eigentlich auch schon, also können Sie so ein Feedback auch, kriegen Sie auch so ein Feedback, dass bei den Schülerinnen und Schülern durch diese Vermittlungsarbeit sich was verändert hat im Blick auf die Geschichte? Also, wie sagen, ein Erfolgserlebnis?
1: Tatsächlich, wenn wir mit Lehrkräften zusammenarbeiten und auch länger mit ihnen zusammenarbeiten, dann sind wir auch mit ihnen im stetigen Austausch. Tatsächlich müssten wir da aber noch den Prozess abwarten. Das ist tatsächlich ein langwieriger Prozess, der nicht von heute auf morgen sozusagen Ergebnisse hervorbringt, sondern dass der sozusagen langfristig beobachtet, mittel- bis langfristig beobachtet werden muss, welche Früchte getragen werden aus dieser Bildungsarbeit. Aber Lehrkräfte empfinden die Bildungsarbeit, die Fortbildung, die wir auch anbieten, als sehr ermutigend, als sehr empowernd, weil es auch den Raum dazu bietet, auch sich untereinander, miteinander auszutauschen und ihnen auch nochmal Handlungsoptionen an die Hand gegeben wird, wie sie dieser multiplen Krisensituationen ja in gewisser Weise gerecht werden oder ihnen angemessen zu begegnen.
0: Das ist eine große Aufgabe für die Lehrkräfte und in diesem Sinne dann auch für solche Institutionen wie die Amadeo-Antonio-Stiftung. Vielen Dank, Massoud Reeser, für dieses Gespräch.
1: Ich danke Ihnen.
0: Tschüss.

Musik aus Mittelfranken von und mit Monika Roscher. Die Zeit 18.56 Uhr. Hier geht es nach den Nachrichten gleich weiter mit Freiheit Deluxe. Und da hat sich Jagoda Marinic Annette Dittert eingeladen, die frühere ARD-Korrespondentin aus London. Es geht natürlich um Great Britain bzw. Dear Britain ist dieser Abend überschrieben. Ortrun Schütz und Paul Sonderegger und ich, Susanne Papavassiliou, wir waren das Nachmittagsteam für Sie. Wir sagen Tschüss, schönen Abend und den garniere ich jetzt hier noch mit Erik Leuthäuser. Er wird der Gast sein bei der letzten Listening Lounge hier in diesem Jahr in der Bredouille Bar in Mitte am 29.06. Hier ist er zu hören mit Arta Jekabsune.

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2: Um 19 Uhr mit Josephine Grützmacher. Guten Abend. Frankreichs Präsident Macron hat den G7-Gipfel in seinem Land als Erfolg bezeichnet. Der Gastgeber sprach von einem Treffen der Einheit. Aus Evian, Julia Borutta.
3: Bei seiner Abschlusspressekonferenz in Evian sagte Macron sichtlich zufrieden: Es ist das erste Mal, dass wir so eine Übereinstimmung haben und so klare Schlussfolgerungen ziehen. Man habe sich wieder synchronisiert und sei deshalb wirksam. Mit Blick auf den Krieg in der Ukraine ergänzte er: Wir haben uns verpflichtet, den Druck auf Russland zu erhöhen, unter anderem durch eine Verschärfung unserer Sanktionen. Man habe sich außerdem darauf geeinigt, der Ukraine mehr Möglichkeiten zu geben, weitreichende Waffen einzusetzen. Zum Iran sagte Macron, Trump habe ein sehr gutes Abkommen erzielt. Die Durchfahrt durch die Meerenge Hormus müsse nun ohne Maut möglich werden.
2: Deutschland und Polen haben in Warschau ein Verteidigungsabkommen unterzeichnet. Damit wollen sie die Zusammenarbeit im Militärbereich ausbauen, wie die Verteidigungsminister beider Länder bekannt gaben. Das Abkommen sieht Kooperationen in vielen Militärbereichen vor, um enger in den Bereichen Ostsee, Weltraum, kritische Infrastruktur und Cybersicherheit zusammenzuarbeiten. Außerdem soll es erleichtert werden, deutsche Soldaten zur Verstärkung an der polnischen Ostgrenze einzusetzen. Bundesinnenminister Dobrindt fordert, die Regelsätze bei der Grundsicherung zu kürzen. Dobrindt sagte dem Fokus, er verspreche sich von einer Kürzung Einsparungen in Milliardenhöhe. Die SPD weist seine Forderungen strikt zurück. Die Wirtschaft brumme nicht wieder, bloß weil man den Menschen wenige Euro wegnehme, sagte der SPD-Sozialpolitiker Rützel. Auch die Opposition reagierte mit Kritik. Die Grünen sprachen von Wahlkampfmärchen, die Linken von Arroganz. Die Berliner Polizei ermittelt in den eigenen Reihen wegen des Verdachts der Körperverletzung im Amt. Das hat ein Polizeisprecher dem RBB bestätigt. Dabei geht es um einen Vorfall am Rande eines Straßenfests in Friedrichshain. Der linken Politiker Bierluch wirft Polizisten vor, ihn bei dem Fest angegriffen und verletzt zu haben. Die wiederum sagen, Bierluch habe einen Polizeibeamten beleidigt, geschlagen und nach ihm getreten. Das weist der linken Politiker zurück. Stürmer Fabian Riese von Fußball-Zweitligist Hertha BSC wechselt zu Ligakonkurrent VfL Wolfsburg. Das haben beide Vereine bestätigt. Über die Ablöse wurde offiziell nichts bekannt. In Medienberichten ist von einer Summe zwischen 8 und 9 Millionen Euro die Rede. Soweit die Nachrichten. 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Das Wetter? Nachts wolkig mit etwas Regen bei Tiefstwerten bis 14 Grad. Aktuell haben wir in Berlin-Pankow 25, in Stechlin 22 Grad. Morgen teils sonnig, teils wolkig mit einzelnen Schauern 26 bis 30 Grad. Am Freitag Schauer und Gewitter mit lokalem Starkregen. Die Zeit 19.03 Uhr.
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4: Das hat extreme Folgen langsam, weil eben auch zunehmend Musk die rechtsextremen Parteien, die sogar noch rechts von Farage sind, unterstützt. Also der sagt sogar jetzt schon, Farage ist für ihn ein Weichei, weil der nicht rassistisch genug ist. Ne? Musk will ja immer diesen weißen Ethnonationalismus durchsetzen, dass man sozusagen alle People of Color aus dem Land schmeißt. In Großbritannien, das ist im Moment sein Lieblingsspielfeld, weil er natürlich auch spürt, wie schwach und wie verletzlich dieses Land ist, das ja nicht mehr unter dem EU-Schutzschirm sozusagen segelt, sondern ganz allein sozusagen in der Mitte des Atlantiks hängt. Und das ist eine ganz gefährliche Entwicklung im Moment, wo es eine große Hilflosigkeit der jetzigen Regierung gibt, die ich auch nachvollziehen kann, weil man nicht weiß, wie man das begrenzen und einhegen soll. Denn diese rechtsextremen Parteien, Restore Britain zum Beispiel, und diese rechtsextremen Gruppen, die eben auch zu diesen Demos jetzt regelmäßig im Sommer zusammenkommen, die werden ganz gezielt geschürt aus den USA, von der MAGA-Bewegung, die ja auch verschiedene Ebenen hat, aber eben auch von Elon Musk. Und das macht mir richtig Sorgen.
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6: Herzlich willkommen bei Freiheit Deluxe. Mein Name ist Jagoda Marinic. Ich bin Autorin, Kolumnistin und Host dieses Podcasts. Alle 14 Tage spreche ich hier mit Persönlichkeiten, die mich interessieren. Meine Gäste sind Menschen, die für mich Freiheitsfragen aufwerfen, die entweder Debatten anstoßen oder auf Freiheitsthemen so blicken, dass ich denke, mit denen möchte ich unbedingt reden und etwas mehr erfahren. Meine heutige Gast ist eine Frau, um die man in den letzten Wochen gar nicht herumkommt. Aber auch früher freute man sich eigentlich immer, wenn man nicht um sie herumkam, denn sie war, muss man heute leider sagen, eine Ausnahmeerscheinung im deutschen Fernsehen und das nicht nur aufgrund der farbenfrohen Kleidung, die sie immer trug. Sie ist wahrscheinlich die Expertin der Herzen, wenn es um Großbritannien geht. Sie ist im Moment seit Wochen die Nummer 1 der Spiegel-Bestsellerliste mit einem Brief an Großbritannien. Auf jeden Fall heißt es Dear Britain und die meisten werden es schon gelesen haben. Wenn nicht, sollten sie es ganz schnell sich besorgen. Sie ist eine Frau, die mit viel Herz, Verstand, Beobachtungsgabe und Eigensinn politisches Zeitgeschehen beobachtet. Wir kennen sie am meisten aus London. Inzwischen kennt man sie, glaube ich, jetzt startet sie durch auf Instagram, was sie immer schon hat, aber plötzlich kommen da schicke Videos, um die auch keiner herumkommt. Ich freue mich, dass sie trotz ihrer Lesereise Zeit hat für Freiheit Deluxe. Herzlich willkommen, Annette Dittert.
4: Ja, danke für die Einladung und diese sehr schöne Einführung und thanks for having me, wie man hier in London sagt.
6: Ja, thanks for, was sagt man denn umgekehrt, wenn man freundlich ist? Thanks for coming here oder thanks for joining
4: nee,
6: us. Thanks for
4: mehr.
6: Gar nichts sagen wir.
4: Die Brise. Dann fängt man an.
6: Perfect, so welcome, sage ich dann hier. Welcome to the show, yeah. To the morning
4: pleasure.
6: Show. Ja, pleasure. Ja, wir sind beide gar nicht so Morning-Menschen und sitzen aber morning zusammen. Mal gucken, wie unsere Köpfe sich morning-mäßig addieren werden.
4: Genau.
6: Dear Britain, dear Annette, ich hoffe, du hast wie alle ein Freiheitszitat mitgebracht.
4: Das habe ich. Und ich habe ein bisschen drüber nachdenken müssen, weil mir auch als erstes eins einfiel, was du schon ganz oft gehabt hast, nämlich dieses Kant-Zitat, dass Freiheit immer auch die Freiheit der anderen ist, was ja oft variiert wurde. Und dann dachte ich, das kann ich jetzt nicht schon wieder bringen.
6: Ich bin dir sehr, sehr dankbar. Ich habe jedes Mal die Freiheit, alles zu bringen, was er will, aber ich bin auch sehr, sehr dankbar, wenn jemand was anderes bringt.
4: Und dann habe ich nochmal so persönlicher in mich hineingehört und da fiel mir ein Zitat ein aus einem Song, der mir schon als Teenager irgendwie sehr ans Herz gewachsen war, von der von mir sehr verehrten Janis Joplin, das kennst du wahrscheinlich auch, was ist aus diesem Song Me and Bobby McGee, wo es diesen Satz gibt, Freedom's just another word for nothing left to lose. Und der hat mich eigentlich auch immer begleitet, dieser Satz. Also Freiheit ist einfach nur ein anderes Wort, das man nicht zu verlieren hat. Und in dem Song selber ist das eher die Beschreibung von Trauer und Einsamkeit und der Songwriter hinterlässt oder lässt seine Partnerin, das sind zwei Anhalter, die da unterwegs sind, lässt sie zurück auf dem Weg und ist deswegen eben ein wenig, ja, es fühlt sich frei, aber gleichzeitig auch ein bisschen verloren. Und ich fand das aber auch auf einer anderen Ebene immer einen schönen Satz, weil er eben auch deutlich macht, dass zu Freiheit, wenn man sie als innere Unabhängigkeit sieht, auch ein gewisser Mut gehört. Dinge, Menschen und aber auch Strukturen loszulassen und seinen eigenen Weg zu gehen. Und das hat mich eigentlich auch Zeit meines Lebens immer wieder beschäftigt.
6: Das finde ich jetzt sehr schön, dass du einen ganz unerwarteten und sowieso die Songfreiheitstexte sind mit meine Lieblingsfreiheitszitate, weil da gleich so viele Gefühle mitkommen und nicht nur kluge Gedanken, die wir alle auch lieben, aber manchmal finde ich genau das interessant. Und was ich auch schön finde, du gehst ja raus aus diesem, was wir im Moment immer debattieren, ist natürlich Freiheit, Verantwortung von oder Freiheit von Verantwortung oder immer Verantwortung, was ich jetzt tatsächlich in diesem Format schon oft besprochen habe. Daher interessiert mich bei dir, du hast natürlich auch diesen gängigen Freiheitsbegriff, das liest man in deinen Texten. Aber das interessiert mich jetzt nochmal bei dir, weil du ja auch oft gerade innere Freiheit gesagt hast. Jetzt, weil ich nochmal so durch dein Leben gegangen bin, so in Vorbereitung auf heute, da habe ich mir vorgestellt, in welchen Schritten in deinem Leben so Du bist dann in dieser Struktur der ARD gewesen, Fernsehen, alles was. Aber trotzdem hatte ich immer das Gefühl, so ein ganz großer Freigeist, die es auch gar nicht immer leicht haben in Strukturen. Wie hast du denn diese innere Freiheit, von der du da sprichst, dir bewahrt? Oder wie hast du sie dir erkämpft? Musstest du sie erkämpfen? Oder war das immer in Ordnung für andere, dass du so deins gesucht hast?
4: Ich war ja die meiste Zeit meines ARD-Lebens Auslandskorrespondentin. Und da ist man automatisch ein bisschen freier. Ich habe mich vorher in Redaktionen, ich war ja lange auch im Morgenmagazin, ARD Morgenmagazin, da die stellvertretende Leiterin, und habe auch in Redaktionen vorher beim SFB, damals noch in West-Berlin, gearbeitet. Und ich habe schon gemerkt, dass ich mich in diesen sehr festen Strukturen in den Headquarters von Anfang an eigentlich wenig frei gefühlt habe und da auch immer wieder ja angestoßen bin und auch nicht so richtig mitmachen wollte. Und deswegen bin ich irgendwann sehr, sehr gerne ins Ausland als Auslandskorrespondentin gegangen. Schon 1999 bin ich nach Warschau gegangen, das war meine erste Stelle. Und da draußen ist man eben ganz frei im Grunde von diesen Strukturen. Man muss natürlich Themen anbieten und die verkaufen, also Tagesschau oder Tagesthemen, wenn man für die was macht, die müssen das ja auch wollen. Also man ist aber schon trotzdem eher jemand, der auf eigene Faust unterwegs ist. Oder aber wenn man eben ein größeres Studio leitet, wie ich hier in London, dann hat man natürlich auch mit dem Headquarter zu tun, aber man ist immer letztlich so ein bisschen, also so habe ich es immer gesehen und empfunden, mehr wie so ein freier Unternehmer, der eben seine Sachen verkaufen muss und das Headquarter muss es kaufen von mir. Man kann das auch anders sehen und manchmal gab es da auch Konflikte natürlich, aber insgesamt hat man mich eigentlich immer ziemlich in Ruhe gelassen.
6: Annette, jetzt hatte ich dieses wunderbare Bild von dir. Entschuldige, wenn meine Fantasie mir hier Streiche spielt. Aber ich sah, wie du so gesagt hast, ich bin dann angeeckt. Ich sah dich so in diesen wunderschönen Kostümen, die du dann trägst und Farben. Und dann

0: Vorgesetzten geschrieben. Ich weiß, wie gesagt, die Inhalte nicht mehr genau, aber da ging es schon auch immer darum, dass ich gesagt habe, no, das finde ich sinnlos und auch erklärt habe, warum.
1: Also eine Mitarbeiterin, die mitdenkt, ja, das ist sozusagen der
0: Typ, also so könnte man heute positiv drehen. Ich glaube aber, dass die alle ganz froh waren, als ich dann ins Ausland ging. Die haben mich da ja auch gelassen, sehr lange.
1: So mitdenken, aber ja, genau, aber nicht zu viel mitdenken oder lieber in die gleiche Richtung mitdenken, ich verstehe. Ich bin trotzdem jetzt gerade bei, also zurück zu deinem schönen Janis Joplin Zitat, Freedom is nothing left to lose. Da hast du auch eben so einen ganz großen Raum aufgemacht in mir, weil ich mich sofort gefragt habe, ist das dann jetzt, du sagst auch, war ein melancholisches Lied, aber ist das dann für dich eher eine Chance oder eher was Trauriges? Der Moment, in dem man fühlt, eigentlich bin ich innerlich so frei, dass ich nichts zu verlieren habe.
0: Beides. Also das ist natürlich auch eine gewisse Traurigkeit, wenn man nicht ganz fest in Strukturen ist und dazugehört und immer eigentlich in so einer Art dazwischen lebt. Und das ist teilweise auch durch diesen Job passiert. Also wenn man als Auslandskorrespondent oder Korrespondentin unterwegs ist, dann bist du ja immer in Gesellschaften, in Strukturen oder berichtest über Menschen, die du mit einer gewissen Distanz siehst. Und auch wenn ich jetzt hier sehr, sehr lange in Großbritannien schon lebe, ich habe immer auch in diesen fast 18 Jahren, die ich für die ARD von hier berichtet habe, das Land trotz aller Liebe, die ich zu ihm auch habe, immer auch mit einer gewissen Distanz begleitet. Und das ist auch nicht weggegangen, jetzt wo ich bei der ARD aufgehört habe. Das ist in mir auch. Und es ist aber gleichzeitig auch so, wenn ich jetzt in Deutschland bin, das war ich ja jetzt gerade für die Lesereise, da fühle ich mich auch nicht wirklich zugehörig. Also ich fühle mich weder eigentlich als Deutsche noch als Britin, obwohl ich seit letztem Sommer den britischen Pass habe. Das hat ein bisschen was verändert, aber ich bin eigentlich so jetzt im Dazwischen. Und das ist natürlich schon auch komisch, weil man nicht so unhinterfragt irgendwo dazugehört. Aber ich fühle mich da eigentlich ganz wohl in diesem Dazwischen.
1: Das kann ich gut verstehen, aber es, glaube ich, braucht Zeit, oder? Bis man sich da wohlfühlt. So. Also es kommt nicht immer, dass man denkt, super, ich gehöre da nicht dazu, ich habe immer Distanz. Ich bin ja gerade eine andere großartige Frau, die durch Deutschland reist und die Säle füllt, so wie du ist, Siri Hustvedt. Und sie hat in einem ihrer Essay-Bände, ganz zu Beginn ihres Essay-Schreibens, hat sie einen Essay namens Yonda. Und sie sagte so, dass sie auch immer in diesem Zwischenraum lebte. Ne? Und ich fand Yonda auch so ein schönes Wort. Und du hast schon recht, irgendwann bewohnt man dieses Yonda ganz gern, weil man ja immer so ein bisschen neu anfängt, ne? Oder immer ein bisschen was anderes entdecken kann als andere. Aber wo findest du dann deine anderen Yondas? Erkennt man sich dann da? Oder ist es leichter, mit Menschen in Kontakt zu sein oder nah zu sein, die sagen, also das Gegenpol, die ganz stabil hier Engländer sind, Briten oder Engländer aus Schotten oder whatever, oder dann eben selber mehr Nähe zu Menschen, die auch Yonda-Menschen sind?
0: Ich habe jetzt gerade überlegt, während du gesprochen hast, also die meisten Freunde, die ich habe, die sind auch schon irgendwie Yondas. Also eben schon auch mit einem gewissen distanzierteren Blick auf diese Gesellschaften im Moment. Das ist ja auch im Moment eine Zeit, in der man ganz gern distanziert,
1: ja,
0: auf das guckt, was um einen herum geschieht. Und hier in Großbritannien ging das ja alles schon sehr viel früher los. Also der Brexit war ja im Grunde der erste Rechtspopulismus, Ausbruch des Rechtspopulismus in Europa in diesem Ausmaß. Und das hat das auch nochmal beschleunigt, dass ich wirklich eher so sozusagen zurückgelehnt im Rücksitz mir das alles angesehen habe. Aber ich glaube, das kommt, ich habe eben nochmal nachgedacht, auch daher, dass ich ja in den 60er, 70er Jahren groß geworden bin. In einer Zeit, in der diese ganze schreckliche Vergangenheit, diese Nazi-Zeit, erst richtig ausgearbeitet wurde in Deutschland. Und ich gehöre zu dieser Generation, die das in der Schule extrem, ich sag mal, abbekommen hat. Also das war fast ein Overkill. Ich erinnere mich noch, dass wir irgendwie 100-mal verschiedene Hitlerreden analysieren mussten und immer wieder diese Filme gesehen haben von der Befreiung der KZs Dachau und Buchenwald. Bis zu dem Punkt, wo ich mit 12 oder 14 mit anderen in unserem Schulklo Hakenkreuze an die Wand gemalt habe, aus Protest, weil es uns echt gereicht hat. Naja, das war die Zeit, ne, so in den 60er, 70ern, wo das so richtig losging. Das hat mich natürlich aber im positiven Sinne sehr, sehr geprägt, weil ich dadurch einfach sehr viel präziser und schneller auch gesehen habe, glaube ich, hier in Großbritannien zum Beispiel, ja, wie dieses Verwischen von Fakten begann. Denn das ist ja immer so. In jedem autoritären oder später faschistischen Staat beginnt es ja damit. Gar nicht so sehr mit der Lüge.

0: Lüge als solcher. Es gibt einen wunderbaren Essay von Harry Frankfurt, einem amerikanischen Philosoph, das geht on Bullshit, heißt das. Und da geht es darum, dass die Lüge, also das, was wir ja häufig auch versuchen so zu benennen, was jetzt passiert, dass einfach gelogen wird. Die Lüge ist eigentlich gar nicht das größte Problem, weil die sich ja immer noch auf einen Fakt bezieht, der negiert wird dadurch. Das größte Problem ist das Verwischen von Fakten. Also Bullshit nennt Frankfurt das, in dem einfach ganz andere Geschichten erzählt werden, die draufgesetzt werden, oft auch verschiedene Geschichten. Und genau das ist ja während der Brexit-Zeit passiert. Also vor allem, als dann Boris Johnson hier an die Macht kam, der einfach jeden Tag irgendeinen anderen Unsinn erzählt hat. Und hinterher wusste man überhaupt nicht mehr in diesem Nebel von nicht mehr Gewissheit, wusste man überhaupt nicht mehr, was die Wahrheit oder die Fakten sind. Und das ist ja was eben dann so gefährlich wird für liberale Demokratien. Und das ist etwas, das haben wir damals in dieser Schulzeit oder habe ich damals in dieser Schulzeit sehr, sehr genau verstanden. Wir hatten ganz tolle Lehrer, die uns das auch richtig gut beigebracht haben, immer wieder, wie das losgeht, ne, in der Weimarer Republik damals. Und das hat mich sehr geprägt, glaube ich. Es hat auch immer eine gewisse Distanz zu Deutschland, schon als ich eben in der Schule war, entstehen lassen. Insofern glaube ich, ist es auch gar nicht unbedingt ein Zufall, dass ich in diesen Job reingeraten bin, weil mir das eigentlich zutiefst entspricht, alles, was um mich herum ist, mit einer gewissen Distanz und einem gewissen Misstrauen zu begegnen.
1: Was war das denn für dich bei diesem Brexit? Ich meine, nicht nur war es etwas, was wir gar nicht auf dem Schirm hatten, dass die europäische Integration ein Prozess ist, den du rückabwickeln könntest, weil es ging ja so munter eins nach dem anderen und alle standen schön Schlange, wollten da rein. Und plötzlich geht eines der großen, wichtigen Länder und ist draußen. Also was war das dann für dich? Ich meine, für einen Schock zu sagen, wow, die Europäische Union lässt sich rückabwickeln und zwar nicht nur irgendwie ein Land, das nicht Ziele verfolgt, sondern eins der großen, zentralen Länder Europas.
0: Das war schon ein Schock. Also das war allerdings vor allem für mich ein Schock als eine Europäerin, die hier lebte, weil ich relativ klar vorausgesehen habe, beziehungsweise ich war ja nicht die Einzige, weil viele ja auch klar gesagt haben, wie schädlich das für das Land sein wird. Also dass das der EU großen Schaden zufügen würde, das war auch immer klar und das hat sich ja auch, ja, das hat mich schon auch beschäftigt. Aber das, was mich vor allem beschäftigt hat als eine, die hier lebt, eine Europäerin, war, dass ich plötzlich auch hier nicht mehr dazugehörte und dass auch klar war, was diese Brexiteers für einen Weg verfolgen. Denn da ging es letztlich von Anfang an auch immer um Macht der Upper Class hier, die den niedrigeren sozialen Schichten eingeredet hatten, dass sie dadurch wieder jemand sein würden. De facto ging es aber auch darum, dass man aus dieser Regulierung der EU aussteigen wollte. Also die Brexiteers waren ja auch ganz wesentlich nicht nur die sogenannten immer gern zitierten zurückgelassenen oder wie sagt man das, the left behinds, sagt man hier, oder eben so wie in den USA die Menschen in den Rust Belts, die Trump wählen, sondern das waren ja hier auch ganz entscheidend, das war hier die Upper Class auch, also die gesagt hat, wir wollen uns hier von der EU nichts vorschreiben lassen, weil wir sind doch schließlich das alte Empire. Und dann eben aber auch Institutionen wie Hedgefonds, wie Leute, die einfach dann auch schon teilweise darauf gewettet haben, auf das fallende Pfund. Da haben eine Menge Leute auch sehr viel Geld gemacht mit. Und das alles zu sehen, wie eben letztlich so eine, ja, wie diese Lügen und diese Fake News und dieser Irrsinn, der ja auch teilweise rund um das Referendum, das ist ja jetzt 10 Jahre her in diesem Jahr, wie das sozusagen durchschlagen konnte, das hat mich wahnsinnig schockiert, obwohl ich es mir schon gedacht hatte, dass das schief geht, als Cameron das Ganze ausrief. Aber weil eben die Briten immer sich ein bisschen als die Insel nebendran gesehen haben. Und das war leicht anzufeuern oder zu befeuern, dieses Gefühl. Also es ist das war irgendwie eigentlich das Schlimmste, dass klar war, dass das natürlich finanziell und wirtschaftlich dem Land einfach ungeheuren Schaden zufügen wird, wenn man sich von seinem größten Handelspartner, wenn man da eine künstliche Grenze plötzlich hochzieht. Wie irre ist das eigentlich? Ich habe immer gedacht, sind die alle irre? Das war so klar, dass das natürlich nach hinten losgeht. Und das hat jetzt wirklich fast 10 Jahre gedauert, bis das endlich mal Thema ist. Und das war auch für mich schwierig manchmal, wo ich dachte, sprecht doch bitte mal drüber, dass euch das geschadet hat und dass es nicht an den Migranten liegt, dass es euch so schlecht geht. Da werden ja jetzt wieder so Replacement-Theorien verbreitet. Also Farage ist ja absurderweise jetzt schon wieder in den Umfragen vorne, ne? wo man sich ja fragt, wie kann denn das sein?
1: Wie kann der wieder sein? Ja, ja, ja. Aber ich fand eins so spannend, was du gesagt hast, nämlich dieses Gefühl, das erinnere ich und das finde ich schon zentral für unsere Zeit. So, man wusste, es gab ein Referendum und man hat auch irgendwie geahnt, ja, okay, die machen die Kampagne so gut, es könnte schlecht ausgehen. Aber am Morgen, als dann die Ergebnisse kamen, waren trotzdem alle fassungslos. Also dass ja, man sozusagen irgendwie immer, als wäre alles, was diese zerstörerischen Kräfte so vorantreiben, doch irgendwie in so einer Parallele, in so einer Meta-Ebene der Welt. Ne? So, okay, jetzt reden die vom Brexit und es kommt auch irgendwie gut und wir merken, es hat Erfolg, aber es wird doch niemand ganz so blöd sein. Es war doch selber mit bei der ersten Wahl von Trump. Da war so krass dieser...
0: Ja, das war ja ein paar Monate später, das war ja alles in demselben Jahr.
1: Genau, das war so dieses Jahr, wo diese unmöglichen Dinge aus meinem Kopf damals geschahen, die man zwar irgendwie theoretisch... rechnerisch denken konnte, aber niemand hielt sie für möglich. Und guck mal, seither hat sich ja die Welt so krass verändert. Und du hast jetzt von Nigel Farage damals gesprochen und ich vergesse wirklich nie, wie er damals stolz, als Zuckerberg auch vor Gericht war und sich rechtfertigen musste mit den Art und Weisen, wie er in Wahlkämpfe, glaube ich, seine Algorithmen steuerte. Und Nigel Farage sagte dann immer, ohne Facebook gäbe es keinen Brexit. Ne? Der hat immer gesagt,
0: das war ganz stark datengetrieben. Also es war ganz stark, kam das von Trollfabriken aus Social Media. Es ist völlig klar, dass da auch Putin mit drin war. Wir wissen nur eben immer noch nicht genug Details. Es gibt sogar einen Russia Report hier, der das untersucht hat, der nie veröffentlicht wurde, weil zu viele der Mainstream-Politiker da mit drin gehangen haben, sagen viele Kritiker. Es gibt ein irres Video von, ich glaube, das war 2017 oder 18, als Putin hier in London war, damals, das ist ja noch gar nicht so lange her, aber damals war der eben auch noch zu Gast im Ausland vor dem Ukraine-Krieg, vor dem Ausbruch seines Angriffskriegs. Und wo er einfach auf der Bühne auf Nachfrage eines britischen Journalisten richtig aggressiv sagt, Theresa May, die ja damals versuchte, diesen Brexit sanfter umzusetzen und so nah wie möglich an der EU zu bleiben, wo er richtig aggressiv sagt, Theresa May müsste jetzt mal langsam hinmachen mit diesem Brexit. Das ginge ja so nicht. Das sei schließlich die Abstimmung oder der Wille des Volkes gewesen. So nicht ganz wörtlich zitiert, aber das werde ich nie vergessen, weil dieses Video, wenn man das heute sieht, dann denkt man, aha, ne? Also da haben eben eine Menge Leute drin gehangen, so wie heute eben auch die MAGA-Bewegung dabei ist, dieses Land Großbritannien noch stärker als andere europäische Staaten richtig zu zerschießen.
1: Jetzt hast du ja auch bei den Blättern, wir hatten ja jetzt kürzlich von Lucke da und deswegen hast du interessanterweise auch in den Blättern einen Artikel geschrieben, Regime Change leicht gemacht, wie Musk und Farage versuchen, die britischen Demokratien auszuhebeln. Wir sind ja jetzt wirklich noch mal eine Dekade später. Es sind dieselben Akteure. Ich frage mich auch immer, wie krass unermüdlich sind die eigentlich? Es sind dieselben Akteure. Farage steht wieder da und du hast da auch einen dieser Insta-Posts gemacht. Du schaffst es ja auch irre, in diesen 2 Minuten so komplexe Geschichten so auf den Punkt zu bringen. Mhm. Es gibt jetzt wieder einen riesigen Skandal. Vielleicht magst du auch hier nochmal kurz zusammenfassen, wenn man da ja genau das so super aufschlüsseln kann, wie gerade MAGA-Mingling, also wie die Musk von dort aus versucht, jetzt wieder in Europa, denn natürlich ist UK Europe, zu wüten, muss man in dem Fall sagen.
0: Ja, also das ist wieder mal so ein typisches Beispiel, was hier gerade im Moment geschieht. Und zwar ist das ein Fall, ein Mord, der geschehen ist an einem weißen Briten, Henry Novak heißt der, und der wurde von einem Sikh mit einem Messer angegriffen, also einem indischstämmigen Briten. Die Polizei kam ziemlich spät offenbar, angerufen wurde sie von diesem Sikh, also von dem eigentlichen Täter, und der wiederum sagte, er sei von seinem Opfer rassistisch angegriffen worden, also der hätte ihm die Mütze von, keine Ahnung, woraufhin die Polizei dieses Opfer eben ziemlich mitleidlos zunächst als Täter behandelte, der verblutete dann. Das ist ein tragischer, schrecklicher Fall, ein schrecklicher Mord. Der Täter, der stellte sich hinterher raus, dass das eben nicht stimmte, dass er den nicht rassistisch angegriffen hatte, sondern dass dieser indischstämmige Brite das erfunden hatte, um die Schuld und die Aufmerksamkeit von sich abzulenken. Und der wurde diese Woche, oder letzte Woche war das, eben zu lebenslanger Haft verurteilt, und damit wäre dieser tragische Fall dann auch eigentlich erst einmal in gewisser Weise erledigt worden gegen die Polizei, die eben da nicht richtig gehandelt hat und da sicher Fehler gemacht. Das wird gerade untersucht. Die Familie des Opfers, dieses weißen Briten Henry Nowak, hat ausdrücklich nach dem Gerichtsprozess vor dem Gericht eine öffentliche Erklärung abgegeben und darum gebeten, dass dieser Fall nicht, wie so oft in der Vergangenheit, dazu genutzt wird, jetzt verschiedene Bevölkerungsgruppen gegeneinander aufzuhetzen, dass das nicht politisiert wird. Und der Vater hat auch nochmals, fand ich sehr eindrücklich, ganz eindeutig gesagt, das geht hier, das ist kein Fall, wo es um Sikhs geht, also eine indische Religionsgruppe. Es hat nichts mit Rassismus zu tun. Das hier war ein Mord und das Problem ist der grassierende Knife Crime, also dass hier eben so viele Jugendliche mit Messer rumlaufen generell. Also ausdrücklich gesagt, hat nichts mit Rassismus zu tun. Bitte politisiert den Mord an meinem Sohn nicht. Und was macht Farage? Er geht nur einen Tag nach dieser wirklich eindringlichen Bitte des Vaters an die Öffentlichkeit und sagt, das sei ein klares Zeichen, dass hier Weiße, die Rechte weißer Briten nicht mehr so viel gelten wie die ethnischer Minderheiten. Also macht genau das, versucht eben diese Gesellschaft, die britische Gesellschaft zu spalten und ja, diese, ja, so ähnlich wie Elon Musk, der letztes Jahr schon bei einer rechtsextremen Demo zu Gewalt und zu Bürgerkrieg aufgerufen hat, geht genau da rein. Und das führte dann auch natürlich reflexhaft, wie immer. Er sagte dann auch noch, dass die angemessene Reaktion auf diesen Fall ist kalte, pure Wut. Und das führte dann natürlich dazu, dass zwei Tage später die üblichen rechtsextremen Hooligans die Polizei angriffen in diesem Ort, wo das passiert ist. Es ist zu Auseinandersetzungen kam, ich glaube, 18 verletzte Polizisten am Ende. Und Elon Musk sogar noch mal im Internet, also auf X, dem ehemaligen Twitter, richtig nachgelegt hat. Die FT, die Financial Times, hat das mal nachgezählt. Er hat in der letzten Woche allein 110 Posts, wo er zu Gewalt teilweise aufruft. Manchmal steht da nur Rage und wo er die rechtsextremen Posts sozusagen amplifiziert, also richtig pusht. Der mischt sich hier so massiv ein, dass Keir Starmer gesagt hat, das muss aufhören. Es ist nur wahnsinnig schwierig, so etwas mit traditioneller Politik zu bekämpfen, weil der sitzt halt in den USA. Und das ist, wird alles online gesteuert und aufgehetzt hier. Aber das hat extreme Folgen langsam, weil eben auch zunehmend Musk die rechtsextremen Parteien, die sogar noch rechts von Farage sind, unterstützt. Also der sagt sogar jetzt schon, Farage ist ihm, ist für ihn ein Weichei, weil der nicht rassistisch genug ist. Ne? Musk will ja immer diesen weißen Ethnonationalismus durchsetzen, dass man sozusagen alle People of Color aus dem Land schmeißt hier. Und in Großbritannien, das ist im Moment sein Lieblingsspielfeld, weil er natürlich auch spürt, wie schwach und wie verletzlich dieses Land ist, das ja nicht mehr unter dem EU-Schutzschirm sozusagen segelt, sondern ganz allein sozusagen in der Mitte des Atlantiks hängt. Und das ist eine ganz gefährliche Entwicklung im Moment, wo es eine große Hilflosigkeit der jetzigen Regierung gibt, die ich auch nachvollziehen kann, weil man nicht weiß, wie man das begrenzen und einhegen soll. Denn diese rechtsextremen Parteien, Restore Britain zum Beispiel, und diese rechtsextremen Gruppen, die eben auch zu diesen Demos jetzt regelmäßig im Sommer zusammenkommen, die werden ganz gezielt geschürt aus den USA von der MAGA-Bewegung, die ja auch verschiedene Ebenen hat, aber eben auch von Elon Musk. Und das macht mir richtig Sorgen.
1: Ja, das verstehe ich auch. Und die haben ja auch tatsächlich durch diesen Hooliganism, ne, wahrscheinlich auch sehr gut organisierte, ja, bis nach rechts außen, Rechtsextremismusgruppen, die absolut sehr bereit sind, die Straßen auch ganz gut zu erobern wissen. Ja. Was ich da jetzt interessant finde, ich meine, du beobachtest ja so lange, da hast du vor 10 Jahren, haben wir gesehen, da war es ja noch ein Kampf gegen das Institutionelle, also ne, sozusagen den Brexit erstmal, ne, das Auflösen der Verbindungen in diese Länder, das Rechtssystem letztlich angreifen, in dem die Verbindungen etabliert waren. Und jetzt geht es aber in den Bereich, der natürlich viel schwerer kontrollierbar ist noch, denn Verträge musst du erstmal auflösen, so wie du sagtest, Theresa May konnte das dann langsamer machen oder das Tempo drosseln. Aber
0: wollte
1: jetzt,
0: sie, aber
1: ginge dann auch nicht, natürlich. Aber trotzdem, jetzt finde ich, was jetzt passiert ist, es wird diffuser, unkontrollierbarer, beängstigender, anarchischer, aber nicht in dem Sinn, wie du es magst, ne, so, dass man halt, sondern in einem zerstörerischen Sinn. Und ich muss immer daran denken, wie dieser Dokumentarfilm über die Aussteiger von diesen Plattformen auf Silicon Valley sagten. Einer von denen sagte in diesem Dokumentarfilm auf Netflix, ich bin ausgestiegen aus diesem Programmieren, als ich verstand, dass ich den Bürgerkrieg programmiere. So wie ich diese Plattform gestalte, die Algorithmen, das Suchtverhalten, programmiere ich den Bürgerkrieg. Und jetzt beschreibst du mir das gerade und beschreibst auch,
0: darum
1: wie
0: geht's
1: eben, ja, wie eben Elon Musk dann da drüben befeuert. Und ich meine, Großbritannien, du hast vorhin diesen Nebensatz fast fallen lassen, dass das auch so eine Bewegung ist der reichen Klasse dort, die dann am Ende die Ungebildeteren vielleicht, aber auch die Ärmeren, ja, übers Ohr gehauen haben, muss man fast schon sagen.
0: Die zahlen den Preis dafür jetzt, ja, ist doch völlig klar. Das war immer klar.
1: Aber warum ist es denen nicht klar? Also warum ist es denen denn nicht klar? Da gibt es doch auch Journalisten, die das erklären, oder?
0: Ja, eben leider nicht so in dem Maße. Also das Problem hier mit dem, also zumindest im britischen Journalismus, glaube ich, dass in Deutschland mittlerweile teilweise ähnlich ist, dass die immer stärker über Politik berichten, wie über ein Pferderennen, wer ist oben, wer ist unten. Oder wenn du dir das Beispiel nimmst, wenn ein Journalist über einen Striptease berichtet, die berichten nicht darüber, ne, was da passiert auf der Bühne, sondern die rufen von unten, zieh dich aus, zieh dich aus. Also dieses atemlose über kleine Schritte, aber nicht über Backgrounds, nicht mehr politische Analyse zu liefern, das ist ja auch mitgekommen mit der digitalen Revolution sozusagen. Und das wird ja auch befeuert, indem eben ein Farage dann ganz genau weiß, dass er jetzt einen Sturm im Internet auslöst, wenn er sagt, pure kalte Wut ist das richtige Thema. Und das hat auch damit zu tun, dieses Migrationsthema war ja immer ein Vehikel hier, das dazu dient, Gesellschaften zu spalten und bestehende Strukturen zu zerstören. Das ist ja so, dass zum Beispiel die Migration de facto mittlerweile auf einem historischen Tief ist in Großbritannien. So sehr, dass eigentlich auch Farage da eigentlich gar nicht mehr richtig ran kann, weil Keir Starmer immer sagen kann, nee, die Zahlen sind übrigens jetzt so runter, dass die demnächst ein Riesenproblem bekommen, weil sie keine Arbeitskräfte mehr haben. Aber das ist jetzt nochmal eine andere Geschichte. Deswegen geht es jetzt schon gar nicht mehr darum, wie viele Menschen nach Großbritannien kommen oder wie hoch die Immigration oder die Migration ist, sondern es geht darum, die Menschen, die hier leben, zu einem Feind, also zum Feind zu erklären. Ne? In diesem Fall Henry Nowak geht es darum, dass der Sikh, das ist ja einer, der hier geboren ist, der hier gelebt hat immer, das ist halt diese Remigration, dass Elon Musk versucht, einen Bürgerkrieg zwischen den weißen, englischstämmigen Briten und den Migranten, die aber ja hier seit Generationen leben, das ist ja eine viel diversere Gesellschaft als in Deutschland, anzuzetteln, weil er eben besessen ist einerseits von diesem weißen Ethnonationalismus, also diese White Supremacy, die ja die MAGA-Bewegung propagiert und gleichzeitig aber geht es natürlich um Macht und um Geld. Also es geht auch darum, auf keinen Fall zuzulassen, dass Großbritannien sich wirklich wieder auf die EU zubewegt. Denn die EU, das ist aus Sicht der Tech-Bros und der MAGA-Bewegung, Regulierung, liberale Demokratie und Strukturen, die Macht kontrollieren können. Und die Strukturen, und darum geht es eigentlich, müssen zerstört werden. Und dafür ist dieses Migrationsthema und dieses Aufeinanderhetzen verschiedener Bevölkerungsgruppen einfach nur ein sehr gutes Vehikel.
1: Jetzt würden aber einige, nicht nur Herr Musk, sondern andere sagen, so wie du, das ist ja auch das Problem meines Erachtens des Journalismus, du versuchst das jetzt so mit Hintergrundinformationen zu analysieren. Die würden sagen, naja, du verdeckst doch jetzt mit dieser Analyse das eigentliche Problem und die schieben es dann wieder zurück zur Migrationsfrage. Es war ja aber doch ein Sick. Und dann sind wir in diesem, was du gerade ganz witzig gesagt hast, bevor es zieht dich aus, ja, dann wird es auch heißen, wir müssen jetzt reden, gibt es Rassismus gegen Weiße? Ne? Oder wie rassistisch ist man gegen Weiße? Oder wie viel Rassismus sind denn Weiße ausgesetzt? Und plötzlich bist du in diesem Strudel und dann sagen sie, aber das war doch bei George Floyd auch so, als der zu Unrecht ermordet wurde, dann da ging es doch auch drum, dass man da solidarisch war und bei Weißen darf man nicht mal das, ja, wir können uns nicht mal solidarisieren.
0: Ja, aber das ist ja Unsinn faktisch. Also, wenn
1: ja,
0: man
1: aber
0: sich
1: es,
0: mal
1: gibt, es gibt sogar von Starmer jetzt ein Video, wo er sich, glaube ich, dann differenzieren versucht und sagen soll, hört auf, ne, das ist nicht vergleichbar. Mhm. Aber die Dynamik dieser Diskussionen, die geht doch sofort in, diese, in diese Blurriness.
0: Ja, aber da geht es eben immer darum, dass man sagt, wir sind der eine Stamm und das ist der andere Stamm. Das Problem ist ja, natürlich gibt es reale Probleme mit Migration, aber das hat eben auch mit staatlichen Strukturen zu tun, die teilweise einfach festgefahren sind. Die britische Polizei hat jahrelang ein massives Rassismusproblem gehabt, was Schwarze angeht und People of Color. Weil die einfach, wenn man sich die Zahlen anguckt, 10-mal öfter wirst du als Schwarzer oder als People of Color Jugendlicher auf der Straße von der Polizei angehalten als ein Weißer. Um das zu korrigieren, hat die Polizei angefangen, diesen internen Rassismus, der absolut existiert oder existierte, hat die eben angefangen, bestimmte Programme zu machen, wo die Polizisten einfach lernen sollten, diesen eigenen Rassismus zu erkennen. Und das ist auch gut. Und das kann auch sein, Das will ich auch überhaupt nicht in Abrede stellen, dass das den einen oder anderen komplett verunsichert hat, wie man eben mit so einer Situation dann umgeht. Und in diesem Mordfall muss man ja auch nochmal sagen, da geht es ja nicht darum, dass die Polizei da, wie bei George Floyd, ein Mord oder Totschlag, ich weiß nicht, ob das am Ende ein Mord war, das war ja hier ein anderer Fall, sondern hier hat einfach ist die Polizei vor Ort eben auf die Ausreden und Lügen des Täters reingefallen, wenn man so will. Und noch nicht mal das ist klar. Also das wird eben jetzt untersucht. Das wird aber eben einfach sofort dafür genutzt, zu sagen, wir Weißen müssen es jetzt zurückschlagen. Wir müssen uns wehren gegen diese Wokeness. Und das ist, wenn man sich einfach die Fakten ansieht, dann ist das Problem des Rassismus nicht der gegen die Weißen. Da geht es um Macht. Da geht es darum, diesen Anspruch, dass man vorsichtiger miteinander umgeht, zurückzuschieben. Es geht darum, dass man wieder Macht ausüben, ne, nach dem Motto, das muss man ja wohl noch sagen dürfen, das muss man ja wohl noch tun dürfen. Das ist das, also diese Verunsicherung in diesem Bereich, dass eben, ich sag mal, die linken progressiven Kräfte angefangen haben zu sagen, wir müssen respektvoller miteinander umgehen, das hat natürlich auch viele verunsichert. Und es ist wahnsinnig einfach, Stammeskriege anzuzetteln, weil das natürlich so ein Rückzug ist in den Bereich des eigenen Stammes, ist halt so ein Rückzug in die eigene Comfortzone, wo man sich diese Gedanken nicht mehr machen muss. Und das ist natürlich etwas, was attraktiv ist auf den ersten Blick.
1: Ja, und was du gerade aber ganz interessant, quasi die Verbindung, die du machst, ist natürlich auf der einen Ebene so eine ja, Stammeslogik, ne? So letztlich unser Ureinwohnergehirn, ne? Der gegen mich, ich gegen dich, unsere Stammeslogik.
0: Genau. Das hat was Beruhigendes.
1: Absolut. Ja. Und dann diese ganze Abstraktion, die ja die Aufklärung dann mit sich brachte, das Argument. Und dann finde ich aber interessant am Ende eine andere Stammeslogik, die du da nämlich eigentlich auch aufmachst, nämlich die Tech-Bros, also die Supermilliardäre, Billionäre, was sie da inzwischen sind, die haben ja kein Interesse an einem Land und an einer Europäischen Union, das regulieren kann, das Macht kontrollieren kann.
0: Genau.
1: Und diese Stammeslogik-Erzählung, ne, also die Freiheit der Bürger, die Freiheit der Demokratinnen, die Freiheit von den Superreichen, die ganze Gesellschaften so steuern und ausbeuten können, wie sie wollen, die kriegt man dann nicht drüber erzählt. Obwohl du ja gerade selber sagst, gerade in Großbritannien ist ja die Elite, so von Eton College bis wohin auch immer, da wäre es viel leichter noch, diese Klassenkämpfe deutlich zu machen. Und es gab ja auch mal dieses Haus, das brannte in Großbritannien, wo dann deutlich wurde, wie wenig sie sich, genau, was eben auch das Haus war, in dem ärmere Menschen wohnten. Und da guckt man dann eben nicht immer nach dem Rechten. Es gab immer diesen Kampfbegriff, weißt du, das kennst du, das Kampf der Reichen gegen die Armen. Und ich fand es immer eine Zeit lang so ein bisschen zu überzogen oder ich wusste nicht, ob man es wirklich einen Kampf so nennen kann. Und dann hat ja Warren Buffett, der Milliardär, selbst dieses Zitat verwendet und gesagt, es gibt einen Klassenkrieg, seine Klasse, also die Reichsten führen und gewinnen derzeit seiner Ansicht nach eben diesen Krieg. Also wir wollen das gewinnen. Und ist sozusagen heute die Waffe dieses Krieges, dieses, was wir da erleben an dieser Novak-Geschichte, die du erzählst, ist es die Möglichkeit, die Leute so zu benebeln mit dieser minutentaktigen Aufmerksamkeitswahnsinn in den sozialen Medien?
0: Es ist die Leute gegeneinander aufzuhetzen. Darum geht's. Es geht darum, diese Gesellschaft hier so zu destabilisieren, dass es eben für eine Regierung wie Keir Starmer, der ja ein liberaler Demokrat ist, auch wenn er kein guter Politiker ist, in anderen Zeiten hätte man gesagt, naja, es geht so, ist nicht so doll. Aber der ist ja massiv destabilisiert durch diese Nervosität, die aus Amerika auch mit sozusagen eingespritzt wird hier in diese Gesellschaft. Und darum geht es. Und letzten Endes, wie gesagt, man muss immer gucken, wo ist das Geld? Und dann erklärt sich sehr vieles. Letzten Endes geht es für Musk und die anderen Tech-Bros und die MAGA-Bewegung darum, diese Regulierung der EU zu bekämpfen. Und in Großbritannien geht es eben vor allem darum, ein Klima zu schaffen, in der eine Rückkehr in die EU fast unmöglich ist. Und da sind die mit großer Macht und Kraft gerade dabei.
1: Aber je mehr du mir das so erzählst, desto spannender wird für mich ja die Gegenerzählung, nämlich da gibt es anscheinend eine doch recht mächtige EU, die diese Typen nicht sehen wollen. Das heißt, die EU ist vielleicht viel stärker, als wir das so wahrnehmen.
0: Absolut.
1: Und Nummer zwei, da musst du mir jetzt gleich berichten, ob das stimmt, dann gibt es vielleicht auch tatsächlich eine Chance, dass die denken, hey, wir waren so blöd, uns da zu entfernen. Wir müssen zurück zu dieser EU. Wir sind Teil dieser EU. Gibt es eine Chance auf den verlorenen Sohn, wenn man jetzt biblisch wird, den man zurückempfängt?
0: Ja, das ist ja die Frage, die sich hier alle stellen. Im Grunde ist seit 10 Jahren irgendwie nicht über den Brexit geredet worden. Das war irgendwie immer ein Tabu aus vielen Gründen. Es war aber immer sozusagen the elephant in the room. Also es war immer ein Thema. Also das ist nie weggegangen. Und jetzt, 10 Jahre danach sozusagen, rund um den Kampf jetzt um eine mögliche Starmer-Nachfolge, der ja von seiner eigenen Partei mehr oder weniger gestürzt werden soll, nach sehr, sehr schlechten Wahlergebnissen bei so einer Art Midterms, britischen Midterm-Elections Anfang Mai. Rund um die Debatte um eine mögliche Nachfolge, wo sich jetzt verschiedene Kandidaten warmlaufen, ist das jetzt das erste Mal richtig gebrochen worden, das Tabu. Und es gibt das erste Mal jetzt ernsthafte Diskussionen, wie und ob und auf welchem Weg man zurück in die EU gehen könnte. Das ist ja die Mehrheit der Labour-Wähler und der Parteimitglieder wollen das eigentlich unbedingt. Starmer hat immer gesagt, das ist für ihn im Moment kein Thema, weil er diese Debatte nicht wieder aufmachen wollte. Also dieses Referendum, das hat diese Gesellschaft hier so gespalten und zerrüttet, das ist eben immer noch nicht verheilt, die Narben dieser Zeit. Deswegen hat Starmer in der letzten Wahl 24 das rausgehalten und hat da versucht, so in der Mitte rumzueiern. Und das ist jetzt eben, kommt jetzt aus seiner eigenen Partei aber wieder hoch. Und jetzt gibt es das erste Mal diese Diskussion. Ich bin trotzdem noch sehr, sehr skeptisch, ob das zu einer auch nur mittelfristigen Rückkehr der Briten in die EU führen kann. Und zwar aus mehreren Gründen. Das eine ist, dass das, was hier jetzt begonnen hat, zwar gut ist, dass jetzt endlich auch besprochen wird und thematisiert wird, wie schädlich der Brexit war, aber es sind eben im Wesentlichen noch immer Selbstgespräche der Briten mit sich selbst. Die gucken nicht wirklich dahin, was das wirklich heißt, wenn man wieder beitritt. Die gucken auch nicht wirklich dahin, wie Brüssel das sieht. Denn Brüssel wird zwar grundsätzlich ein großes Interesse daran haben, dass die Briten wieder zurückkehren, aber Brüssel hat kein Interesse daran, dieses Land zurückzunehmen, solange ein solcher Farage, der ja immer wieder sagt, sobald ich an der Macht bin, wird das alles wieder rückgängig gemacht. Und solange ein solcher Farage hier rumlungert im Hintergrund, wird Brüssel auch nicht gerade euphorisch sein, sag ich mal, die Briten zurückzunehmen, wenn sie damit rechnen müssen, dass der ganze Zirkus dann in ein paar Jahren wieder losgeht. Das heißt, de facto, und das ist das, was ich ja immer sage, ein so vom Rechtspopulismus zerstörtes Land, also zerrissenes Land oder zerrüttetes Land, ja, dieser Schaden, der angerichtet wurde durch dieses Durchtrennen der Verbindungslinien zur EU, das zu reparieren, ist eben wahnsinnig schwer. Zerstören ist immer einfach. Und gleichzeitig ist eben ein so zerrüttetes Land auch der fruchtbarste Boden für eine neue Welle des Rechtspopulismus, die wir eben auch gerade hier erleben. Und solange das nicht geklärt ist, beziehungsweise nicht das Land, sag ich mal, wieder zur Vernunft gekommen ist, und zwar parteiübergreifend und ein Farage wirklich in den Background zurückgeschoben wird, wird das nichts mit einem Wiedereintritt in die EU. Das ist meine eher skeptische Sicht der Dinge, wenn es um dieses Thema geht.
1: Aber wir personalisieren ja jetzt diesen Nigel Farage, der ja schon so viel Unheil über dieses Land gebracht hat. Ich fände noch vielleicht interessant, also mich interessiert es auf jeden Fall, der ist ja nicht allein auf weiter Flur. Also Nein. Wer ist denn so, wie bei der AfD dann manchmal aufdröseln, wer alles Geld da rein bezahlt und wohin das geht. Wer ist denn eigentlich das System sozusagen, nicht im Detail, aber von den Netzwerken her, du hast gerade Musk genannt, am Ende unterstützt er ja seine Weltsicht, also der ganze Twitter oder jetzt Ex-Kosmos, sicher führt das dann zur MAGA-Bewegung. Aber woher holt er sich die Autorität überhaupt in dieser Art und Weise gehört zu werden, neben dem, dass er einfach populistisch daherredet?
0: Naja, er hat jetzt in den Umfragen zweistellige Werte. Das heißt, es gibt eine Menge Leute, die aus Verzweiflung sagen, wir werden jetzt bei der nächsten Wahl für den stimmen, weil die anderen haben es ja nicht gebracht. Mhm. Also diese Unzufriedenheit, die da geschürt wird, die eben jetzt noch einfacher zu schüren ist, weil es ja alles schwieriger geworden ist durch den Brexit. Das ist die Ironie der Geschichte, aber das ist wie so ein politisches Perpetuum mobile, das immer wieder vom eigenen Versagen lebt. Je größer die Unzufriedenheit wird durch eben Schäden, die dadurch angerichtet werden, je stärker lebt dann wieder dieselbe Bewegung davon. Und Farage kann ja immer sagen, dass er damit nichts zu tun hatte, weil er hat es ja nicht umgesetzt. Und er selber, also ich nenne den natürlich, oder die meisten Journalisten hier, wenn sie nach Deutschland berichten, nennen den ja fast stellvertretend. Aber das ist eine ziemlich konfuse Gruppe, diese Reformpartei, die zum Großteil von Billionären aus dem Ausland finanziert wird. Es gibt jetzt gerade einen Riesenskandal, dass Farage 5 Millionen bekommen hat, Euro von einem Billionär aus Thailand. Dann hat er erst hat er gesagt, ja, die hat er bekommen, weil er das Geld für seine persönliche Sicherheit brauchte. Dann stellte sich heraus, das war gelogen. Jetzt heißt es, das hat er bekommen als Belohnung für den Brexit. Und das sind Gelder von Menschen, die überhaupt nicht leben. Und der andere Grund, warum Farage jetzt wieder so freie Bahn hat, das ist eben auch die britische Presse. Und die britische Presse ist im Wesentlichen, also über der Großteil der britischen Presse gehört Billionären, Milliardären, die ebenfalls keine Briten sind und im Ausland leben. Also ein Murdoch zum Beispiel, der wahnsinnig dazu beigetragen hat, dass es zum Brexit kam, der ja auch immer gesagt hat, er will das, weil er dann die Briten besser politisch beeinflussen kann. Der hat mal diesen berühmten Satz gesagt, wenn ich in London bin, dann kann ich durch die Hintertür der Downing Street gehen. In Brüssel geht das nicht. Und das ist das, warum Farage auch weiterhin so populär ist, weil die britische Presse ihn nicht zur Rechenschaft stellt, sondern im Gegenteil einige Medien, wie zum Beispiel der Telegraph, mittlerweile mehr oder weniger ihn featured. Weil die da spüren, dass da die Macht demnächst sitzen könnte. Denn die Tories, die also die britische CDU sozusagen, die ist eben über diese Methode, dass sie sich eben letztlich an Farage rangeworfen haben im Rahmen des Brexit und dessen Parolen nachgeäfft und dann auch umgesetzt haben. Teilweise darüber haben die sich selbst zerstört. Das heißt, es gibt in der Mitte jetzt gar nichts mehr außer Reform. Und dann gibt es eben noch rechts von Farage diese rechtsextremeren Gruppen und Parteien, die eben direkt von Musk finanziert werden, während Farage mit Musk ja mittlerweile über Kreuz liegt. Wie gesagt, der findet den ja ein Weichei, weil der nicht rassistisch genug ist. Es ist alles irgendwie, krass, yeah. Es ist schon wirklich, man kann manchmal verzweifeln, wenn man sieht, wie wehrlos auch dieses System diesen Einflüssen von außen gegenüber ist, hier die Demokratie.
1: Ja, und das wollte ich dich gerade fragen, weil du erzählt hast, dass du eigentlich durch deine Schulbildung, durch diese als Jugendliche fast schon zu viel an Unterricht über Faschismus und faschistische Reden entlarven und sozusagen. Und jetzt bist du da und ist dann für dich jetzt das gesehen zu haben, die letzten Jahre in Großbritannien, auch wiederum wie so ein Hardcore-Training, dass du, wenn du in Deutschland bist oder deutsche Diskussionen beobachtest, da wiederum denkst, oh, da habe ich jetzt aber auch irgendwie feinere Antennen, weil ich gerade gesehen habe, wie die das machen.
0: Absolut, absolut. Also das ist das, also ich verzweifle wirklich manchmal, wenn ich die Debatten in Deutschland sehe, gerade innerhalb der CDU, weil ich immer denke, Leute, habt ihr meine Berichte nicht gesehen? Habt ihr nicht gesehen, was
1: Nette,
0: mit den Tories passiert ist?
1: Wie könnten Sie deine Berichte nicht sehen? Wir sollten die ARD bitten, einmal eine Annette Dittert-Compilation an alle Politiker.
0: Genau. Ich meine, hat denn diese CDU, haben die nicht gesehen, also die Teile der CDU, die jetzt immer damit liebäugeln, dass sie Minderheitenregierung bilden mit der AfD, haben die denn nicht gesehen, was passiert ist, wenn so etwas geschieht? Also, dass eben immer die Parteien der konservativen Mitte als erste von diesen Rechtspopulisten oder Rechtsextremen oder Rechtsradikalen, wie man die nennen will, zerstört werden. Und das ist ja nicht nur in Großbritannien so, da gibt es ja viele Beispiele in der jüngeren politischen
1: Geschichte.
0: Und in
1: der älteren Geschichte.
0: Und in der älteren sowieso. Aber das ist eben etwas, wo ich wirklich, wenn ich in Deutschland bin, verzweifeln könnte. Ja, also die Briten, wir waren eben einfach ein paar Jahre früher dran. Wie gesagt, der Brexit war der erste Ausbruch des Rechtspopulismus. Und jenseits der finanziellen Schäden, die er angerichtet hat, die Zerstörung der politischen Kultur ist eigentlich der nachhaltigere Schaden. Und der hat eben, und da waren die Briten eben nicht das einsame, schreckliche Ereignis, das einmal geschah, sondern das ist einfach eine Entwicklung, die dann mit Trump in Amerika und eben dann mit anderen Parteien in Europa genauso dort geschehen ist. Wir waren nur ein bisschen weiter vorne. Und die große Frage ist, wie kriegt man das wieder eingefangen? Und hier habe ich im Moment das Gefühl, dass das sehr, sehr schwer ist, das wieder einzufangen. Und wie gesagt, die politische Mitte, die rechte politische Mitte, die konservative politische Mitte, die existiert nicht mehr richtig. Und das ist, egal wie man zu so einer Partei wie den Tories selber steht, ist das ein Riesenverlust für eine Demokratie, weil das ganze Gefüge wird instabil, wenn die konservative Mitte fehlt, die demokratische konservative Mitte.
1: Ich denke aber im Moment, dadurch, dass Großbritannien wirklich so das Gegenteil von Best Practice geworden ist, also jeder hat gesehen, wow, dieser Brexit war eine schlechte Idee. Du hast in einem anderen Interview sogar gesagt, jetzt können sie, also wenn man das eben will, dass keine Geflüchteten in ein Land kommen, jetzt haben die Briten noch mehr Probleme damit, weil sie eben nicht mehr die Ausweisungsgesetze der EU haben. Also auch selbst dieses Problem hat sich eigentlich, zurückweisen können, hat sich eigentlich verschlechtert. Und plus, dass sie kein, also, und wir sehen jetzt ja, was in den USA passiert. Ich meine, ich glaube, Donald Trump hat jetzt, ich habe es nicht verifiziert, aber da dieser Kampf gegen die normale Bevölkerung von Donald Trump ist ja auch ein Wahnsinn, ne? Wie er die Leute schikaniert, die bei Medicaid sind. Die dürfen dann auch, wenn sie nicht krank sind, nicht weniger arbeiten. Also ist ein absoluter Kampf gegen die normalen Bürgerinnen und Bürger, wo wir immer sagen, die wehren sich gegen diese Gesellschaft. Und dann sieht man Ungarn, die irgendwie merken, ich habe einen Ungarn sagen hören, der meinte, okay, wenn wir Orban jetzt nicht loswerden, dann war es das für die Demokratie. Und da setzt er ein komischer, fand ich spannender Patriotismus ein, die gesagt haben, wenn du Ungar bist, dann bist du Ungar und dann kämpfst du für Ungarn und nicht für die ungarische Regierung, wenn diese nicht für Ungarn kämpft. Ne? Also so im Sinne von, also die wurden mit einem Patriotismus tatsächlich Gegner von Orban, weil da dieses korrupte Elite, die denkt an sich und was ja jetzt alles bekannt wird, wie Orban sich da bereichert hat. Ist denn so eine Hoffnung, du bist ja eben, haben wir mal gesagt, auch eine große Europäerin, dass all diese Worst Practice, von der du dann berichtest, wir schicken die Compilation noch nach an die Politiker, die müssen Annette Dittert über die Jahre nochmal nachgucken, wir machen vielleicht einen Kinofilm. Wohin führt Populismus und wie schwer ist es, diesen Genie zurück in die Bottle zu kriegen? Gibt es denn vielleicht doch so von anderen Lernen als Chance für Europa?
0: Natürlich. Also natürlich habe ich auch Ungarn mit Faszination mir angeguckt, ne? Und auch mit vielen Menschen gesprochen hier, die da waren vor Ort. Ich hatte dazu keine Zeit selber. Und auch ich habe diesen ganzen Rückeroberung von Donald Tusk in Polen mit großer Freude und großer Spannung gesehen, weil natürlich hofft man als Demokratin, dass das am Ende doch gewinnt und dass die Bürger sich das zurückerobern. Nur dazu muss es eben auch sehr, sehr schlimm werden, sage ich mal. Und so weit sind die Briten noch nicht. Also, es ist ja noch eine demokratische Regierung, die aber als useless gesehen wird, also als schlecht und wirkungslos. Und das ist eben das Problem auch mit Keir Starmer, der einfach nicht vermitteln kann, was er da tut. Und das ist wichtiger geworden, ne? Also, ich glaube, Ungarn oder auch wie dann eben Tusk gewonnen hat in Polen, die waren beide schon an einem schlimmeren oder tieferen Punkt. Und natürlich hoffe ich, dass die Menschen sich ihre demokratischen Strukturen bewahren oder zurückerobern. Aber dazu gehört eben auch Arbeit. Und ich glaube, das ist eben auch das andere große Problem, dass viele gar nicht, die so lange relativ gemütlich in Demokratien gelebt haben, gar nicht begreifen, dass ein demokratisches Handeln auch Arbeit ist und dass Freiheit, die dadurch ja auch entsteht, um zu deinem Titel dieses Podcasts zurückzukommen, dass das natürlich auch was Beängstigendes und Beunruhigendes hat, weil man, wenn man frei in einer Demokratie leben muss, dafür eben auch einiges tun muss und sich selber seine Realitäten auch immer wieder neu verhandeln und erobern muss. Und das ist, glaube ich, etwas, was viele von den Gesellschaften, die, sage ich mal, relativ bequem in den letzten Jahren im Westen in Demokratien gelebt haben, erstmal wieder neu lernen müssen.
1: Jetzt hast du gerade gesagt, er muss Politik gut erklären. Das sei sehr wichtig in der heutigen Zeit. Da wurde ich doch ein wenig unruhig so über uns, weil ich glaube, im Moment bei uns kann niemand so richtig gut erklären, was er vorhat und wohin er möchte. Aber wir bleiben gute Dinge, weil wir wollen ja arbeiten und wir werden arbeiten. Wir sind Demokratinnen. Annette, ich will eine letzte persönliche Frage. Du hast ja doch in verschiedenen Ländern gelebt und kennst als Yonder-Mensch doch einige gut und nimmst die Distanz. Welche persönliche Freiheit, glaubst du, hat dir deine Entscheidung, in London zu leben, geschenkt? Also welche persönliche Freiheit, welche Freiheit in dir findet einen anderen Ausdruck, weil du dort lebst?
0: Ich kann hier einfach machen, was ich will. Ich hab ein Boot und ein Fahrrad. Ich brauche kein Geld. Und ich kann dieses London, wenn man weiß, wie man und wo man einkauft, kann man hier auch sehr billig leben. Und dieses Gefühl, nicht in diesem Rat Race mitzumachen, sowohl finanziell, weil das hier eine Riesenrolle immer spielt, in London zu leben, heißt immer auch finanzieller Überlebenskampf. Ich muss in diesem Rat Race nicht mitmachen. Ich muss auch in dem deutschen Rat Race nicht mitmachen. Ich bin irgendwo glücklich im Dazwischen hier.
1: Und persönlicher, also gibt es eine frechere, wildere, anarchischere, punkigere, gibt es irgendwas von dir, besser gelauntere vielleicht? Weil manchmal schimpfst du auch in Deutschland.
0: Ja, besser gelaunt.
1: Besser gelaunt.
0: Ich bin hier immer besser gelaunt. Ich weiß nicht genau, woran das liegt. Ich will das auch nicht aufs Land schieben. Aber wenn ich hier ankomme, nach einer langen Zeit, wenn ich gereist bin und wenn ich hier das Tor aufmache und hier am Kanal entlanglaufe und mein sehr buntes Boot sehe, dann muss ich immer grinsen. Und das ist schon mein Happy Place hier. Und ich bin hier, ich fühle mich hier schon freier, weil ich einfach, wie gesagt, ohne Geld tun und lassen kann, was ich will. Ich brauche nicht viel. Und wenn ich mal einen Tag das machen will, mache ich das. Wenn ich nichts machen will, mache ich nichts. Und das, diese Art der Freiheit, dass ich in keinen Zwängen bin hier und auch nicht in dem Zwang, mich jetzt in dieser englischen Klassengesellschaft irgendwo zu verorten, das gefällt mir schon sehr gut. Also dieses Dazwischen eben.
1: Annette, ich danke dir, dass du aus deinem Happy Place in meinen Happy Place gekommen bist.
0: Danke dir, es war wirklich toll.
1: Ja, fand ich auch. Ich
0: wünsche dir noch einen schönen Tag.
1: Das wünsche ich dir auch und mit einem Grinsen im Gesicht.
0: Tschüss.
1: Tschüss. 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
2: 20 Uhr mit Josefine Grützmacher. Guten Abend. US-Präsident Trump hat weitere Einzelheiten zum Rahmenabkommen mit dem Iran bekannt gegeben. Die Vereinbarung werde alle Kriegsziele der Vereinigten Staaten erfüllen, sagte Trump nach dem G7-Gipfel in Frankreich. Aus Evian, Samuel Jakisch.
3: Die für den Welthandel wichtige Transportroute über die Straße von Hormus solle umgehend geöffnet werden. Der Iran habe zugestimmt, Atomwaffen in Zukunft weder herzustellen noch zu beschaffen. Im Gegenzug würden die USA beschlagnahmte iranische Vermögenswerte freigeben. Sollte Iran die Vereinbarung brechen, so der US-Präsident weiter, würden die USA hingegen ihr Bombardement fortsetzen. Am Freitag soll das Papier bei einer Zeremonie auf dem Schweizer Berggipfel Birkenstock unterzeichnet werden.
2: Die Außenminister von Deutschland und Polen haben eine engere Anbindung beider Länder gefordert. Zwischen den Hauptstädten Warschau und Berlin müsse es eine echte Schnellfahrstrecke für die Bahn geben, sagte Bundesaußenminister Wadefuhl beim Deutsch-Polnischen Forum in Berlin. Der Ausbau der Infrastruktur habe auch militärische Bedeutung. Deutschland und Polen seien die logistischen Drehscheiben der NATO. Bundesinnenminister Dobrindt fordert, die Regelsätze bei der Grundsicherung zu kürzen. Dobrindt sagte dem Fokus, er verspreche sich von einer Kürzung Einsparungen in Milliardenhöhe. Die SPD weist seine Forderungen strikt zurück. Die Wirtschaft brumme nicht wieder, bloß weil man den Menschen weniger Euro wegnehme, sagte der SPD-Sozialpolitiker Rützel. Auch die Opposition reagierte mit Kritik. Die Grünen sprachen von Wahlkampfmärchen, die Linken von Arroganz. Die Berliner Polizei ermittelt in den eigenen Reihen wegen des Verdachts der Körperverletzung im Amt. Das hat ein Polizeisprecher dem RBB bestätigt. Dabei geht es um einen Vorfall am Rande eines Straßenfests in Friedrichshain. Boris Hermel, RBB 24.
4: Der ehemalige Bremer Staatsrat und frühere brandenburgische Vizeregierungssprecher Martin Bialuch von der Linkspartei hatte zuvor der Polizei schwere Gewalt vorgeworfen. Er sei am Rande des Festes von Beamten attackiert und verletzt worden. Die Polizei hatte ihrerseits dem 57-Jährigen vorgeworfen, er habe einen Polizisten beleidigt und diesen ins Gesicht geschlagen und nach ihm getreten. Bialuch weist ausdrücklich zurück, selbst gewalttätig geworden zu sein und hat mittlerweile Strafanzeige wegen Körperverletzung im Amt, Verleumdung und falscher Verdächtigung gestellt.
2: Stürmer Fabian Riese von Fußball-Zweitligist Hertha BSC wechselt zu Ligakonkurrent VfL Wolfsburg. Über die Ablöse wurde offiziell nichts bekannt. In Medienberichten ist von einer Summe zwischen 8 und 9 Millionen Euro die Rede. Soweit die Nachrichten. 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Das Wetter? Nachts wolkig und örtlich Regen bei Tiefstwerten bis 14 Grad. Aktuell haben wir in Berlin-Kreuzberg 25 Grad, in Grünow 21 Grad. Morgen teils sonnig, teils wolkig mit vereinzelten Schauern bei 26 bis 30 Grad. Die Zeit? 20.03 Uhr.
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6: Und dazu begrüßt sie Beatrice Schwartner. MDR Klassik präsentiert heute ein Konzert vom 15. Mai 2026. Im großen Konzert des Gewandhausorchesters unter Leitung von Gewandhauskapellmeister Andris Nelsons kamen mit Dmitri Schostakowitschs 10. Sinfonie und Sergei Rachmaninows 2. Klavierkonzert Schicksalswerke zur Aufführung, die im Programm zu lesen den Toten, Verletzten, Angehörigen und Betroffenen der Amokfahrt in der Leipziger Innenstadt 10 Tage zuvor gewidmet waren. Sergei Rachmaninow konnte noch als Student des Moskauer Konservatoriums mit seinem ersten Klavierkonzert in der Musikwelt reüssieren. Seine erste Sinfonie, kurz darauf entstanden, fiel dagegen mit Pauken und Trompeten beim Publikum durch. Die Kritiken waren vernichtend. Was folgte, war eine Schaffenskrise und eine mehrmonatige Therapie bei Nikolai Dahl. Der Nervenarzt war nicht nur auf Hypnose spezialisiert und konnte Rachmaninow durch tägliche Sitzungen offenbar stabilisieren. Er war auch ambitionierter Hobbybratscher und setzte in dieser Kombination bei seinem Patienten kreative Schaffenskraft frei, die er ungefiltert in sein zweites Klavierkonzert fließen ließ, was er dankbar seinem Arzt widmete. Als zur Uraufführung am 9. November 1901 in Moskau der Applaus losbrandete, Rachmaninow selbst hatte den Solopart übernommen, waren sich alle einig, dieser Mann gehörte an die Spitze der internationalen Musikszene. Schon im Januar 1902 wurde im Leipziger Gewandhaus Rachmaninows zweites Klavierkonzert aufgeführt und von hier aus ging es um die Welt. London, Wien, Prag, die USA. Für die Pianistin Juliana Avdejeva, die wir gleich hier als Solistin hören werden, ist Sergei Rachmaninow einer ihrer Hausgötter und das zweite eines ihrer absoluten Lieblingsklavierkonzerte.
7: Ich finde tatsächlich, dass Sergei Rachmaninow ein Klaviergott war. So zumindest aus meiner Perspektive hat keine Pianistin, dem ich zuhören konnte, also auf der Aufnahme oder im Konzertsaal, beherrschte das Instrument Klavier oder Flügel so gut wie Sergei Rachmaninow. Durch diese unglaubliche Transparenz, die er in seinem Spiel hat, durch den schönen, warmen, sehr klaren Klang, den er hat, diese Leichtigkeit, also diese gesamte Kombination von Instrumentbeherrschung, das ist einfach bei ihm, finde ich, einmalig. Und natürlich auch als Komponist ist er, finde ich, gerade auch was Klavier betrifft, aber nicht nur, auch ein sehr besonderer Künstler gewesen, weil er, sagen wir so, am Rande von zwei Epochen war. Und trotz diesem, weil oft wird seine Musik ja als romantisch, also spätromantisch bezeichnet, das ist zum Teil vielleicht wahr, wegen dieser extremen Expressivität, die seine Musik ja definitiv hat. Nichtsdestotrotz hat es auch so wahnsinnig viele moderne Züge, also Züge der Moderne, meine ich, in der Form, in der Harmonik, in vielen Details, in vielen Kleinigkeiten, die, finde ich, wenn man genau seine Musik analysiert, die kommen sehr klar ans Licht. Und das macht ihn, finde ich, auch so besonders, weil er so ein Grenzgänger war.
6: Und diesen Grenzgänger Sergei Rachmaninow hören wir jetzt. Das zweite Klavierkonzert, C-Moll Opus 18, wird gespielt von Juliana Avdejeva und dem Gewandhausorchester unter Leitung von Andres Nelsons.

Vom Dunkel ins Licht durch die Tonarten bis hin zum hymnisch erreichten triumphalen C-Dur-Gipfel. Juliana Avdejeva spielte das zweite Klavierkonzert von Sergei Rachmaninow mit dem Gewandhausorchester Leipzig unter Leitung von Andris Nelsons. Nach diesem Konzert ging es übrigens genau in dieser Besetzung auf große Tournee. Über Frankfurt und Wien wurde in Asien dieses Programm sehr erfolgreich in Taiwan und China dargeboten. In Leipzig ließ das Publikum im Gewandhaus Juliana Avdejeva natürlich nicht ohne eine Zugabe gehen.

Präludium E-Moll aus Dmitri Schostakowitschs Opus 87, die Nummer 4, als Zugabe gespielt am 15. Mai 2026 von Juliana Avdejeva. Schon als kleine Reminiszenz an den zweiten Konzertteil, da stand im großen Konzert im Leipziger Gewandhaus nämlich auch Dmitri Schostakowitsch auf dem Programm. Vom Dunkel ins Licht passt genauso auf seine Musik. Auch wenn ein halbes Jahrhundert voller Umbrüche und Weltkriege zwischen Rachmaninows zweiten Klavierkonzert und Schostakowitschs 10. Sinfonie lag. Seine musikalischen Durchschlüsse durchsetzte er bewusst mit Dissonanzen. Bis dahin wachsen alle Klänge zögerlich aus der Tiefe empor, bieten zarte Melodieranken etwa der Klarinette erste Lichtpunkte, bis es zum gewaltigen Ausbruch kommt, der aber kein Jubel wird und eher etwas Beängstigendes hat, was mit seinen Erlebnissen in der Stalin-Ära verknüpft wird. Die 10. Sinfonie von Dmitri Schostakowitsch jetzt im ARD-Konzert. Es spielt das Gewandhausorchester Leipzig, am Pult Gewandhauskapellmeister Andres Nelsons.

Als am 17. Dezember 1953 Dmitri Schostakowitschs 10. Sinfonie in Leningrad uraufgeführt wurde, brach er damit eine 8-jährige Sinfoniepause und erschütterte nicht nur das Publikum, sondern auch den Komponistenverband, der anschließend mehrere Tage über dieses Werk debattieren musste. Schostakowitschs einzige Reaktion war die vage Aussage, diese Sinfonie sei allen gewidmet, die den Frieden liebten. Das Gewandhausorchester Leipzig spielte die 10. Sinfonie von Dmitri Schostakowitsch unter Leitung von Andres Nelsons. Für ARD-Konzert präsentierte MDR Klassik die Aufzeichnung vom 15. Mai 2026 aus dem Leipziger Gewandhaus. Und uns bleibt damit noch Zeit für Franz Xaver Mozart. Seine mit 16 Jahren geschriebene Fantasie über ein russisches Volkslied und ein Krakowiak spielt der schweizerisch-ukrainische Pianist Andrei Dragan.

Andrei Dragan spielte aus der Fantasie über ein russisches Volkslied und ein Krakowiak zum Ausklang des ARD-Konzertabends, präsentiert von MDR Klassik. Einen angenehmen weiteren Abend wünscht Beatrice Schwartner.

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1: Um 22 Uhr mit Thomas Haag. Guten Abend. US-Präsident Trump hat weitere Einzelheiten zum Rahmenabkommen mit dem Iran bekannt gegeben. Die Vereinbarung werde alle Kriegsziele der Vereinigten Staaten erfüllen, sagte Trump nach dem G7-Gipfel in Frankreich. Aus Evian, Samuel Yakisch.
2: Die für den Welthandel wichtige Transportroute über die Straße von Hormus solle umgehend geöffnet werden. Der Iran habe zugestimmt, Atomwaffen in Zukunft weder herzustellen noch zu beschaffen. Im Gegenzug würden die USA beschlagnahmte iranische Vermögenswerte freigeben. Sollte Iran die Vereinbarung brechen, so der US-Präsident weiter, würden die USA hingegen ihr Bombardement fortsetzen. Am Freitag soll das Papier bei einer Zeremonie auf dem Schweizer Berggipfel Birkenstock unterzeichnet werden.
1: Die Berliner Polizei ermittelt in den eigenen Reihen wegen des Verdachts der Körperverletzung im Amt. Das hat ein Polizeisprecher dem RBB bestätigt. Dabei geht es um einen Vorfall am Rande eines Straßenfestes im Friedrichshain. Der linken Politiker Bialuch wirft Polizisten vor, ihn bei dem Fest angegriffen und verletzt zu haben. Die wiederum sagen, Bialuch habe einen Polizeibeamten beleidigt, geschlagen und nach ihm getreten. Das weist der linken Politiker zurück. Das Land Brandenburg will die Abgeordnetendiäten nächstes Jahr nicht erhöhen. Das hat der Landtag heute entschieden. Der Beschluss ist Teil der Einsparungen im Haushalt und soll rund 700.000 Euro bringen. Die beiden Regierungsfraktionen SPD und CDU hatten den Antrag eingebracht. Die AfD hatte dagegen gefordert, die Entschädigungen für Abgeordnete künftig nur noch alle 2 Jahre zu erhöhen. Das lehnte der Landtag ab. Beim Deutsch-Polnischen Forum in Berlin haben die Außenminister beider Länder bessere Verkehrsverbindungen gefordert. Zwischen Berlin und Warschau müsse eine Schnellbahnstrecke entstehen, sagte Außenminister Wadefuhl. Aus dem Hauptstadtstudio Nicole Markwald.
3: Der Ausbau von grenzüberschreitenden Verkehrsverbindungen erhöht nicht nur Mobilität und erleichtert den Handel, es stärkt auch das militärische Potenzial, heißt es in einer Erklärung. Anfang Juli wollen sich Vertreter der Verkehrsministerien von Polen und Deutschland damit befassen. Der polnische Außenminister Sikorski kritisierte die anhaltenden Kontrollen an der deutsch-polnischen Grenze.
1: Bei der FIFA-Fußball-WM der Herren haben sich Portugal und die Demokratische Republik Kongo 1:1 getrennt. In diesen Minuten beginnt das Spiel England gegen Kroatien. Ab 1 Uhr nachts treffen Ghana und Panama aufeinander und ab 4 Uhr morgens stehen sich Usbekistan und Kolumbien gegenüber. Soweit die Nachrichten. 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Das Wetter. In der Nacht haben wir immer wieder mal Regen. Die Tiefstwerte dazu liegen bei 18 bis 15 Grad. Morgen ist es teils sonnig, teils wolkig. Es kann immer wieder mal einzelne Schauer geben. Und die Maximalwerte dazu liegen bei 26 bis 31 Grad.
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Das ist ARD Jazz, das Magazin, und ich bin Ulrich Habersetzer. Und diese Klänge zum Einstieg, die kamen von Abdullah Ibrahim. Der südafrikanische Pianist, Jazzlegende, ist der Ikone der Anti-Apartheids-Bewegung. Er ist am Montag, am 15. Juni, im Alter von 91 Jahren gestorben. Und das wird natürlich Thema in dieser Sendung sein. Und auch Töne aus dem Stück Blue Bolero, das wir gerade gehört haben, aber in ganz anderer Form, gibt es später nochmal. Wir wollen auch erinnern an Ella Fitzgerald. Sie ist am 15. Juni vor 30 Jahren gestorben. Aber es gibt auch Anlass für Glückwünsche. Und neuen Jazz haben wir auch von Ella Sirina aus Lettland und Tai Seme aus Dänemark. Beide spielen Gitarre und ihr Duo-Album Dark Yellow ist vor kurzem erschienen. Hieraus das Stück Chords.

0: Gitarrensounds mit klassischer Note, aber doch auch Jazz-Feeling waren das. Ella Sirina, Jahrgang 1997, und Thijs Semey, Jahrgang 1993. Beide spielen Gitarre und ihr aktuelles Album Dark Yellow ist am 12. Juni erschienen. Wir gehen zurück in der Jazzgeschichte, bleiben aber bei einer Ella. Am 15. Juni im Jahr 1996 ist die große Ella Fitzgerald gestorben. Und Beate Sampson erinnert an diese Jahrhundertsängerin.
1: Newport News im amerikanischen Bundesstaat Virginia. Am 25. April 1917 wird Ella Jane Fitzgerald geboren.
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1: Sie wächst in Yonkers, New York auf. Ihre Mutter stirbt, als sie 15 ist. Für den Teenager beginnt eine harte Zeit. Sie gerät in Schwierigkeiten, kommt ins Heim, flieht, lebt auf der Straße. Mit 17 ergreift die obdachlose, schüchterne Ella die Chance, beim Talentwettbewerb im Apollo Theater in Harlem teilzunehmen. Sie will Tänzerin werden.
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1: Ganz spontan singt sie, statt zu tanzen, und erobert zum ersten Mal in ihrem Leben ein Publikum. Ein gnadenloses zudem, das, was nicht gefällt, regelmäßig von der Bühne buht. 2 Jahre später landet sie ihren ersten Schallplattenhit und mit 21 ihren ersten Millionenseller. Es ist ein Kinderlied im swingenden Arrangement.

Die Autodidaktin, die keine Noten lesen kann, ist ein Star und wird zur First Lady of Swing. Manche Kritiker halten sie für eine Popsängerin. Doch welche Popsängerin könnte ihre Stimme so instrumental einsetzen?

0: Populär ist Ella Fitzgerald aber tatsächlich und sie bleibt es. Ob mit Bebop, den Klassikern aus dem Great American Songbook, Bossa Nova oder Songs der Beatles. Ihr Timbre und ihr Stil sind beliebt und ihr Witz ebenso. Zum Beispiel in den Duetten mit ihrem Idol Louis Armstrong.
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0: Am Ende ihres Lebens wird die First Lady of Song, wie sie ab den 50er Jahren genannt wird, Multimillionärin sein. Ihr letztes Konzert gibt Ella Fitzgerald 1991 in der Carnegie Hall. Sie lebte, um zu singen und sang, um ihr Publikum glücklich zu machen. Das ist ihr selbst mit ihren melancholischen Liedern gelungen und dem süßen Trost, der aus ihnen sprach.
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3: Beate Samson über Ella Fitzgerald. Und ich muss sagen, mich fasziniert die Stimme dieser Sängerin immer, wenn ich sie höre. Das Glitzern in dieser Stimme, das ist etwas ganz Besonderes. Und hier ein Schatz aus dem ARD-Archiv. Eines der letzten Konzerte, das Ella Fitzgerald in Europa gab, das fand am 26. Mai 1990 in der Philharmonie am Gasteig in München statt. Über 2 Stunden spielte und sang die Sängerin da und es war wirklich ein Highlight. Ich war selbst nicht dort, aber die Aufnahmen strahlen das aus. Mit ihr auf der Bühne Mike Warford Klavier, Keta Batts Kontrabass, John Guarin Schlagzeug und als Stargast Gitarrist Joe Pass. Was für eine Besetzung. Wunderbar charmant, liebevoll, beseelt und warmherzig ging Ella da mit dem Publikum um. Und hier der ganz große Jazz-Hit eigentlich aus einer Oper, und zwar Mac the Knife.
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Was für eine Stimmung. Da möchte man wirklich gerne dabei gewesen sein. Ella Fitzgerald, Joe Pass als Stargast und das Mike Wofford Trio in der Philharmonie in München am 26. Mai 1990. Mit natürlich Mac the Knife. ARD Jazz, das Magazin. Und jetzt gibt's ganz andere Musik. Und zwar von einem Quartett, Anaphora heißt das. Das ist eine belgisch-italienische Band. Und als Trio gewann diese Band 2025 den Nachwuchs-Jazzpreis beim Festival in Burghausen. Kopf des Ganzen ist die Pianistin Amalia De Orsola. Früher war der Vorname Filippo. Und Anaphora hat zusammen mit dem Sandicala Ensemble ein Album herausgebracht. Dieses Ensemble macht traditionelle Gamelan-Musik aus Indonesien. Da kommen Instrumente vor wie Rebab, ein Saiteninstrument, Suling, eine Bambusflöte, oder Gender, ein Metallophon. Und diese Sounds treffen dann auf Klavier, Bass, Schlagzeug und Trompete. Im Herbst 2024 wurde diese Musik in Indonesien aufgenommen. Die ist ziemlich herausfordernd, teilweise echt heftig, aber ich finde richtig gut. Embat heißt das Album und Sunai Ruri das Stück, das wir jetzt hören.

0: Ganz kurze Musik, die stammt eigentlich aus Südafrika, aber wurde aufgenommen in Oberbayern im Chiemgau. Gespielt hat hier Abdullah Ibrahim und Blue Bolero nennt er dieses Thema. Und in seinen Solokonzerten war dieses Thema immer eine wiederkehrende Melodie, die er immer wieder im Konzert eingestreut hat. Mal gibt es da ein Mollteil und mal ein Durteil. Die pendeln hin und her wie Licht und Schatten oder wie Sonne und Mond. Am 9. Oktober 1934 kam Abdullah Ibrahim in Kapstadt zur Welt als Adolf Johannes Brand. Und er war der wichtigste Jazzer Südafrikas, zumindest einer der wichtigsten. Sein Stück Mannenberg wurde zu einer Hymne der Anti-Apartheids-Bewegung. 1974 hat er das Stück komponiert unter ganz besonderen Umständen. Die kann man jetzt in etlichen Nachrufen auf den großen Musiker nachlesen, der am 15. Juni verstorben ist. Eine Kassette, auf der Mannenberg drauf war, soll sogar ins Gefängnis zu Nelson Mandela geschmuggelt worden sein. Und die Anekdote geht sogar noch weiter. Und der Anwalt, der diese Kassette mitgebracht hat, soll es sogar geschafft haben, die Musik über die Gefängnislautsprecher abzuspielen. 1994 spielte Abdullah Ibrahim bei der Amtseinführung für Nelson Mandela und seine Musik war immer beeinflusst durch natürlich traditionelle südafrikanische Musik, aber auch durch die Musik von Duke Ellington. Den hatte er in Europa getroffen und dann hat Abdullah Ibrahim auch in den USA gelebt. Ab 1968 hat er diesen Namen angenommen. Da war er zum Islam konvertiert. Auf den ganz großen Bühnen der Welt war er zu erleben, in der Carnegie Hall oder etwa letztes Jahr im Oktober noch im Lincoln Center in New York. Seit 2012 hat er in der Nähe des Chiemsees in Bayern gelebt, mit seiner Lebensgefährtin, einer Ärztin, die ihn in Südafrika bei einem Konzert kennengelernt hat. Im Sommer 2019 hatte ich das große Glück, Abdullah Ibrahim gemeinsam mit meinem Kollegen Roland Spiegel dort in seiner Heimat im Chiemgau zu besuchen. Und er hat uns erstmal durch sein altes Bauernhaus geführt. Da gab es dann ein Musikzimmer mit einem sehr edlen Flügel drin. Und direkt gegenüber war sein Trainings- und Meditationsraum. Eine Stunde lang hat er uns all seine interessanten Dinge zu Hause gezeigt. Und dann haben wir ein langes Interview geführt. Fast 2 Stunden haben wir gesprochen. Mit ganz vielen Pausen zum Nachdenken und zum Luftholen. Und danach, und das war ihm ganz besonders wichtig, sind wir zusammen noch zum Gasthof Hirzinger gefahren. Und in dem Veranstaltungssaal ist er in den letzten Jahren immer um seinen Geburtstag herum aufgetreten, um den 9. Oktober, und hat Solokonzerte dort gespielt. Auch mehrere Alben sind dort entstanden. Zu Hause, Heimat, was war das für ihn? Danach haben wir ihn im Interview gefragt.
1: People always ask this question about home. What do we consider to be home? Home is not a house. For me, home is humanity, wherever we are. I'm at home everywhere that I go. I play a concert with people or travel. I've lived just about everywhere in the world. Well, home for me is actually a place where you have serenity. And that could be anywhere. The location doesn't matter. This location matters, yeah.
0: Eine kurze Passage aus diesem langen Gespräch, schon sehr atmosphärisch. Er wird immer wieder gefragt, was Zuhause, Home für ihn bedeutet. Zuhause, das ist nicht ein Haus. Heimat, das ist die Menschheit für ihn. Er ist überall auf der Welt zu Hause und Heimat ist da, wo er Ruhe finden kann. Der Ort spielt dabei keine Rolle. Aber dann hat er sich im Interview umgesehen und auf seine Lebensgefährtin geblickt und gesagt, but this location matters. Die ganz ruhige Art, diese langen Pausen beim Sprechen, die hier auch schon ziemlich eingekürzt waren, das war schon sehr besonders. Und dieses Interview und diese Begegnung war ein großes Erlebnis für mich. Hier jetzt ein sehr berühmtes Stück von Abdullah Ibrahim mit einer ganz tollen Energie. 1979 aufgenommen in New York. Das Stück heißt African Marketplace.

Abdullah Ibrahim und seine Band mit African Marketplace. Und Klavier kam hier gar keins vor. Abdullah Ibrahim hat hier Sopransaxophon gespielt. Am Montag, am 15. Juni, ist der große Musiker aus Südafrika im Alter von 91 Jahren gestorben. ARD Jazz, das Magazin und jetzt neue Musik, die am letzten Freitag erschienen ist, von der italienischen Bassistin Ilaria Capalbo. Sie hat Musik geschrieben, als sie gerade schwanger war oder als ihr kleines Kind gerade erst auf die Welt gekommen war. Sie sagt selbst, dieses Album reflektiert die radikalen Veränderungen von Identität und Perspektive, die mit der Geburt eines neuen Kindes einhergeht. The Brightest Sun heißt das Album, die hellste Sonne. Und hier das Titelstück daraus. Eine hymnische, ganz tolle Musik. Ich finde, sie passt eigentlich auch super zu den Klängen von Abdullah Ibrahim. Und es klappt ziemlich gut, diese besondere Stimmung der Situation, in der Ilaria Capalbo war, einzufangen.

0: Thomas Backmann, Altsaxophon, Fredrik Nordström, Tenorsaxophon, Andreas Hordakis, Gitarre, Hendrik Jederberg, Schlagzeug und Ilaria Capalbo, Kontrabass und Komposition. Dieses Stück hieß The Brightest Sun und stammt von dem gleichnamigen Album. Und jetzt kommen wir zum Feierpart dieser Sendung, denn gestern am 16. Juni, da hat der Trompeter Tom Harrell seinen 80. Geburtstag gefeiert. Dieser Trompeter hat mit sehr vielen Stars der Szene gespielt, aber er ist nie so richtig berühmt geworden. Aber in Musiker- und Musikerinnenkreisen wird er ganz hoch geschätzt. Geboren am 16. Juni 1946 in Urbana, Illinois. Ab 1969 war er professioneller Musiker. Er trat zum Beispiel in der Big Band von Stan Kenton auf, spielte im Horace Silver Quintett, bei Lee Konitz, im Charlie Hayden Liberation Music Orchestra oder in der Band von Phil Woods. Seit den 90er Jahren ist er vor allem mit seinen eigenen Gruppen zu erleben. Aber Tom Harrell hat eine Schizophrenie-Erkrankung. Er steht auf der Bühne, manchmal fast teilnahmslos da, mit hängendem Kopf, aber wenn er dann die Trompete an die Lippen setzt, dann geht wirklich die Sonne auf. Er gibt sehr, sehr selten Interviews und ich hatte vor einigen Jahren Gelegenheit, mit dem Kontrabassist seiner Band zu sprechen, Ugona Okego. Er ist fast immer dabei, wenn Tom Harrell spielt. Ugona Okego lebt in New York, sein Vater kommt aus Nigeria, seine Mutter aus Deutschland und er ist in der Nähe von Münster aufgewachsen. Deswegen haben wir auch auf Deutsch gesprochen. Und wir hören jetzt die wirklich ganz tolle Komposition Sunday von Tom Harrell. Pianist Danny Grissett sagt Tom Harrell selbst an und dann wird Ugona Okego über die Musik und über Tom Harrell sprechen. Und Tom Harrell, der spielt. Und zwar fantastisch.
1: Ist ein Genie, meiner Meinung nach. Verlässt sich nicht auf Floskeln, sondern versucht immer wieder was Neues zu entdecken.

der wahre Jazzmusiker in dem Sinne. Wie er spielt, wie er sich immer weiterentwickelt als Musiker, als Improvisator. Ich spiele ja schon seit 97 mit ihm, das ist eine Weile. Und es ist immer noch so, dass er Sachen macht, die einen total fesseln. Und es ist nicht so, weil man das schon kannte. Es ist einfach, weil das was Neues ist. Also so ein Insider-Tipp fast schon. Ne? Also ich meine, es gibt aber auch viele Leute jetzt, die ihn auch so kennen. Aber es ist schon so, dass die Tiefe seiner Musik und seines Spiels ist von Musikern auf jeden Fall respektiert, anerkannt und entdeckt, vor langer Zeit schon entdeckt worden. Er ist aber nicht so ein Typ, der unglaublich gepusht wurde, was Public Relations oder sonst was angeht. Und ist halt nicht so ein Superstar wie andere. Aber was die Musik angeht, ist er eigentlich so einer der stärksten Musiker, mit denen ich gespielt habe, sowieso. Seine Musik ist erstmal sehr persönlich und auch sehr melodisch, also harmonisch, rhythmisch, teilweise sehr involviert, aber eigentlich in allen seinen Stücken ist eine sehr melodische Kraft, die eigentlich jeden ansprechen kann oder die auf jeden irgendwie wirkt. Wir waren in Italien, in Bologna, und da kam jemand nach dem Konzert und sagte, jemand hatte sie eingeladen und sie wollte eigentlich gar nicht hin, weil sie war öfter schon mal auf Jazzkonzerten und sie hatte eigentlich kein Interesse. Und dann ist sie halt gekommen und sie sagte, sie hätte sowas noch nie gehört. Also sie war sehr begeistert und der Pianist und ich haben uns hinterher darüber unterhalten und gesagt, das hat auf jeden Fall was mit Toms Musik zu tun, weil die eine Person direkt anspricht, persönlich anspricht, weil es so melodisch ist, dass man der Melodie allein schon folgen kann. Die Musik selbst hat so viel Substanz, meiner Meinung nach, dass man nicht unbedingt was Bestimmtes braucht, eine bestimmte Instrumentierung braucht, um die Musik rauszubringen. Das ist schon was ganz Besonderes. Die Essenz von was Jazz bedeutet, der bleibt nicht stehen.

0: Tom Harrell, Ugona Okego und Danny Grissette am 21. November 2013 im Jazzclub Birdland in Neuburg an der Donau. Sunday hieß dieses Stück, heute ist zwar Mittwoch, aber dieses Sonntagsstück, das kann man an jedem Tag anhören. Tom Harrell, ein wirklich herausragender Trompeter und Flügelhornspieler, der gestern am 16. Juni seinen 80. Geburtstag gefeiert hat. Und Musik von ihm sollte man unbedingt mehr hören. Und wir kommen jetzt zu einer tollen Pianistin mit einem ganz weiten Horizont und einer Nähe zur klassischen Musik, die Plauener Pianistin Johanna Summer. Dialoge heißt ihr aktuelles Album und da bringt sie wirklich Klassik und Jazz ziemlich gut zusammen. Hier erzählt sie, was dahinter steckt.
1: Es ist eine Begegnung von komponierter Musik, von klassischer komponierter Musik und Improvisation, also Musik, die aus dem Moment heraus entsteht, die sich beim Spielen ausgedacht wird. Und es ist ein Dialog zwischen den Werken und der Improvisation, aber natürlich auch zwischen den Beteiligten. Ich habe mir für dieses Album 4 klassische Kollegen und Kolleginnen eingeladen. Danae Durkin, Kit Armstrong, Igor Levit und Claire Huangxi. Und vor ein paar Jahren habe ich mit Igor zusammen ein Konzert gespielt in Luzern. Das war so spontan, beziehungsweise der Inhalt war so spontan. Er brachte nämlich Stücke mit, von denen ich nicht wusste, was sie sind. Ich habe es dann erkannt auf der Bühne und habe dann spontan immer auf das reagiert, was er gespielt hat. Und das hat sich so natürlich und gut angefühlt, dass ich mir dachte, hey, das will ich auch in Zukunft nochmal machen. Und vielleicht hat Igor Zeit und Lust, da mit dabei zu sein. Und vielleicht haben auch andere Leute Lust. Und so ist dieses Projekt entstanden.
0: Ja, und daraus hören wir jetzt einen echten Klassik-Hit. Der klingt aber ziemlich anders. Ich musste wirklich ganz genau hinhören, um das Stück zu erkennen. Es handelt sich um die Mondscheinsonate von Ludwig van Beethoven. Hier im Duo Johanna Summer und Kit Armstrong, der ein wirklicher Klassikstar ist, zusammen mit einem Stück, das sie Blutmond genannt haben.

0: Johanna Sommer und Kit Armstrong Klavier mit dem Stück Blutmond. Eine Bearbeitung oder Improvisation über Beethovens Mondscheinsonate. Von dem Album Dialoge, das vor kurzem erschienen ist. Gestern in Berlin, da gab es auch Grund zu feiern. Ein großer Festakt war da und ein Konzert. Die Pianistin Julia Hülsmann hat nämlich den Berliner Jazzpreis bekommen. Das ist schon eine große Ehre. Der Preis ist mit 15.000 Euro dotiert. Was der Preis für sie bedeutet, das sagt sie hier.
1: Ich freue mich wirklich sehr, dass ich den Berliner Jazzpreis verliehen bekommen habe. So ein Preis erzeugt eine Sichtbarkeit oder auch eine Wertschätzung für den Jazz in Berlin. Und das ist etwas, was wir im Moment wirklich dringend brauchen in Zeiten, wo die Kürzungen so groß sind, dass viel kaputt gemacht wird. Umso mehr freue ich mich, dass wir gestern ein Preisträgerkonzert spielen konnten und eine Party feiern konnten und deutlich machen konnten, dass wir als JazzmusikerInnen in Berlin da sind und hörbar sind.
0: Julia Hülsmann. Und jetzt Musik exklusiv aus dem Konzert von gestern Abend. Die Zugabe. Das Stück heißt Water. Und es ist die Lieblingszugabe von Julia Hülsmann. Dieses Stück spielt sie ganz besonders gerne am Ende von Konzerten.

Julia Hülsmann Klavier, Uli Kempendorf Tenorsaxophon, Marc Mühlbauer Kontrabass und Heinrich Köberling Schlagzeug. Musik exklusiv aufgezeichnet für die ARD gestern Abend in Berlin bei der Verleihung des Berliner Jazzpreises. Julia Hülsmann hat den bekommen. Ja, das war ARD Jazz, das Magazin für diese Woche. 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Ich bin Ulrich Habersetzer und verabschieden möchte ich mich jetzt am Ende der Sendung noch mit einer dritten, etwas längeren Version von Blue Bolero, gespielt von Abdullah Ibrahim. Damit eine gute Nacht und bis zum nächsten Mal.

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1: Um 23 Uhr mit Thomas Haag. Guten Abend. US-Präsident Trump hat weitere Einzelheiten zum Rahmenabkommen mit dem Iran bekannt gegeben. Die Vereinbarung werde alle Kriegsziele der Vereinigten Staaten erfüllen, sagte Trump nach dem G7-Gipfel in Frankreich. Aus Evian, Samuel Jakisch.
2: Die für den Welthandel wichtige Transportroute über die Straße von Hormus solle umgehend geöffnet werden. Der Iran habe zugestimmt, Atomwaffen in Zukunft weder herzustellen noch zu beschaffen. Im Gegenzug würden die USA beschlagnahmte iranische Vermögenswerte freigeben. Sollte Iran die Vereinbarung brechen, so der US-Präsident weiter, würden die USA hingegen ihr Bombardement fortsetzen. Am Freitag soll das Papier bei einer Zeremonie auf dem Schweizer Berggipfel Birkenstock unterzeichnet werden.
1: Die Berliner Polizei ermittelt in den eigenen Reihen wegen des Verdachts der Körperverletzung im Amt. Das hat ein Polizeisprecher dem RBB bestätigt. Dabei geht es um einen Vorfall am Rande eines Straßenfestes im Friedrichshain. Der linken Politiker Bialuch wirft Polizisten vor, ihn bei dem Fest angegriffen und verletzt zu haben. Die wiederum sagen, Bialuch habe einen Polizeibeamten beleidigt, geschlagen und nach ihm getreten. Das weist der linken Politiker zurück. Bei der Berlin-Wahl am 20. September dürfen nach jetzigem Stand 26 Parteien und politische Vereinigungen antreten. Das hat der Landeswahlausschuss am Vormittag entschieden. Demnach sind erstmals die Eigenheimpartei und die Partei Losdemokratie mit dabei. Wer zugelassen wurde, aber bisher nicht im Bundes- oder Landtag sitzt, hat noch bis Ende Juli Zeit, um genügend Unterschriften für Kandidaten und Listen zu sammeln. Dann erst darf die Partei antreten. Die Außenminister von Deutschland und Polen haben eine engere Anbindung beider Länder gefordert. Zwischen den Hauptstädten Warschau und Berlin müsse eine echte Schnellfahrstrecke für die Bahn errichtet werden, sagte Bundesaußenminister Wadephul beim Deutsch-Polnischen Forum in Berlin. Der Ausbau der Infrastruktur, aber auch militärische Bedeutung. Deutschland und Polen seien die logistischen Drehscheiben der NATO. Bei der FIFA-Fußball-WM der Herren haben sich Portugal und die Demokratische Republik Kongo am Abend 1:1 getrennt. Zur Stunde spielt England gegen Kroatien. Ab 1 Uhr nachts treffen Ghana und Panama aufeinander. In der Basketball-Bundesliga hat Alba Berlin in heimischer Arena eine Niederlage hinnehmen müssen. Die Albatrosse verloren im dritten Finalspiel gegen Bayern München mit 83:91. Damit steht es 2:1 für Bayern in der Best-of-Five-Serie. Soweit die Nachrichten. 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Das Wetter in der Nacht, immer wieder mal Regen. Die Tiefstwerte liegen bei 18 bis 15 Grad. Morgen teils sonnig, teils wolkig, immer wieder mit einzelnen Schauern bei maximal 26 bis 31 Grad.
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3: Mord im Orient-Express von Agatha Christie. Sie hören heute den Schluss des Romans. Hercule Poirot bittet alle Passagiere des Schlafwagens Istanbul-Calais in den Speisewagen. Er möchte ihnen den möglichen Tathergang im Mordfall Ratchet Cassetti schildern. Poirot hat herausgefunden, dass die meisten Reisenden mit der amerikanischen Familie Armstrong in Verbindung stehen. Cassetti war der Mörder der kleinen Daisy Armstrong und hat die ganze Familie ins Unglück gestürzt. Der Meisterdetektiv beginnt mit seinen Befunden. Ratchets Sekretär habe sich verraten, als es um den halbverkohlten Brief mit dem Namen Armstrong ging. Er muss zumindest Mitwisser sein. Auch Ratchets Kammerdiener und Ratchets Privatdetektiv seien entlarvt, sie hätten ihrem Auftraggeber kein Schlafmittel geben dürfen und in seinem Abteil bleiben müssen. Unglaubwürdig findet Poirot auch Mary Dibenham. Sie sei angeblich nie in Amerika gewesen, benutze aber typisch amerikanische Redewendungen. Und Mrs. Hubbard habe gelogen, als sie von einem Riegel zu Ratchets Abteil sprach. In dem Abteil gebe es gar keinen Riegel. Hercule Poirot ist mit der Aufzählung der Falschaussagen noch nicht zu Ende. Es liest noch einmal Thomas Fritsch.
4: Mir fiel, fuhr er fort, natürlich sofort auf, wie schwierig es war, auch nur gegen einen einzigen unserer Passagiere einen Beweis zu finden und dass jedes Alibi ausgerechnet von einer Person erhärtet wurde, die ich die unwahrscheinlichste nennen möchte. So versorgten sich McQueen und Oberst Arbuthnot gegenseitig mit Alibis. Zwei Männer, zwischen denen es gewiss keine großen Gemeinsamkeiten gab. Das Gleiche traf auf den englischen Kammerdiener und den Italiener zu, ebenso auf die schwedische Dame und die junge Engländerin. Und dann, Monsieur, sah ich Licht. Sie steckten alle unter einer Decke. Dass so viele Leute, die irgendwie mit dem Fall Armstrong zu tun gehabt hatten, zufällig denselben Zug benutzen sollten, war nicht nur unwahrscheinlich, nein, es war unmöglich. Das konnte kein Zufall, das musste Absicht sein. Ich entsann mich einer Bemerkung, die Oberst Arbuthnot über die Aburteilung durch Geschworene gemacht hatte. Aus 12 Geschworenen setzt sich das Gericht zusammen. Und 12 Passagiere fuhren im Zug. Und 12-mal war Ratchet erstochen worden. Nun hatte ich auch die Erklärung dafür, dass der Schlafwagen nach Calais voll besetzt war, was für diese Jahreszeit höchst ungewöhnlich ist. Ich hatte mir darüber schon Gedanken gemacht. In Amerika hatte Ratchet es verstanden, sich der Justiz zu entziehen, obwohl nicht der mindeste Zweifel an seiner Schuld bestand. Vor meinem inneren Auge aber erschien eine selbsternannte Geschworenenbank mit 12 Personen, die ihn zum Tode verurteilten und durch die eigenartigen Umstände des Falles gezwungen wurden, auch die Vollstrecker zu sein. Ich sah ein vollendetes Mosaik vor mir, in dem jede Person die ihr zugeteilte Rolle spielte. Es war so verabredet, dass jeder Verdacht, der sich gegen eine bestimmte Person richtete, sofort durch die Aussage eines oder mehrerer anderer Mitwirkender zerstreut werden sollte. Hartmans Aussage war nötig, falls ein Außenseiter in Verdacht geraten sollte, der kein Alibi hatte. Die Reisenden im Istanbuler Wagen liefen keine Gefahr. Die kleinste Einzelheit ihrer Aussage war vorher ausgearbeitet worden. Das Ganze war ein gut vorbereitetes Puzzle. So geplant, dass alles, was ans Licht kam, die Lösung nur noch schwieriger machte. Wie mein Freund Monsieur Buchheimer feststellte, war der Fall auf fantastische Weise unmöglich. Und genau diesen Eindruck sollte ich gewinnen. Deckte diese Erklärung den Fall in seiner ganzen Breite ab? Ja. Die Art der Wunden, jede durch eine andere Person dem Toten beigebracht. Die falschen Drohbriefe, falsch deshalb, weil sie nur geschrieben wurden, um als Beweismaterial zu dienen. Zweifellos hat es auch echte Briefe gegeben, die Ratchet sagten, welches Schicksal ihm bevorstand. Sie wurden jedoch von McQueen vernichtet und durch andere ersetzt. Denn Hartmans Aussage, dass Ratchet ihn beauftragt habe, ihn zu schützen, ein Lügengespinst natürlich, von Anfang bis zum Ende. Die Beschreibung des geheimnisvollen, kleinen, dunklen Mannes mit der femininen Stimme, eine sehr zweckdienliche Beschreibung, da sie auf keinen der Schlafwagenschaffner zutraf und auf Mann und Frau passte. Ein Einfall, das Urteil durch Erstechen zu vollstrecken, mag im ersten Augenblick sonderbar erscheinen, doch bei näherer Überlegung nicht. Ein Dolch ist eine Waffe, mit der jeder, der Starke wie der Schwache, umzugehen vermag. Und? Er ist leise. Ich bin der Meinung, dass alle Verschwörer der Reihe nach durch Mrs. Hubbards Abteil in Ratchets verdunkeltes Abteil eindrangen und zustachen. Und keiner von ihnen würde wissen, welcher Stich der eigentlich tödliche war. Der letzte Brief, den Ratchet wahrscheinlich auf seinem Kopfkissen gefunden hatte, wurde sorgfältig verbrannt. Und ohne einen Hinweis auf den Fall Armstrong lag keinerlei Grund vor, irgendeinen von den Reisenden zu verdächtigen. Man würde die Tat einem Unbekannten zuschreiben, der von draußen gekommen war, denn eine oder mehrere Personen im Zug sollten aussagen, sie hätten gesehen, dass der kleine, dunkle Mann mit der femininen Stimme in Brott ausgestiegen sei. Ich weiß nicht genau, was passierte, als die Verschwörer merkten, dass dieser Teil ihres Plans wegen des Schnees nicht mehr durchführbar war. Vermutlich fand eine hastige Beratung statt und man beschloss, ungeachtet dieser Komplikationen, das Begonnene zu Ende zu führen. Es war klar, dass jetzt alle Passagiere in Verdacht geraten mussten. Doch für diese Möglichkeit hatte man vorgesorgt. Man brauchte den Fall nur noch mehr zu verwirren. 2 sogenannte Indizien wurden mir untergeschoben. 1, das Oberst Arbuthnot belastete, der über das stärkste Alibi verfügte und dessen Verbindung zu den Armstrongs am schwersten zu beweisen war. Und das zweite war das Taschentuch, das Prinzessin Dragomirow belastete, die sich aber dank ihrer gesellschaftlichen Stellung, ihrer zarten Konstitution und des durch ihre Kammerzofe und den Kondukteur bestätigten Alibis in einer unangreifbaren Stellung befand. Um die Angelegenheit noch mehr zu verdunkeln, wurde die mysteriöse Frau im roten Kimono ins Spiel gebracht. Und wieder sollte ich bezeugen, dass es sie tatsächlich gab. Ein dumpfes Poltern gegen meine Tür. Ich springe aus dem Bett, schaue in den Gang hinaus und sehe den roten Kimono gerade noch verschwinden. Außer mir sehen ihn noch ein paar sorgfältig ausgewählte Leute. Der Kondukteur, Miss Debenham und McQueen. Die eigentliche Besitzerin des roten Seidengewandes dürfte wohl die Gräfin Andrenyi sein, da ihr Gepäck nur ein Chiffon-Negligé enthält, das seinem ganzen Charakter nach eher ein Kaminkleid als ein Morgenrock ist. Als McQueen von mir erfuhr, dass ein Teil des sorgsam verbrannten Briefes der Vernichtung entgangen war, wird er die übrigen davon in Kenntnis gesetzt haben. In dieser Sekunde wurde die Lage der Gräfin Andrenyi heikel. Und unverzüglich änderte ihr Gatte im Pass ihren Vornamen. Das war die zweite Panne, die passierte. Sie hatten sich geeinigt, jede, aber auch jede Verbindung mit der Familie Armstrong abzustreiten. Sie wussten, ich hatte an Ort und Stelle keine Möglichkeit, die Wahrheit zu ermitteln. Und sie glaubten nicht, dass ich mich näher mit der Sache befassen würde, wenn ich keinen bestimmten Verdacht hatte. Jetzt gab es noch einen anderen Punkt, der mich nachdenklich machte. Wenn meine Theorie des Verbrechens richtig war, und ich glaube, dass sie richtig sein muss, dann gehörte offenbar auch der Schlafwagenkondukteur zu den Verschwörern. Aber dann waren es 13, nicht 12. Oh, wie habe ich gegrübelt, bis ich endlich zu dem Schluss kam, dass diejenige sich nicht an dem Verbrechen beteiligt hatte, von der man eher das Gegenteil annehmen sollte. Ich meine, die Gräfin Andrenyi. In meinem Ohr klang noch der feierliche Ernst, mit dem der Graf beschwor, seine Gattin habe ihr Abteil nicht verlassen. Aber Pierre Michel, wie ließ sich seine Mittäterschaft erklären? Er war ein rechtschaffener Mann, der jahrelang im Dienst der Schlafwagengesellschaft stand. Kein fragwürdiger Charakter, der sich durch Bestechung kaufen ließ. Mithin musste auch Pierre Michel irgendeine Verbindung zum Fall Armstrong haben. Aber welche? Da erinnerte ich mich des toten Kindermädchens. War sie nicht Französin gewesen? War sie vielleicht Pierre Michels Tochter? Das konnte die Erklärung für alles sein, sogar für den ungewöhnlichen Schauplatz des Verbrechens. Gab es noch jemanden, dessen Rolle in dem Drama noch nicht klar umrissen war? Oberst Erbesnott war, meiner Meinung nach, mit den Armstrongs eng befreundet gewesen. Ein Kriegskamerad von Oberst Armstrong vermutlich. Die Zofe Hildegarde Schmidt? Ihre Stellung im Haushalt der unglücklichen Familie war unschwer zu erraten. Ich bin möglicherweise allzu sehr auf erstklassiges Essen versessen, aber ich erkenne eine gute Köchin instinktiv. Ich stellte Fräulein Schmidt eine Falle. Sie tappte hinein. Ich sagte, ich sei überzeugt, sie sei eine ausgezeichnete Köchin. Und sie antwortete, ja, das bin ich. Das haben mir alle meine Damen gesagt. Und Hardman? Er schien tatsächlich nicht

um ihre Rolle zu spielen, die der ein wenig lächerlich wirkenden, zärtlichen amerikanischen Mutter, dazu bedurfte es einer Künstlerin. Doch im Armstrong-Kreis war ja auch die vorhanden. Mrs. Armstrongs Mutter, Linda Arden, die Schauspielerin. Er schwieg. Und mit einer weichen Stimme von seltenem Wohlklang, die in nichts mehr der Stimme glich, die man auf der ganzen Reise von ihr gehört hatte, sagte Mrs. Hubbard: »Ich habe schon immer gern komische Rollen übernommen.« Leise fuhr sie fort. »Der Fehler mit dem Schwammbeutel war unverzeihlich. Er beweist, dass man immer alles aufs Gründlichste bedenken muss. Wir hatten die Szene auf der Hinfahrt geprobt, und da war ich in einem Abteil mit gerader Zahl. Ich hätte nie gedacht, dass die Riegel verschieden angebracht sein könnten.« Dann wechselte sie ihre Stellung ein wenig und sah Poirot freimütig an. »Sie wissen alles, Monsieur Poirot, bis in die kleinsten Einzelheiten. Sie sind ein erstaunlicher Mann. Doch selbst Sie können sich nicht diesen furchtbaren Tag in New York vorstellen. Ich war dem Wahnsinn nahe vor Schmerz. Die Dienstboten ebenfalls und Oberst Arbuthnot litt mit uns. Er war John Armstrongs bester Freund. John hat mir im Krieg das Leben gerettet«, warf der Oberst ein. »Damals schon haben wir beschlossen, vielleicht tatsächlich irre vor Herzeleid, dass das Todesurteil, dem Cassetti entronnen war, vollstreckt werden sollte. Wir waren 11, da Suzannes Vater natürlich in Frankreich war. Ursprünglich dachten wir daran, den Vollstrecker durch das Los zu bestimmen. Doch dann entschieden wir uns für diesen Plan, den sich Antonio, der Chauffeur, ausgedacht hat. Mary arbeitete später mit Hector McQueen die Einzelheiten aus. Er hatte meine Tochter Sonja stets verehrt, und er war es, der uns genau erklärte, wie Cassetti es mit Hilfe seines Geldes geschafft hatte, seinen Kopf zu retten. Es dauerte lange, bis unser Plan ausgereift und perfekt war. Zuerst galt es, Ratchet aufzuspüren, was Hartman gelang. Dann mussten wir versuchen, Masterman und Hector eine Stellung bei dem Verbrecher zu verschaffen, oder zumindest einem von ihnen. Auch das klappte. Anschließend hielten wir Rücksprache mit Suzannes Vater. Oberst Arbuthnot bestand darauf, dass wir 12 sein müssten. Das schien ihm mehr nach Recht und Gesetz. Ihm war auch die Waffe nicht sympathisch, die wir gewählt hatten, doch er fügte sich, weil es sonst noch mehr Schwierigkeiten gegeben hätte. Nun, Suzannes Vater war bereit. Suzanne war sein einziges Kind gewesen. Von Hector erfuhren wir, dass Ratchet früher oder später mit dem Orient-Express aus dem Osten heimkehren werde. Da Pierre Michel in diesem Zug arbeitete, war die Chance zu gut, als dass wir sie hätten versäumen dürfen. Außerdem würden auf diese Weise keine Außenstehenden in die Sache hineingezogen. Den Mann meiner zweiten Tochter musste ich selbstverständlich einweihen, und er beharrte darauf, mit Helena auch diesen Zug zu nehmen. Hector wiederum wusste es so einzufädeln, dass Ratchet die Reise an dem Tag antrat, an dem Pierre Michel Dienst hatte. Wir beabsichtigten, jedes Abteil des Schlafwagens Istanbul-Calais zu belegen. Doch unglücklicherweise war ein Abteil schon lange vorher für einen Direktor der Gesellschaft reserviert worden. Mr. Harris, der Reisende, der nicht erschien, war selbstverständlich eine Fabelfigur. Doch es wäre störend gewesen, wenn ein Fremder in Hectors Abteil einquartiert worden wäre. Und dann, in allerletzter Minute, kamen sie. Sie holte tief Atem. »Nun«, sagte sie, »jetzt wissen Sie alles, Monsieur Poirot. Was haben Sie mit uns vor? Können Sie, wenn das Ganze ans Licht der Öffentlichkeit kommen muss, die Schuld dann nicht wenigstens auf mich laden, auf mich allein? Ich hätte dem Verbrecher gern 12-mal den Dolch in die Brust gestoßen. Es ging ja nicht nur darum, dass er den Tod meiner Tochter, ihres Kindes und des noch ungeborenen Kindes verschuldet hatte, das jetzt munter und glücklich sein könnte. Nein, es ging um viel mehr als das. Vor Daisy hatte Ratchet andere Kinder entführt. Sollten in Zukunft vielleicht noch mehr Menschen leiden? Die Gesellschaft hatte ihn verurteilt. Wir haben dieses Urteil nur vollstreckt. Doch es ist unnötig, Monsieur Poirot, alle meine Helfer preiszugeben. All die guten, treuen Seelen, den armen Michel, Mary und Oberst Arbuthnot, die sich lieben. Poirot sah seinen Freund an. »Sie sind Direktor der Gesellschaft, Monsieur Bouc. Was sagen Sie?« »Meiner Meinung nach, Monsieur Poirot«, erwiderte Bouc, nachdem er ein paar Mal geschluckt und sich ausgiebig geräuspert hatte, »ist die erste Theorie, die Sie uns darlegten, die richtige.«

0: Ganz bestimmt. Ich schlage vor, dass wir diese Lösung auch der jugoslawischen Polizei vortragen, sobald sie erscheint. Stimmen Sie mir zu, Doktor? Aber gewiss. Und was mein medizinisches Gutachten anbelangt, ich fürchte fast, dass ich mich da zu ein paar fantastischen Vermutungen verstiegen habe. Sehr gut, sagte Hercule Poirot vergnügt. Dann habe ich, nachdem ich den Fall zur Zufriedenheit aller aufklären konnte, die Ehre, mich davon zurückzuziehen.
1: Mord im Orient-Express. Sie hörten den Schluss des Kriminalromans von Agatha Christie. Gelesen hat Thomas Fritsch in einer Produktion des Bayerischen Rundfunks aus dem Jahr 1996. 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

0: Ein Zar auf einer Werft, Peter der Große, inkognito. Den Schiffsbau will er erlernen. Plötzlich taucht noch ein Russe namens Peter auf. Große Verwirrung, welcher Peter ist der Zar? Albert Lortzings, Zar und Zimmermann. Im 19. Jahrhundert war diese komische Oper ein Publikumserfolg. Die Deutsche Oper Berlin holt das Werk jetzt mit neuem Blick auf die Bühne. Inszeniert von Martin G. Berger. Am Pult Antonello Manacorda. Es singt der Chor der Deutschen Oper Berlin. Solisten Nadja Mtschantaw, Arthur Garbas, Philipp Capella und andere. Zar und Zimmermann von Albert Lortzing. Premiere am Samstag um 18 Uhr in der Deutschen Oper Berlin. 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
2: Um 0 Uhr mit Wolfgang Berger. Ein US-Beamter hat die Einzelheiten der vorläufigen Vereinbarung mit dem Iran bekannt gegeben. Der hochrangige US-Vertreter las den 14-Punkte-Plan vor Journalisten vor. Unterzeichnet ist das Rahmenabkommen noch nicht. Zunächst hieß es, es könne am Freitag in Genf unterzeichnet werden. US-Präsident Trump deutete aber an, es könne auch früher passieren. Aus Washington Nina Barth.
3: Viele Einzelheiten sollen erst noch geklärt werden. 60 Tage sind dafür erstmal geplant. In dem nun bekannt gegebenen Entwurf steht ganz oben, dass die USA und Iran mit der Unterzeichnung Militäroperationen einschließlich im Libanon beenden. Die Straße von Hormus soll wieder befahrbar sein, für 60 Tage kostenlos. Was das für die Zeit danach bedeutet, ist nicht klar. Im Gegenzug zur Öffnung der Straße von Hormus beginnen die USA damit, ihre Blockade iranischer Häfen aufzuheben.
2: In Schleswig-Holstein ist ein Atommülltransport wie geplant im Zwischenlager Brokdorf angekommen. Vom Hafen Brunsbüttel aus wurden 7 Kastoren auf speziellen Lkw zum ehemaligen AKW gebracht, nur wenige Kilometer Elbe aufwärts. Der Atommüll wird dort zwischengelagert. Er kommt aus der Aufarbeitungsanlage Sellafield in Großbritannien. Die kleineren Proteste gegen den Kastortransport blieben friedlich. In der Nähe von Stuttgart ist ein Kind tot in einem Auto gefunden worden. Laut Polizei wurde das 20 Monate alte Mädchen in Schorndorf im Wagen vergessen. Die Mutter soll ihr Kind erst nach Stunden im Auto aufgefunden haben. Die Todesursache ist noch unklar. In der Region Stuttgart lagen die Temperaturen heute zwischen 25 und 28 Grad. Bei der Fußball-WM in Nordamerika ist England mit einem Sieg gestartet. Das Team vom deutschen Trainer Thomas Tuchel gewann gegen Kroatien mit 4:2. Aus dem ARD-WM-Team Silke Heine.
4: Die Demokratische Republik Kongo hat gleich zum WM-Auftakt einen der Mitfavoriten düpiert. Das Team aus Zentralafrika erkämpfte ein 1:1 gegen Portugal und verdarb Superstar Cristiano Ronaldo den Start in seine 6. WM. Im 2. Spiel der portugiesischen Gruppe stehen sich in der Nacht in Mexiko-Stadt Usbekistan und Kolumbien gegenüber. Die mexikanische Lehrergewerkschaft nutzt auch dieses 2. Spiel im Aztekenstadion für ihre Protestaktionen. Juan Gabriel Benitez wird am Samstag das 2. Gruppenspiel der DFB-Auswahl in Toronto gegen die Elfenbeinküste leiten. Für den Schiedsrichter aus Paraguay wird es der erste Einsatz bei einer Weltmeisterschaft.
2: Das waren die Nachrichten. Das Wetter in Deutschland. Meist trocken, an den Alpen Schauer und Gewitter, Tiefstwerte 18 bis 11 Grad. Tagsüber freundlich in Richtung Osten und in den Bergen einige Schauer und Gewitter. Höchstwerte um 20 Grad auf den Nordseeinseln bis 36 Grad am Oberrhein. Am Freitag heiter, später dichte Wolken, Schauer und teils starke Gewitter, 24 bis 38 Grad. Am Samstag zeitweise heiter, vor allem im Osten Schauer und Gefahr von starken Gewittern. Es ist 0:03.
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6: Am Mikrofon begrüßt Sie Carsten Fabian. Ganz herzlich willkommen. Im ersten Teil hören Sie Aufnahmen aus den Archiven des Norddeutschen Rundfunks. Und den Anfang machen wir mit dem Konzert in D-Dur, Werkeverzeichnis 54 D1 von Georg Philipp Telemann. Solisten sind Katrin Rabus, Violine, Heike Malz und Christoph Renz, Flöte, Christoph Marx, Violoncello. Reinhard Göbel dirigiert die NDR Radiophilharmonie.

Die NDR Radiophilharmonie unter Leitung von Reinhard Göbel, 2008 im Landesfunkhaus Niedersachsen mit dem Konzert D-Dur von Georg Philipp Telemann. Die SolistInnen waren Katrin Rabus, Violine, Heike Malz und Christoph Renz, Flöte, Christoph Marx, Violoncello. Von Frédéric Chopin jetzt die Polonaise mit vorangehendem Andante Spianato. Krzysztof Urbanski dirigiert das NDR Elbphilharmonieorchester am Klavier Jan Liszewski.

Die Grande Polonaise Brillante, Opus 22 von Frédéric Chopin. In einer Aufnahme mit Jan Liszewski und dem NDR Elbphilharmonieorchester unter Leitung von Krzysztof Urbanski. Baiber und Laumers Gride spielen für uns jetzt die Violinsonate G-Dur von Maurice Ravel.

Kammermusik von Maurice Ravel im ARD-Nachtkonzert. Das war seine Violinsonate G-Dur, gespielt von Beibaskriede Violine und Laumaskriede Klavier. Es ist 0.55 Uhr. Von William Walton folgt nun das Konzert für Viola und Orchester. Tatjana Masurenko ist die Solistin, Gary Walker dirigiert die NDR-Radiophilharmonie.

Tatjana Masurenko war die Solistin im Konzert für Viola und Orchester von William Walton. Die NDR Radiophilharmonie musizierte unter Leitung von Gary Walker. Zum Abschluss dieses ersten Teils unseres ARD-Nachtkonzerts kommen wir zu Antonín Dvořák und seiner Sinfonie Nummer 4 in D-Moll. Das NDR Elbphilharmonieorchester in einer Aufnahme von 2012, der Dirigent ist Thomas Hengelbrock.

Aufnahmen des Norddeutschen Rundfunks im ARD-Nachtkonzert. Wir hörten das NDR Elbphilharmonieorchester unter Leitung von Thomas Hengelbrock mit der Sinfonie Nummer 4 von Antonín Dvořák. Nach den 2 Uhr Nachrichten melden wir uns mit Musik von Wilhelm Friedemann Bach zurück.